0: 52 Castor-Behältern ist im Zwischenlager in Ahaus angekommen. Wie bei den Malen davor lief alles friedlich. Aktivisten am Startpunkt in Jülich und am Zwischenlager in Ahaus hatten den Transport begleitet. Ferle Selig, WDR Münster.
1: Auch wenn es bereits das 7. Mal war, sind die Aktivisten wieder vor Ort gewesen. In Jülich waren es rund eine Handvoll, in Ahaus bis zu 20. Sie organisierten eine Mahnwache, die zwischenzeitlich auf der Autobahnbrücke der A31 bei Lechten stattfand. Dort standen sie mit Transparenten. Dies wurde aus Sicherheitsbedenken aber nur eine halbe Stunde geduldet und nicht während der Castor unter der Brücke durchfuhr. Gegen 1 Uhr kam der Transport dann im Zwischenlager an.
0: Das Wetter in Nordrhein-Westfalen. In der Nacht ziehen letzte Schauer und Gewitter ab. Die Temperaturen gehen runter auf 18 bis 13 Grad. Am Tag wieder viel Sonne und meist trocken. Dazu in Lippstadt 28 Grad, in Hagen 29 und in Bocholt 30 Grad. Das war WDR aktuell.
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3: Die A4 Aachen Richtung Köln ist zwischen Kreuz Köln-West und Köln-Eiffeltor bis Donnerstag gesperrt. Dort wird eine Schrankenanlage aufgebaut. Die A40 Ruhrschnellweg Essen Richtung Dortmund ist zwischen Dreieck Bochum-West und Bochum-Hamme wegen Bauarbeiten gesperrt. Die Umleitung führt Richtung Recklinghausen über A448 und der A43.
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4: Mit Angela Hill. Hallo und bonjour am Mittwoch. Ja, Tränen trocknen nach dem französischen WM aus ist heute Nacht das große Ding. Wir feiern Frankreich trotzdem hier gleich für tolle französische Musik. Und mit ein bisschen Glück gewinnt ihr mit der gleich auch ein Popnacht-Goodie in der nächsten halben Stunde.
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0: Wohl um gleich 14:45 hier in der Popnacht am Mittwoch. Und gleich in den nächsten 10 Minuten haben wir die Billboard Global Woman of the Year aus dem letzten Jahr auf unserer Playlist hier. Charlotte Cardin, Singer-Songwriterin aus Kanada, mittlerweile wohnhaft in Paris und diesen Sommer auch sehr gut gebucht und unterwegs auf diversen Festivals. Und auf einem hat sie jetzt einen französischen Klassiker gesungen und auf der Bühne einen richtigen Dance-Kracher draus gemacht. Das ist eigentlich nicht so der Super-Dance-Song, aber da hat sie einfach mal ein paar heftige Beats drunter gelegt. Die Frage ist, für ein Popnacht-Goodie heute an diesem frühen Mittwoch, was glaubt ihr denn, welchen Song hat Charlotte Cardin sich dafür ausgesucht? 07221 2011, das ist unsere Studio-Hotline. Jetzt zum Mittippen, also einfach kurz anrufen und euren Tipp abgeben. Könnte es sein, dass sich Charlotte Ella Ella ausgesucht hat?
1: Ella Ella
0: von France Gall? Oder ist es Je le Taxi?
1: Je le Taxi.
0: Wurde daraus ein Dance-Hit bei Charlotte Cardin? Oder dieser Song?
2: Voyage, voyage.
0: Voyage. Desireless. Auch der könnte es sein. Welchen Song, glaubt ihr, hat Charlotte Cardin denn da auf die Bühne gebracht? Vor kurzem auf einem Festival. Ella Ella, Je le Taxi oder Voyage Voyage? Eure Tipps jetzt an die 07221 2011 für euer ganz persönliches Popnacht-Goodie heute Morgen.

Drop Dead, aktueller Hit von Olivia Rodrigo hier in der Popnacht. Und da gibt's noch eine amtliche Unwetterwarnung für den Osten von Sachsen aus unserem Verkehrszentrum in den Landkreisen Görlitz und Bautzen. Hier treten örtlich Gewitter mit starkem Regen und bis zu 60 Liter pro Quadratmeter in 6 Stunden auf. Es kann auch Windböen mit Windgeschwindigkeiten bis zu 60 km/h geben. Bitte deshalb, wenn es nicht unbedingt sein muss, drinnen, also nicht draußen, sondern drinnen bleiben. Hier ist die Popnacht. Welchen französischen Klassiker, denkt ihr, kann man denn ganz gut performen als Dance-Hit auf der Bühne? Voyage, Voyage, Ella, Ella oder doch Je le Taxi? Eure Tipps jetzt noch an die 07221 2011 für ein Popnacht-Goodie.

0: 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Charlotte Carday ist gerade auf Tour, hat viele Festivals auf ihrem Tourplan in diesem Sommer. Sie ist eine Newcomerin, in Montreal aufgewachsen, lebt mittlerweile in Paris, Singer-Songwriterin, singt auf Englisch und auch Französisch. Und einen französischen Klassiker hat sie jetzt auf eine Festivalbühne gebracht, allerdings in einer anderen Version als Dance Hit. Und wir haben ja gerade uns gefragt, welche Nummer könnte das gewesen sein? Vielleicht diese hier? Gab's France Gall in der Dance-Version oder? Wurden hier ein paar Beats drunter gelegt unter Vanessa Paradis? Oder vielleicht doch Voyage, Voyage, Voyage, Voyage. Bonjour, liebe Kerstin in Gießen. Ich grüße dich. Hallo.
1: Guten Morgen.
0: Hallo wach, muss Hallo. Ich sagen, ne? War es eigentlich schon gar nicht mehr unter uns, aber bist dann hier doch wieder aufgewacht, vom Fernseher eingeschlafen vorhin?
1: Ja, genau. Und dann habe ich mich umgebettet und weil ich immer gerne Nachtprogramme höre, habe ich mal gedacht, schalte ich erst nochmal ein.
0: Du musst früher uns hören und weniger Fernseh schauen, dann schläfst du auch nicht ein, hoffentlich.
1: Das ist wahrscheinlich, ja.
0: Aber rechtzeitig wach geworden, um deinen Tipp abzugeben. Was vermutest du denn?
1: Ja, das ist Voyage, Voyage, tatsächlich.
0: So, Charlotte Carday, eine tolle Stimme, tolle junge Frau und die hat groß getanzt zu diesem Hit hier. Wir gucken mal, ob dein Tipp richtig ist. Da hört sich's noch an wie das Original. Und dann hat Charlotte aber aufgedreht. Achtung! Und dann wurde es so ein kleines Techno-Feuerwerk. Aber klingt ganz gut, oder?
1: Das stimmt, ja. Ich höre gern französische Musik und ich glaube, ich habe das irgendwo mal gelesen.
0: Also
1: und
0: sehr
1: daher waren wir doch recht sicher.
0: Ja, moderne Interpretation und für dich unser erstes Pop nach Goodie heute. Herzlichen Glückwunsch.
1: Dankeschön.
0: Hat sich gelohnt, wieder aufzuwachen. Und
1: genau, vielleicht bleibe ich jetzt ganz wach und wir weiter.
0: Genau, und hier ist Charlotte Carday jetzt mit ihrem eigenen Hit The Way We Touch in der Popnacht.

0: Nacht am Mittwoch mit The Way We Touch. Und Christian hat sich noch gemeldet an der 0722 1 20 11 mit aktuellem von den Straßen.
1: Er wird zwar von der Polizei abgesichert, ist aber sehr...
0: So, nochmal.
1: Vorsicht bitte auf der Autobahn 45. In der Ausfahrt Dillenburg, in der Baustelle, steht in der sehr, sehr kurzen Ausfahrt ein Pannen-LKW. Er wird zwar von der Polizei abgesichert, ist aber sehr spät erkennbar.
0: Also aufpassen, A45, Ausfahrt Dillenburg, Pannen-LKW.

0: Sam Smith in der Popnacht. Es ist kurz nach 3:30.
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2: Bis zum Morgen ziehen letzte Schauer und Gewitter ab. Bei Tiefstwerten zwischen 18 und 13 Grad ist es oft nur locker bewölkt. Tagsüber scheint die Sonne bei 21 bis 31 Grad. Vor allem zwischen Eifel und Weserbergland können sich einzelne Schauer und Gewitter bilden. Auch der Donnerstag wird nochmal sommerlich. Ab Freitag wird es dann wieder etwas kühler und wechselhafter.
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3: Die A4 Aachen Richtung Köln ist zwischen Kreuz Köln-West und Köln-Eiffeltor bis Donnerstag gesperrt. Dort wird eine Schrankenanlage aufgebaut. Die A40 Ruhrschnellweg Essen Richtung Dortmund ist zwischen Dreieck Bochum-West und Bochum-Hamme wegen Bauarbeiten gesperrt. Die Umleitung führt Richtung Recklinghausen über A448 und der A43.
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0: Hello, hello, wir hoppen Richtung Wochenmitte mit der Popnacht. Mein Name ist Daniela Hilb. Guten Morgen.

0: Say My Name. Ein Top-Stichwort um gleich 14:45 hier in der Popnacht am Mittwoch. Denn Pedro Porro ist quasi der Name der Nacht. Was ein Name und vor allem was ein Finalgarant. Pedro Porro hat mit dem 2-0 gegen Frankreich am Abend nämlich das Grand Finale für Spanien bei der Fußball-Weltmeisterschaft klargemacht. Und als das passiert ist, hat der Kommentator im spanischen Fernsehen mal so kurz ein bisschen die Nerven verloren. Ja, absolut gerechtfertigt, den Siegtorschützen so euphorisch zu feiern. Für Spanien ist es nämlich erst das zweite Mal überhaupt, dass sie im WM-Finale stehen. Und der Mann des Abends, ihr wisst jetzt, wie er heißt, Pedro Porro, war letztendlich einfach auch nur happy.
1: Ich hätte mir das nicht erträumen lassen können. Ich bin überaus glücklich. Glücklich für die Art und Weise, wie wir gespielt haben. Von Anfang bis zum Ende. Wir haben ein großartiges Spiel gezeigt. Wir haben alles gegeben, um ins Finale einzuziehen. Glückwunsch an die gesamte Mannschaft.
0: Ja, für die Franzosen ist dagegen ein Traum geplatzt. Für Trainer Didier Deschamps war das Match ein Rekord. Sein 26. WM-Spiel als Cheftrainer. Er aber eben letztendlich leider ohne Sieg.
1: Die Enttäuschung in der Kabine ist groß. Wir hatten uns viel vorgenommen. Leider hat es nicht ganz gereicht. Und wir müssen einfach zugeben und eingestehen, dass die Spanier heute besser waren. Das tut weh. Leider ist der Weg hier vorbei. Wir werden nicht ins Endspiel einziehen. Aber es bleibt immerhin der Spiel um Platz 3.
0: Und Spanien spielt eben um Platz 1 am Sonntag im Finale der Fußball-WM. Gegen wen sie antreten, entscheidet sich heute Abend ab 9 beim Spiel England gegen Argentinien.

Barhocker um kurz vor drei. Shabusi hier in der Popnacht und jetzt Gracie Abrams. Sie fiebert dem Freitag entgegen. Da ist nämlich großer Release-Day ihres dritten Albums, Daughter from Hell. Und daraus hören wir jetzt Hit the Wall in der Popnacht.

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1: Die Nachrichten mit Marat Hellmann. Guten Morgen.
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1: Die Weltgesundheitsorganisation WHO und das Kinderhilfswerk UNICEF sind besorgt, dass weltweit immer weniger Kinder gegen Infektionskrankheiten geimpft sind. Gemeinsam haben sie in der Schweiz die neuesten Daten dazu vorgelegt. Aus Genf Sandra Bieger für WDR aktuell.
2: Besonders schwierig sei die Situation in Ländern, die von Konflikten oder politischer Instabilität betroffen sind, wie beispielsweise Syrien und der Jemen. Rückläufige Impfquoten gibt es daneben unter anderem aber auch in Südafrika und Teilen Europas. Gründe hierfür sind nach Angaben von WHO und UNICEF unter anderem auch Desinformation und eine gestiegene Impfskepsis. Sorgen bereitet beiden UN-Organisationen daneben, dass weltweit nach wie vor zu wenig gegen Masern geimpft werde. Die Folge? Im vergangenen Jahr hätten 57 Länder größere Ausbrüche der Krankheit gemeldet.
1: Die Polizei im bayerischen Würzburg ist seit dem Abend im Großeinsatz. Sie sucht einen Mann mit einer Schusswaffe. Auch die Bundespolizei ist an der Suche beteiligt, unter anderem mit Spürhunden und Drohnen. Gegen 8:30 hatten mehrere Menschen einen Notruf abgesetzt und von Schüssen berichtet. Zu den Hintergründen oder einem möglichen Motiv wurden keine Angaben gemacht. Spanien steht als erste Mannschaft im Endspiel der Fußball-Weltmeisterschaft. Der Europameister gewann im ersten Halbfinale gegen Frankreich mit 2:0. Im zweiten Halbfinale heute Abend spielt England gegen Argentinien. Das Finale der Fußball-WM ist am Sonntag. Der siebte von 152 Castor-Behältern ist in der Nacht im Zwischenlager in Ahaus angekommen. Wie bei den Malen davor lief alles friedlich. Nur rund 2 Dutzend Aktivisten am Startpunkt in Jülich und in Ahaus hatten den Transport begleitet.
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1: Ermittler haben gestern die JVA Rheinbach bei Bonn durchsucht. Es geht um Bestechungsvorwürfe. Bei der Razzia sollten Beweismittel gesichert werden. Svenja Smolarek für WDR aktuell.
3: Laut einem Polizeisprecher geht es um Ermittlungen gegen 8 Justizbedienstete wegen Delikten im Amt. Sie sollen gegen Bezahlung, Smartphones und Drogen ins Gefängnis gebracht und da Inhaftierten übergeben haben. Auch gegen Inhaftierte und ehemalige Inhaftierte wird ermittelt. Neben dem Gefängnis in Rheinbach durchsuchten die Beamten auch Wohnungen in Köln, Euskirchen, Rheinbach und Siegburg sowie in Rheinland-Pfalz.

0: Das Wetter in Nordrhein-Westfalen. In der Nacht ziehen letzte Schauer und Gewitter ab. Die Temperaturen gehen runter auf 18 bis 13 Grad. Am Tag wieder viel Sonne und meist trocken. Dazu in Bielefeld 28 Grad, in Witten 29 und in Siegen 30 Grad. Das war WDR aktuell.
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2: Die A4 Aachen Richtung Köln ist zwischen Kreuz Köln-West und Köln-Eiffeltor bis Donnerstag gesperrt. Dort wird eine Schrankenanlage aufgebaut. Die A40 Ruhrschnellweg Essen Richtung Dortmund ist zwischen Dreieck Bochum-West und Bochum-Hamme wegen Bauarbeiten gesperrt. Die Umleitung führt Richtung Recklinghausen über A448 und der A43.
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3: Mit Daniela Hilf, schönen guten Morgen zusammen. Wir grüßen euch in allen Ecken Deutschlands und dem Rest der Welt. Und wo ihr noch wach bleiben müsst, dreht ihr jetzt einfach schön Bibi Rexha auf.
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0: Super Newcomerin mit super Stimme, Sienna Spyro, hier in der Popnacht. Und sie bewundert vor allem Menschen, die authentisch sind, die zu sich selbst stehen. Und das in jeder Lebenslage. Das ist ihr selbst nämlich als junges Mädchen sehr schwer gefallen. Da hat sie sehr viel an sich selbst gezweifelt. Aber sie hatte zum Glück auch eine tolle Freundin an ihrer Seite, so als Vorbild. Die hat sich nämlich überhaupt nicht drum geschert, was andere denken oder machen, sondern war die ganze Zeit komplett bei sich selbst.
1: The first person in my life that I experienced that was like that was my best friend Jessie. And people a lot of the time will like follow trends or do what their friends are doing or be the same. And she was never like that. She was different from everyone and was completely unapologetic about it. When we were young, I was very, very, very depressed. And I remember I went to some therapist and I was like, please just make me like this. Because I just wanted to be like her so bad. I just wanted to be like free. And you know, there's artists like Nina Simone or Adele that are just so themselves. It's like it almost holds a mirror up to you to make you be like, oh, am I being myself? Like, that to me is so inspiring.
0: Ja, Nina Simone und Adele waren vom Typ her auch so selbstbewusst und die haben Sienna Spyro dann quasi so auch als Spiegelbild gedient. Genauso wie eben ihre beste Freundin Jessie. Und jetzt Christopher Randy hier in der Popnacht mit der neuen Single Good Old Days. 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

Lisa Stansfield hier in der Popnacht am Mittwoch und Vorsicht bitte in beiden Richtungen auf der A7 Flensburg-Hamburg zwischen Hamburg-Volkspark und Bahrenfeld. Da sind Menschen auf der Fahrbahn und aufpassen auch auf der A31 Gronau Richtung Oberhausen zwischen Gescher-Coesfeld und Borken. Hier Behinderungen durch ein unbeleuchtetes Fahrzeug. 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

0: Kids von Topic.
1: Auf die Stimme von Alvaro Soler. Solo para ti hier in der Popnacht. Und Vorsicht bitte noch in beiden Richtungen auf der B70 Meppen-Emden. Zwischen Emmeln und Tinnen sind auch Menschen auf der Fahrbahn.
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0: Kenya Grace in der Popnacht um kurz nach 3:30.
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2: Bis zum Morgen ziehen letzte Schauer und Gewitter ab. Bei Tiefstwerten zwischen 18 und 13 Grad ist es oft nur locker bewölkt. Tagsüber scheint die Sonne bei 21 bis 31 Grad. Vor allem zwischen Eifel und Weserbergland können sich einzelne Schauer und Gewitter bilden. Auch der Donnerstag wird nochmal sommerlich. Ab Freitag wird es dann wieder etwas kühler und wechselhafter.
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3: Auf der A2 Dortmund Richtung Hannover ist die Anschlussstelle Lünen Süd bis etwa 5 Uhr gesperrt. Die A4 Aachen Richtung Köln ist zwischen Kreuz Köln West und Köln Eiffeltor bis Donnerstag gesperrt. Dort wird eine Schrankenanlage aufgebaut. Die A40 Ruhrschnellweg Essen Richtung Dortmund ist zwischen Dreieck Bochum West und Bochum Hamme wegen Bauarbeiten gesperrt. Die Umleitung führt Richtung Recklinghausen über A448 und der A43. Auf der A59 Köln Richtung Bonn ist die Auffahrt Köln-Wahn bis Mitte Juli gesperrt.
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0: Hello, hello. Hier ist die Popnacht zur Wochenmitte. Wir hoffen, ihr seid frisch und fit um kurz nach 3:30. Und wenn nicht, jetzt ein bisschen Tampa City aufdrehen mit schöner Nachtmusik. Self-Aware. Mein Name ist Daniela Hilf. Moin!

0: Never give up. Schönes WM-Motto von Sia performt hier in der Popnacht. Und es ist Zeit, was zu teilen.
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0: Frage an euch. Wenn ihr die Wahl hättet, irgendwo auf diesem Planeten, um diesen Planeten herum, irgendwo auf der Welt, eine komplette Nacht zu verbringen, ohne irgendwelche Grenzen finanzieller Natur oder sonstiges, also wenn ihr euch einfach irgendwo hinschnipsen könntet mit unserer kleinen Popnacht-Rakete für eine Nacht, wo dürfte euch die denn hinbringen? Was wäre euer persönlicher Traumort für eine Nacht? Teilt eure Nachtfantasie gerne mal mit uns an unserer Studio-Hotline an der 07221 2011, und dann lassen wir unsere kleine Rakete gleich mit euch an Bord gerne starten. 2, 1, 0.

0: Ray in der Popnacht am Mittwoch. Und jetzt heben wir eine Runde ab.
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0: Ach, wenn euch unsere Popnachtrakete an einen Traumort eurer Wahl für eine Nacht bringen würde, wie würde diese Nacht denn aussehen? Und vor allem, wohin würden wir denn abheben? Also, wenn gar nichts eine Rolle spielt, wenn ihr einfach euch mal irgendwo für eine Nacht hinschnipsen könntet mit eurer Rakete 07221 2011, das ist die Hotline für eure Fantasien direkt ins Studio. Und Christian hat sich da unter anderem schon mit was sehr Konkretem gemeldet.
2: Ich würde sehr gerne mal eine ganze Nacht auf La Palma, den Kanaren, dort auf dem höchsten Berg verbringen. Dort oben gibt es eine Sternwarte. Das war bis vor kurzem die größte Sternwarte der Welt. Und von dort muss man die Sterne alleine auch schon mit bloßem Auge so gut sehen können. Dort würde ich gerne mal eine ganze Nacht verbringen.
3: Ja, hallo Daniela, hier ist der Martin aus Köln. Meine Nachtrakete müsste starten Richtung Retira, eine wunderschöne Insel auf den Malediven. Da war ich lang nicht mehr und insofern kann man da vom Flughafen mit einem Dreimaster den Shuttle bewältigen. Einfach traumhaft schön. Eine gute Nacht und liebe Grüße aus Köln.

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1: 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Das gilt auch für Patricia aus dem Wettland, die gerade im LKW unterwegs ist. Hallo in der Popnacht. Sie möchte noch gerne die Nachtrakete starten lassen. Und bei ihr wird's ab in den hohen Norden gehen, in ein Bubble Hotel, um Nordlichter zu gucken, die ganze Nacht lang. Das ist wie so eine, ja, wie so eine Glaskugel quasi, wo da nur ein Bett drin ist, wo man die ganze Zeit in den Himmel gucken kann und aus einer Blase den Sternenhimmel angucken. Das wäre ein absoluter Traum und meine Nachtfantasie für heute.

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1: Die Nachrichten mit Marat Hellmann. Guten Morgen.
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1: Die Pegelstände in vielen Flüssen sinken zurzeit deutlich ab, wegen der lang anhaltenden Trockenheit. Das kann Folgen für die Landwirtschaft, Schifffahrt und Wasserversorgung haben. Ein neues bundesweites Niedrigwasserinformationssystem, kurz NIWIS, soll helfen, künftig besser Vorsorge zu treffen. Bundesumweltminister Schneider stellt es heute vor. Dietrich Kallmeurer, WDR Berlin.
2: Nutzerinnen und Nutzer können auf Karten verfolgen, wie sich Wasserstände in Flüssen entwickeln, wie trocken Böden sind und wie sich das Grundwasser verändert. Die Daten stammen aus Messnetzen von Bund und Ländern und werden täglich aktualisiert. Kommunen können damit besser einschätzen, ob Maßnahmen zum Wassersparen nötig werden. Landwirte erhalten Hinweise für die Bewässerung ihrer Felder. Unternehmen können mögliche Auswirkungen auf Produktion, Transport oder Kühlwasserbedarf im Blick behalten. Auch Bürgerinnen und Bürger können sich auf dem Portal über die Situation in ihrer Region informieren.
1: Die Weltgesundheitsorganisation WHO und das Kinderhilfswerk UNICEF sind besorgt, dass weltweit immer weniger Kinder gegen Infektionskrankheiten geimpft sind. Das liegt laut der beiden UN-Organisationen unter anderem daran, dass Impfprogramme in Konfliktgebieten eingeschränkt sind. Ein weiteres Problem sieht die WHO aber auch in Falschinformationen über Risiken beim Impfen. Das US-Militär blockiert seit dem Abend wieder iranische Häfen. Schiffe werden gehindert, diese anzulaufen oder zu verlassen. Präsident Trump hatte die erneute Blockade angekündigt, als Reaktion darauf, dass Iran die Straße von Hormuz wieder gesperrt hat. Spanien steht als erstes Team im Endspiel der Fußball-WM. Der Europameister gewann im ersten Halbfinale gegen Frankreich mit 2:0. Im zweiten Halbfinale heute Abend spielt England gegen Argentinien.
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1: Das Gymnasium Frechen bei Köln will sich besser auf heiße Sommer einstellen und baut deshalb den Schulhof um. Die Schule hat bei einem landesweiten Wettbewerb 20.000 Euro gewonnen. Heinz Horst war für WDR aktuell in Frechen.
3: Die Schüler sollen aus einer grauen, gepflasterten Fläche einen grünen Lernraum machen. Denn wenn es so richtig heiß ist, hält sich hier niemand auf. Das soll sich ändern und so greifen Schüler und Lehrer zu Spaten und Heckenschere, um ihre Idee von einer grünen Oase zu verwirklichen. Bis Ende 2027 sollen hier Bäume und Sträucher stehen, sowie Grün- und Blühstreifen die triste Fläche abgelöst haben. Die Idee der Frechener Schüler hat auch die Jury des Wettbewerbs Coole Schulhöfe überzeugt.
1: Das Wetter in Nordrhein-Westfalen. Gerade ziehen die letzten Schauer und Gewitter ab. Die Temperaturen gehen runter auf 18 bis 13 Grad. Am Tag wieder viel Sonne und meist trocken bis 30 Grad. Das war WDR aktuell.
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1: Die A4 Aachen Richtung Köln ist zwischen Kreuz Köln-West und Köln-Eiffeltor bis Donnerstag gesperrt. Dort wird eine Schrankenanlage aufgebaut. Die A40 Ruhrschnellweg Essen Richtung Dortmund ist zwischen Dreieck Bochum-West und Bochum-Hamme wegen Bauarbeiten gesperrt. Die Umleitung führt Richtung Recklinghausen über A448 und der A43.
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2: Mit Angela Hilf, guten Morgen am Mittwoch. Falls ihr euch schon immer ein T-Rex-Skelett zulegen wolltet, zu spät, das wurde gerade jetzt versteigert, für einen Rekordpreis. Im siebenstelligen Bereich sind wir da unterwegs. Und alle Dino-Details, die gibt's gleich in 10 Minuten.
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0: der Mittwochmorgen mit der Popnacht, gleich 4:15. Und liebe Dino-Freunde, es ist vollbracht.
1: Sold, $43 million.
0: Puh, das war tatsächlich das Höchstgebot für das T-Rex-Skelett Gus, das jetzt in New York versteigert wurde. Dazu kommen noch ein paar Gebühren. Endpreis liegt dann so bei $50 Millionen, umgerechnet also rund 44 Millionen Euro. Und das ist tatsächlich ein Rekordpreis für ein Dinosaurier-Skelett bei einer Auktion. Das Topgebot kam von einem Bieter am Telefon. Die Popnacht-Korrespondent Martin Ganselmeier in New York. Kann man denn schon sagen, wer der neue Besitzer ist?
2: Wir wissen es noch nicht, wer der Käufer ist. Das ist aber normal bei solchen Auktionen. Die Käufer können selbst entscheiden, wann sie das öffentlich machen. Also vor 2 Jahren, da ist schon mal das Stegosaurus-Skelett Apex verkauft worden. $45 Millionen damals. Damals kam dann einen Tag später raus, dass es der New Yorker Tech-Milliardär Ken Griffin war, der den Stegosaurus ersteigert hatte. Der hat das anschließend dann dem Naturkundemuseum hier in New York für 4 Jahre zumindest schon mal als Leihgabe zur Verfügung gestellt und hat sogar einen Paläontologen für 4 Jahre bezahlt, der dann wissenschaftlich forschen kann.
0: Und wo wird dieser T-Rex jetzt irgendwann landen? Also wird man ihn in seinem neuen Zuhause auch besuchen können?
2: Ich glaube schon. Also die meisten, das muss man sagen, die meisten Saurier-Skelette, die sind anschließend in einem Naturkundemuseum gelandet. Und das Auktionshaus Sotheby's, die haben auch vorher schon sehr viele Naturkundemuseen kontaktiert und haben gesagt, guckt mal, habt ihr nicht reiche Milliardäre, die gerne mal euch irgendwas spenden würden? Und die haben versucht, so die Leute schon mal zusammenzubringen. Und für so einen Milliardär ist es ja auch etwas Tolles, wenn dann hinterher so ein Saurier im Museum steht und daneben ist ein Schild. Und dann haben sie auch das Gefühl, sie haben wohltätig etwas getan für die Allgemeinheit, dass sie diesen Saurier dem Museum gespendet haben.
0: Okay, aber wieso darf ein T-Rex-Skelett eigentlich überhaupt versteigert werden?
2: Ja, das ist spannend. Wenn man in den USA auf seinem Grundstück buddelt und man findet ein Saurier-Skelett, dann gehört einem dieser Fund. Überall auf sonst auf der Welt ist das nicht der Fall. Also in Deutschland, wenn man da buddelt und findet irgendwas, einen Römerschatz, dann gehört das dem Bundesland. Und als Finder bekommt man allenfalls einen Finderlohn. In den USA ist das nicht so. Und dieser Saurier heißt übrigens Gus, weil das der Spitzname eines Farmers aus South Dakota war, auf dessen Acker immer wieder versteinerte Zähne und Knochen gefunden wurden. Und diese privaten Fossilienjäger haben dann da gebuddelt und haben diesen T-Rex, den haben die dort gefunden.
0: Der jetzt für $50 Millionen dem Besitzer gewechselt hat, aber wahrscheinlich bald im Museum, hoffentlich zumindest, ausgestellt sein wird. Hier ist die Popnacht.

0: Vorsicht, es gibt Aktuelles aus unserem Verkehrszentrum in der Popnacht. Auf der A1 Köln Richtung Dortmund zwischen Leverkusener Brücke und Kreuz Leverkusen liegen Gegenstände und es steht auch ein defekter LKW da, der für Behinderung sorgt.
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Bam, Big in Japan in der Popnacht am Mittwoch, kurz vor 16:30 ist es. Große französische Ohrwürmer mit einem Doppler im Titel kennen wir. Ella Ella, Voyage Voyage und vielleicht auch bald Demain Demain. Also wenn es nach Louisa geht, die letztes Jahr ja mit Soleil Bleu. Den Überraschungshit des Jahres gelandet hat, dann wäre das auf jeden Fall ein großes Ding, wenn sich dieser Song in einer ähnlichen Kategorie durchsetzen würde wie die eben genannten. Ihr Sound ist so ein entspannter Mix aus Reggae, Pop, Bossa Nova und sogar Samba. Und der kommt richtig schön zum Tragen in dieser Sommersingle Demain, Demain. Mit der wecken wir euch jetzt auf oder bringen euch entspannt Richtung Bett. Louisa in der Popnacht. Demain.

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2: Bis zum Morgen ziehen letzte Schauer und Gewitter ab. Bei Tiefstwerten zwischen 18 und 13 Grad ist es oft nur locker bewölkt. Tagsüber scheint die Sonne bei 21 bis 31 Grad. Vor allem zwischen Eifel und Weserbergland können sich einzelne Schauer und Gewitter bilden.
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3: Die A4 Aachen Richtung Köln ist zwischen Kreuz Köln-West und Köln-Eiffeltor bis Donnerstag gesperrt. Dort wird eine Schrankenanlage aufgebaut. Die A40 Ruheschnellweg Essen Richtung Dortmund ist zwischen Dreieck Bochum-West und Bochum-Hamme wegen Bauarbeiten gesperrt. Die Umleitung führt Richtung Recklinghausen über die A448 und die A43. Auf der A44 Mönchengladbach Richtung Düsseldorf ist im Kreuz Meerbusch die Verbindung zur A57 in Richtung Nimwegen wegen Bauarbeiten bis zum 9. August gesperrt.
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4: Hallo und schönen guten Morgen. Hier ist die Popnacht am Mittwoch. Mein Name ist Daniela Hilb.

Ava Max in der Popnacht. Und Vorsicht bitte in beiden Richtungen auf der A70 Bamberg-Bayreuth zwischen Roßdorf am Berg und Stadelhofen. Hier stehen an einem defekten PKW Menschen auf der

0: Fever Dream am Mittwoch von Alex Warren hier in der Popnacht. Und jetzt Özcan Kosa. Der ist immer mal wieder auf Tour mit dem besten Comedians Deutschlands. Und da widmet er sich sehr gerne spannenden Alltagsbeobachtungen, auch seiner Freunde.
1: Ein Freund von mir ist Busfahrer und der hat letztens zu mir gesagt, Özcan, vor uns Busfahrern hat keiner Respekt. Vor Piloten hat aber jeder Respekt. Aber ein Busfahrer ist doch das Gleiche wie ein Pilot. Nur der Bus, der fliegt nicht. Da habe ich drüber nachgedacht. Er hat recht. Beiden Berufsgruppen übergibst du dein Leben und sie befördern dich von A nach B. Wisst ihr, warum wir mehr Respekt vor Piloten haben? Aufgrund der Technologie des Fahrzeugs. Weil das technologisch Hochwertigste in dem Bus war früher das Kleingeldrückgabegerät. Und dann hatte der noch einen Knopf, Tür auf, Tür zu, und Tachoanzeige fertig. Aber wenn du in ein Flugzeug einsteigst, oh mein Gott, dieses Prozedere ist schon anders. Du bist am Flughafen, dann kommst du durchsagen. Die Passagiere mit der Flugnummer 743 nach Berlin. Bitte kommen Sie an Terminal 14. Und du so, oh mein Gott, das bin ich. Und du kannst im kleinen Gang des Flugzeugs nicht weiterlaufen, weil die anderen Fluggäste zu dumm sind, um ihren Flugsitzplatz zu finden. Hey, wo ist 7B? Wo ist 7B? Bestimmt nicht in Reihe 17, du Bastard! Und dann siehst du, die Tür zum Cockpit steht offen. Und auf einmal siehst du die Technologie in einem Flugzeug. Als ob es unten nicht ausreicht, oben auch. Alles voll mit Technologie. Knöpfe, Schalter, Hebel, Lenkräder. Und die reden da drin eine Sprache, die hast du in deinem ganzen Leben noch nicht gehört. 550, Commodations, 55, der Copilot, check, check. Und der 550, Comfortations, 55, check, check, check, check. Und der 550, Captain, was ist das für eine Sprache? Wenn ab mit McCartney, Joe, ab in American Hotline, Joe.
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Mojo am Mittwoch zum Munterwerden. Das war die Popnacht mit Daniela Hilb. Habt einen schönen Tag heute.

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1: Die Nachrichten mit Marat Hellmann. Guten Morgen.
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1: Die Bundesregierung will heute weitere Maßnahmen zum Bürokratieabbau auf den Weg bringen. Außerdem will sie Bilanz ziehen zu dem, was bereits beschlossen wurde. Kritiker sagen, es komme nicht so viel rum. Chris Berdrow, WDR Berlin, dazu, was das sogenannte Entlastungskabinett in Sachen Bürokratie schon geschafft hat.
2: Ein Beispiel aus dem ersten Entlastungskabinett, die Reform, die den Führerschein billiger machen soll. Die Regierung hat das auf den Weg gebracht, das Gesetz soll aber erst nach der Sommerpause kommen und wird seine Wirkung dann erst nächstes Jahr so richtig entfalten. Ein ähnliches Beispiel aus dem Baurecht. Im ersten Entlastungskabinett hat die Ministerrunde vereinbart, dass ein Gesetz für besonders einfaches Bauen reformiert werden soll. Angestoßen ist das Gesetzgebungsverfahren, aber es läuft eben noch. Die Wirtschaft klagt oft, viele Versprechen werden nicht vollständig oder zu langsam umgesetzt. Die Regierung wiederum ist zuversichtlich, dass sie ihre Ziele erreicht und 16 Milliarden Euro einspart, allein durch den Abbau von Bürokratie.
1: Wegen der langanhaltenden Trockenheit sinken die Pegelstände in vielen Flüssen zurzeit deutlich ab. Das kann Folgen für die Landwirtschaft, Schifffahrt und Wasserversorgung haben. Bundesumweltminister Schneider stellt heute ein neues bundesweites Niedrigwasserinformationssystem vor, kurz NIWIS. Es soll Kommunen und Unternehmen helfen, künftig besser vorsorgen zu können. Spanien steht als erste Mannschaft im Endspiel der Fußball-Weltmeisterschaft. Der Europameister gewann im ersten Halbfinale gegen Frankreich mit 2:0. Im zweiten Halbfinale heute Abend spielt England gegen Argentinien. Das Finale der Fußball-WM ist am Sonntag. In Bonn beginnen heute die Vorbereitungen für den Abriss an der Nordbrücke. Das Bauunternehmen ist vor Ort und stellt zum Beispiel Container auf. Baufahrzeuge rücken an und letzte Aufräumarbeiten unter der Brücke finden statt. Mit den Abbrucharbeiten soll es dann Mitte August losgehen. Anfang Juni musste die gesamte Bonner Nordbrücke wegen struktureller Schäden gesperrt werden.
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1: In Dortmund haben Polizei und Feuerwehr gestern ein weiteres Mehrfamilienhaus geräumt. Das Haus ist einsturzgefährdet. 18 Menschen sind dort gemeldet. Cordula Krell, WDR Dortmund.
3: Die Feuerwehr war kurz nach 14 Uhr in den Stadtteil Lütgendortmund gerufen worden, weil von einem Haus Teile der Fassade heruntergefallen waren. Durch die Trümmer war niemand verletzt worden, aber die Einsatzkräfte haben das Haus sicherheitshalber geräumt. Es gilt als einsturzgefährdet. Bei dem Einsatz hat die Polizei offenbar auch noch eine abgeerntete Cannabisplantage im Keller entdeckt. Jetzt kommt erstmal ein Zaun um das Haus in Dortmund, damit keiner mehr hineinkommt.
1: Das Wetter in Nordrhein-Westfalen. Heute gibt's wieder viel Sonne bei bis zu 30 Grad. Das war WDR aktuell.
4: So, die Mara schicken jetzt ins Bettchen. Die Frühschicht ist da. Nachtschicht kann Feierabend machen. Fabian, bist parat?
5: Ja, schönen guten Morgen an alle unterwegs. Huch, schon ein bisschen was los. Guten Morgen erstmal nach Ostwestfalen auf die A2 Weserbergland Hannover Richtung Dortmund zwischen Veltheim und Porta Westfalica. Da gab es einen LKW-Unfall. Die A2 ist an der Stelle für mehrere Stunden gesperrt. Dann haben wir die A4 Aachen Richtung Köln. Die kennt ihr schon, zwischen Kreuz Köln West und Eiffeltor. Ist bis morgen Abend gesperrt. Da wird diese LKW-Schrankenanlage aufgebaut. Und Personalausfall bei der Bahn, deshalb fallen bei der RB 59 Soest-Dortmund mehrere Frühverbindungen aus. Und dann gucken wir noch schnell auf die RB 21, da ab Düren fahren in Richtung Süden heute Ersatzbusse. Da gibt es mehrere kaputte Züge auf der Strecke. Kommt trotzdem gut an.
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1: Ja, guten Morgen.
2: Guten Morgen.
1: Da ist der Mittwoch. Wer bist du eigentlich?
3: Hey, yo, Captain Jack.
1: Oh, der kann sich nochmal umdrehen. Komm, ey, Captain Jack kann nochmal die Snooze-Taste drücken, den hören wir gleich.
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1: Wir fangen mit Marc Ambo an.

0: welchen Text gehört?
1: Oh, ich jetzt nicht. Erzähl mir mehr.
0: Left, right, left. Nee, right, left, right. The military step. Didado, didado. Captain Jack.
1: Da muss man erst mal drauf kommen, ne? Und dann damit erfolgreich sein.
0: 5.10 Uhr, Glückwunsch. Und zwar aus einer Zeit, als es noch keine KI gab. Das ist keine Entschuldigung. Ja. Ihr Lieben, hier ist der WDR 2 Club der Frühaufsteher. Ich glaube, der hier, das ist Fabians Lieblingsvogel.
1: Ja, könntest du fast so sagen. Ich habe sogar ein Rotkehlchen-T-Shirt, leider heute nicht an. Ich finde die sind so süß mit ihrem roten Bauch. Gerade vorgestern im Waldfreibad Terpine in Halfa kam so ein Rotkehlchen zu mir. Und ich fand es so schön anzuschauen. Geht's dir anders?
0: Ich mag die auch.
1: Guck.
0: Aber ich hätte jetzt anhand des Gepiepe nicht erkannt, dass es ein Rotkehlchen ist.
1: Ich auch nicht, ehrlich gesagt.
0: So, und die Rotkehlchen bei uns im Westen sind super kreativ darin, sehr, sehr coole Nistplätze zu finden.
1: Neuester Fall, gestern hören wir von einem Rotkehlchen-Pärchen, das dieses Jahr dreimal hintereinander in einem Getränkemarkt in Bottrop zwischen Getränkekisten gebrütet hat.
0: Und Sina Maria vom Getränkemarkt hat uns gestern auf WDR 2 erzählt, dass jetzt nach dem dritten Mal so langsam Zeit für Abschied nehmen ist.
2: Die sind ja jetzt seit April ununterbrochen bei uns gewesen. Und jetzt denke ich mal, in den nächsten 2-3 Tagen sind die Babys flügge und dann wird es vorbei sein.
0: Ja, kuriose Rotkehlchen-Nistplätze im Westen. Mhm. Machen wir ein Quiz draus.
1: Ja.
0: Aber definitiv. Das ist das WDR 2 Rotkehlchen-Quiz. Selbstverständlich. Gibt es für euch eine WDR 2 Club der Frühaufstehertasse? 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Wer noch keine hat, mit Westen Skyline drauf.
1: Das ist jetzt eure Chance. 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Das WDR 2 Rotkehlchen-Quiz um 5.12 Uhr.
0: Ich würde aus dieser Tasse Kaffee trinken vielleicht.
1: Ja,

0: 5.21 Uhr. Lieber WDR 2 Club der Frühaufsteher. Wir machen ja mal als erstes mal so die Birne ein bisschen wach.
1: Ja.
0: Mit so richtig.
1: Und wir haben einen Vogel, ne?
0: Knallharten Quiz. Ja, wir haben einen Vogel. Wir haben einen Rotkehlchenvogel. Wir haben von diesen sehr kuriosen Nistplätzen in diesem Jahr der Rotkehlchen bei uns im Westen gehört. Und deswegen spielen wir das WDR 2
1: Rotkehlchen-Quiz.
0: Mit Sebastian aus Dortmund. Hast du auch einen Vogel?
2: Keinen physischen jedenfalls. Nicht im Käfig.
0: Wie geht's dir?
2: Ziemlich freigeistig. Guten Morgen erstmal.
1: Morgen.
0: Wie ist...
2: Hallo?
0: Ja, ich, pass auf, ich bin ja aus Unna, neben Dortmund. Wie ist...
2: Kenn ich.
0: Was sagst du da?
2: Kenn ich, Unna, ja.
0: Mit uns funktioniert. So, ist ja okay. Mein Lieber, wir spielen mit dir das WDR 2 Rotkehlchen-Quiz. Du bist schon auf dem Weg zur Arbeit und wahrscheinlich schon so halbwegs wach.
2: Ja, doch. Also wie gesagt, ich fahre meistens dann schon wach los und hat dann gerade noch beim Einschalten oder beim Starten gehört, dass irgendwie... hier das Rotkehlchen-Quiz macht. Ich dachte, ich kenne mich zwar nicht aus damit, aber ich probiere es trotzdem.
0: Ja, es sind die besten Voraussetzungen.
1: Sebastian,
0: nicht
1: pass auf, 3 Fragen, Antwortmöglichkeiten zumindest bei der ersten Frage. Und wenn du 2 von 3 Fragen richtig hast, gibt es unsere exklusive WDR 2 Club der Frühaufsteher-Tasse mit Westen Skyline. Für dich aus Dortmund ist das U drauf. Und die Tasse gibt es nirgends zu kaufen.
2: Das ist super.
0: Los geht's. Neuester Rotkehlchen-Nistplatz im Getränkemarkt in Bottrop. Aber wo im Getränkemarkt hat das Paar dieses Jahr 3-mal genistet? A. An einer Bierkiste, einer Cola-Kiste und einer Wasserkiste. B. 3-mal immer im selben Einkaufswagen. C. Im Pfandautomat, in der Kasse und in einem Bierfass.
2: Also ich glaube, ich würde über Ausschlussverfahren gehen. Das mit dem Pfandautomaten stelle ich mir schwierig vor.
0: Mhm.
2: Mit dem Fass auch. Ich glaube, so nestmäßig sind die Wagen ja schon so nestmäßig aufgebaut.
0: Ja.
2: Kastenmäßig eigentlich auch. Bin so zwischen Kasten und Einkaufswagen.
0: Ja, dann jetzt lass mal dein Herz sprechen.
2: Ja, wenn es 3-mal dieselbe Stelle ist,
0: wissen wir
2: dann
0: nicht. 3-mal genistet.
2: Ach so. 3-mal genistet, ach so.
0: Aber so ein Getränkemarkt ist ja groß.
2: Richtig, aber die Einkaufswagen waren ja auch mal zusammengeschoben.
0: Okay.
2: Ich glaube, die Kästen, die liegen ja meistens dann offen frei rum, da haben sie mehr Platz da und mehr Ruhe.
0: Die Kisten. Bierkiste, Cola-Kiste, Wasserkiste.
3: Das erste Pärchen war in einer Bierkiste drin. Das zweite war dann bei einer Cola-Kiste drin. Und jetzt das dritte Mal brüten kam jetzt auch in einer Wasserkiste.
0: So, Punkt 1. Dann, im Gütersloher Stadtteil Abendwedde haben Rotkehlchen in diesem Jahr in einem Motorradhelm in einem Schuppen genistet. Stimmt oder stimmt nicht?
2: Ich dachte, wenn wir Bierkästen nehmen, ist ein Motorradhelm wahrscheinlich auch bequem. Wenn das Motorrad lang genug da steht und das Ding der Helm offen ist.
0: Ja. Also?
2: Ja.
0: Stimmt?
2: Ja.
1: Ja! Die Tasse kommt
0: super.
1: Zu dir.
0: Dann hast du jetzt bald eine Tasse mit dem legendären Dortmunder U drauf. Zu Hause.
2: Klasse.
0: Gut, dann wünschen wir dir noch einen guten Start in diesen Mittwoch und viel Spaß auf der Arbeit.
2: Dankeschön, euch auch noch. Ne?
1: Ja.
0: Ciao.
1: Mach's gut.
2: Bis dann. Tschüss.
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1: Um 5.30 Uhr mit Sandra Polch. Guten Morgen.
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1: Wegen der lang anhaltenden Trockenheit sinken die Pegelstände in vielen Flüssen zurzeit deutlich. Das kann Folgen für die Landwirtschaft, für Schifffahrt und Wasserversorgung haben. Bundesumweltminister Schneider stellt heute ein neues bundesweites Niedrigwasserinformationssystem vor. Es soll Kommunen und Unternehmen helfen, künftig besser vorsorgen zu können. In Bonn beginnen die Vorbereitungen für den Abriss an der Nordbrücke. Das Bauunternehmen ist vor Ort und stellt zum Beispiel Container auf, Baufahrzeuge rücken an und letzte Aufräumarbeiten unter der Brücke finden statt. Mit den Abbrucharbeiten soll es dann Mitte August losgehen. Die Bonner Nordbrücke musste Anfang Juni wegen großer Schäden gesperrt werden. Der siebte von 152 Castor-Behältern ist in der Nacht im Zwischenlager in Ahaus angekommen. Wie bei den Malen davor lief alles friedlich. Rund 2 Dutzend Aktivisten am Startpunkt in Jülich und in Ahaus hatten den Transport begleitet. Spanien hat als erste Mannschaft das Finale der Fußball-WM erreicht. Der Europameister gewann gegen Frankreich mit 2:0. Vor allem dank einer guten Verteidigung. Spanien hat im gesamten Turnier nur ein Gegentor kassiert. Der Gegner im Finale wird heute ermittelt. Im zweiten Halbfinale treffen ab 21 Uhr England und Argentinien aufeinander. Und das war WDR aktuell.
2: Danke, liebe Sandra. Jürgen Vogt aus unserer WDR 2 Wetterredaktion. Wie sieht's aus an diesem Mittwoch im Westen?
3: Naja, meistens starten wir jetzt gleich ziemlich sonnig in den Tag. So bleibt's auch für die allermeisten von uns im Westen. Aber so von der Eifel bis ins Rothaargebirge besteht auch am Nachmittag und frühen Abend dann die Chance, dass sich wieder ganz vereinzelt ein paar Schauer- oder Hitzegewitter bilden. Aber wie gesagt, die meisten kommen trocken durch den Tag bei bis zu 32 Grad.
4: Guten Morgen an alle unterwegs. Hier ist euer WDR 2 Verkehrsservice. Guten Morgen nach Ostwestfalen an die Weser auf die A2 Hannover Richtung Dortmund. Zwischen Bad Eilsen und Porta Westfalica ist die Straße gesperrt. Nach einem LKW-Unfall wahrscheinlich noch für mehrere Stunden. Im Moment sehen wir 2 Kilometer Stau vor der Sperrung in Richtung Dortmund. Dann die A4 Aachen Richtung Köln zwischen Kreuz Köln West und Eiffeltor auch heute noch gesperrt bis morgen Abend. Da wird ja diese LKW-Schrankenanlage gebaut. Und bei der Bahn, da gibt es Personalausfall bei der RB 59 Soest Dortmund und umgekehrt. Da fallen einige Frühverbindungen aus. Checkt da euren Zug, bevor es losgeht. Und wir gucken noch auf die RB 21. Da fahren ab Düren die Züge in Richtung Süden heute nicht, sondern Ersatzbusse. Der Grund sind mehrere kaputte Züge auf der Strecke. Kommt gut und sicher durch.
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2: Guten Morgen, wir sprechen über kreative Rotkehlchen-Nistplätze.
4: Ja, und da meldet sich gerade wieder zwei Hörer Matze aus Schmallenberg, Hochsauerland. Und er sagt, er hatte in der Firma mal ein Rotkehlchen-Nest in einem Bagger. Und zwar unter diesem Baggerarm, der sich natürlich immer mit viel Gewalt da bewegen muss. Hat der Seniorchef gesagt, stopp! Dieser Bagger ist stillgelegt für die Rotkehlchen und der durfte erst wieder losbaggern, als alle glücklich ausgeflogen sind.
2: Oh, ein Vogelfreund. Das ist gut, Team Rotkehlchen. J-Lo jetzt. 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

0: Guten Morgen zusammen. Hier ist euer WDR2 Morgenmagazin. Mhm. Ich würde mal sagen, bienvenido a Finale España.
1: Wir haben den ersten Teilnehmer des Finales in New York. Es sind die Spanier.
2: Für viele eine Überraschung. 2:0 haben die Spanier gegen Frankreich gewonnen. Vermutlich ist jetzt bei vielen der Titeltipp zerbröselt gestern Abend. Aber die Franzosen hatten echt keine Chance.
0: Ja, das musste dann auch der französische Trainer Deschamps einräumen.
3: Voilà, l'Espagne a montré quelque chose de plus.
0: Ja, de plus.
2: Am Nationalfeiertag.
0: Ja, haben wir da jetzt den Weltmeister gesehen, frage ich die Spanier. Darüber lässt sich herrlich diskutieren und das machen wir natürlich heute Morgen. Außerdem...
2: Oh Gott.
0: Immer ein guter Sommer, wenn das Abi in der Tasche ist.
2: Dieses Jahr waren es gut 32.000 Schülerinnen und Schüler, die Abi gemacht haben bei uns im Westen. Normalerweise sind es mehr als doppelt so viele, nämlich mehr als 70.000. Wir sind ja bei uns im Westen wieder auf G9 gewechselt und da gab es zumindest am Gymnasium keinen regulären Abi-Jahrgang.
0: Ja, aber so ein paar, die so letztes Jahr sitzen geblieben sind, also ja. So verkleinert. Ja. Das Ganze hat auch ein paar Vorteile. Das hat auch schon Nasanin aus Oberhausen für sich gespottet. Die hat dieses Jahr auch Abitur gemacht.
4: Für mich ist es dann eine große Chance, dass jetzt NCs vielleicht gesenkt werden könnten. Und ich denke, das ist dann schon mal Vorteil für mich, dann in meinen Traumstudiengang reinzukommen.
0: Ja,
2: weniger Abschlüssler, NC gesenkt.
0: Ja, und es wird auch alles nicht so wahnsinnig voll, ne? Also wenn du eine Wohnung suchst vielleicht oder... sprechen wir drüber. Was bedeutet das? Der kleine Abi-Jahrgang 2026. Mich interessiert ja, wie war denn dann die Abi-Party?
2: Ja.
0: Wahrscheinlich.
2: Die Abidelle 26.
0: Ah, das ist ein tolles Abi-Motto für dieses Jahr. Abidelle.
2: Ja, schon zu spät, glaube ich, ne? Mit der 2 hier, 5:43 Uhr.

0: Mittwoch, der 15. Juli, das WDR2 Morgenmagazin, 9 vor 6. Hier sind die wichtigsten Nachrichten.
1: Oh, auf der A2 bei Porta Westfalica ist am frühen Morgen ein 40 Tonnen Getränkelaster umgekippt. Ui. Die A2 Richtung Dortmund wird noch stundenlang gesperrt sein.
0: Ja, laut DFB-Informationen sind sich der Deutsche Fußballbund und Red Bull einig. Es geht natürlich um Jürgen Klopp. Der aktuelle Arbeitgeber war die größere Hürde für Klopps neuen Job als Bundestrainer.
1: Ja, die Sonne ist so langsam da. Bleibt heute sonnig und es wird wieder heiß. Bis 32 Grad erwarten wir Richtung Abend. Kann es wieder ganz vereinzelt gewittern.
0: So Leute, bisschen Partyurlaub am Niederrhein. Wir freuen uns auf Parukaville in Weeze.
1: Mehr als 200.000 Besucher, eins der größten Elektrofestivals Europas.
0: Mehr als 200.000 Besucher, so viele Leute. Es ist großartig dort. Felix Jähn, alle Farben-Scooter, alle kommen nach Weeze.
2: Es ist halt auch heimisch, ne? Also es ist eigentlich ums Eck.
3: Es ist einfach geil, die Leute sind cool, das ist, jeder macht Party hier, es ist schön.
4: Das beste Wochenende des Jahres mit Abstand, immer.
0: Oh, ich fand's auch so gut, als ich mal da war. Ihr müsst euch auf jeden Fall irgendwie was Besonderes anziehen. Es ist richtig schön, irgendwie ein bisschen verkleiden, ein bisschen Glitzer. Und vor allen Dingen viel, viel, viel Glitzer für die Queen. Vicky Leandros kommt auch.
1: Was?
0: Ja.
1: Zum Elektrofestival?
0: Ja.
1: Ach, ist schön.
0: Geht das so ab, wenn die loslegt? Legende. Heute erster großer Anreisetag. Der Campingplatz öffnet. Mhm. Wetter sieht ziemlich entspannt aus. Nicht zu heiß, nicht zu kalt und vor allem trocken. Wir wünschen viel Spaß hier jetzt alle Farben. Baby, goodbye.
1: 5:30 Uhr.

0: Schiff. Aber ich verstehe immer, seitdem es dieses Lied gibt, mit diesem.
1: Ich auch. Ich glaube, ich auch. Shit.
0: Ich, nicht Ship, Shit. Liebe Grüße aus Frühshit jetzt hier. Nein, guten Morgen.
1: Hallo.
0: Wir reißen uns zusammen. 3:06. Seriös.
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3: Noch 2-mal schlafen, dann gibt es Ferien. Und damit stehen für etliche Kinder und Jugendliche die nächsten Zeugnisse an. Ein Blatt Papier, auf dem Leistungen bewertet werden. Und da steht, ob das reicht, um in die nächste Jahrgangsstufe zu kommen. Fehltage werden auch aufgelistet, erinnere ich mich. Und gab es nicht auch ein Feld für Bemerkungen? Mein letztes Schulzeugnis habe ich vor etlichen Jahren bekommen. Manches dürfte sich seither verändert haben. Aber ich bin mir sicher, dass die Zeugnisse auch heute nur einen Bruchteil dessen bewerten, was die Kinder und Jugendlichen tatsächlich können und tun. Andere zum Lachen bringen. Hausaufgaben abschreiben lassen. Den ersten Liebeskummer durchstehen. Frustrationstoleranz lernen, weil der Unterricht heute wieder sehr zäh ist. Früh da sein, obwohl man eigentlich vor 9 Uhr kaum denken kann. Über das Leben nachdenken. Pläne schmieden. Für heute Nachmittag und fürs Erwachsensein. Hartnäckig daran arbeiten, im Lieblings-Online-Spiel besser zu werden. Tanzen üben vorm Spiegel. Aushalten, dass die Eltern einen manchmal nicht verstehen. Sich darin üben, stimmige Entscheidungen zu treffen, die immer größer werden, und lernen, Freundschaften zu knüpfen und zu pflegen. Konflikte inklusive. Sowas taucht in keinem Zeugnis auf. Ich meine nicht, dass Kinder und Jugendliche noch mehr Noten brauchen und auch nicht, dass solche Dinge auch noch auf Schulzeugnis müssen. Aber ich finde, dass Heranwachsende gesehen werden sollen,

0: Mal ehrlich, vieles von dem, was wir in der Schule gelernt haben, durften wir guten Gewissens wieder vergessen. Zum Glück. Es ist kein Zufall, dass ich einen Beruf habe, in dem ich niemals mit binomischen Formeln in Kontakt kommen werde. Natürlich, vieles ist hängen geblieben. Und dennoch, all das, was jenseits des Unterrichtsstoffs in diesen Jahren passiert, war für mein Leben mindestens genauso wichtig. Persönlichkeitsentwicklung findet bestenfalls ein Leben lang statt. Aber gerade Heranwachsende müssen auch das lernen. Und deshalb wünsche ich jedem Kind und jedem Jugendlichen, dass sie am Freitag nicht nur das eine Zeugnis bekommen, sondern in irgendeiner Form auch Rückmeldung über all das, was sie sonst noch sind. So eine Art Lebenszeugnis. Ohne Noten, aber mit Liebe. Wäre doch schön, wenn es dafür auch ein verlässliches Ritual gäbe. Mindestens zweimal im Jahr.
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2: Heute mit Michaela Banz aus Nottuln im Münsterland.
1: Ein Beitrag der evangelischen Kirche. Guten Morgen, Sandra.
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4: Die Nachrichten mit Sandra Polch. Guten Morgen.
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5: Existenzängste, wenn das Wasser noch länger, noch weiter fällt und die Schifffahrt eingestellt werden würde, wäre das für uns ein finanzieller Totalausfall.
4: Dieser Binnenschiffer macht sich Sorgen wegen des niedrigen Rheinpegels. Frachter mit viel Tiefgang können auf dem Rhein aktuell nicht mehr so viel laden. Das kann auch Folgen für die Landwirtschaft und die Wasserversorgung haben. Ein neues bundesweites Niedrigwasserinformationssystem, kurz NIWIS, soll helfen, besser planen zu können. Dietrich Karl Meurer, WDR Berlin.
6: Nutzerinnen und Nutzer können auf Karten verfolgen, wie sich Wasserstände in Flüssen entwickeln, wie trocken Böden sind und wie sich das Grundwasser verändert. Die Daten werden täglich aktualisiert. Die Informationen sollen helfen, kritische Entwicklungen früh zu erkennen. Kommunen können damit besser einschätzen, ob Maßnahmen zum Wassersparen nötig werden. Landwirte erhalten Hinweise für die Bewässerung ihrer Felder. Unternehmen können mögliche Auswirkungen auf Produktion, Transport oder Kühlwasserbedarf im Blick behalten. Auch Bürgerinnen und Bürger können sich auf dem Portal über die Situation in ihrer Region informieren.
4: In Bonn beginnen heute die Abrissarbeiten an der Vorlandbrücke zur Nordbrücke. Dort hatten Experten Anfang Juni schwere Schäden festgestellt, Risse im Beton und Rost im Inneren. Seitdem ist die gesamte Nordbrücke und somit auch die A565 in Bonn gesperrt. Anne Burkhardt, WDR Bonn.
7: Heute geht es los, aber erstmal mit den Vorarbeiten. Bevor die großen Abbruchmaschinen anrücken, müssen die langen Geländer und Wände demontiert werden. Auf einer Strecke von mehr als einem halben Kilometer. Erst dann kann der eigentliche Abriss beginnen, und zwar vorsichtig. Mit Scherenbaggern, die Stück für Stück das Bauwerk abtragen und zerkleinern. In der Nähe stehen Wohnhäuser. Die Autobahn GmbH will diese Häuser vorab untersuchen, damit sie mögliche spätere Schäden von älteren Mängeln unterscheiden kann. Ende November soll der Abriss fertig sein. Dann will die Autobahn GmbH eine neue Vorlandbrücke bauen und mit der Nordbrücke verbinden.
4: Weitere Meldungen jetzt im Überblick. Zu der Razzia rund um die JVA Rheinbach sind Details bekannt geworden. Nach Informationen der deutschen Presseagentur wurden in Privatwohnungen von Bediensteten unter anderem Kokain, Amphetamine und eine Pistole gefunden. 8 JVA-Mitarbeiter wurden suspendiert. Sie werden verdächtigt, gegen Geld, Handys und Drogen ins Gefängnis geschmuggelt zu haben. Die Bundesregierung will heute noch mal mehrere Maßnahmen zum Bürokratieabbau beschließen. Ziel des Paketes ist es, Regeln zu vereinfachen und den Aufwand für Bürger und Unternehmen zu verringern, unter anderem durch Digitalisierungen im Gesundheitsbereich. Insgesamt sollen 600 Millionen Euro gespart werden können. Spanien hat als erste Mannschaft das Finale der Fußball-WM erreicht. Der Europameister gewann gegen Frankreich mit 2:0. Der Gegner im Finale wird heute ermittelt. Im zweiten Halbfinale treffen ab 21 Uhr England und Argentinien aufeinander.
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4: Der 7. von 152 Castor-Behältern ist in der Nacht im Zwischenlager in Ahaus angekommen. Wie bei den Malen davor lief alles friedlich. Aktivisten am Startpunkt in Jülich und am Zwischenlager in Ahaus hatten den Transport begleitet. Ferle Selig, WDR Münster.
8: Auch wenn es bereits das 7. Mal war, sind die Aktivisten wieder vor Ort gewesen. In Jülich waren es rund eine Handvoll, in Ahaus bis zu 20. Sie organisierten eine Mahnwache, die zwischenzeitlich auf der Autobahnbrücke der A31 bei Lechten stattfand. Dort standen sie mit Transparenten. Dies wurde aus Sicherheitsbedenken aber nur eine halbe Stunde geduldet und nicht während der Castor unter der Brücke durchfuhr. Gegen 1 Uhr kam der Transport dann im Zwischenlager an.
4: Und das war WDR aktuell.
1: Dankeschön, liebe Sandra.

0: aus unserer WDR2-Wetterredaktion hat den Überblick. Wie sieht es denn aus bei uns in den Regionen?
1: Na, es wird heute hochsommerlich weitergehen. Die Temperaturen steigen auf 31, örtlich vielleicht 32 Grad. Das Ganze mit viel, viel Sonne, meist lockeren Wolken. Zwischen Eifel und Rothaargebirge im Laufe des Nachmittags und Abends dann Chance, wie in den letzten Tagen, dass sich hier ganz vereinzelt Schauer oder Gewitter bilden. Morgen wird es nochmal ähnlich hochsommerlich. Ab Freitag wird es dann häppchenweise kühler und wechselhafter.
2: Schönen guten Morgen an alle unterwegs. Hier ist euer WDR2-Verkehrsservice. Schauen wir zuerst auf die A1 Dortmund Richtung Köln. Da gab es zwischen Kreuz Leverkusen und Köln-Niel einen Unfall. Wir sehen 10 Minuten, 3 Kilometer Stau. Die Autobahnpolizei sagt uns, wird aber wohl nichts Großes an der Stelle. Dann sind wir in Ostwestfalen auf der A2 Hannover Richtung Dortmund zwischen Bad Eilsen und Porta Westfalica. Da gab es ja einen LKW-Unfall. Es sind 40 Tonner mit leeren Getränkekisten umgekippt. Und bevor der wieder aufgerichtet werden kann, muss die komplette Ladung umgeladen werden. Das heißt, es dauert noch mehrere Stunden da zwischen Bad Eilsen und Porta Westfalica Richtung Dortmund. 4 Kilometer Stau sehen wir aktuell. Vor Ort gibt es eine Umleitung. Dann ist die A4 weiter gesperrt. Aachen Richtung Köln zwischen Kreuz Köln-West und Eiffeltor. Bis morgen Abend wegen der neuen LKW-Schrankenanlage, die da aufgestellt wird. Und bei der Bahn, bei West-B-Bahn, kaputtes Signal. Rechnet beim RE2 und der RB66 mit Verspätungen und prüft eure Verbindungen. Und dann bei Düren die RB21 Richtung Süden fährt heute nicht. Da fahren Ersatzbusse. Grund sind mehrere kaputte Züge auf der Strecke. Kommt gut und sicher durch.
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0: Guten Morgen, Freunde. Na, Halbfinale gestern noch geguckt.
2: WDR 2-Hörer Friedel aus Fellbad musste schon vor dem Spiel vernünftig ins Bett. Hatte keine Ahnung, wie das Spiel gelaufen ist.
4: Aber ich habe auch nichts hupen gehört, deswegen bin ich erstmal davon ausgegangen, dass Frankreich gewonnen hätte. So kann man sich irren, ne?
0: Ja, nichts hupen gehört. Aber wir haben hier gleich die Oberhupe. Sven kommt gleich, Sven ja. Pistor, und wir sprechen über dieses Spiel.
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0: Ich glaube, in Spanien ist heute auch viel Lalala, oder? 6:12 Uhr. Guten Morgen.
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0: Buenos días, España. Bienvenido a Finale. Mucho Escalación en la Radio.
2: Sehr gut, Sabine.
3: Hey, ist Porro, oder?
2: Ja.
3: Ist der Porro, Fabi?
2: 2:0 Spanien gegen Frankreich. Spanische Radioreportage.
0: Die spielen Musik ein,
3: oder? Ich spiele Musik ein. Ich kannte das nur aus Brasilien. Also ja. War die Spanier so.
2: Ja.
0: Voll ich muss den jetzt mal ein bisschen runter, weil der ist noch ein bisschen länger mit Jubeln beschäftigt.
2: 2:0, auch der Endstand. Spanien gewinnt zum dritten Mal in Folge ein K.O.-Spiel gegen Frankreich und trifft jetzt Sonntag im großen Finale der WM auf den Sieger des Spiels. Heute zwischen England und Argentinien.
0: Sven Pissor. Dios de Fútbol. Heute Morgen titelt eine spanische Zeitung eine Lektion für die Welt. Gehst du mit?
3: Ja, also ich fand das richtig gut. Es ist ja die Aussage, also eine Lektion für die Welt, dass Talent allein nicht reicht, um den Spaniern beizukommen. Und ja, da müssen sich die Franzosen vorwerfen, dass sie das nicht gemacht haben. Die L'Équipe in Frankreich sagt auch, das war eine Lehrstunde. Spanisch Spielwucht kommt aus dem Kollektiv. Lass uns das mal ruhig ein bisschen gesellschaftlich anpacken. Die Gemeinschaft zählt mehr als das Individuum. Das ist so die Lehre auch vom spanischen Trainer De La Fuentes.
4: Wir hatten es mit einer der besten Nationalmannschaften der Welt zu tun. Und sie hatten es mit der vielleicht besten Truppe der Welt zu tun. Das hier ist eine echte Mannschaft. Tag für Tag geben meine Spieler alles. Sie sind füreinander da. Es ist so wundervoll, ihnen beim Spielen zuzusehen. Sie haben eine spektakuläre Show geboten.
3: Ja, nach 16 Jahren steht also der aktuelle Europameister mal wieder in einem WM-Finale. Ja,
0: aber warum standen die Franzosen so dermaßen neben ihren Schuhen?
3: Es tat einem fast leid, oder?
0: Ja.
3: Ach ja, da ging nichts.
0: Ja, keine Idee, nichts.
3: Dembélé, Mbappé, Odyssee, die sahen aus wie, ich finde, Kinder, die auf den Schulhof rennen. Also das war einfach fürchterlich mit anzusehen. Doch, es ist wirklich so. Und die Abwehr mit diesem riesen Patzer, der zum Elfmeter führt in einem Halbfinale, geht einfach nicht. Und solche Auftritte, muss ich sagen, kannte ich bislang nur von Deutschland. Was mir wirklich leid tut, ist Didier Deschamps, der französische Trainer. Ne? Das war sein wichtiges letztes Spiel. Ja, der geht jetzt.
4: Wir sind unter unseren Möglichkeiten geblieben. Wir waren in der Offensive nicht so gefährlich wie sonst. Dann kamen technische Fehler dazu, Pässe, die nicht ankamen. Wir müssen das jetzt akzeptieren, auch wenn es sehr weh tut. Spanien hat mehr gezeigt als wir.
3: Ja, jetzt gibt es noch dieses undankbare Spiel um Platz 3 und dann ist das Kapitel Deschamps als Trainer der Equipe Tricolore beendet. Dann wird es wohl Zinedine Zidane.
0: Haben wir den Weltmeister gesehen?
3: Ich glaube schon. Das ist eine super Mannschaft, egal ob jetzt Argentinien oder England kommt. Ich glaube, denen ist nur mit einer Sache beizukommen. Es klingt ein bisschen einfach, aber es ist total schwer, auf dem Platz irgendwie zu leben. Wilde Leidenschaft und kühler Kopf. So kannst du Spanien schlagen.
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0: Muss man gerade hören, ob unser Freund immer noch, er jubelt immer noch, feiert immer noch.
3: Das ist der Porro, ne?
0: Ja, das ist der Porro. Das dauert auch noch eine halbe Stunde.
2: 17:45.

0: Oh, der feiert immer noch.
1: Immer noch.
0: Immer noch.
1: Zu Recht, oder?
0: Aber ist ja erst das eine Tor. Kam ja noch ein Tor.
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0: Jahr auf einem Kim Wilde Konzert war.
1: Hast du mal erwähnt, aber ich hatte es verdrängt. War es gut?
0: Es war vielleicht sogar das beste Konzert des Jahres, was ich gesehen habe.
1: Wirklich?
0: Ja. 6.23 Uhr, guten Morgen, das WDR2-Morgenmagazin mit den wichtigen Nachrichten jetzt hier.
1: Das US-Militär hat eine Blockade gegen iranische Häfen verhängt. In der Nacht folgten weitere Luftangriffe durch die USA auf Ziele im Iran.
0: Heute beginnen die Vorbereitungen zum Abriss der Vorlandbrücke in Bonn. Der Zuweg zur Nordbrücke soll Mitte August abgerissen werden. Sprechen wir gleich nochmal ausführlicher drüber.
1: Oh, wie schön, der rote Kirchturm von St. Gudula in Rhede-Westmünsterland leuchtet schon in der Sonne, sehe ich durch die Webcam. Heute viel Sonne bis 32 Grad, Gewittergefahr gering.
0: Es ist warm, es ist trocken, das ist ein schöner Sommer für die einen.
1: Und ein Problem für viele Berufsgruppen. Die Landwirte, klar, die müssen sehen, dass ihre Ernte nicht vertrocknet. Aber auch die Schifffahrt hier bei uns im Westen auf vielen Flüssen und Seen ist einfach zu wenig Wasser da.
0: Ja, Gabi Wagner ist Kapitänin der Rheinprinzessin. Das ist ein Fahrgastschiff und sie war gestern hier bei uns zu Gast und hat erzählt.
2: Man kontrolliert morgens erstmal die Pegelstände. Wir sind von unserer Anlegestelle im Moment schon umgezogen, von unserer Hauptanlegestelle. Stelle, weil das Wasser halt immer niedriger wird. In Bonn aktuell bei einem Meter. Das ist, wird schon langsam knapp.
1: Ja. Was helfen soll, ist in Zukunft ein neues bundesweites Niedrigwasserinformationssystem. Toller langer Name, stellt Bundesumweltminister Schneider heute vor. Das soll so einen Überblick geben über die aktuelle Niedrigwassersituation und deren Menschen, die auf Schiffen unterwegs sind, einfach helfen.
0: Bin etwas überrascht, dass es das nicht schon längst gibt.
1: Ja, habe ich mich auch vorhin gefragt.
0: Aber es ist ja nie
1: aber
0: zu spät.
1: Aber bestimmt verbessert es was.
0: Ja, das Niedrigwasserinformationssystem, das legst du mal bei Scrabble.
1: Ja, 6.25 Uhr, WDR 2, guten Morgen.

0: hat ein so schönes Foto geschickt bekommen hier zu
1: WDR2-Hörer. Toni schickt ein Bild und zwar von der Abi-Klasse 2026 der Ursulinenschule in Bornheim-Hersel.
0: Mädchengymnasium.
1: Ja, stehen vor so einem roten Backsteinbau, wahrscheinlich eine Kirche, und alle haben sich wunderhübsch gemacht. Abi-Klasse 2026 in der Abidelle.
0: Ja, in die Abidelle dieses Jahr. Es gibt deutlich weniger Abiturienten und Abiturientinnen, denn wir steigen ja um wieder auf G. Was ist das? Neun. Von G8. Und da gab es über 30.000 Leute, die Abitur gemacht haben. Und normalerweise sind es über 70.000. Kann aber ein paar Vorteile haben. Darüber sprechen wir gleich.
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8: Um 6.30 Uhr mit Sandra Polch. Guten Morgen.
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8: Wegen der anhaltenden Trockenheit sinken die Pegelstände der Flüsse deutlich. Das kann Folgen für die Landwirtschaft, Schifffahrt und Wasserversorgung haben. Bundesumweltminister Schneider stellt heute ein neues bundesweites Niedrigwasserinformationssystem vor. Das soll Kommunen und Unternehmen helfen, besser vorsorgen zu können. Die Weltgesundheitsorganisation und das Kinderhilfswerk UNICEF sind besorgt, dass weltweit immer weniger Kinder gegen Infektionskrankheiten geimpft sind. Das liege unter anderem daran, dass Impfprogramme in Konfliktgebieten eingeschränkt wurden. Ein weiteres Problem sieht die WHO aber auch in Falschinformationen über Impfrisiken. Zum Tod eines kleinen Jungen in einer Kita in Gelsenkirchen vor fast 5 Jahren gibt es jetzt ein endgültiges Urteil. In letzter Instanz wurden 2 bereits verurteilte Tagesmütter freigesprochen. Der 2-Jährige hatte während der Mittagsruhe versucht, in einem Etagenbett aufzustehen, blieb stecken und erstickte. Laut Oberlandesgericht Hamm haben sie ihre Aufsichtspflicht nicht verletzt. Spanien hat als erste Mannschaft das Finale der Fußball-WM erreicht. Der Europameister gewann gegen Frankreich mit 2:0, vor allem dank einer guten Verteidigung. Spanien hat im gesamten Turnier nur 1 Gegentor kassiert. Der Gegner im Finale wird heute ermittelt. Im 2. Halbfinale treffen ab 21 Uhr England und Argentinien aufeinander. Und das war WDR aktuell.
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9: Für das Ruhrgebiet mit Katrin Börs, guten Morgen. In Dortmund haben Polizei und Feuerwehr gestern ein Haus geräumt, weil Teile der Fassade heruntergefallen waren. Sven Lüß, WDR 2 Dortmund.
10: Kurz nach 14 Uhr am Nachmittag ging der Notruf ein. Dortmunder Polizei und Feuerwehr rückten an und räumten sicherheitshalber das Mehrfamilienhaus. 18 Bewohner sind hier gemeldet, die meisten waren aber nicht zu Hause. Bei dem Einsatz fand die Polizei im Keller des Hauses auch noch eine abgeerntete Cannabisplantage. Außerdem stellte sie noch einen völlig verwahrlosten Hund sicher. Am Abend wurde ein Bauzaun um das Haus in Dortmund-Lütjendortmund angebracht. Jetzt muss ein Statiker schauen, ob die Bewohner wieder zurück können.
9: Ein Jahr nach einem tödlichen Autounfall in Ennepetal bemüht sich die Stadt weiter um eine Geschwindigkeitsbegrenzung. Anwohner und die Stadt forderten schon damals ein Tempolimit. Die zuständige Unfallkommission des Kreises hat das Thema jedoch gestern von der Tagesordnung gestrichen. Die Begründung, es handele sich um keinen Unfallschwerpunkt. Die Stadt Ennepetal gibt aber nicht auf, sagt Stefanie Zoller vom Ordnungsamt.
11: Wir werden jetzt die erforderlichen Stellen anschreiben, weil uns als Stadt Ennepetal ist es wichtig, dass da was passiert, und werden da entsprechende Stellungnahmen einholen, um eine 50er-Zone komplett einrichten zu lassen. Auch wenn es nur ein Unfall war, auch das ist schrecklich. Deshalb ist es uns wichtig, dass nicht noch mehr passiert, und deshalb wollen wir eine Temporeduzierung.
9: Zuständig für die Geschwindigkeitsbegrenzung an der Unfallstelle in Ennepetal ist nun der Verkehrsausschuss des Kreises. In Gelsenkirchen hat es in der Nacht eine Verfolgungsfahrt quer durch die Stadt gegeben. Die Polizei wurde zu einem Kinoparkplatz gerufen, weil dort ein Auto mit hoher Geschwindigkeit auf dem Parkplatz unterwegs war. Als die Beamten den Wagen anhalten wollten, flohen Fahrer und Beifahrer. Die Polizei konnte den 16-jährigen Fahrer und den 23-jährigen Beifahrer später fassen. Und das Wetter hat jetzt Jürgen Vogt. Guten Morgen.
12: Einen schönen guten Morgen. Heute geht's rund um die Ruhr hochsommerlich weiter mit viel Sonne und meist nur locker durchziehenden Wolkenbatzen. Dazu wird's bei leichtem Nordostwind nochmal mollig mit den Schwerte 28 Grad, in Selm 29. Morgen wird's nochmal ähnlich. Am Freitag dann für ein paar Tage schrittweise etwas kühler und wechselhafter. Am Wochenende mit unter 25 Grad.
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1: Ja, schönen guten Morgen an alle unterwegs. Hier sind die Autobahnstaus erstmal ab 10 Minuten. Alle auf die kürzeren natürlich jederzeit in der WDR 2 App. Fangen wir an auf der A2 Weserbergland Hannover Richtung Dortmund zwischen Bad Eilsen und Porta Westfalica. Da direkt an unserer Landesgrenze nach einem LKW-Unfall mehrere Stunden gesperrt. Da hat er einen 40-Tonner leere Getränkekisten verloren. Muss erstmal umgeladen werden, bevor da der LKW von der Straße kann. Im Moment sehen wir 4 Kilometer Stau in Richtung Dortmund. Dann sind wir auf der A3 Arnheim Richtung Köln zwischen Oberhausen-Holten und Kreuz-Kaiserberg 10 Minuten 6 Kilometer stockend. Und die A4 ist weiter gesperrt, Aachen Richtung Köln zwischen Köln-West und Eiffeltor bis morgen Abend wegen der LKW-Schrankenanlage, die aufgebaut wird. Dann noch schnell die A4 dazwischen Richtung Aachen zwischen Kreuz-Köln-Ost und Kreuz-Köln-Süd 10 Minuten 4 Kilometer stockend. Und im Ruhrgebiet die A40 Dortmund Richtung Duisburg zwischen Wattenscheid-West und Essen-Ost 10 Minuten 4 Kilometer. Dann haben wir bei der Bahn ein Problem, und zwar zwischen Lage in Lippe und Bielefeld ist ein Stellwerk kaputt. Der RE 82 und die RB 73 können gerade nicht fahren, und im Sauerland zwischen Werdohl und Altena aktuell nur ein Gleis frei. Das heißt, rechnet da mit Verspätungen oder auch Ausfällen und kommt gut und sicher durch.
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1: Ja, guten Morgen. Kommt gerade eine Nachricht von WDR 2-Hörer DK.
0: Und wie ist?
13: Ja, wie ist, wie soll es sein? Es ist wie immer, oder? Und wie ist es selber?
0: Muss.
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0: Alles gesagt.

0: mag ja Abi Viderci als Abi-Motto. Guten Morgen, hier ist WDR 2.
1: Sehr gut, Abi Viderci.
0: Fabian kommt mit Abidelle, denn das passt dieses Jahr ganz gut. Wir wechseln ja von G8 auf G9. Das heißt, der Abi-Jahrgang dieses Jahr war sehr klein.
1: Ja, anstelle von normalerweise 70.000 Abiturientinnen und Abiturienten machen in diesem Jahr nur 30.000 Schüler Abitur. Und das hat Konsequenzen für Unis, für Abiturienten und für Unternehmen.
0: Ole Birn hat wieder zwei aktuell, aber für die, die jetzt ihr Abi in der Tasche haben, müsste es doch richtig gut werden, richtig paradiesisch, oder? Man hat weniger Konkurrenten.
2: Ja, ist auf jeden Fall eine sehr gute Ausgangsposition. Die haben es ja schon in der Oberstufe gespürt. Da gab es kleinere Klassen und irgendwie auch eine bessere Betreuung. Ich habe gesprochen mit Nazanin vom Elsa-Brennström-Gymnasium in Oberhausen. Die ist 18 Jahre alt.
3: Für mich ist es dann eine große Chance, dass jetzt NCs vielleicht gesenkt werden könnten. Und ich denke, das ist dann schon mal Vorteil für mich, dann in meinen Traumstudiengang reinzukommen. Ich würde auch gerne so Richtung Politikwissenschaften oder Sozialwissenschaften und auch so gerne an der Ruhr-Uni Bochum.
2: Ja, und da hat sie wirklich Glück, denn ab heute kann man sich an der Ruhr-Uni einschreiben und zufällig hat die Uni auch den NC im Fach Sozialwissenschaften aufgehoben. Dann habe ich noch mit ihrer Freundin Linda gesprochen. Sie hat ihr Abi ganz frisch mit 1,8 bestanden.
4: Dadurch, dass es bessere Chancen gibt, einen Studienplatz jetzt in NRW zu ergattern, ist es schon so, dass es auch vor allem für mich eine Rolle spielt, ob ich jetzt ein freiwilliges soziales Jahr vorher mache oder diese Chance ergreife und schon ein Studium beginne.
0: Ja. Ja.
2: Und Linda ergreift die Chance, hat sich an mehreren Unis im Fach Psychologie beworben und hofft da eben angenommen zu werden.
0: Was heißt das denn für die Unis bei uns im Westen, wenn da 40.000 weniger Abiturienten und Abiturientinnen kommen?
2: Ja, die Uni Düsseldorf zum Beispiel rechnet mit 50% weniger Anmeldungen. An der Ruhr-Uni Bochum sind es knapp 40%. Das bedeutet, dass es da auch kleinere Kurse geben wird. Vielleicht auch das Essen in der Mensa wird teurer, wenn weniger kommen.
0: Ach.
2: Verlierer dürften aber eher kleinere Universitäten sein, wie zum Beispiel die Uni Siegen. Und deshalb macht das Land NRW gerade auch eine Kampagne, um Studierende aus anderen Bundesländern anzuwerben. Und da setzt die Rektorin in Siegen, Stefanie Rehse, Hoffnung rein.
5: Wir wissen aber, dass wir sehr attraktiv sind für Studierende aus anderen Bundesländern und auch aus dem Ausland. Und das wollen wir noch etwas stärker intensivieren mit dieser gemeinsamen Kampagne und gezielt sagen, in einigen Bundesländern habt ihr nicht Interesse, nach Nordrhein-Westfalen zu kommen. Wir haben gute Kapazitäten in diesem Jahr durch unseren kleineren Jahrgang.
2: Ja, noch kann man nicht sagen, ob das erfolgreich sein wird. Das Semester geht ja erst im Oktober los.
0: Ole, das sind die Unis, ne? Aber was heißt das denn auch für die Unternehmen und den Lehrstellen?
2: Ja, da gibt's noch keine Zahlen. Man weiß aus den Vorjahren, dass Schüler sich halt immer mehr Zeit lassen und spät entscheiden, ob sie sich bewerben. Der aktuelle Trend, der geht von einem leichten Minus aus bei uns im Westen, aber das ist eigentlich noch zu früh, um was zu sagen. Auch beim freiwilligen sozialen Jahr, da gibt's aktuell keinen Einbruch. Da gibt's einige wenige Freiwilligendienste, zum Beispiel der DRK in Unna, da gibt's aktuell 30% weniger Anmeldungen. Ansonsten ist das wirklich noch zu früh, um Aussagen zu treffen. Fakt ist aber, für die Abiturienten ist das wirklich eine Chance jetzt.
0: Wir sprechen gleich noch mit Linda, die ja das 1,8-Abi gemacht hat, hier im WDR 2 Morgenmagazin. Also weniger Abiturienten und Abiturientinnen wegen der Umstellung von G8 auf G9. Und das hat Auswirkungen. Ole Birnert, WDR 2 aktuell.
1: 6.37 Uhr.

0: Pink mit Trustfall im WDR 2 Morgenmagazin. Vorher aber die wichtigen Nachrichten 10 vor 7.
1: Auf der A2 bei Porta Westfalica ist am frühen Morgen ein 40-Tonnen-Getränkelaster umgekippt mit leeren Kisten. Die A2 Richtung Dortmund wird noch stundenlang gesperrt sein.
0: Ja, herzlichen Glückwunsch. Finale klar gemacht. Spanien hat das Spiel gegen Frankreich mit 2:0 gewonnen.
1: Wird ein sehr sonniger Tag heute bis 32 Grad. Richtung Abend sind einzelne Gewitter möglich.
0: Haben wir richtig gehört, ne? Kippen werden teurer.
1: Ja, bis 2030 könnte es von jetzt 8 Euro auf knapp 12 Euro pro 20er Schachtel hochgehen.
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3: Morgen, Frau Freischneider.
4: Morgen, Herr Charisma.
3: Oh, Gräserpollen, ne?
4: Nee, Zigarette.
2: Fahrstuhl zum Schamott.
3: Freischneider.
4: Ja, nu, ich wollte schnell nur anfangen zu rauchen, bevor ich mir das nicht mehr leisten kann, verstehst du?
3: Ja, und nachher können Sie nicht mehr aufhören und müssen für den Rest Ihres Lebens Kippen kaufen, für 12 Euro die Packung.
4: Nix da, soweit kommt das noch. Wenn der Klingbeil Geld braucht, da soll er ja Felix selber rauchen.
3: Ach, schauen Sie mal, eine Hypnosepraxis.
5: Sie haben kein schlechtes Gewissen. Es ist nicht Ihre Schuld. Jeder ist für sich selbst verantwortlich.
4: Ist das so eine Art Hypnose für Leute, die Tabakrauchen aufgeben wollen?
3: Nee, das ist Hypnose für Tabakvorstände, die das Tabakverkaufen nicht aufgeben wollen.
4: Demnächst schreiben sie wahrscheinlich auf der Packung, Rauchen kann zu Insolvenz führen. Morgen, Timo.
6: Morgen. Rauf oder runter?
3: Kommt drauf an.
6: Ich habe hier zwei Paletten so Stehtische für den Chef.
3: Nee, Timo, alle. Was will der denn mit Stehtischen?
6: Keine Ahnung. Vielleicht hat er einen Stehtischfetisch.
4: Guten Morgen, Herr Schamott.
7: Ja, das seid ihr ja. Folgendes. A, Rauchen wird sauteuer. B, Sitzen ist das neue Rauchen. Aus A und B folgt C, Sitzen ist demnächst zu teuer. Daher D, Stehen ist das neue Sparen. Ab sofort wird bei der Arbeit gestanden, beziehungsweise erstmal gegangen. Und jetzt ab an die Arbeit, sonst macht sie KI.

0: Wir starten zusammen in diesen Mittwoch. 5 vor 7, da ist die Sandra aus den Nachrichten. Guten Morgen.
1: Guten Morgen. Pegelstände WMJVA hätte ich.
2: Viel Sonne, einzelne Gewitter bis 32 Grad.
3: A2 bei Porta-Westfalica gesperrt.
0: Top, top, top hier alles.
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0: Und die Amy haben wir noch.

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1: Man kontrolliert morgens erstmal die Pegelstände, weil das Wasser halt immer niedriger wird. In Bonn aktuell bei 1 Meter. Das wird schon langsam knapp.
2: Diese Kapitänin in Bonn macht sich Sorgen wegen des niedrigen Rheinpegels. Frachter mit viel Tiefgang können auf dem Rhein nicht mehr so viel laden. Klaus Jansen, WDR aktuell zu den Auswirkungen.
3: Das hat direkte Auswirkungen auf den Verkehr. Güter, die normalerweise per Schiff transportiert werden, die rollen jetzt wieder über die Straße. Und für die Firmen wird der Transport teurer. Flusskraftwerke haben auch weniger Wasser und die Industrie am Rhein muss sich umstellen. Das Stahlwerk von ThyssenKrupp in Duisburg zum Beispiel muss jetzt Spezialschiffe anmieten mit niedrigerem Tiefgang. Und die Produktion ist vorsorglich etwas gedrosselt worden. Auch an anderen Flüssen fallen die Pegel. Die Bezirksregierung Arnsberg hat deshalb heute ein Wasserentnahmeverbot für Ruhr, Lenne und Sieg verhängt. Es fehlt einfach Regen. Die Bundesregierung stellt heute das erste bundesweite Informationssystem für Niedrigwasser vor, damit Kommunen und Unternehmen besser vorplanen können.
2: Spanien steht im Finale der Fußball-Weltmeisterschaft. Der Europameister gewann am Abend mit 2:0 gegen Frankreich und Trainer Luis de la Fuente war mächtig stolz.
4: Das hier ist eine echte Mannschaft. Tag für Tag geben meine Spieler alles. Sie sind füreinander da. Es ist so wundervoll, ihnen beim Spielen zuzusehen. Sie haben eine spektakuläre Show geboten.
2: Spanien hat im gesamten Turnier bisher nur ein Gegentor kassiert. Nur für die Franzosen war die Niederlage ausgerechnet am Nationalfeiertag bitter. Trainer Didier Deschamps sagte, die Spieler seien am Boden.
4: Wir sind unter unseren Möglichkeiten geblieben. Wir müssen das jetzt akzeptieren, auch wenn es sehr weh tut. Spanien hat mehr gezeigt als wir.
2: Der zweite Finalteilnehmer wird heute Abend ausgespielt zwischen England und Argentinien ab 21 Uhr. Und jetzt weitere Meldungen im Überblick. Das US-Militär blockiert seit dem Abend wieder iranische Häfen. Schiffe werden daran gehindert, diese anzulaufen oder sie zu verlassen. Präsident Trump hatte die erneute Blockade angekündigt, als Reaktion darauf, dass Iran die Straße von Hormuz wieder gesperrt habe. Zum Tod eines kleinen Jungen in einer Kita in Gelsenkirchen vor 5 Jahren gibt es jetzt ein endgültiges Urteil. In letzter Instanz wurden 2 bereits verurteilte Tagesmütter freigesprochen. Der 2-Jährige hatte während der Mittagsruhe versucht, in einem Etagenbett aufzustehen, blieb stecken und erstickte. Laut Oberlandesgericht Hamm haben die Tagesmütter ihre Aufsichtspflicht nicht verletzt. In Bonn beginnen die Vorbereitungen für den Abriss an der Nordbrücke. Das Bauunternehmen stellt zum Beispiel Container auf, Baufahrzeuge rücken an und letzte Aufräumarbeiten unter der Brücke starten. Mit den Abbrucharbeiten soll es dann Mitte August losgehen. Die Bonner Nordbrücke musste Anfang Juni wegen großer Schäden gesperrt werden.
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2: Zu der Razzia rund um die JVA Rheinbach sind Details bekannt geworden. Nach Informationen der deutschen Presseagentur wurden in Privatwohnungen von Bediensteten unter anderem Kokain, Amphetamine und eine Pistole gefunden. Anna Jonacek, WDR aktuell.
5: Gestern Morgen um 7.30 Uhr wurden zeitgleich die JVA Rheinbach und mehrere Wohnungen in NRW und Rheinland-Pfalz durchsucht. Anschließend wurden 8 Mitarbeiter der JVA Rheinbach suspendiert. Sie werden verdächtigt, gegen Geld, Handys und Drogen ins Gefängnis geschmuggelt zu haben. NRW-Justizminister Limbach wird heute im Rechtsausschuss des Landtags über den Ermittlungsstand informieren. Eine Konsequenz hat Limbach schon gestern verkündet. Er hat angeordnet, dass ab sofort in allen Gefängnissen in NRW die Taschen der Bediensteten kontrolliert werden müssen.
2: Und das war WDR aktuell.
6: Danke, liebe Sandra. Jürgen Vogt ist unserer WDR2-Wetterredaktion. Wie schön, dass du da bist und uns sagen kannst, wie es heute wird.
7: Ja, einen wunderschönen guten Morgen. Ja, der Hochsommer geht heute in die nächste Runde zum Wochenbergfest. Bis 31, örtlich 32 Grad mit viel, viel Sonne. So zwischen Rothaargebirge über das Siebengebirge bis zur Eifel besteht nachmittags dann Chance, dass sich vereinzelte Schauer oder Gewitter bilden. Die meisten kommen allerdings trocken durch den Tag. Morgen sieht es dann nochmal genauso aus.
6: Dankeschön.
8: Guten Morgen an alle unterwegs. Hier ist euer WDR2-Verkehrsservice. Die Staus so ab einer Viertelstunde länger, alle kürzeren auch jederzeit in der WDR2-App. Fangen wir an auf der A1 Dortmund Richtung Köln zwischen Burscheid und Köln-Niel. Da steht ja ungefähr eine halbe Stunde extra. 7 Kilometer gab es einen Unfall. Dann sind wir in Ostwestfalen auf der A2 Hannover Richtung Dortmund. Zwischen Bad Eilsen und Porta Westfalica ist die Strecke gesperrt. Da ist ja ein 40-Tonner mit leeren Getränkekisten umgekippt. Das soll noch Stunden dauern. Wir sehen auf der A2 Rückstau 5 Kilometer ab Rehren und auf den Umleitungsstrecken unterm Kaiser in Porta Westfalica sehe ich lange Staus, B482 und B61 zum Beispiel. Dann die A3 Arnheim Richtung Köln zwischen Kreuz Oberhausen und Kreuz Kaiserberg eine Viertelstunde 8 Kilometer stockend und die A4 weiter gesperrt Aachen Richtung Köln zwischen Köln West und Eiffeltor wegen der LKW-Schrankenanlage, die da

0: gebaut wird. Sind wir auf der A40 noch schnell, Dortmund Richtung Duisburg, zwischen Wattenscheid und Essen-Ost, halbe Stunde 6 Kilometer, gab es auch einen Unfall. Und zur Bahn zwischen Lage in Lippe und Bielefeld, die Strecke ist gesperrt. Kaputtes Stellwerk der Grund, kommt gut durch.
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2: Na, kleine Augen heute.
0: WDR 2 Hörer Marc aus Essen.
3: Total verschlafen wegen dem Halbfinale. Ich habe Frankreich gegönnt. Naja, jetzt muss England Weltmeister werden.
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2: Die sind heute dran gegen Argentinien. Das heißt, Marc, morgen auch wieder kleine Augen.
0: Ja.
2: Irgendwas ist immer.

0: Guten Morgen zusammen, hier ist WDR 2. 7.11 Uhr, warum den Tag nicht mal mit guten Nachrichten starten, liebe Bonner?
1: Es tut sich was an der Bonner Nordbrücke auf der A565, unser neues Brückensorgenkind im Westen seit einigen Wochen.
0: Und heute geht's los mit den Vorbereitungen für den Abriss der Brücke.
1: Ja, war ja ein ziemlich großer Schock für viele Anfang Juni.
2: Eine der wichtigsten Ost-West-Verbindungen in der Region Bonn wird in einer halben Stunde außerplanmäßig gesperrt.
3: Die Rheinbrücke der A565 wurde am Nachmittag voll gesperrt.
4: Die Menschen in Bonn befürchten ein wochenlanges Verkehrschaos in der Stadt.
1: Die Bonner Nordbrücke wird von jetzt auf gleich voll gesperrt. Zu groß die Schäden im Inneren der Vorlandbrücke.
0: Das kann man sich, glaube ich, gar nicht vorstellen, wenn man da nicht drauf angewiesen ist, auf diese Brücke, was das bedeutet, wenn man die einfach dann nicht mehr benutzen kann.
5: Es ist eine Katastrophe. Es sind untragbare Zustände.
0: Viel Frust bei den Pendlern.
1: Bundesverkehrsminister Patrick Schnieder hatte damals gesagt,
6: Ziel ist es, eine befahrbare Autobahn A565 wiederherzustellen und den Verkehr so schnell wie möglich wieder zum Laufen zu bringen.
0: Und schon geht's los. Also es sind jetzt die Vorbereitungen für den Abriss, ne, die da heute beginnen. Aber trotzdem, es geht los. Und das wird auch noch eine ganze Weile dauern, bis da wieder Autos rollen. Aber wir wollen es ja positiv sehen. Die eigentlichen Abrissarbeiten, die starten dann vermutlich Mitte August.
1: Das ist nicht mehr so lange hin, aber der Neubau der Vorlandbrücke dann ja 2 Jahre.
0: Tempo. Ja. Durchhalten, Leute.
1: Grüße nach Bonn, ihr schafft das. 7.13 Uhr, WDR 2.

0: Es ist 19 nach 7. Hier ist das WDR 2 Morgenmagazin. Erstmal die wichtigsten Nachrichten des Tages für euch.
1: Das US-Militär hat eine Blockade gegen iranische Häfen verhängt. In der Nacht folgten weitere Luftangriffe durch die USA auf Ziele im Iran.
0: Damit sich Unternehmen und Städte in Zukunft besser auf niedrige Pegel einstellen können, wird heute das deutschlandweite Niedrigwasser-Informationssystem vorgestellt. Was ein Wort.
1: Schön kühl gerade noch an der Sieg in der Siegener City. Die liegt nämlich noch im Schatten. Nachher auch da viel Sonne wie überall bis 32 Grad heute im Westen.
0: Na komm, lass mir noch mal. Kollege im spanischen Radio freut sich so über das 2:0.
1: Ja.
0: Pass auf, es geht jetzt richtig ab. Der hat sich noch gefreut, da war schon auf dem Platz abgepfiffen.
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0: Und ich glaube, die jubeln jetzt noch. 2:0, Frankreich ist raus, Spanien hat's Ding gemacht.
1: Spanien steht also fest für das WM-Finale am Sonntag in New York.
0: Ann-Kathrin Rose, WDR 2 Sport, ist für uns bei der WM dabei. Haben wir den Weltmeister gesehen, Ann-Kathrin?
3: Na, wir haben zumindest einen heißen Kandidat gesehen. Die Spanier, die haben nicht nur den Reporterkollegen komplett in Ekstase versetzt, sondern auch viele wirklich zum Staunen gebracht. Und ich befürchte auch die Franzosen, denn die haben sehr diszipliniert, sehr kontrolliert gespielt. Und für alle Taktikfans war das ein absoluter Knaller. Für die Franzosen jetzt nicht so. Die hatten gar keine Ideen, sind überhaupt nicht ins Spiel gekommen. Und die Offensive, die war eigentlich nur körperlich anwesend.
0: Die spielen jetzt ja noch um Platz 3. Ein bisschen undankbar, wenn man denkt, man könnte Weltmeister werden. Heute Abend klärt sich, gegen wen Spanien dann am Sonntag im Finale antritt. England oder Argentinien? Wer geht da als Favorit ins Halbfinale?
3: Ich glaube, es ist tatsächlich dieses Kopf-an-Kopf-Rennen. Denn die Engländer bei dieser WM das bessere Team, aus meiner Sicht das überzeugendere Team. Auch in der Breite mit dem deutschen Trainer Thomas Tuchel. Nicht immer ganz überzeugend, aber in Summe die besseren Spiele gemacht. Und Argentinien hat sich in dieser K.O.-Runde so ein bisschen durchgerumpelt und hatte häufig Glück. Noch häufiger Messi, der dann doch den Unterschied macht. Und der könnte auch für England ein tatsächlicher Knackpunkt sein. Thomas Tuchel hat gesagt, er hat mal über Manndeckung nachgedacht. Bin mir aber relativ sicher, das werden wir heute Abend nicht sehen.
0: Jetzt ist ja keiner der Gastgeber mehr mit im Turnier. Wie ist denn so die Stimmung? Ist es trotzdem noch euphorisch? Also wird WM gefeiert oder wird zufällig noch irgendwo Fußball gespielt?
3: Ja, beides so ein bisschen. Also hier in Dallas, wo wir gerade sind, wo auch das Spiel gestern war, da hat man zum einen die, die sagen, ach so, es ist noch eine WM, das ist ja ganz erstaunlich. Und man hat alle anderen, die eben Soccer, wie es hier ja häufig heißt, als Event feiern. Das heißt, dann wirklich im kompletten Glitzer-Outfit mit USA-Hut und so. Und wenn die Beats hochgedreht werden im Stadion, sind alle komplett am Start. Aber wenn das Ding abgepfiffen ist, dann ist auch gut.
0: So. Heute Abend ist erstmal Anpfiff. 21 Uhr, das zweite Halbfinale. England oder Argentinien? Wer spielt am Sonntag in New York das große Finale gegen Spanien? Ann-Kathrin Rose, WDR 2, Dallas.
1: Jetzt 8:08.

0: waren am Wochenende noch in Mönchengladbach.
1: Die Pet Shop Boys, ja, stimmt.
0: Gerade meldet sich ein Hörer mit dem wunderschönen Namen U70930472276.
1: Kann es sein, dass das ein Komet ist?
0: Und sagt, Frühstück mit den Pet Shop Boys. Was will man mehr?
1: Ja, spitze. 7.28 Uhr. Heute öffnet der Campingplatz am Parookaville.
0: Festival.
1: Tolles
0: Wochenende. In Weeze. Ne, eins der größten Elektronikfestivals Europas. 200.000 Gäste werden erwartet. Und Megapurken. Ein Gast hat mit Elektro gar nicht so viel zu tun, kommt trotzdem.
1: Es war die Königin. Center Stage. Vicky Leandros. Super. Wie schön. Legt euch richtig gute Klamotten raus. Also ein bisschen Glitzer, ein bisschen als Fee verkleidet irgendwie. Parookaville macht so einen Spaß. Ein bisschen Fee verkleidet ist vielleicht für dieses Konzert. Ist das Richtige?
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8: Um 7.30 Uhr mit Sandra Polch. Guten Morgen.
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8: Wegen der anhaltenden Trockenheit sinken die Pegelstände in vielen Flüssen zurzeit deutlich. Das kann Folgen für die Landwirtschaft, Schifffahrt und Wasserversorgung haben. Bundesumweltminister Schneider stellt heute ein neues bundesweites Niedrigwasserinformationssystem vor. Das soll Kommunen und Unternehmen helfen, künftig besser planen zu können. Die Schufa sammelt alte Finanzdaten von Verbrauchern in einer bisher unbekannten Datenbank und gibt sie teils auch an Firmen weiter. Das zeigen Recherchen von NDR und Süddeutscher Zeitung. Betroffene werden darüber nicht informiert. Die Schufa sagt, alles sei rechtens. Daten- und Verbraucherschützer sehen das kritisch. Sie fordern Aufsichtsbehörden auf, die Praxis zu prüfen. Die Weltgesundheitsorganisation und das Kinderhilfswerk UNICEF sind besorgt, dass weltweit immer weniger Kinder gegen Infektionskrankheiten geimpft sind. Das liegt unter anderem daran, dass Impfprogramme in Konfliktgebieten eingeschränkt sind. Ein weiteres Problem sieht die WHO aber auch in Falschinformationen über Impfrisiken. Spanien hat als erste Mannschaft das Finale der Fußball-WM erreicht. Der Europameister gewann gegen Frankreich mit 2:0. Der Gegner im Finale wird heute ermittelt. Im zweiten Halbfinale treffen ab 21 Uhr England und Argentinien aufeinander. Und das war WDR aktuell.
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9: Für das Ruhrgebiet mit Katrin Börs. Guten Morgen. In Dortmund haben Polizei und Feuerwehr gestern ein Haus geräumt, weil Teile der Fassade heruntergefallen waren. Sven Lüß, WDR 2, Dortmund.
10: Kurz nach 14 Uhr am Nachmittag ging der Notruf ein. Dortmunder Polizei und Feuerwehr rückten an und räumten sicherheitshalber das Mehrfamilienhaus. 18 Bewohner sind hier gemeldet, die meisten waren aber nicht zu Hause. Bei dem Einsatz fand die Polizei im Keller des Hauses auch noch eine abgeerntete Cannabisplantage. Außerdem stellte sie noch einen völlig verwahrlosten Hund sicher. Am Abend wurde ein Bauzaun um das Haus in Dortmund-Lütjendortmund angebracht. Jetzt muss ein Statiker schauen, ob die Bewohner wieder zurück können.
9: Guten Tag, wie zufrieden sind Sie mit der Eurobahn? Diese Frage wurde gestern in vielen Zügen der Eurobahn gestellt. Mitarbeiter der Bahn haben Zugreisende angesprochen und nach ihrer Meinung gefragt. Auch Annette Hansen, sie ist Berufspendlerin und ihr gefällt gar nicht,
11: dass man ja manchmal bis zu einer halben Stunde warten muss. Kann schon passieren, ne? Ich sag ja, wenn ich die Zeit bezahlt kriegen würde, dann bräuchte ich nicht mehr arbeiten. Sagen wir es mal so.
9: Das denken viele. Verspätungen waren der häufigste Kritikpunkt. Lob gab es aber auch für Freundlichkeit und saubere Züge. In Gelsenkirchen hat es in der Nacht eine Verfolgungsfahrt quer durch die Stadt gegeben. Die Polizei ist zu einem Kinoparkplatz gerufen worden, weil dort ein Auto mit hoher Geschwindigkeit auf dem Parkplatz unterwegs war. Als die Beamten den Wagen anhalten wollten, ergriff der Fahrer die Flucht und raste teilweise mit 120 Stundenkilometern durch die Stadt. In Buhr hielt das Auto dann an und zwei Leute flohen. Die Polizei konnte den 16-jährigen Fahrer und den 23-jährigen Beifahrer später fassen. Beide wurden angezeigt. Und das Wetter hat jetzt Jürgen Vogt aus unserer WDR2-Wetterredaktion. Guten Morgen, Jürgen.
12: Einen wunderschönen guten Morgen. Heute geht's im Ruhrgebiet und drumherum hochsommerlich weiter mit viel Sonne und meist locker durchziehenden Wolkenbatzen. Dazu wird's bei leichtem Nordostwind nochmal mollig mit den Kamen und Herdecke 29 Grad. Morgen wird's nochmal ähnlich. Ab Freitag dann für ein paar Tage häppchenweise etwas kühler und wechselhafter. Am Wochenende mit unter 25 Grad.
9: Vielen Dank, Jürgen.
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0: Ja, schönen guten Morgen. Hier die Staus ab einer halben Stunde Länge. Alle kürzeren auf unseren Autobahnen bekommt ihr jederzeit über die WDR 2 App. Fangen wir an auf der A1 Dortmund Richtung Köln zwischen Burscheid und Köln-Niel. Da braucht ihr jetzt eine halbe Stunde mehr, 7 Kilometer Stau. Da laufen Bauarbeiten, ist nur eine Spur frei. Dann Ostwestfalen. Die A2 Hannover Richtung Dortmund ist weiter gesperrt zwischen Bad Eilsen und Porta Westfalica. Nach einem Lastwagenunfall, da war ja ein 40-Tonner mit leeren Getränkekisten umgekippt, wird aufgeräumt, dauert noch Stunden. Wir sehen aktuell jetzt 10 Kilometer Stau schon ab Lauenau in Niedersachsen und auch die Umleitungsstrecken unterm Kaiser in Porta Westfalica. Da lange Staus auf der B482 zum Beispiel und der B61. Dann ist die A4 weiter gesperrt, Aachen Richtung Köln zwischen Köln-West und Eiffeltor bis morgen Abend. Und die A40 Dortmund Richtung Duisburg zwischen Hamme und Dreieckessen-Ost. Da jetzt leider 1,5 Stunden plus 9 Kilometer Stau. Da gab es einen Unfall, nur eine Spur frei. Kommt ihr aber dran vorbei, braucht nur lange Geduld. Dann die A59 Dienstlaken Richtung Duisburg zwischen Hiesfeld und Kreuz Duisburg. Da auch jetzt leider 1 Stunde 8 Kilometer nach einem Unfall. Und dann hören wir von der Bahn im Sauerland. Da ist die Strecke zwischen Marsberg und Messinghausen aktuell blockiert. Da fahren noch keine Ersatzbusse. Und eine gute Nachricht aus Ostwestfalen und vor allem auch aus Lippe. Zwischen Lage und Lippe und Bielefeld ist das Stellwerk repariert. Da ruckelt sich jetzt alles wieder ein. Kommt gut durch.
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1: Wir wünschen euch von Herzen einen super Start in diesen Mittwoch. Ja. Vielleicht eine Tasse Kaffee auf die Faust. Fabian, wolltest du nicht noch einen holen?
0: Hab ich gerade, der steht doch da. Guck mal, der riecht auch schön.

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0: Ja.
1: Versorgt hier alle mit Kaffee.
0: Ja.
2: Ach Fabian, wenn du auf dem Weg bist zur Küche, ne, könntest du mir auch so ein Käffchen machen? Blond und süß, bitte,
0: ja. Kein Problem, Evelyn.
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0: Heute kommt die Mausfrage aus dem Ruhrgebiet.
4: Hallo, mein Name ist Albert. Ich bin 7 Jahre alt und komme aus Herne. Warum sind Tennisplätze rot und sandig? Ich bin auf die Frage gekommen, weil ich selber Tennis spiele.
1: Ach, Albert, die Frage fühle ich sehr. Ich spiele natürlich auch auf so roten, sandigen Tennisplätzen.
0: Ja,
1: ich habe mich aber noch nie gefragt, warum die rot sind.
0: Hat eine Maus gefunden, woraus der rote Sand besteht, auf dem ihr da rumlauft.
1: Und?
0: Der besteht aus Ziegelmehl, heißt das. Also dieses Ziegelmehl wird aus roten Dachziegeln oder Ziegelsteinen gemacht. Da gibt es so extra Maschinen, die zerkleinern diese Dachziegel und Steine so stark, dass dieser feine, sehr griffige Sand, also dieses Ziegelmehl entsteht. Ja, und das kommt dann auf die Tennisplätze.
1: Aber warum ausgerechnet Ziegelsand?
0: Naja, weil er für euch als Tennisspielerinnen, Tennisspieler super ist, schont eure Gelenke, weil es so ein bisschen weich ist und der Ball wird auch nicht ganz so schnell wie zum Beispiel auf einem Steinplatz oder auch auf einem Rasenplatz. Also der Ball ist ein bisschen langsamer. Das macht das Tennisspielen einfach irgendwie angenehmer. Übrigens, früher war auf den Tennisplätzen oft so eine Art rote Asche und deshalb sagen auch bis heute noch viele Leute Ascheplatz, obwohl es eigentlich ein Sandplatz ist.
1: Ah, wieder was von der Maus gelernt. Tennisplätze sind oft rot und sandig, weil auf ihnen ganz fein gemahlene Dachziegel oder Ziegelsteine liegen und man auch ganz super drüber rutschen kann.
0: Ja.
1: Super Mausfrage, dafür sagen wir danke, Albert.
0: Viertel vor acht.
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0: zusammen. Es ist gleich 10 vor 8. Das wird der 2-Morgen-Magazin. Mittwoch, der 15. Juli. Und hier sind die wichtigen Nachrichten.
1: Auf der A2 bei Porta Westfalica in Ostwestfalen ist am frühen Morgen ein 40-Tonnen-Getränkelaster umgekippt mit leeren Kisten. Die A2 Richtung Dortmund wird noch stundenlang gesperrt sein.
0: Ja, herzlichen Glückwunsch. Spanien hat das Finale klargemacht, hat gegen Frankreich gewonnen. Heute Abend das zweite Halbfinale. Argentinien gegen England. Achtung, Moment. 21 Uhr bei uns im Ersten.
1: Ich würde sagen, wir nehmen das Wetter von gestern nochmal oder von vorgestern oder von vorvorgestern bis 32 Grad heute.
0: We call it Sommer, ne? Mhm. Mega Abi-Motto dieses Jahr.
1: Abidelle 26 schlage ich vor, denn es ist ein super kleiner Jahrgang wegen des Übergangs von G8 zu G9 bei uns im Westen. Dieses Jahr waren es nur rund 32.000 Abiturientinnen und Abiturienten statt sonst so 70.000, also weniger als die Hälfte. Und eine von ihnen ist Linda aus Oberhausen.
0: So, und jetzt mal hier Applaus, Fabian, für Linda. Die hat ein 1,8 Abi hingelegt. Linda,
1: wow,
0: ganz stark. Herzlichen Glückwunsch. Guten Morgen.
2: Dankeschön. Guten Morgen.
0: Freust du dich auch noch darüber?
2: Ja, definitiv. Also es ist schon ein Wunsch gewesen.
0: Ja. Linda hat ein Jahr wiederholt und deswegen ist sie in diesen Jahrgang gerutscht, wo eigentlich keine reguläre Stufe vorgesehen war. Linda, nimm uns mal mit in deinen Abi-Jahrgang. Wie sah das bei dir aus?
2: Also es war definitiv kleiner als jetzt ein normaler Abi-Jahrgang, sage ich mal. Also zum Schluss, die Leute, die das Abi eingetreten haben, waren dann nur noch 25 Schülerinnen und Schüler. Das war natürlich super einerseits, da die Kurse deutlich kleiner waren, dann hatten wir eine bessere Lernatmosphäre, es war einfacher auch mit den Lehrern zu kommunizieren, aber wir hatten natürlich auch weniger Auswahl bei jetzt Kursen oder Leistungskursen, weil es da einfach auch nicht so viele Lehrer gab, die so kleine Kurse dann jetzt nochmal unterrichten konnten, weil es einfach kein, sag ich mal, Standardlehrgang war, für den genug Lehrer da waren.
0: Wir wissen, du möchtest jetzt studieren, Psychologie. Und wir wissen auch, dass eigentlich immer ein Hammer da reinzukommen. Ne? Dafür musstest du auch ein gutes Abitur machen. Wie gehst du es jetzt an?
2: Also ich bin jetzt so angegangen, dass ich jetzt mal einfach versucht habe, mich zu bewerben. Also ich habe mich jetzt in der Nähe beworben, in Bochum, Duisburg-Essen und Düsseldorf. Und ich wollte jetzt einfach mal versuchen. Also ich meine, einfach mal die Chance ergreifen. Klar. Im Endeffekt kann ich ja nicht genau wissen, wie die Universitäten sich jetzt vom NC aus entscheiden. Aber da ist natürlich schon viel Hoffnung da, dass sich da irgendwas am NC tut und ich eine Chance habe.
0: Dadurch, dass es auch weniger sind, ne, aus Nordrhein-Westfalen, dass die das vielleicht anpassen. Wir haben heute Morgen gehört, dass zum Beispiel ein NC mal aufgehoben wurde oder so. Hast du dazu schon mal was gehört irgendwie oder ist jetzt wirklich Glück?
2: Ja, also ich hatte schon, also es ist ja schon ein größeres Thema jetzt, dass der weiße Jahrgang so wenig Schülerinnen und Schüler hat. Aber was ich natürlich auch mitbekommen habe, ist, dass die Universitäten in Nordrhein-Westfalen auch aus anderen Bundesländern anwerben, damit sie halt nicht so kleine, so wenig Studierende dieses Jahr haben.
0: Ach, Linda, heute läuft die Bewerbungsfrist ab. Du erfährst im Herbst, ob es geklappt hat. Wir fragen dann nochmal nach. Wir drücken dir auf jeden Fall die Daumen. Aber Linda, ganz, ganz, ganz wichtig jetzt, ne? Ganz wichtig jetzt. Genieß das jetzt mal. Du hast dein Abi in der Tasche. 1,8. Mach einen richtig guten Sommer. Das hast du dir wirklich verdient.
2: Dankeschön. Vielen Dank.
0: Alle anderen auch.
1: Absolut. Hier ist WDR 2, jetzt 7 vor 8.

0: Ich weiß, dass Hack umarmen heißt, aber ich finde immer noch, you can hack yourself. Kamerad, guten Morgen. 5 vor 8. Das ist euer WDR2 Musikmix. Sarah Larsen gleich. Und die Black Eyed Peas. Liebes WDR2 Morgen Magazin Team, nehmt bitte Shut Up nicht persönlich. Sandra in den Nachrichten gleich um 8 Hunger. Uhr. Ja, Hack auf Hack. Komm, die Nordbrücke in Bonn?
1: Ja, genau, da rollen heute die ersten großen Maschinen an für den Abriss.
0: Boah, das ging ja jetzt echt auch wirklich schnell.
1: Ja, die geben Gas, das kann man nicht anders sagen.
0: Jürgen Vogt mit dem Wetter?
2: Ja, und Hack, Kinder und Haustiere bitte im Augenblick nicht im Auto lassen. Es wird heiß bis 32 Grad.
0: So, jetzt bin ich mal gespannt, was du für eine Hackkurve nimmst.
3: Nee, habe ich nicht. Danke an die Autobahnpolizei in Ostwestfalen. Die hat gerade angerufen und gesagt, die A2 Porta Westfalica. Wir haben da jetzt wieder eine Spur frei gemacht. Trotzdem sehen wir noch lange Staus drumherum. Aber es wird besser.
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0: im Innern. Seitdem ist die gesamte Nordbrücke und somit auch die A565 in Bonn gesperrt. Anne Burkhardt, WDR Bonn.
1: Heute geht es los, aber erstmal mit den Vorarbeiten. Bevor die großen Abbruchmaschinen anrücken, müssen die langen Geländer und Wände demontiert werden. Auf einer Strecke von mehr als einem halben Kilometer. Erst dann kann der eigentliche Abriss beginnen, und zwar vorsichtig. Mit Scherenbaggern, die Stück für Stück das Bauwerk abtragen und zerkleinern. In der Nähe stehen Wohnhäuser. Die Autobahn GmbH will diese Häuser vorab untersuchen, damit sie mögliche spätere Schäden von älteren Mängeln unterscheiden kann. Ende November soll der Abriss fertig sein. Dann will die Autobahn GmbH eine neue Vorlandbrücke bauen und mit der Nordbrücke verbinden.
0: Wegen der langanhaltenden Trockenheit sinken die Pegelstände in vielen Flüssen zurzeit deutlich. Ein neues bundesweites Niedrigwasserinformationssystem, kurz NIWIS, soll helfen, künftig besser vorsorgen zu können. Bundesumweltminister Schneider stellt es heute vor. Dietrich Karl Meurer, WDR Berlin.
2: Wenn über Wochen kaum Regen fällt, kann das Folgen für Landwirtschaft, Schifffahrt und die Wasserversorgung haben. Das Niedrigwasserinformationssystem, kurz NIWIS, zeigt erstmals bundesweit und nach einheitlichen Maßstäben, wo Wasser knapp wird. Nutzerinnen und Nutzer können auf Karten verfolgen, wie sich Wasserstände in Flüssen entwickeln, wie trocken Böden sind und wie sich das Grundwasser verändert. Die Daten stammen aus Messnetzen von Bund und Ländern und werden täglich aktualisiert. Die Informationen sollen helfen, kritische Entwicklungen früh zu erkennen. Nach Angaben der Bundesanstalt für Gewässerkunde fehlte bislang ein bundesweit einheitlicher Überblick über Niedrigwasser. NIWIS soll diese Lücke schließen.
0: Weitere Meldungen jetzt im Überblick. Zu der Razzia rund um die JVA Rheinbach sind Details bekannt geworden. Nach Informationen der deutschen Presseagentur wurden in Privatwohnungen von Bediensteten unter anderem Kokain, Amphetamine und eine Pistole gefunden. 8 JVA-Mitarbeiter wurden suspendiert. Sie werden verdächtigt, gegen Geld, Handys und Drogen ins Gefängnis geschmuggelt zu haben. Der 7. von 152 Castor-Behältern ist in der Nacht im Zwischenlager in Ahaus angekommen. Wie bei den Malen davor lief alles friedlich. Rund 2 Dutzend Aktivisten am Startpunkt in Jülich und in Ahaus hatten den Transport begleitet. Spanien hat als erste Mannschaft das Finale der Fußball-WM erreicht. Der Europameister gewann gegen Frankreich mit 2:0, vor allem dank einer guten Verteidigung. Spanien hat im gesamten Turnier nur ein Gegentor kassiert. Der Gegner im Finale wird heute ermittelt. Ab 21 Uhr im zweiten Halbfinale treffen England und Argentinien aufeinander.
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0: In Herzogenrath bei Aachen hat ein städtischer Mitarbeiter in mehreren Kitas Kinder für ein Werbevideo gefilmt, allerdings ohne die Erlaubnis der Eltern. Das hat Wellen geschlagen und war jetzt Thema in einer Sondersitzung des Rates. Richard Derichs für WDR aktuell.
4: Auf sozialen Medien erkannten insgesamt 6 Eltern ihre Kleinen in einem Werbefilm des Jugendamtes. Nach einer Beschwerde löschte die Stadt Video und Rohmaterial und informierte die Landesbeauftragte für Datenschutz. Allerdings war die Selbstanzeige nicht vollständig, nur ein Kind wurde erwähnt. Oppositionspolitiker kritisierten das als mangelnde Transparenz. In der Sondersitzung beantwortete die Verwaltung noch offene Fragen. Bürgermeister Benjamin Fardavian sagte Verbesserungen beim Datenschutz zu und entschuldigte sich für den Fehler seines Mitarbeiters.
0: Und das war WDR aktuell.
5: Danke, Sandra. Jürgen Vogt aus unserer WDR 2 Wetterredaktion. Wir sind mitten im Juli. Wie sieht's aus? 15.07. Halbzeit.
6: Naja, es gibt hochsommerliche Temperaturen bis rauf auf 32 Grad und zwar heute und morgen. Dabei gibt's viel, viel Sonne. Im Laufe des Nachmittags und Abends können sich dann hier und da einzelne Gewitter bilden. Die meisten kommen trocken durch den Tag. Halbzeit hast du gerade angesprochen. Bisher ist teilweise überhaupt noch kein Regen gefallen und die Mengen für die nächsten 14 Tage sehen auch eher homöopathisch aus. 3/4 der Pegel in Nordrhein-Westfalen zeigen jetzt schon niedrige oder extrem niedrige Wasserstände an. Das heißt, wir könnten ein paar Regentage gut gebrauchen. Die gibt's aber eher nicht.
5: Halt, Fabian, ich habe dein Mikrofon nicht angemacht.
7: Danke. Guten Morgen an alle unterwegs. Hier sind die Staus mit den längsten Wartezeiten auf unseren Autobahnen. Sind ein paar lange Dinger dabei. Die kürzeren bekommt ihr jederzeit auch in der WDR 2M. Wir fangen an auf der A1 Dortmund Richtung Köln zwischen Burscheid und Köln-Niel. Da ist eine Dreiviertelstunde plus für euch, 10 Kilometer. Da laufen Bauarbeiten, ist nur eine Spur frei. Dann die gute Nachricht aus Ostwestfalen. Auch wenn euer Online-Navi das noch als gesperrt anzeigt, die Autobahnpolizei persönlich sagt uns, nee, die Sperrung der A2 Hannover Richtung Dortmund Dortmund ist wieder frei zwischen Bad Eilsen und Porta Westfalica. Allerdings nur einspurig, deshalb sehen wir noch etwa eine Stunde plus und 10 Kilometer Stau ab Lauenau. Aber ihr kommt durch und auf den Umleitungsstrecken immer noch sehr voll aktuell.

0: Dann sind wir auf der A4 Aachen Richtung Köln zwischen Kreuz Köln-West und Eiffelturm bis morgen Abend gesperrt wegen der neuen Schrankenanlage. Dann sind wir auf der A4 Olpe Richtung Köln zwischen Beensberg und Köln-Ost, da leider auch eine Dreiviertelstunde, 8 Kilometer. Und auf der A40 Dortmund Richtung Duisburg zwischen Freudenbergstraße, also Bochum, und Dreieck Essen-Ost, da etwa eine Stunde mehr als 10 Kilometer. Da laufen Bergungsarbeiten, ist nur eine Spur frei. Und dann eine gute Nachricht noch von der Bahn. Zwischen Marsberg und Messinghausen läuft es wieder. Da war ein Bahnübergang blockiert und eine Störung bei der Bahn. Zwischen Dorsten und Essen fahren bis zum Abend nur Ersatzbusse. Auf der Strecke werden mehrere Züge repariert. Kommt trotzdem gut durch.
1: Marsberg. Mein Freund Uli kommt aus Marsberg und er sagt immer, es ist das Südtirol Nordrhein-Westfalen.
0: Ja, kannst du so sagen.
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1: Ja, der 15. Juli. Wir gucken immer um kurz nach 8 nach den besonderen Tagen und wir sehen, heute ist der Ich mag Pferdetag. Grüße an Bibi und Tina. Was haben wir noch heute?
0: Der Tag des Hotdogs. Wenn ich das so lese, ich habe ewig keinen Hotdog mehr gegessen. Wir haben mal wieder Zeit.
1: Ja, und der Tag des Teilens ist heute. Ich würde mal sagen, Arbeitstag teilen, oder?
0: Ja,
1: eine Hälfte heute, die andere irgendwann
0: machen. Ach so.
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0: Guten Morgen, 8.13 Uhr. Hier ist WDR 2. Spanien ist im Finale bei der Fußball-Weltmeisterschaft. Grande Escalación in der Radio. Die feiern da wirklich bei jedem Tor so eine Party.
1: Bei der Reportage direkt so eine Musik drunter.
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1: Das war die Reportage im spanischen Radio zum 2:0 von Porro für Spanien gegen Frankreich. 2:0 dann auch der Endstand. Also Spanien gewinnt zum dritten Mal in Folge ein K.O.-Spiel gegen Frankreich.
0: Sven, in der spanischen Zeitung steht heute Morgen eine Lektion für die Welt. Gehst du damit?
3: Ja. Also ich fand das richtig gut. Es ist ja die Aussage, also eine Lektion für die Welt, dass Talent allein nicht reicht, um den Spaniern beizukommen. Und ja, da müssen sich die Franzosen vorwerfen, dass sie das nicht gemacht haben. Die L'Equipe in Frankreich sagt auch, das war eine Lehrstunde. Spanisch Spielwucht kommt aus dem Kollektiv. Lass uns das mal ruhig ein bisschen gesellschaftlich anpacken. Die Gemeinschaft zählt mehr als das Individuum. Das ist so die Lehre auch vom spanischen Trainer De La Fuentes.
4: Wir hatten es mit einer der besten Nationalmannschaften der Welt zu tun. Und sie hatten es mit der vielleicht besten Truppe der Welt zu tun. Das hier ist eine echte Mannschaft. Tag für Tag geben meine Spieler alles. Sie sind füreinander da. Es ist so wundervoll, ihnen beim Spielen zuzusehen. Sie haben eine spektakuläre Show geboten.
3: Ja, nach 16 Jahren steht also der aktuelle Europameister mal wieder in einem WM-Finale. Ja,
0: aber warum standen die Franzosen so dermaßen neben ihren Schuhen?
3: Es tat einem fast leid, oder?
0: Ja.
3: Ach ja, da ging nichts.
0: Keine Idee, nichts.
3: Dembélé, Mbappé, Odyssee, die sahen aus wie, ich finde, Kinder, die auf den Schulhof rennen. Also es war einfach fürchterlich mit anzusehen. Doch, es ist wirklich so. Und die Abwehr mit diesem Riesenpatzer, der zum Elfmeter führt in einem Halbfinale, geht einfach nicht. Und solche Auftritte, muss ich sagen, kannte ich bislang nur von Deutschland. Was mir wirklich leid tut, ist Didier Deschamps, der französische Trainer. Ne? Das war sein wichtiges letztes Spiel. Ja, der geht jetzt.
4: Wir sind unter unseren Möglichkeiten geblieben. Wir waren in der Offensive nicht so gefährlich wie sonst. Dann kamen technische Fehler dazu, Pässe, die nicht ankamen. Wir müssen das jetzt akzeptieren, auch wenn es sehr wehtut. Spanien hat mehr gezeigt als wir.
3: Ja, jetzt gibt es noch dieses undankbare Spiel um Platz 3 und dann ist das Kapitel Deschamps als Trainer der Equipe Tricolore beendet. Dann wird's wohl Zinedine Zidane.
0: Haben wir den Weltmeister gesehen?
3: Ich glaube schon. Das ist eine super Mannschaft, egal ob jetzt Argentinien oder England kommt. Ich glaube, denen ist nur mit einer Sache beizukommen. Es klingt ein bisschen einfach, aber ist total schwer auf dem Platz irgendwie zu leben. Wilde Leidenschaft und kühler Kopf. So kannst du Spanien schlagen.
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0: Der feiert immer noch.
1: Ja.
0: Der hat
1: lass mal laufen, wie lange geht das?
0: Ja. Geht in die Verlängerung. Mit Hydration Break. Da braucht auf jeden Fall auch irgendwann mal eine Trinkpause.
1: 8:16 Uhr. 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
0: Heute Abend das zweite Halbfinale im ersten ab 9.

0: würde ja sagen, noch zweimal schlafen bis zum letzten Schultag, wobei bei uns zu Hause stellt sich heraus, dass mit Schlafen irgendwie abends gar nichts mehr ist. Also
1: wegen des Wetters oder?
0: Nee, das ist Vorfreude. Eine Aufregung und so abends wirklich ins Bett gehen und
1: nicht
0: so,
1: schlafen, bevor du 6 Wochen so durchschlafen
0: ja,
1: kannst.
0: Ja, ne? Wir bleiben wach, bis die Wolken wieder lila sind.
1: Ja, ja.
0: 8:23 Uhr, 7 Minuten bis 8:30 Uhr. Hier ist euer WDR2-Morgenmagazin mit den wichtigen Nachrichten.
1: Das US-Militär hat eine Blockade gegen iranische Häfen verhängt. In der Nacht folgten weitere Luftangriffe durch die USA auf Ziele im Iran.
0: Damit sich Unternehmen und Städte in Zukunft besser auf niedrige Pegel einstellen können, wird heute das deutschlandweite Niedrigwasserinformationssystem vorgestellt.
1: So, und sieht schön aus. Der Wochenmarkt in Rade vom Wald im Bergischen Land steht bereit unter herrlich blauem Himmel. Würde ich gern gleich einfach mal vorbeilaufen. Es bleibt heute so blau am Himmel bis 32 Grad Richtung Abend. Ganz vereinzelt Hitzegewitter möglich.
0: 25, 26, 27, 28,
1: 9, was denn?
0: Ich wollte das Wort 32 Buchstaben, Niedrigwasserinformationssystem.
2: Ferien!
0: Ja, es steht schon an hier. Noch zweimal, ja. Schlafen wir auch immer.
1: 6 Wochen Sommerferien dann. Und irgendwie jetzt schon das Gefühl, es läuft jetzt nicht mehr so viel an der Schule. Projektwoche oder sowas.
0: Klasse aufräumen, ne?
1: Ja, genau. Und du freust dich einfach nur noch auf die freie Zeit, die jetzt da kommt.
0: Jetzt muss man dazu sagen, Fabian und ich, wir haben überhaupt keine Ferien, ne? Aber ich fühle das immer noch so sehr. Und da sind wir auch nicht alleine. Das ist unsere Freundin Lloyd.
3: Hallo Westen, hier ist Loy. Der letzte Schultag war für mich immer so ein kleines Kribbeln im Bauch. Man hat die Zeugnisse bekommen, man ist dann nach Hause gegangen und mit dem

0: beste Zeit.
1: Ja, jetzt ist Lloyd natürlich nicht mehr in der Schule. Für sie sieht die beste Zeit des Jahres heute ein bisschen anders aus. Im Sommer ist für sie die beste Zeit, um auf der Bühne zu stehen, Open-Air-Saison zu genießen.
0: Ich wünsche euch fantastische Sommerferien. Schlaft aus, trefft eure Freunde, genießt eure freie Zeit und vielleicht sieht man sich noch zusätzlich auf einem kleinen Konzert oder Festival. Lasst es euch einfach richtig gut gehen.
2: Boah,

0: go. Das ist Loi für euch im WDR 2 Morgenmagazin. Gleich haben wir die Nachrichten mit Sandra.
1: Ja.
0: Und eure Lokalzeit. Und eine gute Nachricht aus Ostwestfalen. Da hat es ja einen wilden Unfall letzte Nacht gegeben.
1: Hier ist ein LKW umgekippt mit leeren Getränkekisten. Die Autobahn ist jetzt wieder frei. Eine Spur zumindest. Gibt noch einen langen Stau davor, aber ihr kommt da durch.
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0: Um 8.30 Uhr mit Sandra Polch. Guten Morgen.
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0: Wegen der anhaltenden Trockenheit sinken die Pegelstände in vielen Flüssen zurzeit deutlich. Das kann Folgen für die Landwirtschaft, Schifffahrt und Wasserversorgung haben. Bundesumweltminister Schneider stellt heute ein neues bundesweites Niedrigwasserinformationssystem vor. Das soll Kommunen und Unternehmen helfen, künftig besser planen zu können. Die Schufa sammelt alte Finanzdaten von Verbrauchern in einer bisher unbekannten Datenbank und gibt sie teils auch an Firmen weiter. Das zeigen Recherchen von NDR und Süddeutscher Zeitung. Betroffene werden darüber nicht informiert. Die Schufa sagt, alles sei rechtens. Daten- und Verbraucherschützer sehen das kritisch. Sie fordern Aufsichtsbehörden auf, die Praxis zu überprüfen. Die EU-Kommissionspräsidentin von der Leyen ist in der ukrainischen Hauptstadt Kiew. Sie schreibt auf X von neuen Initiativen, um schneller und mehr Waffen und Munition produzieren zu können. Außerdem will von der Leyen mit Präsident Zelensky über nächste Schritte für einen EU-Beitritt sprechen. In der Türkei wird heute an den Putschversuch vor 10 Jahren erinnert. Teile des Militärs hatten versucht, Präsident Erdogan zu stürzen. Die Regierung reagierte mit massiven Einschränkungen der Meinungsfreiheit und Entlassungswellen im Staatsdienst. Zehntausende Menschen wurden verhaftet. Der 15. Juli ist in der Türkei seit dem Putschversuch ein Feiertag. Und das war WDR aktuell.
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0: Für das Ruhrgebiet mit Katrin Börs, guten Morgen. Das Dortmunder Parkleitsystem zeigt bald auch Warnhinweise. Zum Beispiel, wenn es irgendwo im Stadtgebiet brennt. Um das vorzubereiten, ist das Parkleitsystem heute und morgen ausgeschaltet. In ganz kurzen Botschaften wird in Zukunft dann vor einem Großbrand oder Sturmauswirkungen gewarnt. Das sind auch die Warnungen, die wir über die Nina-Warn-App aufs Handy bekommen. Bisher warnen erst wenige Städte über ihr Parkleitsystem vor Katastrophen und Unglücken. Dortmund gilt als Vorreiter.
10: In Dortmund haben Polizei und Feuerwehr gestern ein Haus geräumt, weil Teile der Fassade heruntergefallen waren. Sven Lüß, WDR 2 Dortmund.
11: Kurz nach 14 Uhr am Nachmittag ging der Notruf ein. Dortmunder Polizei und Feuerwehr rückten an und räumten sicherheitshalber das Mehrfamilienhaus. 18 Bewohner sind hier gemeldet, die meisten waren aber nicht zu Hause. Bei dem Einsatz fand die Polizei im Keller des Hauses auch noch eine abgeerntete Cannabisplantage. Außerdem stellte sie noch einen völlig verwahrlosten Hund sicher. Am Abend wurde ein Bauzaun um das Haus in Dortmund-Lütjendortmund angebracht. Jetzt muss ein Statiker schauen, ob die Bewohner wieder zurück können.
10: Ein Jahr nach einem tödlichen Autounfall in Ennepetal bemüht sich die Stadt weiter um eine Geschwindigkeitsbegrenzung. Vergangenes Jahr war ein Geschwisterpaar im Alter von 17 und 20 Jahren auf der Holthauser Talstraße bei einem Unfall gestorben. Die zuständige Unfallkommission des Kreises hat das Thema jedoch gestern von der Tagesordnung gestrichen. Die Begründung: es handele sich um keinen Unfallschwerpunkt. Die Stadt Ennepetal will aber weiterhin ein Tempolimit, sagt Stefanie Zoller vom Ordnungsamt.
12: Uns als Stadt Ennepetal ist es wichtig, dass da was passiert. Und werden da entsprechende Stellungnahmen einholen, um eine 50er-Zone komplett einrichten zu lassen. Auch wenn es nur ein Unfall war, auch das ist schrecklich. Deshalb ist es uns wichtig, dass nicht noch mehr passiert. Und deshalb wollen wir eine Temporeduzierung.
10: Zuständig ist nun der Verkehrsausschuss des Kreises Ennepe-Ruhr. Und das Wetter hat jetzt Jürgen Vogt. Hallo.
13: Einen schönen guten Morgen. Heute geht's rund um die Ruhr und Emscher hochsommerlich weiter mit viel Sonne und locker durchziehenden Wolkenfeldern. Dazu wird's bei leichtem Nordostwind noch mal warm mit den Ennepetal 28 Grad, in Bergkamen 29. Morgen wird's noch mal ähnlich. Ab Freitag werden wir dann mal quer gelüftet mit wechselhaftem Wetter und am Wochenende unter 25 Grad.
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1: Guten Morgen, hier sind die Autobahnstaus so ab 20 Minuten Länge für euch alle. Auch die kürzeren bekommt ihr jederzeit auf der WDR 2 App. Und wir fangen an auf der A1, wenn ihr gerade so runterrollert aus dem Bergischen in Richtung Leverkusen und Köln, Dortmund Richtung Köln, also zwischen Burscheid und Köln-Niel. Da leider eine Stunde plus beim Runterrollern, 10 Kilometer wegen Bauarbeiten nur eine Spur frei. Dann in Ostwestfalen heute Morgen hatten wir schon die gesperrte A2 Hannover Richtung Dortmund zwischen Bad Alz und Porta Westfalica. Da ist jetzt wieder eine Spur frei und wir messen 30 Minuten plus 7 Kilometer Stau. Auf der A4 Aachen Richtung Köln zwischen Köln-West und Eiffeltor bis morgen Abend gesperrt wegen der neuen Schrankenanlage. Und die A4 Olpe Richtung Köln zwischen Bensberg und Kreuz Köln-Ost. Eine halbe Stunde messen wir dann 9 Kilometer, steht ein kaputtes Auto auf der Straße. Sind wir weiter auf der A40 Dortmund Richtung Duisburg zwischen Hamme und Dreieck Essen-Ost. Da ist besser geworden, eine halbe Stunde noch 9 Kilometer. Bergungsarbeiten sind da jetzt wohl abgeschlossen. Und noch zur Bahn ins Münsterland. Bei Warendorf kann die RB 67 Grad nicht fahren. Da sind Tiere auf den Gleisen. Kommt gut und sicher durch.
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14: Und ich habe für euch Kygo mit Ava Max. Whatever.

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0: Sportis.
1: Ja, die Sportis. Ich kenne das ja von zu Hause noch. Geh mal Kippen holen.
0: Ja.
1: Du weißt überhaupt nicht, wie teuer Zigaretten
0: waren. Bei uns vor dem Friseurladen stand auch so ein Automat, wo man irgendwie Münzen reinwerfen musste. Ja, wir hören jetzt, also im Moment kostet, glaube ich, so eine 20er Schachtel. Ich bin kein Raucher, aber ich glaube so um die 8 Euro.
1: Ach, so teuer ist das?
0: Jetzt ist ja angekündigt worden, dass es sein könnte, dass bis 2030, also in den nächsten 3,5 Jahren, der Preis auf so knapp 12 Euro pro 20er Schachtel steigen könnte.
1: Wie ist eigentlich im Fahrstuhl? Ist er nicht Raucher?
0: Ich hoffe.
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3: Morgen, Frau Freischneider.
4: Morgen, Herr Charisma.
3: Oh, Gräserpollen, ne?
4: Nee, Zigarette.
2: Fahrstuhl zum Schamott.
3: Was, Frau Freischneider?
4: Ja, nu, ich wollte schnell nur anfangen zu rauchen, bevor ich mir das nicht mehr leisten kann, verstehst du?
3: Ja, und nachher können Sie nicht mehr aufhören und müssen für den Rest Ihres Lebens Kippen kaufen. Für 12 Euro die Packung.
4: Nix da, soweit kommt das noch. Wenn der Klingbeil Geld braucht, da soll er gefälligst selber rauchen.
3: Ach, schauen Sie mal, eine Hypnosepraxis.
5: Sie haben kein schlechtes Gewissen. Es ist nicht Ihre Schuld. Jeder ist für sich selbst verantwortlich.
4: Ist das so eine Art Hypnose für Leute, die Tabakrauchen aufgeben wollen?
3: Nee, das ist Hypnose für Tabakvorstände, die das Tabakverkaufen nicht aufgeben wollen.
4: Demnächst schreiben Sie wahrscheinlich auf der Packung, Rauchen kann zu Insolvenz führen. Morgen, Timo.
6: Rauf oder runter?
3: Kommt drauf an.
6: Ich habe hier zwei Paletten so Stehtische für den Chef.
3: Nee, Timo, au. Was will der denn mit Stehtischen?
6: Keine Ahnung. Vielleicht hat er einen Stehtischfetisch.
4: Guten Morgen, Herr
3: Schammerbach. Ja, das seid ihr ja. Folgendes. A, Rauchen wird sauteuer. B, Sitzen ist das neue Rauchen. Aus A und B folgt C. Sitzen ist demnächst zu teuer. Daher D, Stehen ist das neue Sparen. Ab sofort wird bei der Arbeit gestanden, beziehungsweise erstmal gegangen. Und jetzt ab an die Arbeit, sonst macht sie KI.

0: Hast gerade Abi gemacht. Mhm. Jetzt liegt der ganze Sommer vor dir. Ja. Herzlichen Glückwunsch an alle, die es dieses Jahr durchgezogen haben. Waren ja nicht viele, Guten Morgen, hier ist WDR 2.
1: Nee, es waren dieses Jahr so 30.000 bei uns im Westen. Normalerweise sind es mehr als doppelt so viel, so um die 70.000. Das liegt daran, dass wir von G8 wieder auf G9 gehen. Und das hat natürlich auch Konsequenzen für Unis, Abiturienten und Unternehmen, dass es jetzt weniger sind.
0: Ja, Ole Birnert, WDR 2 aktuell. Wenn du gerade Abi gemacht hast, das müsste das Paradies sein. Du hast ja viel weniger Konkurrenz.
2: Ja, ist auf jeden Fall eine sehr gute Ausgangsposition. Die haben es ja schon in der Oberstufe gespürt. Da gab es kleinere Klassen und irgendwie auch eine bessere Betreuung. Ich habe gesprochen mit Nazanin vom Elsa-Brennström-Gymnasium in Oberhausen. Die ist 18 Jahre alt.
3: Für mich ist es dann eine große Chance, dass jetzt NCs vielleicht gesenkt werden könnten. Und ich denke, das ist dann schon mal Vorteil für mich, dann in meinen Traumstudiengang reinzukommen. Ich würde auch gerne so Richtung Politikwissenschaften oder Sozialwissenschaften und auch so gerne an der Ruhr-Uni Bochum.
2: Ja, und da hat sie wirklich Glück, denn ab heute kann man sich an der Ruhr-Uni einschreiben und zufällig hat die Uni auch den NC im Fach Sozialwissenschaften aufgehoben.
0: Was heißt das denn für die Unis bei uns im Westen, wenn da 40.000 weniger Abiturienten und Abiturientinnen kommen?
2: Ja, die Uni Düsseldorf zum Beispiel rechnet mit 50% weniger Anmeldungen. An der Ruhr-Uni Bochum sind es knapp 40%. Das bedeutet, dass es da auch kleinere Kurse geben wird. Vielleicht auch das Essen in der Mensa wird teurer, wenn weniger kommen. Ach. Verlierer dürften aber eher kleinere Universitäten sein, wie zum Beispiel die Uni Siegen. Und deshalb macht das Land NRW gerade auch eine Kampagne, um Studierende aus anderen Bundesländern anzuwerben. Und da setzt die Rektorin in Siegen, Stefanie Rehse, Hoffnung rein.
4: Wir wissen aber, dass wir sehr attraktiv sind für Studierende aus anderen Bundesländern und auch aus dem Ausland. Und das wollen wir noch etwas stärker intensivieren mit dieser gemeinsamen Kampagne und gezielt sagen, in einigen Bundesländern habt ihr nicht Interesse, nach Nordrhein-Westfalen zu kommen. Wir haben gute Kapazitäten in diesem Jahr durch unseren kleineren Jahrgang.
2: Ja, noch kann man nicht sagen, ob das erfolgreich sein wird. Das Semester geht ja erst im Oktober los.
0: So, Ole Birnert, WDR 2 aktuell, dieses Jahr super kleiner Abi-Jahrgang. Mhm. Aber für die könnte es vielleicht sogar Vorteile bringen.
1: WDR 2 jetzt 9 von 9.

0: Fabian mal gemerkt, dass das am Ende so klingt wie bei den Fantas.
1: Fanta 4.
2: So try.
3: Mit ganz viel Fantasie.
1: Nee,
3: ich habe die Fantas gerade noch live gesehen. Also
0: Fanta 4, Fantasie, merkst du, ne?
3: Ja, merke ich, habe ich nicht. Guten Morgen übrigens.
0: Hallo Johannes. Hi. Wie geht's weiter bei dir?
3: Geht weiter, ich habe Martje Thalmann da, eine fantastische, eine faszinierende Frau, die Türmerin von Münster.
0: Oh.
3: Wisst ihr, was das ist, eine Türmerin?
1: Ja, schon mal gehört. Ja,
0: in jede Windrichtung muss die
3: Leute, die ist Teil der Brandwache, muss 300 Treppenstufen hochlaufen, Kirchturm, mehr gleich.

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6: Die Nachrichten mit Sandra Polch. Guten Morgen.
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6: Die Bundesregierung will weiter Bürokratie abbauen. Am Vormittag trifft sich dazu das Kabinett. Bundesdigitalminister Wildberger spricht von mindestens 10 geplanten Maßnahmen aus verschiedenen Ministerien.
7: Da beschäftigen wir uns im Wesentlichen nur mit Bürokratierückbau und Abbau, um das vielleicht nur mal einzuordnen. Das tun wir schon eine ganze Zeit. Heute, an diesem Tag, werden wir nochmal ein Gesamtpaket in Höhe von 600 Millionen Euro verabschieden.
6: Wildberg sagte der ARD, für Unternehmen und Bürger solle es einfacher werden.
7: Heute beschließen wir eine Maßnahme. Wir kennen alle noch den rosa Zettel. Wenn wir die Überweisung haben beim Arzt, das wird dann über Zeit jetzt auch Geschichte werden. Das geht auch digital. Dann können auch die Unterlagen

0: findet sich in einer Schattendatenbank, die bis zu den Recherchen von NDR und Süddeutscher Zeitung selbst Fachleute nicht kannten. Die Schufa sagt, sie erstelle mit den alten Daten zwar historische Verbraucherbewertungen und gebe diese auch an Vertragspartnerinnen weiter, das aber seien nur Datentests, alles sei rechtens, so die Schufa. Datenschutzexperten sehen das jedoch anders. Weder die Datenbank selbst noch die Weitergabe von Daten seien zulässig. Verbraucher erfahren zudem bislang nicht, dass ihre alten Daten auch nach Ablauf von Löschfristen noch vorhanden sind.
1: Weitere Meldungen jetzt im Überblick. In der Demokratischen Republik Kongo ist mittlerweile bei mehr als 2000 Menschen das Ebola-Virus nachgewiesen worden. 754 Menschen sind gestorben. Zumindest in einer betroffenen Provinz hat es aber seit Wochen keine neuen Infektionen gegeben. Gegen den aktuellen Ebola-Erreger gibt es weder einen speziellen Impfstoff noch eine Therapie. In Bonn beginnen heute die Vorbereitungen für den Abriss an der Nordbrücke. Das Bauunternehmen ist vor Ort und stellt zum Beispiel Container auf, Baufahrzeuge rücken an und letzte Aufräumarbeiten unter der Brücke finden statt. Mit den Abbrucharbeiten soll es dann Mitte August losgehen. Die Bonner Nordbrücke musste Anfang Juni wegen großer Schäden gesperrt werden. Seit heute Morgen läuft eine Razzia gegen Betreiber von illegalen Drogenlaboren im deutsch-niederländischen Grenzgebiet. Die Polizei aus beiden Ländern ist im Einsatz. Durchsucht wurden unter anderem Wohnungen und Lagerhallen in Nettetal und Niederkrüchten im Kreis Viersen. Es gab wohl mehrere Festnahmen.
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1: Nach dem Erstickungstod eines kleinen Jungen in einer Gelsenkirchener Kita vor 5 Jahren sind 2 Tagesmütter jetzt freigesprochen worden. Das Oberlandesgericht Hamm urteilte, dass sie ihre Aufsichtspflicht nicht vernachlässigt haben. Das Landgericht Essen hatte das noch anders gesehen. Till Schwachenwalde für WDR aktuell.
3: Der 2-jährige Junge war während des Mittagsschlafs in seinem Etagenbett aufgestanden. Dabei hatte er die Spanplatte, die die obere Matratze des Bettes hielt, nach oben gedrückt. Als seine Kraft nachließ, wurde sein Kopf zwischen Bett und Spanplatte eingeklemmt und er erstickte. Das Oberlandesgericht entschied jetzt, dass die Tagesmütter nicht schuld am Tod des Jungen seien. Vielmehr sei die nicht verschraubte Platte der Grund für das Ersticken. Mittlerweile wurden die Betten dieses Typs bundesweit nachgerüstet.
1: Und das war WDR aktuell.
4: Dankeschön. Jürgen Vogt ist da aus der WDR 2 Wetterredaktion. Heute wieder entspannte 30 Grad.
5: Ja, da sind wir schon ein bisschen genauer. So 31, örtlich 32 Grad wird es wieder geben. Selbst in den höchsten Höhen auf unserem kleinen Dach der Welt werden wir auf 25, 26 Grad kommen. Das Ganze mit viel, viel Sonne zwischen Eifel und Rothaargebirge am Abend. Vielleicht einen kleinen Schauer oder auch ein Gewitter. Morgen davon ein paar mehr, auch in Teilen des Münsterlandes kann es dann wieder ein bisschen zündeln. Die meisten von uns werden heute und morgen aber trocken durch die Tage kommen. Ab Freitag werden wir dann ein bisschen quer gelüftet, da wird es dann kühler und wechselhafter.
4: Dankeschön, Jürgen.
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4: Es ist 9.04 Uhr, die Staus mit den längsten Wartezeiten, so ein bisschen was ist also schon los. Die Autobahn 1 Dortmund nach Köln zwischen Burscheid und Köln-Niel, eine Dreiviertelstunde plus 10 Kilometer Stau. Hier ist wegen Bauarbeiten nur ein Fahrstreifen frei. Dann die 2 Hannover-Dortmund zwischen Bad Eilsen und Porta Westfalica, eine halbe Stunde 8 Kilometer Stau. Nach der Sperrung ist jetzt aber wenigstens wieder ein Fahrstreifen frei. Die Autobahn 4, Aachen nach Köln zwischen Kreuz Köln-West und Köln-Eiffeltor, gesperrt bis morgen Abend. Da wird immer noch die Schrankenanlage aufgebaut. Dann die 59 Dienstlaken-Duisburg zwischen Kreuz Duisburg und Duisburg-Zentrum nach einem Unfall gesperrt. Und die letzte Meldung kommt von der 61 Koblenz-Mönchengladbach zwischen Mendig und Dreieck-Sinzig. Halbe Stunde plus 9 Kilometer Stau.
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4: Es gibt Berufe, die kennt jeder. Feuerwehrmann, Lehrerin, Bäcker. Und dann gibt es so Berufe, bei denen du denkst, Moment mal, das gibt's doch nicht wirklich, oder? Ihr wollt mich doch veräppeln. Mein heutiger Gast steigt 6 Abende pro Woche 300 Stufen auf einen Kirchturm, bläst mit einem Kupferhorn über die Dächer von Münster und wacht über eine mehr als 600 Jahre alte Tradition. Martje Thalmann ist die Türmerin von Münster, die erste Frau in diesem Amt seit dem Mittelalter. Guten Morgen, Martje.
6: Guten Morgen.
4: Wenn du auf einer Party gefragt wirst, was du beruflich machst. Die Leute glauben doch, du veräppelst die, oder?
6: Türmerin, was, werde ich gefragt. Aber ich sag dann, das hat mit Brauchtumspflege zu tun. Damit kann jeder etwas anfangen.
4: Ein Gespräch über einen sehr besonderen Job mit ganz viel Tradition. Ich freue mich.
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7: Oh.

0: Der Vormittag auf WDR 2. Marci Thalmann macht einen Job, den es in Münster ja seit dem Jahr 1383 gibt. Während andere abends hier schön Netflix starten, steigt sie auf den Turm der Lamberti-Kirche und sorgt dafür, dass eine jahrhundertalte Tradition weiterlebt. Marci, erklär uns mal deinen Job in wenigen Sätzen. Was macht eine Türmerin?
1: Das ist im Prinzip in der Brauchtumspflege angesiedelt. Ich pflege die alte Tradition des über die Dächer schauens von Münster. Und wenn es irgendwo brennt, gibt es ein Alarmsignal. Und wenn alles friedlich ist in der Friedensstadt, dann gibt es ein Friedenssignal.
0: Dürfte ich das übersetzen mit Turmwächterin?
1: Das kann man auch sagen, richtig.
0: Ja, ich meine, wenn andere Feierabend machen, dann beginnt ja im Grunde dein Dienst. Also wie sieht so ein ganz normaler Abend als Türmerin aus?
1: Das Schöne ist, es ist immer die gleiche Schicht. Also nicht wie im sonstigen Schichtbetrieb, mal morgens, mal abends. Es ist immer zur selben Zeit. Es sind 4 Stunden, die ich insgesamt auf dem Turm von St. Lamberti verbringe, in einer städtischen Turmstube. Da gehe ich abends hoch, bin vor 9 Uhr abends oben, melde mich bei der Feuerwehreinsatzleitung an, damit sie wissen, ich helfe jetzt mit zu schauen. Und dann gehe ich jede volle Stunde und jede halbe Stunde eine Runde außen um den Kirchturm herum, gebe meine Signale mit dem Kupferhorn und drinnen in der Turmstube ist quasi mein Büro. Da recherchiere ich über die Geschichte und schreibe einen Blog.
0: Und ich weiß, wenn du, das hat mir hier ein Insider erzählt, der in Münster wohnt, wenn du in Richtung Prinzipalmarkt trötest, dann winkt dir der ganze Markt zurück und du siehst das auch.
1: Das ist richtig. Der Prinzipalmarkt ist auch die erste Richtung einer jeden Runde, die ich da jede halbe Stunde von mir tute. Tuten ist das Fachwort. Und wenn ich da unten Menschen sehe, dann merke ich mir die Gesichter, die da freundlich hochwinken. Und ich winke mit meiner Latüchte zurück.
0: Tuten, das Fachwort. Gefällt mir. Gleich sprechen wir über nächtliche Blicke, über Münster, echte Feueralarme und die Frage, ob Marci da oben manchmal Dinge sieht, die sonst niemand so sieht. Gleich hier auf WDR 2.
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0: Der Vormittag auf WDR 2, 75 Meter über Münster. Alle 30 Minuten erklingt ein Hornsignal. Hab schon gelernt, Tuten ist das Fachwort dafür, eben über den Dächern der Stadt. Was so romantisch klingt, hat aber einen ja ziemlich ernsten Ursprung. Martje Thalmann ist die Türmerin von Münster, die Turmwächterin. Martje, dieses Hornsignal, was wir da hören, was bedeutet das eigentlich?
1: Das hat verschiedene Ebenen. Das Hornsignal ist einmal ein Zeitsignal, sodass man, wenn man die Kirchenglocken nicht mitbekommen hat und keine Uhr dabei hat, dann kann man einfach nachzählen, wie viel Male ich ins Horn tute. Und dann weiß man, wie spät es ist. Um 9.09 Uhr mal, um 10.10 Uhr mal. Und zu jeder halben Stunde machen die Kirchenglocken ja Ding-Dong. Zwei vergangene Viertelstunden. Das Horn macht analog dazu Tut-Tut.
0: Und dann heißt es auch,
1: dass die Türmerin wach ist und aufpasst. Denn das ist ja der Sinn und Zweck des Ganzen. Es ist keine Folklore, es ist immer noch der Sinnzusammenhang, dass ich schaue, ob es brennt oder Feinde kommen.
0: Ja, das wollte ich gerade sagen. Das ist jetzt, ich meine, klar, Tradition ist das eine und dass man vielleicht das auch technisch anders lösen könnte. Ne? Aber du bist offizieller Teil der Brandüberwachung. Musstest du da tatsächlich schon mal die Feuerwehr alarmieren?
1: Ich bin sehr stolz, dass ich einmal einen Brand als allererste gesehen und gemeldet habe. Wir konnten dann gemeinschaftlich mit der Feuerwehr die Stadt retten. Das war ein Unterholzbrand, hätte böse enden können, aber mündete dann in einem schnellen Löschvorgang und einer Pressemeldung.
0: Du bist ja quasi abends, nachts da oben. Da sieht so eine Stadt auch völlig anders aus, so als tagsüber. Was entdeckt man von da oben, dass die meisten Menschen, ich sag mal, nie zu Gesicht bekommen?
1: Ich bin seit 2014 oben und jede Nacht ist tatsächlich anders und ich freue mich morgens schon, wenn es wieder raufgeht. Im Laufe der Gezeiten, jeder Abend ist anders, jedes Wetter und was sonst an Baustellen da ist oder welche Menschen auf ihren Dachterrassen noch lange feiern. Mhm. Und da wird sich auch schon mal gewunken und dann gibt's Altpapier und Spitzbuben zünden das Ganze an und ich melde es. Und eigentlich ist die Stadt auch nie unbewacht. Es ist herrlich, da zu schauen und zu wissen, ich habe ein ganz exklusiven Blick über die Dächer der Stadt.
0: Aber sowas von ein exklusiver Arbeitsplatz. Und gleich geht's um Einsamkeit auf dem Turm, um Musik, um Geschichte, um die Frage, warum ein Beruf aus dem Mittelalter heute vielleicht wichtiger ist, als viele denken. Gleich hier auf WDR 2.

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7: Um 9.30 Uhr mit Sandra Polch. Guten Morgen.
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7: Die Bundesregierung will heute noch mal mehrere Maßnahmen zum Bürokratieabbau beschließen. Ziel des Paketes ist es, Regeln zu vereinfachen und den Aufwand für Bürger und Unternehmen zu verringern. Unter anderem durch Digitalisierungen im Gesundheitsbereich. Insgesamt sollen durch die neuen Maßnahmen 600 Millionen Euro gespart werden. Die Schufa sammelt alte Finanzdaten von Verbrauchern in einer bisher unbekannten Datenbank und gibt sie teils auch an Firmen weiter. Das zeigen Recherchen von NDR und SZ. Betroffene werden darüber nicht informiert. Die Schufa sagt, alles sei rechtens. Daten- und Verbraucherschützer sehen das kritisch. Sie fordern Aufsichtsbehörden auf, die Praxis zu überprüfen. In der Türkei wird heute an den Putschversuch vor 10 Jahren erinnert. Teile des Militärs hatten versucht, Präsident Erdogan zu stürzen. Die Regierung reagierte mit massiven Einschränkungen der Meinungsfreiheit und Entlassungswellen im Staatsdienst. Zehntausende Menschen wurden verhaftet. Der 15. Juli ist in der Türkei seit dem Putschversuch ein Feiertag. Der Grenzzaun zwischen Gibraltar und Spanien wird jetzt abgebaut. Er hatte das britische Überseegebiet mehr als 100 Jahre vom spanischen Festland getrennt. Auch Grenzkontrollen gibt es nicht mehr. Das kommt jetzt vor allem tausenden spanischen Pendlern zugute, die in Gibraltar arbeiten. Und das war WDR aktuell.
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8: Für das Ruhrgebiet mit Katrin Börs. Guten Morgen. Ein Jugendfußballtrainer aus Bochum muss sich ab heute am Landgericht wegen sexuellem Missbrauch von Kindern und Jugendlichen verantworten. Bei den Übergriffen soll der 27-Jährige zum Teil selbst noch minderjährig gewesen sein. Carmen Kraft, WDR 2, Bochum.
9: Auch Kinder eines Bochumer Fußballvereins sollen von dem ehemaligen Trainer sexuell missbraucht worden sein. Der Strafverteidiger sagt, dass der Angeklagte rund 40 Taten bei der Polizei bereits gestanden hat. Auf die Spur kamen Ermittler, weil Eltern ihn angezeigt hatten. Laut Gericht wurden sexuelle Gewaltdarstellungen mit Kindern sichergestellt. Als der Verein von den Vorwürfen erfuhr, wurde der Ehrenamtliche sofort freigestellt und das Schutzkonzept verbessert.
8: Das Dortmunder Parkleitsystem zeigt bald auch Warnhinweise, zum Beispiel wenn es irgendwo im Stadtgebiet brennt. Um das vorzubereiten, ist das Parkleitsystem heute und morgen ausgeschaltet. In ganz kurzen Botschaften wird in Zukunft dann vor einem Großbrand oder Sturmauswirkungen gewarnt. Das sind auch die Warnungen, die wir über die Nina-Warn-App aufs Handy bekommen. Bisher warnen erst wenige Städte über ihr Parkleitsystem vor Katastrophen und Unglücken. Dortmund gilt als Vorreiter. Guten Tag, wie zufrieden sind Sie mit der Eurobahn? Diese Frage wurde gestern in vielen Zügen der Eurobahn gestellt. Mitarbeiter der Bahn haben Zugreisende angesprochen und nach ihrer Meinung gefragt. Auch Annette Hansen, sie ist Berufspendlerin und ihr gefällt gar nicht.
10: Dass man ja manchmal bis zu einer halben Stunde warten muss, kann schon passieren. Ne? Ich sag ja, wenn ich die Zeit bezahlt kriegen würde, dann bräuchte ich nicht mehr arbeiten. sagen wir es mal so.
8: Das denken viele. Verspätungen waren der häufigste Kritikpunkt. Lob gab es aber auch für die Eurobahn, für Freundlichkeit und saubere Züge. Und das Wetter hat jetzt Jürgen Vogt aus unserer WDR2-Wetterredaktion. Guten Morgen, Jürgen.
11: Einen schönen guten Tag. Heute und morgen geht's an der Ruhr und drumherum hochsommerlich weiter mit viel Sonne und locker durchziehenden Wolken. Dazu wird's bei leichtem Nordostwind wieder warm mit den Holzwicke da 28 Grad, in Herne 30. Ab Freitag werden wir dann mal durchgelüftet. Mit wechselhafterem Wetter gibt's keinen veritablen Wintereinbruch, aber ein Wochenende unter 25 Grad.
8: Danke, Jürgen. Und alle Infos und Hintergründe auch zum Nachlesen gibt's unter wdr.de.
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12: Es ist 9.34 Uhr. Ich habe die Staus mit den längsten Wartezeiten für euch. So bei einer guten Viertelstunde geht's los. Autobahn 1 Dortmund nach Köln zwischen Burscheid und Köln-Niel. Mehr als eine halbe Stunde plus in diesem Fall. 10 Kilometer Stau. Da steht ein defekter LKW auf der rechten Spur. Dann die 2 Hannover-Dortmund zwischen Bad Alsen und Porta Westfalica. Auch hier eine halbe Stunde, 7 Kilometer Stau. Wegen Bergungsarbeiten ist nur ein Fahrstreifen frei. Die Autobahn 4, das ist Aachen-Köln zwischen Kreuz Köln-West und Köln-Eiffeltor, gesperrt bis morgen Abend. Da wird immer noch die Schrankenanlage montiert. Die 59, Dienstlaken-Duisburg, auch eher ein dickeres Brett zwischen Kreuz Duisburg-Nord und Duisburg-Zentrum. Eine halbe Stunde, 5 Kilometer Stau. Nach der Sperrung ist jetzt aber wieder ein Fahrstreifen frei. Die 61, Koblenz Richtung Mönchengladbach zwischen Mendig und Dreieck-Sinzig. Auch hier eine halbe Stunde, 10 Kilometer Stau. Da wird gebaut. Bis zum Nachmittag ist nur ein Fahrstreifen frei. Und alle Staus, auch die kürzeren, ihr kennt das ja, gibt's in der WDR2-App rund um die Uhr.
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12: Ja, viele Menschen träumen von einem Büro mit Aussicht. Marci Thalmann ist die Türmerin von Münster und hat so eine Aussicht auf 75 Metern Höhe. Marci, was war der ungewöhnlichste Moment, den du jemals während einer Nachtschicht auf dem Turm erlebt hast?
13: Plötzlich sah ich, wie ich das Horn auf die Mauer lege, ein Wesen neben mir auftauchen. Es war ein kleiner Turmfalke, der noch nicht ganz flügge war und das Fliegen übte. Ein Wildtier, mitten in der Innenstadt von Münster. Sweet.
12: Ja, sagt Marci Thalmann. Mehr solcher Geschichten gleich hier von der Türmerin von Münster.

0: Guten Vormittag auf WDR 2. Eigentlich hat Martje Thalmann Geschichte und Musik studiert, dass daraus irgendwann mal ja der vielleicht ungewöhnlichste Job Deutschlands werden würde. Ich glaube, das stand so in keinem Studienführer. Martje, ist die Türmerin von Münster die Turmwächterin, so würde ich das ja mal übersetzen, die Turmwächterin der Lamberti-Kirche. Wie wird man überhaupt Türmerin? Also ich meine, du hast ja nicht vermutlich so eine Stellenanzeige gesehen und gedacht, oh ja, das ist ja mal ein Traumjob, das mache ich jetzt.
1: So ähnlich war es. Ach. Ich habe es bei der Jobbörse online gelesen und ich wusste sofort, das oder nichts. Ich hatte natürlich vorher schon ein Leben und einen Werdegang und dieser war sehr verschlungen, dieser Weg, der mich zum Turm führte. Mhm. Aber letztendlich hat er mich ja zum Ziel geführt.
0: Du bist
1: das
0: auch
1: ist
0: die
1: meine Nische.
0: Und du bist die erste Frau in diesem Amt, ne?
1: Auch das.
0: Du bist Musikerin, du spielst mehrere Instrumente. Hilft dir das eigentlich beim Tuten, so hast du gesagt, ist der Fachterminus, ne? Beim Tuten des Kupferhorns?
1: Ja, ich habe quasi zwei Standbeine. Die halbe Stelle bei der Stadt als Türmerin und den Rest der Zeit als selbstständige Musikerin. Und ja, das ergänzt sich sehr gut und es hat mir auch geholfen. Mhm. Zum Beispiel beim Vorstellungsgespräch. Da reichte es zu sagen, ich bin Musikerin, spiele mehrere Instrumente. Nun, das Horn war bisher nicht dabei, aber jetzt kommt's ins Repertoire.
0: Du beschäftigst dich natürlich auch intensiv mit der Geschichte von Münster, ne? Ich meine, welche Geschichte über deine Stadt erzählst du Besucherinnen, Besuchern besonders gern?
1: Das Wunderbare ist, dass das auch mit zur Tätigkeit gehört als Türmerin, dass man sich um die Geschichte Gedanken macht, recherchiert, in den Archiven guckt und dann eben das, was ich herausgearbeitet habe über meine Vorgänger, über die Stadt Münster, über die Lamberti-Kurm-Geschichte in einem Blog niederschreibe. Und ich komme auch ins Gespräch bei Vorträgen, die ich vor Institutionen, Vereinen halte. Und da kommen dann immer solche Fragen, wie ist es da kalt da oben? Mhm. Ich habe einen Schurwolle-Umhang. Haben Sie ein Klo da oben? Das besprechen wir persönlich. Und ansonsten, was ich da die ganze Zeit tute, wenn ich tute. Und ich habe so viel zu tuten, dass ich überhaupt gar nicht merke, wie schnell die Zeit vergeht. Das ist eigentlich das Spannendste, dass die Zeit da ganz anders tickt.
0: So, und weil das hier so schön ist mit uns beiden, merkt man auch gar nicht, wie schnell die Zeit vergeht. Und zum Schluss geht's um Tradition, die Zukunft dieses Berufs und darüber, warum Martje überzeugt ist, dass ihre Arbeit weit mehr ist als reine Nostalgie. Gleich hier auf WDR 2.

0: Huhu, WDR2 ist hier, heute mit Marci Thalmann, die Türmerin von Münster, die also Turmwächterin der Lamberti-Kirche. In einer Zeit von, im Grunde Drohnen, von Satelliten, künstlicher Intelligenz, da wirkt ja so ein Job wie Türmerin erstmal so ein bisschen wie so ein Relikt aus einer anderen Epoche. Marci, ich vermute, du siehst das anders. Viele würden ja vielleicht sagen, dein Beruf, den brauchst du heute gar nicht mehr. Was sagst du denen?
1: Das ist in Ordnung. Die Welt ist groß genug für viele Meinungen und Ansichten. Ich erzähle gerne von meiner Berufung und dass in dem Türmerberuf hier der Stadt Münster so viel zusammenkommt. Das ist ein alter Beruf. Ich habe Internet in der Turmstube und damit ist eigentlich das Selbstverständnis der Stadt Münster, dass die Tradition und die Moderne immer Hand in Hand gehen und sich Synergien liefern, genau beschrieben.
0: Was machst du eigentlich, wenn du willst ja auch mal Urlaub machen irgendwann. Wer tut es denn dann für dich?
1: Es ist öffentlicher Dienst. Ich muss sogar Urlaub machen und dann gibt es einen Vertreter. Der offizielle Vertreter, das ist ein Antiquar in Münster. Und wenn der auch mal nicht kann und ausfällt, dann gibt es tatsächlich sogar noch eine Notfallvertretung. Wir sind sehr gut aufgestellt, die Stadt wird immer bewacht.
0: Immer betutet. Marci, warum ist es wichtig, solche jahrhundertealten Traditionen lebendig zu halten?
1: Für mich ist es wirklich dieses in der Jetztzeit die Vergangenheit beleuchten. 1383 ist lange her, aber wir können aus der Vergangenheit sehr viel lernen. Und wenn es mir gelingt, das mit Historytainment ein bisschen zu übersetzen und unterhaltsam zu gestalten, dann ist das schon die halbe Miete.
0: Historytainment gefällt mir auch. Wenn du nachts nach Dienstende die 300 Stufen wieder runtergehst, was geht dir dann meistens durch den Kopf?
1: Ich zähle die Stufen, bis ich unten angekommen bin. Die letzte ist die 300. Ich melde mich dann wieder ab bei der Einsatzleitung der Feuerwehr. Sie wünschen mir einen schönen Feierabend. Und dann fahre ich nach Hause. Und während des Runterzählens von 300 bis 0, da geriet in mir eine ganz wunderbare Schwingung. Und ich bin zufrieden, fröhlich und gut gestimmt auf alles, was da noch kommt.
0: Was für schöne Schlussworte. Marci Thalmann, die Türmerin von Münster. Vielen Dank für deinen Besuch heute Morgen. Und ja, weiterhin immer eine gute Aussicht über die Stadt.
1: Vielen Dank für das Interesse.

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0: aktuelle Musik von Harry Styles, American Girls. Ach, was war das schön mit Marci Thalmann eben, ne? Die Türmerin von Münster. Ich glaube, das ist echt so ein Traumjob da oben auf der Lamberti-Kirche. Immer eure Hits im WDR2 Musikmix, gleich Holly Humberstone. Jupp, To Love Somebody. Und ein Klassiker von Peter Schilling. Ja, genau der, Major Tom. Spiele ich uns gleich nach 10, hier auf WDR2.
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3: Die Nachrichten mit Matthias Worms. Guten Tag.
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4: Wasser ist unsere wertvollste Ressource. Sie braucht viel stärkere öffentliche Aufmerksamkeit.
3: Bundesumweltminister Schneider hat heute ein neues Informationssystem für Niedrigwasser vorgestellt. Aktuell zum Beispiel führen viele Flüsse zu wenig Wasser. Das hat unmittelbare Auswirkungen auf die Schifffahrt und die Wasserversorgung. Schneider zufolge soll das neue bundesweite Informationssystem namens NIVIS Kommunen dabei helfen, besser vorzusorgen und ihre Planungen anzupassen.
4: Wenn Wasser knapp wird, ist ein transparentes und aktuelles Tool wie NIVIS auch für die Öffentlichkeit wichtig, damit sich Menschen selbst direkt informieren können und das mit Fakten. NIVIS ist also ein wichtiger Baustein unserer nationalen Wasserstrategie.
3: Deutschland hat in den letzten 25 Jahren 60 Milliarden Kubikmeter Wasser verloren. Das kann Schneider zufolge auch große wirtschaftliche Folgen haben. Deshalb sei es wichtig, tagesaktuelle Informationen zu Wasserständen,

0: mögliche spätere Schäden von älteren Mängeln unterscheiden kann. Ende November soll der Abriss fertig sein. Dann will die Autobahn GmbH eine neue Vorlandbrücke bauen und mit der Nordbrücke verbinden.
1: Weitere Meldungen im Überblick. Die Schufa sammelt alte Finanzdaten von Verbrauchern.
2: Ermittler haben heute Morgen 10 Objekte.
1: Ich bin hier durcheinander gekommen. So, jetzt kommen weitere Meldungen im Überblick. Die Schufa sammelt alte Finanzdaten von Verbrauchern in einer bisher unbekannten Datenbank und gibt sie teils auch an Firmen weiter. Das zeigen Recherchen von NDR und Süddeutscher Zeitung. Betroffene werden darüber nicht informiert. Die Schufa sagt, alles sei rechtens, Daten- und Verbraucherschützer sehen das kritisch. Sie fordern Aufsichtsbehörden auf, die Praxis zu überprüfen. In der Türkei wird heute an den Putschversuch vor 10 Jahren erinnert. Teile des Militärs hatten versucht, Präsident Erdogan zu stürzen. Die Regierung reagierte mit massiven Einschränkungen der Meinungsfreiheit und Entlassungswellen im Staatsdienst. Zehntausende Menschen wurden verhaftet. Der 15. Juli ist in der Türkei seit dem Putschversuch ein Feiertag. Der Grenzzaun zwischen Gibraltar und Spanien wird abgebaut. Er hatte das britische Überseegebiet mehr als 100 Jahre vom spanischen Festland getrennt. Auch Grenzkontrollen gibt es jetzt nicht mehr. Über die neue Freiheit wurde jahrelang verhandelt. Ein neues Abkommen kommt jetzt vor allem tausenden spanischen Pendlern zugute, die in Gibraltar arbeiten.
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1: Im deutsch-niederländischen Grenzgebiet läuft seit dem Morgen eine Razzia gegen Betreiber von illegalen Drogenlaboren. Die Polizei aus beiden Ländern ist dafür im Einsatz. Manuela Klüppel für WDR aktuell. Jetzt liegt mir der Ton nicht mehr vor. Das tut mir sehr leid. Wir kommen zum Wetter. Das war WDR aktuell.
4: Das ist nicht so schlimm. Manchmal spielt die Technik einfach nicht mit. Das Allerwichtigste ist eh, dass Katharina Gollen da ist aus der WDR 2 Wetterredaktion. Blauer Himmel, viel Sonne.
5: Genau. Sommersonne, Sonnenschein geht weiter heute. Ein paar lockere Wolken sind mit dabei. Und ab dem Nachmittag können sich vor allem zwischen Eifel und Rothaargebirge auch nochmal einzelne Schauer und Gewitter bilden. Das ist aber eher die Ausnahme. Die meisten kommen heute trocken durch den Tag. Auch die Temperaturen sind weiter sommerlich. In Lüdenscheid kommen wir heute auf 27 Grad, in Lünen auf 29 und in Heinsberg auf 30 Grad.
4: Dankeschön, Katharina.
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4: Ach, Moment. Ich muss euch da noch so ein Signal aufs Autoradio geben, aber... Jetzt will er. Irgendwie gestern hat er auch schon mal rumgezickt, aber jetzt haben wir's. So, die Staus mit den längsten Wartezeiten. Autobahn 1 Dortmund nach Köln zwischen Burscheid und Köln-Niel. Eine Dreiviertelstunde plus 10 Kilometer Stau. Hier ist wegen Bauarbeiten nur ein Fahrstreifen frei. Dann die 2 Hannover-Dortmund zwischen Bad Alsen und Porta Westfalica. Halbe Stunde 5 Kilometer Stau. Bergungsarbeiten, deshalb nur ein Fahrstreifen. Die Autobahn 4 Aachen nach Köln zwischen Kreuz Köln-West und Köln-Eiffeltor. Bis morgen Abend eine Sperrung, da wird eine Schrankenanlage aufgebaut. Die 59 Dienstlaken-Duisburg zwischen Kreuz Duisburg-Nord und Duisburg-Zentrum, Viertelstunde, 5 Kilometer Stau. Die 61, Koblenz nach Mönchengladbach, zwischen Mendig und Dreieck-Sinzig, eine halbe Stunde, 10 Kilometer Stau, da wird gebaut. Bis zum Nachmittag ist nur ein Fahrstreifen frei. Und das war's, eine gute und sichere Fahrt.
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4: Guten Morgen. So, das ist in der Tech-Branche gerade ein Riesenthema und kommt auch so langsam bei uns an. Smart Glasses, Brillen, die Fotos und Videos machen können. Ne? So ganz bekannt ist, glaube ich, diese Ray-Ban-Brille mit der Videokamera da drin. Ne? Ich glaube, die kennen wir alle, haben wir alle schon mal im Social-Media-Feed gehabt. Und das Besondere ist eben, diese Dinger können mittlerweile noch viel mehr. Die können Audio, die können im Grunde ein Bild auf die Linse projizieren. Aber was ist das eigentlich? Ist das ein Quatsch-Gadget oder ist das wirklich brauchbar? Wir haben es getestet, gleich hier.
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0: WDR 2 ist hier. Habt ihr auch schon so einen Abdruck auf der Nase vom Bügel der Sonnenbrille? Ich meine, ohne geht ja quasi seit Wochen gerade gar nichts. Aber Vorsicht, nicht, dass ihr gefilmt werdet von der Sonnenbrille der anderen. Smart Glasses sehen im Grunde aus wie ganz normale Brillen. Also stellt euch mal so eine schwarze, weiß ich nicht, Ray-Ban vor. Aber am Bügel ist eine kleine Kamera. Und die kann zum Beispiel Fotos und Videos machen. Ole Biernat, WDR 2 Service, hat für uns diese Brillen getestet. Vielleicht fangen wir mal ganz vorne an. Wie funktionieren die Dinger überhaupt?
1: Marktführer ist die Ray-Ban Meta und die kommt vor allem über Audiofunktionen. Da sind in den Bügeln am Ohr so kleine Lautsprecher. Es gibt aber noch andere Modelle, die spiegeln dir dann den Bildschirm deines Smartphones direkt in die Gläser vor deine Augen. Man muss eigentlich alle Modelle vorher einmal mit dem Handy verbinden und kann mit der Brille dann ja zum Beispiel telefonieren oder auch Musik hören.
2: Hey Meta, spiel mir We Will Rock You von Queen.
3: Ganz geil.
1: Ja, das Schöne ist, man hört die Musik nur selber. Von außen ist das aber eigentlich gar nicht zu hören.
0: Witzig, ja.
1: Ja, dann hat die Brille so zwei eingebaute Minikameras. Man kann sich zum Beispiel dann auch mal einen Text vorlesen lassen. Oder wenn man sich ein Plakat anguckt, kann die Brille dann auch weitere Infos zu einem Thema geben.
0: Okay, das ist ja schon relativ vielseitig. Wobei ich auch sagen muss, ja, es klingt witzig. Frag mich, ob das aber mehr so ein Quatsch-Gadget ist. Also, ja, ist so eine Smart-Brille wirklich hilfreich?
1: Also ich fand das schon ziemlich krass, das ist wirklich die KI mitten auf der Nase, ist ein nettes Gadget, ja, man muss aber damit klarkommen, dass eben dauerhaft auch Daten von einem gezogen werden.
0: Was heißt das? Also hier Standort, Audio, Video?
1: Genau, und wenn man das aber einmal in Kauf nimmt, dann kann das doch schon wirklich cool sein, also günstige, smarte Brillen, die fangen auch schon bei 60 Euro an, geht dann natürlich rauf bis zum Topmodell 500 Euro und dazu noch die Gläser mit der eigenen Sehstärke.
0: Okay, also alles möglich. Jetzt haben wir die Kameras ja schon angesprochen, quasi das Basic-Feature. Das heißt ja auch, ich könnte im Grunde heimlich filmen, ne?
1: So ist das. Und genau das habe ich getestet bei Augenoptiker Nico Neuhaus in Ratingen. Da habe ich dann die Brille aufgehabt und einfach mal den Befehl gegeben.
2: Hey Meta, mache ein Video. So, jetzt, ich kann es ja nicht sehen, sieht man das Blinken?
4: Es blinkt jetzt. Auf der rechten Seite die LED fängt an zu blinken, dass dein Gegenüber sieht, dass es gefilmt wird.
1: Ja, und genau das ist eben das Problem. Man muss erstmal wissen, dass wenn es blinkt, wird eben gefilmt. Weiß halt nicht jeder. Und bei uns im Westen gibt es ja auch gerade eine Riesendiskussion in Schwimmbädern, in Saunaparks. Die ersten haben auch schon smarte Brillen verboten. Denn das heimliche Filmen kann wirklich eine Straftat sein. Das sagt Michael Terhag, der ist Fachanwalt für IT-Recht.
5: Auch wenn ich draußen auf der Straße aufgenommen werde, wenn ich im Fokus bin und nicht nur Beiwerk, kann ich bestimmen, was mit meinen Aufnahmen gemacht wird. Jemand hat heimlich einfach mal gefilmt oder Tonaufnahmen gemacht, habe ich zivilrechtlichen Anspruch darauf, dass er das selbstverständlich löscht, dass er es nicht veröffentlicht, mir eine Unterlassungserklärung abgibt, Schadensersatz bezahlt.
1: Ja, und dieser Schadenersatz, der kann wirklich in die Tausende gehen am Ende.
0: Also smarte Brillen gerade voll im Trend, aber Vorsicht beim Filmen, einfach so ist nicht erlaubt. Ole Biernat, WDR 2 Service, Dankeschön. Lilia.

ganz schön viel Geld, Lucky, oder? Ja, 3 Minuten 30 und die haben dann am Ende 44 Mal Get Lucky gesungen. Also alle 5 Sekunden. Ich habe es einfach mal ausgerechnet. So macht man einen Hit. Einfach wiederholen, wiederholen, wiederholen. Auf Teufel komm raus. Get Lucky, Daft Punk auf WDR 2. So, jetzt ein wunderbarer, aber auch harter Song, weil auch viel härter als alles, was sie zuvor gemacht haben. Die Cranberries. Aus Wut wegen der damaligen Bombenanschläge der IRA. Quasi ein Protestsong. Unser 90er der Stunde. Zombie auf WDR 2.

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3: Um 10.30 Uhr mit Matthias Wurms. Guten Tag.
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3: Niedrigwasser und Trockenheit werden in Deutschland zunehmend zum Problem. Die Bundesregierung hat deshalb ein einheitliches Informationssystem dazu vorgestellt. Kommunen sollen sich damit besser vorbereiten und Vorsorge treffen können. Auch Bürgerinnen und Bürger können das Niedrigwasserinformationssystem namens NIVIS online nutzen und sich bundesweit informieren. Die Schufa sammelt alte Finanzdaten von Verbrauchern in einer bisher unbekannten Datenbank und gibt sie teils auch an Firmen weiter. Das zeigen Recherchen von NDR und Süddeutscher Zeitung. Betroffene werden darüber nicht informiert. Die Schufa sagt, alles sei rechtens. Daten- und Verbraucherschützer sehen das kritisch. Sie fordern Aufsichtsbehörden auf, die Praxis zu überprüfen. Der Komiker Harpe Kerkeling soll zu einem möglichen Verbotsverfahren gegen die AfD Stellung nehmen. Er wurde für Ende September zu einer Anhörung im Thüringer Landtag geladen. Die Thüringer Linke will klären, ob verfassungsfeindliche Positionen von AfD-Mitgliedern die gesamte Partei prägen. Kerkeling hatte im April im KZ Buchenwald über seinen Großvater gesprochen, der dort von den Nazis gefoltert wurde. Die EU-Kommissionspräsidentin von der Leyen ist in der ukrainischen Hauptstadt Kiew. Sie schreibt auf X von neuen Initiativen, um schneller und mehr Waffen und Munition produzieren zu können. Außerdem will von der Leyen mit Präsident Zelensky über nächste Schritte für einen EU-Beitritt und die Vorbereitungen auf den kommenden Winter sprechen. Das war WDR aktuell.
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4: Für das Ruhrgebiet mit Katrin Börs, guten Tag. Das Dortmunder Parkleitsystem zeigt demnächst auch Warnhinweise. Um das vorzubereiten, ist das Parkleitsystem heute und morgen ausgeschaltet. Michael Westerhoff, WDR 2 Dortmund. Was sehe ich denn da bald?
5: Ja, sowas wie Großbrand, Fenster und Türen schließen oder Sturm, meiden Sie Wälder. Auf den Tafeln des Parkleitsystems ist ja nicht viel Platz, deshalb werden es sehr kurze Botschaften sein. Das sind die Warnungen, die wir auch über die Nina Warn-App aufs Handy bekommen. Die Informationen stammen vom Bundesamt für Bevölkerungsschutz und Katastrophenhilfe. Bisher warnen erst wenige Städte über ihr Parkleitsystem vor Katastrophen und Unglücken. Dortmund ist der Vorreiter.
4: Ein Jugendfußballtrainer aus Bochum muss sich seit heute am Landgericht Bochum verantworten. Es geht um sexuellen Missbrauch von Kindern und Jugendlichen. Carmen Kraft, WDR 2, Bochum.
6: Auch Kinder eines Bochumer Fußballvereins sollen von dem ehemaligen Trainer sexuell missbraucht worden sein. Der Strafverteidiger sagt, dass der Angeklagte rund 40 Taten bei der Polizei bereits gestanden hat. Auf die Spur kamen Ermittler, weil Eltern ihn angezeigt hatten. Laut Gericht wurden sexuelle Gewaltdarstellungen mit Kindern sichergestellt. Als der Verein von den Vorwürfen erfuhr, wurde der Ehrenamtliche sofort freigestellt und das Schutzkonzept verbessert.
4: Ein Dachstuhlbrand in Werne hat sich jetzt zu einem der längsten Einsätze in der Geschichte der Freiwilligen Feuerwehr Werne entwickelt. Das Feuer war gestern in den frühen Morgenstunden eigentlich schon gelöscht. Wegen Glutnestern musste die Feuerwehr aber um kurz vor acht wieder ausrücken. Denn das Feuer hatte sich tief in der Dämmung des Dachs ausgebreitet. Die Feuerwehr musste letztendlich das Dach auseinandernehmen, um alle Glutnester zu finden. Insgesamt war der Einsatz nach 24 Stunden beendet und verletzt wurde bei dem Feuer niemand. Das Wetter hat jetzt Katharina Gollen aus unserer WDR 2 Wetterredaktion. Hallo Katharina.
7: Hallo, auch heute scheint im Ruhrgebiet die Sonne. Es gibt ein paar lockere Wolken und der Wind frischt zwischendurch mal böig auf. Dabei bleibt es meistens trocken bei Höchstwerten von 28 bis 30 Grad. Morgen wird's ganz ähnlich, ab Freitag dann etwas kühler und wechselhafter.
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9: Es ist 10.34 Uhr. Die Staus mit den längsten Wartezeiten auf WDR 2. Die 1, da geht's los. Dortmund-Köln zwischen Burscheid und Köln-Niel. Eine halbe Stunde, 8 Kilometer Stau. Da wird immer noch die Fahrbahn repariert. Es ist nur ein Fahrstreifen frei. Dann die 2, Hannover nach Dortmund zwischen Bad Eilsen und Porta Westfalica. 30 Minuten auch hier. 6 Kilometer Stau wegen Bergungsarbeiten, nur ein Fahrstreifen. Rauf auf die A4, das ist die Strecke Aachen nach Köln zwischen Kreuz Köln-West und Köln-Eifeltor. Doch das alte Lied bis morgen Abend gesperrt, weil da nach wie vor diese Schrankenanlage installiert wird. Dann die 44 Dortmund-Kassel zwischen Kreuz Bünnenberg-Haaren und Marsberg, 20 Minuten, 8 Kilometer Stau. Die 61 Koblenz-Mönchengladbach zwischen Mendig und Dreieck-Sinzig. Boah, das ist ein Klopper. Eine Stunde, 10 Kilometer Stau, haltet durch hier. Es wird immer noch gebaut. Bis zum Nachmittag ist nur ein Fahrstreifen frei. Ansonsten gilt, alle Staus, auch die kürzeren, findet ihr jederzeit in der WDR 2 App.
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9: Guten Morgen. Falls ihr noch nicht wisst, wohin mit eurer, ersten Million, in Texas wird heute Luke Skywalkers Lichtschwert versteigert. Startgebot 1 Million Dollar. Finde ich ziemlich teuer für eine Filmrequisite. Andererseits, wer ein Lichtschwert hat, ne, der spart sich ja gleichzeitig auch die Taschenlampe.

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Miles Smith und Niall Horan. Drive safe.

0: Looks like Jagger. Das ist ganz witzig, zu Beginn ihrer Karriere, ne? Maroon 5. Damals hießen die nicht so. Die hießen nämlich Kara's Flowers. Sehr lustiger Grund, weil alle vier Gründungsmitglieder waren in der Highschool in dieselbe Kara verliebt.
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2: Ich weiß ja nicht, wie es euch geht, aber ich werde das Gefühl nicht los, dass das Thema Hitze unsere Bundesregierung irgendwie kalt lässt. Rund 5000 hitzebedingte Todesfälle durch die letzte Hitzewelle Ende Juni, schätzt das Robert-Koch-Institut. Stichwort Übersterblichkeit. Also, wäre die Sonne ein Virus, hätten wir wohl längst wieder Inzidenzzahlen am Start. Nur, dass die Ausgangssperre dann wegen der brütenden Hitze für vor 22 Uhr gelten würde. Fun Fact, wem ein Besuch in der Sauna zu kostspielig ist, der kann einfach mal in den Krankenhäusern und Altenheimen von NRW vorbeischauen. Mitunter finden sich dort nämlich Temperaturen, die auch ohne Patchouli-Sanddornaufguss von einigermaßen tödlicher Wirkung sind. Aber genug von irgendwelchen Extremwetterlagen. Wir wollen uns nicht unnötig das Klima bzw. die Stimmung vermiesen lassen. Es ist doch schließlich Jahrestag. 5 Jahre Eifelflut. Ihr erinnert euch, erst Starkregen und dann hat auch noch Armin Laschets Grinsen ein Erdbeben ausgelöst. Dieser fatale Fall aus der jüngeren Vergangenheit zeigt deutlich, wir sind hierzulande nicht nur schlecht auf extremes Wetter vorbereitet, nein, nein, wir sind auch herrlich bürokratisch und langsam, wenn es um den anschließenden Wiederaufbau geht. Na, so wird doch ein Schuh draus. Ich persönlich, ich schaue mir ja nicht nur die 3 und die 16 Tage Wetterprognose an, nein, auch die 68 Tage Vorhersage interessiert mich sehr. Und siehe da, ich habe gehört, es soll wohl irgendwann ein Herbst kommen. Wirklich wahr. Und dann können wir so furchtbar langweilige Themen wie Hitzeschutzkonzepte und klimaangepasste Wohnraumgestaltung getrost wieder für rund 10 Monate vergessen. Insofern ist unsere Bundesregierung mit ihrem eisigen Schweigen zum Thema Hitze, wenn man es mal positiv sehen will, ihrer Zeit mal wieder voraus. Ach so, unser NRW-Gesundheitsminister Laumann hat jetzt vorgeschlagen, auch Hitze als eine Form des Unwetters zu verstehen. Ah, das finde ich sehr gut. Denn es stimmt, Sturm, Hochwasser, Blitzeis, die kommen in Sachen PR irgendwie besser weg als die derzeitige Affenhitze. Unwetter im Ruhrgebiet von bis zu 41 Grad, das werden interessante Meldungen. Letzter Tipp, bloß nicht im kühlen Nass erfrischen, denn wir haben aktuell auch noch rekordmäßig viele Badetote. Immerhin kann man derzeit auch spätabends noch herrlich Barbecue machen, sogar ohne Grill. Einfach auf der Motorhaube vom Fiesta. In diesem Sinne, Ole!

So, Grüße gehen mal ganz kurz raus an WDR2-Hörer Holger aus Gütersloh. Was hast du denn da fotografiert? Blauer Himmel, so Foto kurz über die roten Hausdächer geschossen in den Himmel. Und dann ist da eine wunderschöne, aber wirklich monströse, scharfkantige Wolke. Holger sagt, es sei eine Gewitterwolke, wenn ich so genau hingehe. Ich finde nicht, dass das aussieht wie eine Gewitterwolke, aber dieses Ding hat eine gewisse Dominanz in der Luft. Also es sieht monumental aus, so würde ich es fast mal sagen. Also Grüße nach Gütersloh.

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1: Das ist eine Musik von Amy MacDonald, Mr. Rock'n'Roll. Sag ich so blöd, weil ich war mal zum Interview hier. Es ist so schwierig, sie mit ihrem Englischen zu verstehen. Das ist ja einfach so ein harten Akzent. Aber wunderschön natürlich. So, immer eure Hits im WDR 2 Musikmix gleich. Den versteht man besser. Alex Warren. Fever Dream. Und Marit Larsen. If a song could get me you, gleich nach 11 hier auf WDR 2. Bleib bei uns.
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5: Die Nachrichten mit Matthias Wurms. Guten Tag.
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6: Mit dem Niedrigwasserinformationssystem gibt es erstmals bundesweit einheitliche Datengrundlage. Dies ermöglicht, das Ausmaß von Niedrigwasser einzuordnen.
5: Bundesumweltminister Schneider hat ein neues Online-Portal zu Trockenheit und Niedrigwasser vorgestellt. Das System namens NIVIS soll Kommunen, aber auch Bürgerinnen und Bürgern helfen, sich besser über drohende Wasserknappheit zu informieren. Maximilian Ulrich, WDR Berlin.
7: Wie viel Wasser führt der Fluss in meiner Nachbarschaft? Wie ist der Pegelstand des Grundwassers und wie häufig regnet es bei mir? Auf nivis-online.de kann man das jetzt auf 3 interaktiven Karten sehen. Niedrigwasser ist ein immer größeres Problem in Deutschland. Bei niedrigen Fluss- und Grundwasserpegeln können Schiffe nicht fahren, Kraftwerke nicht ausreichend gekühlt werden, Ernten fallen aus, die Waldbrandgefahr steigt, die Natur leidet und die Trinkwasserversorgung ist gefährdet. Dass Wasser aus der Leitung komme, sei nicht selbstverständlich. Verständlich, sagte Schneider.
5: Die Schufa sammelt alte Finanzdaten von Verbraucherinnen und Verbrauchern und gibt diese auch an Firmen weiter. Das zeigen Recherchen von NDR und Süddeutscher Zeitung. Verbraucherschützer sind alarmiert. Peter Hornung für WDR aktuell.
8: Es geht um alte Kreditkarten und Kredite, aber auch frühere Privatinsolvenzen und Pfändungen. Schulden, die die Betroffenen oft schon vor Jahren beglichen haben. All das findet sich in einer Schattendatenbank, die bis zu den Recherchen von NDR und Süddeutscher Zeitung selbst Fachleute nicht kannten. Die Schufa sagt, sie erstelle mit den alten

0: Gestern gab es eine Razzia in der JVA Rheinbach und in Wohnungen in NRW und Rheinland-Pfalz. 8 Mitarbeiter wurden suspendiert. Der Komiker Harpe Kerkeling soll zu einem möglichen Verbotsverfahren gegen die AfD Stellung nehmen. Er wurde für Ende September zu einer Anhörung im Thüringer Landtag geladen. Die Thüringer Linke will klären, ob verfassungsfeindliche Positionen von AfD-Mitgliedern die gesamte Partei prägen. Kerkeling hatte im April im KZ Buchenwald über seinen Großvater gesprochen, der dort von den Nazis gefoltert wurde. Die australische Regierung will den Ausbau künstlicher Intelligenz stärker steuern. Dazu will sie ein zentrales KI-Büro einrichten, das sich unter anderem mit dem Schutz des Urheberrechts befassen soll. Außerdem sollen in Australien verbindliche Regeln für KI-Rechenzentren gelten. Geplant ist etwa, dass die Betreiber so viel Strom ins Netz einspeisen müssen, wie ihre Anlagen verbrauchen.
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0: Im deutsch-niederländischen Grenzgebiet läuft seit dem Morgen eine Razzia gegen Betreiber von illegalen Drogenlaboren. Die Polizei aus beiden Ländern ist dafür im Einsatz. Manuela Klüppel für WDR aktuell.
2: Ermittler haben heute Morgen 10 Objekte in Deutschland und 3 in den Niederlanden durchsucht. Unter anderem 2 Lagerhallen in Nettetal und Niederkrüchten im Kreis Viersen. Dabei wurden mehrere Personen festgenommen. Die Gruppe soll Grundstoffe für die Herstellung von Amphetamin im großen Stil beschafft und mehrere Drogenlabore betrieben haben. Insgesamt wird gegen 9 Verdächtige aus Deutschland und den Niederlanden ermittelt.
0: Das war WDR aktuell.
3: Katharina Gollen ist da aus der WDR2 Wetterredaktion. Hallo.
4: Hallo. Ja, auch der Nachmittag bleibt erstmal sonnig. Örtlich können sich zwar vor allem zwischen Eifel und Rothaargebirge auch mal Schauer und Gewitter entwickeln. Das wird aber ja die Ausnahme bleiben. Dazu kommen wir heute in Aalen auf 28 Grad, in Castrop-Rauxel auf 30 und in Düren auf 31 Grad. Auch morgen gibt's wieder viel Sonne und am Nachmittag und Abend dann mögliche Gewitter. Ab Freitag wird's dann kühler und wechselhafter.
3: Hättest du jetzt noch einmal geatmet, hätte ich sagen können. 11.05 Uhr.
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3: Danke dafür. Die Staus mit den längsten Wartezeiten. Auf der 1 geht's los. Dortmund-Köln zwischen Burscheid und Köln-Niel. Halbe Stunde Geduld, 8 Kilometer Stau. Da wird die Fahrbahn repariert, ist nur ein Fahrstreifen frei. Die 2 Hannover nach Dortmund zwischen Bad Eilsen und Porta Westfalica. Eine Dreiviertelstunde, 7 Kilometer Stau. Nach einem LKW-Unfall heute früh ist nur ein Fahrstreifen frei. Die 4 Aachen-Köln zwischen Köln-West und Köln-Eiffeltor. Immer noch die Sperrung bis morgen Abend. Da wird diese Schrankenanlage für die LKW aufgebaut. Die 44 Dortmund und Kassel zwischen Büren und Marsberg 20 Minuten, 9 Kilometer Stau. Und dann sind wir durch mit der Autobahn 61. Koblenz nach Mönchengladbach zwischen Mendig und Dreieck-Sinzig. Auch hier die halbe Stunde, 10 Kilometer Stau. Da wird gebaut, bis zum Nachmittag nur ein Fahrstreifen frei. Es ist viel los, deshalb waren das jetzt nur die längeren. Alle, auch die kürzeren, gibt's in der WDR2-App.
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3: Boah, was war das für eine ätzende Nachricht da im Juni, ne? Vor ein paar Wochen. Heftig für alle drumherum und die Konsequenzen. Die Sperrung der Bonner Nordbrücke. Und ich weiß, wovon ich rede, weil ich wohne da in der Ecke, ne? Aber heute geht's endlich los mit den Vorbereitungen für den Teilabriss der Brücke. Also wenigstens geht's in Anführungsstrichen schnell. Die Infos dazu gleich hier.
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3: Ja, damals haben sie gesagt, das macht man nicht. Ne? Ein Song über Religion und Jesus, dabei sollte das ja eigentlich nur Satire sein. Phil Collins hat sogar so einen skrupellosen Fernsehprediger in dem Video gespielt mit so einem übertriebenen Grinsen, Wundheilung und Geldregen. Das ist der 90er der Stunde. Damit starten wir hier auf WDR 2 Genesis, Jesus He Knows Me.

0: so ein schön verträumtes Ding hier, diese Nummer. Marit Larsen. If a song could get me you. WDR 2 ist hier. So, Anfang Juni, das war so eine Nachricht. Boah, da hatte wirklich gar keiner Bock drauf.
1: Eine der wichtigsten Ost-West-Verbindungen in der Region Bonn wird in einer halben Stunde außerplanmäßig gesperrt.
2: Die Rheinbrücke der A565 wurde am Nachmittag voll gesperrt.
3: Die Menschen in Bonn befürchten ein wochenlanges Verkehrschaos in der Stadt.
0: Der Reiseschock für viele Anfang Juni. Die Bonner Nordbrücke wird von jetzt auf gleich komplett gesperrt. Zu groß die Schäden im Inneren der Brücke. Aber es geht schon los. Und das ist doch mal eine mega gute Nachricht. Die Vorbereitungen für den Teilabriss der Brücke starten. Und zwar jetzt. Sebastian Tittelbach, WDR 2 Bonn, auf der Baustelle. Also ich höre schon, akustisch ist bei dir einiges los. Was? Presslufthammer ist das nicht, oder doch?
4: Nein, ich muss ehrlich zugeben, das ist nicht der Sound der Abrissbirne. Das sind die Gabelstapler von der Baufirma, die hier einen neuen Bauzaun errichten. Also erstmal wird die Baustelle jetzt klar gemacht, damit hier die Arbeiten stattfinden können. Ist auch schon eine Menge Arbeit, 2,5 Kilometer müssen sie hier an Bauzaun aufstellen. Und dann können erst die eigentlichen Arbeiten anfangen. Und das wird auch nicht sofort die Abrissbirne sein oder der Schlaghammer, sondern es wird zunächst werden hier die Geländer abgenommen, dann die Schallschutzwände und dann erst kann man sich an den Beton wagen. Also es dauert noch ein bisschen. Aber die Anwohner auf jeden Fall, die können sich sicher sein mit der 6-wöchigen Ruhe, die sie bisher hatten, weil es gar keinen Autoverkehr gab. Damit ist es jetzt langsam vorbei.
0: Wie das klingt. Aber es nützt ja nichts. Wat mut statt mut, ne? So kann man es ja sagen. Sebastian, Stichwort Tempo. Ich habe ja gesagt, das ist ein großes Gefährt, was da vorbei rauscht. Stichwort Tempo. Das ist schon beachtlich, oder? Das muss man einfach für deutsche Verhältnisse so sagen, dass es jetzt so kurz nach der Sperrung schon losgeht, oder?
4: Also das ist wirklich flott. Also wie gesagt, vor 6 Wochen gesperrt und jetzt fangen die Abrissarbeiten an. Es gibt hier in Bonn ein ganz anderes Beispiel. Da wird ein altes Schwimmbad seit 2 Jahren abgerissen. Das steht immer noch zu großen Teilen. Also dieses Tempo, was hier vorgelegt wird, das ist wirklich schnell und so schnell soll es auch weitergehen. Also Mitte November sollen die Abrissarbeiten schon beendet sein. Dann steht hier von dieser Vorlandbrücke nichts mehr. Also das ist der Teil von der Brücke, der tatsächlich beschädigt ist. Das ist der Teil, der auf Bonner Straßen oder Bonner Grundstück noch steht. Und dann Ende des Jahres soll schon klar sein, wer die Baufirma ist, die dann mit dem Aufbau beginnt. Das wird in etwa 2 Jahre dauern.
0: So, also nach der Sperrung der Bonner Nordbrücke geht's jetzt los mit den Vorbereitungen für den Teilabriss. Sebastian Tittelbach, WDR 2 Bonn, danke für die Eindrücke und die Infos.

0: Andreas Burani auf WDR 2. Auf anderen Wegen. Ich bin ja großer One Republic-Fan, was einfach auch sehr mit Ryan Tedder zusammenhängt, ne? Dem Frontmann. Einfach, das ist irgendwie ein unfassbar guter Typ. Was der anpackt musikalisch, wird zu Gold. Das nicht nur für ihn selbst, also für seine Band, sondern auch einfach für andere Künstler. Ne? Was hat er schon für Hits geschrieben? Für Melanie C, für Britney Spears. Halo, diese Übernummer von Beyoncé, ist von ihm. Interessanterweise wissen das die wenigsten. Und die Musikzeitschriften, wenn sie über ihn schreiben, steht da ganz oft irgendwo im Text Undercover King of Pop. Gemeint ist eben Ryan Tedder. Und dieser Ryan Tedder spielt am Wochenende zusammen mit seiner Band Samstag in Düsseldorf. Präsentiert von WDR 2. Wir stimmen euch gleich ein.
1: 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One Republic. Need Your Love.

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7: Um 11.30 Uhr mit Matthias Wurms. Guten Tag.
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7: Niedrigwasser und Trockenheit werden in Deutschland zunehmend zum Problem. Die Bundesregierung hat deshalb heute ein einheitliches Informationssystem dazu vorgestellt. Kommunen sollen sich damit besser vorbereiten und Vorsorge treffen können. Auch Bürgerinnen und Bürger können das Niedrigwasserinformationssystem namens NIVIS online nutzen und sich bundesweit informieren. Gesundheitliche Probleme sind der Hauptgrund dafür, dass Menschen sich überschulden. Das hat das Statistische Bundesamt mitgeteilt. Krankheit, Sucht oder Unfall sind demnach die Hauptauslöser für eine Schuldenspirale. Auch Arbeitslosigkeit führt häufig in die Überschuldung. Im Schnitt hatten Betroffene, die in Beratungsstellen Hilfe suchten, rund 35.000 Euro Schulden. Studierende, die nicht zu Hause wohnen, müssen im Schnitt mehr als die Hälfte ihres Einkommens für Wohnen ausgeben. Nach Angaben des Statistischen Bundesamts gelten deshalb 2/3 der studentischen Haushalte als überlastet. Zum Vergleich, in der Gesamtbevölkerung liegen die Wohnkosten im Schnitt nur bei knapp 1/4 des Einkommens. In der Demokratischen Republik Kongo ist mittlerweile bei mehr als 2000 Menschen das Ebola-Virus nachgewiesen worden. 754 Menschen sind gestorben. Zumindest in einer betroffenen Provinz hat es aber seit Wochen keine neuen Infektionen gegeben. Gegen den aktuellen Ebola-Erreger im Kongo gibt es weder einen speziellen Impfstoff noch eine Therapie. Das war WDR aktuell.
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8: Für das Ruhrgebiet mit Katrin Börs, guten Tag. Das Dortmunder Parkleitsystem zeigt demnächst auch Warnhinweise. Um das vorzubereiten, ist das Parkleitsystem heute und morgen ausgeschaltet. Michael Westerhoff, WDR 2 Dortmund, was lese ich denn bald da?
9: Ja, sowas wie Großbrand, Fenster und Türen schließen oder Sturm, meiden Sie Wälder. Auf den Tafeln des Parkleitsystems ist ja nicht viel Platz, deshalb werden es sehr kurze Botschaften sein. Das sind die Warnungen, die wir auch über die Nina Warn-App aufs Handy bekommen. Die Informationen stammen vom Bundesamt für Bevölkerungsschutz und Katastrophenhilfe. Bisher warnen erst wenige Städte über ihr Parkleitsystem vor Katastrophen und Unglücken. Dortmund ist der Vorreiter.
8: Ein Dachstuhlbrand in Werne hat sich jetzt zu einem der längsten Einsätze in der Geschichte der Freiwilligen Feuerwehr Werne entwickelt. Sven Lüss, WDR 2 Werne, warum wurde aus dem Brand jetzt ein 24-Stunden-Einsatz? Das Feuer war gestern doch eigentlich schon gelöscht.
10: Die Flammen hatten sich aber tief in der Dämmung des Dachs ausgebreitet und es gab immer wieder neue Glutnester. Die Feuerwehr musste letztendlich über Stunden per Hand die Dachpfannen abnehmen, um den Brand komplett zu löschen. Insgesamt hat der Einsatz so fast 24 Stunden gedauert. Anstrengend, aber was die Feuerwehr total freut, die Anwohner haben den Einsatzkräften Sitze, Sonnenschirme, Getränke und Eis gebracht.
8: Die Polizei hat in der Nacht in Bottrop Kupferdiebe auf frischer Tat ertappt. Eine Zeugin beobachtete, wie 3 Verdächtige Gegenstände von einer Baustelle in einen Transporter verladen haben. Die 3 flüchteten vor der Polizei in Richtung Essen. Dort konnte die Polizei direkt einen Mann festnehmen. Ein Hubschrauber half bei der Suche nach den anderen und sie fand einen weiteren Verdächtigen. Der 3. Mann ist noch auf der Flucht. Und das Wetter hat jetzt Katharina Geulen aus unserer WDR 2 Wetterredaktion. Hallo Katharina.
11: Hallo, auch heute scheint im Ruhrgebiet die Sonne, es gibt ein paar lockere Wolken und der Wind frischt zwischendurch mal böig auf. Dabei bleibt es meistens trocken bei Höchstwerten von 28 bis 30 Grad. Morgen wird's ganz ähnlich, ab Freitag dann etwas kühler und wechselhafter.
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2: 11.34 Uhr, die Staus mit den längsten Wartezeiten. Auf der 1 geht's los, Dortmund-Köln zwischen Burscheid und Köln-Niel. 20 Minuten, 5 Kilometer Stau, da wird die Fahrbahn repariert, ist nur ein Fahrstreifen frei. Die 2 Hannover-Dortmund zwischen Bad Aizen und Porta Westfalica, eine Dreiviertelstunde plus, 7 Kilometer Stau. Nach einem LKW-Unfall heute früh ist hier ebenfalls nur ein Fahrstreifen frei. Dann die 4 Aachen nach Köln zwischen Kreuz Köln-West und Köln-Eiffeltor. Bis morgen Abend eine Sperrung, da wird die Schrankenanlage für die LKW aufgebaut. Die 57 Krefeld nach Köln zwischen Dreieck-Neuss Süd und Köln-Worringen, eine halbe Stunde, 8 Kilometer Stau. Und die letzte Meldung, dann sind wir zumindest mit den langen durch. Die 61 Koblenz nach Mönchengladbach zwischen Mendig und Dreieck-Sinzig, Dreiviertelstunde Geduld, 10 Kilometer Stau, haltet durch. Hier wird nach wie vor gebaut, bis zum Nachmittag ist nur ein Fahrstreifen frei. Das waren die langen und wenn ihr die kurzen wollt, gibt's in der WDR 2 App.
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2: Howdy. So ein bisschen erinnert mich die Nummer, die jetzt kommt, immer an so einen Westernfilm, ne? So bei den Temperaturen. So nach dem Motto, die Pferde gehen jetzt nochmal an die Wassertränke. Dann wird aufgesattelt für den Ritt durch die heiße Prärie des Westens. Vorbei an halbtoten Kakteen und staubigen Straßen. Naja, so halt. Vielleicht ein bisschen moderner. The Bossos, Jolene.

0: So, ihr könnt jetzt von der Hebelfigur wieder runterkommen. Der Song ist zu Ende. I've had the time of my life mit Madly Jennifer Warnes. Mal ganz kurz überlegen, wie viele Weltstars haben wir denn da so aus Deutschland heraus, die es als Schauspieler, Schauspielerin geschafft haben? Nicht so viele, aber das hier ist eine.
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0: Heute vor 50 Jahren wurde im Landkreis Hildesheim Diane Heidkrüger geboren, die unter einem leicht veränderten Namen heute jetzt das ist, was man, glaube ich, gemeinhin als Hollywoodstar bezeichnet.
2: Ich dachte immer, um Schauspieler zu sein, muss man in einer künstlichen Familie geboren sein, in einer Großstadt leben, man wird entdeckt. Ich weiß nicht, wie man Schauspieler wird. Ich komme aus Algermissen, also...
3: Algermissen? Landkreis Hildesheim, Niedersachsen. Keine 10.000 Einwohner in den 80er Jahren. Das nächste Kino, 25 Kilometer entfernt. Hollywood... unerreichbar. Diane Heidkrüger, ballettbegeisterte Tochter eines Computerspezialisten und einer Bankangestellten, schafft es nach London. Mit 11 Jahren in den Sommerferien zur Royal Ballet School. Doch ihr Traum von der prima Ballerina platzt. Auf jeden Fall will sie weiter etwas Künstlerisches machen.
4: Der größte Gefallen, den meine Mama mir gemacht hat, mit 15 hat sie mir gesagt, du darfst mit der Schule aufhören, ich vertraue dir, du kannst weggehen, um Model zu werden.
3: Mit 15 gewinnt Heidkrüger einen Modelwettbewerb und zieht nach Paris, arbeitet für Chanel und Dior auf dem Laufsteg und sie ziert die Titelseiten von Vogue und Cosmopolitan. In Frankreich erhält sie erste Filmangebote. Dann holt Regisseur Wolfgang Petersen sie nach Hollywood. Sie spielt die schönste Frau der Antike, Helena, im Historienfilm Troja von 2004 an der Seite von Brad Pitt und Orlando Bloom.
5: Spiel nicht mit mir.
6: Wenn du mitkommst, sind wir nirgends sicher. Die Götter werden uns verfluchen.
3: Ihr Durchbruch in Hollywood. Kurz danach ist sie im Vermächtnis der Tempelritter mit Nicolas Cage zu sehen.
7: Sagen Sie, kommt Ihre Familie hier aus der Gegend?
8: Nein, aus Deutschland.
7: Oh.
3: Aus Diane Heidkrüger wird in Hollywood Diane Kruger. Aus der Nähe von Hannover, wie sie in der US-Late-Night-Show von Craig Ferguson der Einfachheit halber erklärt.
9: Hallo, wie geht's?
10: What part of Germany are you from?
9: Close to Hanover in the north. I'm from a very small village, so it's not really Hanover.
11: Ich habe fast 5 Jahre in Amerika gelebt und es ging mir einfach auf die Nerven, jedes Mal meinen Namen zu buchstabieren. Und jetzt sage ich einfach nur, it's like Freddy, Freddy Krueger.
3: In Quentin Tarantinos Nazi-Farce Inglourious Basterds spricht sie, passend zur Rolle, Englisch mit betont deutschem Akzent.
12: The British officer blew his German egg and the Gestapo major saw it. I can see, since you didn't see what happened inside, that the Nazis being there must look odd.
3: Anders als ihre Landsleute Marlene Dietrich, Elke Sommer oder Udo Kier, die auch in Hollywood Karriere machten, erhält Diane Kruger erst lange nach ihrem weltweiten Durchbruch Rollenangebote aus der Heimat. Für den Streifen Amrum muss sie Friesisch lernen.
13: Was will du?
14: Wie darf ich arbeiten?
13: Hau auf!
3: Bei den Filmfestspielen von Cannes hat sie auch schon gewonnen.
15: Diane Kruger.
3: Und als erste Deutsche die Auftaktzeremonie moderiert.
16: Ça fait 60 ans déjà que nous avons rendez-vous chaque année au mois de mai avec le cinéma du monde.
17: Ich entschuldige mich gleich vornab für mein Deutsch. Ich spreche selten Deutsch und manchmal fehlen mir so die Worte. Nicht mit Absicht.
18: Wissen Sie, ich bin sehr introvertiert. Das hat mich ich spreche kein Deutsch mehr.
19: Nee, also ich glaube irgendwie bizarrely, war Tadschikistan war sehr soul-searching, ne, muss man sagen.
18: Ich meine, ich hätte viele Sachen in diesem Film wirklich von einer Standfrau machen lassen hätte können. Das war kein Deutsch jetzt, oder?
3: Ach, egal. Am 15. Juli 1976 kam Diane Kruger als Diane Heidkrüger in Algermissen, Landkreis Hildesheim, zur Welt. Heute vor 50 Jahren.
18: Ich bin sehr ruhig geworden. Ich glaube, mit dem Älterwerden habe ich mich einfach damit abgefunden, dass ich nie irgendwo wirklich zu Hause sein werde, sondern dass ich das Zuhause bin und für mich selber machen muss.
0: Oliver Rustemeyer über die Schauspielerin Diane Kruger oder Diane Kruger, die heute 50 wird. Könnt ihr euch in Ruhe nochmal anhören, wdr2.de unter Podcast.

Jason Derulo. Want to want me auf WDR 2. So, es ist ja kurz vor Mittagspause, ne? Die Sonne ballert im Westen, Temperatur kratzt an der 30-Grad-Marke. Ich würde behaupten, ihr habt auch schon heute ordentlich was geleistet. Von mir bekommt ihr jetzt eine 3-Minuten-Auszeit. So, und wenn der Chef gleich nervt, dann sagt er einfach, hier Johannes von WDR 2 hat gesagt, wir haben jetzt mal Pause. 3 Minuten Seele baumeln lassen mit dem 90er der Stunde und Emilia. Big, big world.

0: So, man muss auch ein bisschen aufpassen, dass man wieder wach wird bei Emilia, ne? So ganz leicht komatös ist das. Dann noch die Hitze dazu. Uiuiui. So, immer eure Hitze im WDR2 Musikmix. Gleich wieder Remi Demi. Born This Way, Lady Gaga. Und Michael Schulte. 5 AM spiele ich uns alles gleich in der guten Stunde hier auf WDR2.
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3: Die Nachrichten mit Matthias Wurms. Guten Tag.
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3: In der JVA Rheinbach bei Bonn hatte die Gefängnisleitung offenbar schon länger Hinweise auf Bestechlichkeit von Bediensteten. Das wurde heute in einer Sondersitzung des Rechtsausschusses im Landtag deutlich. Dort berichtete Justizminister Limbach von den Grünen. Gestern hatte die Polizei die JVA Rheinbach und weitere Orte durchsucht. Kai Clement, WDR Landespolitik.
4: Bereits vor 2 Jahren soll die Anstaltsleiterin der JVA Rheinbach Ermittler über erste Verdachtsmomente informiert haben. Damals aber sei das NRW-Justizministerium noch nicht eingebunden gewesen, hieß es heute. 7 Aktiven und einer ehemaligen Bediensteten wird vorgeworfen, gegen Geld, Drogen und Handys eingeschmuggelt zu haben. Bei den gestrigen Durchsuchungen im Gefängnis und Privatwohnungen seien 15 Gramm Kokain, Amphetamin sowie eine alte Pistole gefunden worden. Zuletzt gab es auch Berichte über Vorfälle in den Gefängnissen Euskirchen, Willich und Bochum. Dazu sagte Werner Pfeil von der FDP, man müsse hinterfragen, ob nicht ein Systemfehler vorliege.
3: Im ersten Halbjahr 2026 sind in Nordrhein-Westfalen rund 100 neue Windräder in Betrieb gegangen. Das geht aus aktuellen Branchenzahlen hervor. Tobias Zacher, WDR Landespolitik, erklärt, was diese Zahl bedeutet.
5: Das bedeutet, dass der Ausbau der Windenergie weiter zügig passiert in NRW. 2025 war bisher das Rekordjahr und da wurden im ersten Halbjahr nur 2 Windräder mehr aufgestellt als jetzt. NRW liegt damit im Bundesländervergleich weiter vorne. Die Windenergiebranche beobachtet aber auch, dass sich der Trend langsam abschwächt und macht dafür die Bundesregierung verantwortlich, besonders Wirtschaftsministerin Reiche von der CDU. Die bremse Ökostrominvestitionen mit ihrer Politik aus, findet der Landesverband Erneuerbare Energien. Der vertritt die Interessen der Ökostromunternehmen in NRW.
3: Weitere Meldungen im Überblick. Niedrigwasser und Trockenheit werden in Deutschland zunehmend zum Problem. Die Bundesregierung hat deshalb heute ein einheitliches Informationssystem dazu vorgestellt. Kommunen sollen sich damit besser vorbereiten und Vorsorge treffen können. Auch Bürgerinnen und Bürger können das Niedrigwasserinformationssystem namens NIWIS online nutzen und sich bundesweit informieren. Studierende, die nicht zu Hause wohnen, müssen im Schnitt mehr als die Hälfte ihres Einkommens für Wohnen ausgeben. Nach Angaben des Statistischen Bundesamts gelten deshalb 2 Drittel der studentischen Haushalte als überlastet. Zum Vergleich, in der Gesamtbevölkerung liegen die Wohnkosten im Schnitt nur bei knapp 1/4 des Einkommens. Der FC Schalke 04 ändert nach der Rückkehr in die Fußball-Bundesliga den Ablauf des Vorverkaufs für seine Heimspiele. In Zukunft werden Eintrittskarten schrittweise verkauft und nicht mehr für die komplette Hin- oder Rückrunde. So sollen sich für Fans die Chancen auf Tickets erhöhen.

0: Wenige Städte über ihr Parkleitsystem vor Katastrophen und Unglücken. Dortmund ist der Vorreiter.
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2: Marcel Klär ist da aus der WDR 2 Wetterredaktion. Du bist hier gerade leicht verwirrt reingekommen. Ich kann aber helfen, es ist Mittwoch.
3: Ja, danke.
2: Morgen Donnerstag.
3: Ja, okay.
2: Dann letzter Schultag, Freitag, Sommerferien. Was ist denn los? Bist du dehydriert?
3: Ja, ich glaube, ich bin wirklich dehydriert. Und so mitten in der Woche einsteigen. Für mich ist heute gefühlt Montag. Weißt du, weil ich bis zum Wochenende hier bin. Aber du hast recht, das Wetter ist heute nach wie vor noch sommerlich und auch sehr sonnig, wollte ich sagen. Von der Eifel her vielleicht ein paar Schleierwolken, die durchziehen. So ganz auszuschließen Richtung Abend können wir es halt nicht. Vereinzelte Schauer oder Gewitter können sich da bilden zwischen der Eifel und dem Rothaargebirge. Wir kommen in Dortmund auf 28 Grad, in Aachen auf 31 Grad. Ja, und du hast es gesagt, morgen auch nochmal hochsommerlich. Ab Freitag zum Ferienstart wird es dann ein bisschen wechselhafter. Bist du noch da?
2: Ja, ich wollte dir gerade ein Glas Wasser reichen. Ist ja nicht mit anzusehen.
3: Das brauche ich jetzt, ja.
2: Mein Gott, das geht ja gar nicht hier.
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2: So, hier vorne in der Pulle, da kannst du dich bedienen. 12.05 Uhr, so, die Staus mit den längsten Wartezeiten. Autobahn 1 Dortmund-Köln zwischen Burscheid und Köln-Niel, 20 Minuten, 5 Kilometer Stau. Da wird die Fahrbahn repariert, es ist nur ein Fahrstreifen frei. Die Autobahn 2 Hannover-Dortmund zwischen Bad Eilsen und Porta Westfalica, eine halbe Stunde kommt hier oben drauf, 7 Kilometer Stau. Nach einem LKW-Unfall heute früh ist immer noch tatsächlich ein Fahrstreifen gesperrt, beziehungsweise andersrum, es ist auch nur einer frei. Die A4 Aachen nach Köln zwischen Kreuz Köln-West und Köln-Eiffeltor bis morgen Abend gesperrt. Es wird nach wie vor die Schrankenanlage aufgebaut. Die 57 Krefeld-Köln zwischen Dreieck-Neuss-Süd und Köln-Worringen 20 Minuten 7 Kilometer Stau. Und die letzte Meldung kommt von der Autobahn 61 Koblenz-Mönchengladbach zwischen Mendig und Sinzig. Halbe Stunde, 10 Kilometer Stau, wird gebaut. Bis zum Nachmittag nur ein Fahrstreifen frei.
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2: Jo. So, morgen geht's los. Das Elektrofestival Perukaville startet auf dem Flughafen Weeze. Und gleich ab 14 Uhr dürfen die ersten Camper auf den Platz, ne? Da klinken wir uns natürlich ganz kurz ein. Also ich meine, wie ist das eigentlich dann? Camping beim Festival, beim Techno-Festival. Morgens 7.30 Uhr statt Wecker meldet sich der DJ mit einem schicken EDM-Hit. Ich weiß es nicht, aber ich frag nach.

0: 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Aber so entspannt das jetzt gerade klingt, so wird am Wochenende in Weeze garantiert nicht sein. Da klingt das mehr so. Das Elektrofestival Perukaville am Niederrhein. Morgen geht's los, aber gleich dürfen schon die ersten Damen und Herren auf den Campingplatz, die Besucherinnen und Besucher. Und Miguel koordiniert das alles. Miguel, schön, dass du kurz Zeit für uns hast. Ist ja gerade eine busy Zeit für dich. Wo schläft man denn am besten? Vorne an der Mainstage oder hinten bei den Toiletten?
1: Ja, also wir haben da wirklich für jeden den absolut richtigen Spot. Unser ganzer Campingplatz ist ja aufgeteilt wirklich in verschiedenste Bereiche. Wir haben wunderschöne Wiesen, naja, wobei die sind aktuell eher ein bisschen trocken, nicht mehr ganz so grün.
0: Ja, wahrscheinlich.
1: Aber wir haben Parzellen, wir haben ein Green Village, wo die Leute Nachtruhe haben, wir haben Unterkünfte, die Gäste können mit ihrem eigenen Wohnwagen anreisen. Also wir haben da wirklich für jeden was dabei. Und am Ende muss man sagen, unsere treuesten Fans, die sind natürlich direkt vorm großen Penny, direkt hinter der Mainstage.
0: Ah, ja, denn klar. Der Supermarkt, verpassen. Natürlich. Sag mal, was für Leute kommen denn da, die bei euch zelten und dann übers Wochenende feiern?
1: Wir haben wirklich für jeden und alles, also da kommt wirklich jeder und alles aus Deutschland, aus den Nachbarländern drumherum, sogar auch weltweit haben wir hier Gäste. Von jung bis alt, es ist wirklich ein Festival für alle.
0: Ja, und die Zelte, muss ich mir das vorstellen, wie auf einem normalen Campingplatz? Also, oder sind das so Zweimann-Zelte mit Isomatte oder geht es eher Richtung Glamping?
1: Ja, beides. Also die können natürlich alle auch ihre eigenen Zelte mitnehmen. Da sind Einmannzelte dabei. Da bauen Leute wirklich riesen Konstrukte. Die nehmen ja ganzes Wohnzimmer mit. Die wollen einfach, das ist natürlich Perukaville, das ist eine Stadt, da nehmen die einfach ihr Zuhause mit und gut ist. Aber natürlich haben wir auch Glamping, wirklich extrem schöne Unterkünfte, sogar mit eigenem Bad dabei. Also da ist wirklich alles dabei.
0: Also morgen geht's los bei Perukaville. Heute dürfen die Camper schon aufs Gelände. Miguel koordiniert das alles, muss jetzt wieder zurück zur Arbeit. Danke dir und ganz viel Erfolg für euch. 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

0: machen wir doch schon seit Wochen. Following the Sun, Super High und Nika auf WDR 2. So, wir nähern uns den Sommerferien und damit ja auch den Abschluss. Zeugnissen. Das war immer so der Moment in der Schule, ne? Aber hey, ich meine, selbst wenn da vielleicht nicht immer nur eine 1 oder eine 2 draufsteht, ihr könnt immer noch Musiker werden. Naja, ich weiß, als Elternteil will man das jetzt nicht hören, ne? Das würde man den Kindern so nicht empfehlen. Aber nützt ja nichts, ne? Manchmal fluppt's einfach nicht. Und hier, im Fall von Mark Almond, da hat das ja alles auch geklappt, ne? In den 80ern, wir kennen den von Softcell, da ist er zum Musikstar geworden. In den 90ern war er dann solo unterwegs, eben auch mit diesem Titel hier im Hintergrund, The Days of Pearly Spencer. Und naja, der Mark, der hat es echt schwer in der Schule.
1: I couldn't remember facts or figures or remember names and places and I couldn't concentrate.
0: Ja, der konnte sich einfach nichts erinnern, nicht konzentrieren. Da ist einfach kein Name im Kopf geblieben, keine Daten, keine Orte, keine Fakten. Dementsprechend waren dann auch die Leistungen so semi. Er konnte einfach nicht lernen und erst später hat sich dann rausgestellt, weil das wird ja immer schnell als faul abgetan. Nee, Mark Almond, der hatte halt echt ein Problem. Der hatte nämlich eine Lernstörung.
1: I had a lot of learning difficulties and learning problems, which I later found out to be probably part of dyslexia.
0: Ja, und sein Ausweg daraus dann später eine Kunstschule, weil da konnte er sich austoben in der Kunst ohne irgendwelche, weiß ich nicht, binomischen Formeln oder Geschichtswissen.
1: Art College was great for me to go to as a way to express myself.
0: Ja, und über die Kunst ist er dann tatsächlich auch zur Musik gekommen und The Days of Pearly Spencer hat er sich 92 geschnappt. Den Song gab's ja schon mal in den 60ern, hat ihn gecovert und damit ging's dann ab in die Charts. Höchste Platzierung war, glaube ich, die 4. The Days of Pearly Spencer, jetzt unser 90er der Stunde.

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10: Um 12.30 Uhr mit Matthias Wurms. Guten Tag.
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10: Gegen Insassen und Bedienstete der JVA Rheinbach ist schon seit 2024 ermittelt worden. Das hat das Justizministerium heute mitgeteilt. Damals gab es einen Anfangsverdacht, dass Mitarbeiter Drogen und Handys ins Gefängnis schmuggeln. Gestern gab es eine Razzia in der JVA Rheinbach und in Wohnungen in NRW und in Rheinland-Pfalz. 8 Mitarbeiter wurden suspendiert. Im ersten Halbjahr 2026 sind in NRW rund 100 neue Windräder in Betrieb gegangen. Nur 2 weniger als im gleichen Zeitraum des Rekordjahres 2025. Das geht aus aktuellen Branchenzahlen hervor. NRW liegt damit beim Ausbau der Windenergie im Bundesländervergleich weiter vorne. Die Branche beobachtet aber, dass sich der Trend langsam abschwächt. Gesundheitliche Probleme sind der Hauptgrund dafür, dass Menschen sich überschulden. Das hat das Statistische Bundesamt mitgeteilt. Krankheit, Sucht oder Unfall sind demnach die Hauptauslöser für eine Schuldenspirale. Auch Arbeitslosigkeit führt häufig in die Überschuldung. Im Schnitt hatten Betroffene, die in Beratungsstellen Hilfe suchten, rund 35.000 Euro Schulden. Die Neonazi-Maler Svenja Liebig ist von Tschechien nach Deutschland gebracht worden. Die verurteilte Rechtsextremistin wurde in ein Frauengefängnis in Chemnitz in Sachsen gebracht. Der Fall erregte Aufsehen, weil Liebig nach einer Verurteilung zu einer Haftstrafe das Geschlecht von männlich auf weiblich hatte ändern lassen. Kritiker sehen darin einen Missbrauch des Selbstbestimmungsgesetzes. Das war WDR aktuell.
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11: Für das Ruhrgebiet mit Jan Schulte. Schönen guten Tag. In Dortmund-Lindenhorst ist heute Nacht ein Familienstreit eskaliert. Aus dem anfänglichen Streit wurde eine Messerstecherei. Ein 61-Jähriger schwebt jetzt in Lebensgefahr. 2 weitere Personen mussten verletzt ins Krankenhaus. Einzelheiten teilten Polizei Dortmund und die Staatsanwaltschaft noch nicht mit, außer dass jetzt eine Mordkommission ermittelt. Ein Dachstuhlbrand in Werne hat sich jetzt zu einem der längsten Einsätze in der Geschichte der Freiwilligen Feuerwehr der Stadt entwickelt. Sven Lüß, WDR 2 Werne. Warum ist denn aus diesem Brand jetzt ein 24-Stunden-Einsatz geworden? Das Feuer war doch gestern eigentlich schon gelöscht.
12: Die Flammen hatten sich aber tief in der Dämmung des Dachs ausgebreitet und es gab immer wieder neue Glutnester. Die Feuerwehr musste letztendlich über Stunden per Hand die Dachpfannen abnehmen, um den Brand komplett zu löschen. Insgesamt hat der Einsatz so fast 24 Stunden gedauert. Anstrengend, aber was die Feuerwehr total freut, die Anwohner haben den Einsatzkräften Sitze, Sonnenschirme, Getränke und Eis gebracht.
11: Auf dem Kranger Kirmesplatz in Herne geht der Aufbau des größten Volksfests in NRW in die heiße Phase. Ab heute ist der Platzmeister vor Ort, um den Aufbau zu koordinieren. Kira Preuß, WDR 2 Herne, begleitet ihn dabei.
6: Wer das Spiel Tetris mag, der würde den Aufbau der Kranger Kirmes lieben, denn genauso fühlt sich das hier an, wenn Platzmeister Alexander Neumann dafür sorgen muss, dass alle Karussells, Wohnwagen und Imbissstände unterkommen. Jeder Zentimeter wird mit dem Maßband kontrolliert und direkt beim ersten Schausteller war es heute schon richtig knifflig. Über eine Stunde hat das Messen gedauert, bis am Ende alles bei einem großen Partyzelt gepasst hat.
11: Ja, und das Wetter passt ja auch. Wie das Wetter aber heute im Ruhrgebiet insgesamt so wird, das weiß die Kollegin Katharina Gollen in unserer WDR2-Wetterredaktion. Tag!
13: Hallo, am Nachmittag gibt es im Ruhrgebiet eine Mischung aus viel Sonne und meist nur lockeren Wolken. Die allermeisten kommen dabei trocken durch den Tag bei Höchstwerten zwischen 28 und 30 Grad. Auch morgen wird es wieder sonnig und sommerlich warm, ab Freitag dann wechselhafter und etwas kühler.
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14: Um 12.34 Uhr die Staus mit den längsten Wartezeiten. Auf der 1 geht's los. Dortmund nach Köln zwischen Burscheid und Köln-Niel. Eine halbe Stunde, 8 Kilometer Stau. Da wird die Fahrbahn repariert. Es ist nur ein Fahrstreifen frei. Die 2 Hannover-Dortmund zwischen Bad Aizen und Porta Westfalica. Dreiviertelstunde plus, 7 Kilometer Stau. Nach einem LKW-Unfall heute früh ist immer noch nur ein Fahrstreifen frei. Die 3 Köln-Oberhausen zwischen Leverkusen-Opladen und Solingen. Eine Viertelstunde, 6 Kilometer Stau. Die Autobahn 4, Strecke Aachen-Köln zwischen Kreuz Köln-West und Köln-Eiffeltor gesperrt bis morgen Abend wegen der Schrankenanlage, die da aufgebaut wird. Und die 44 Dortmund-Kassel zwischen Büren und Marsberg 20 Minuten, 10 Kilometer stockend.
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14: Hallo zusammen. So, für unser Team des Tages geht es gleich zum vielleicht schönsten Arbeitsplatz der Welt. Hoch oben in den Alpen, irgendwo in Südtirol. Gleich mehr dazu. Gewöhnt euch hier nicht an die Atmo. Kuhglocke weicht jetzt Gitarre.

0: Ja, so ein bisschen was davon könnten wir ja gebrauchen, ne? Here comes Lorraine again. Die Eurythmics. 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Das Team des Tages. Anja hat den schönsten Arbeitsplatz der Welt. Sie kommt aus der Eifel, ist aber gerade auf einer Alm in Südtirol, auf der Stegeralm in Pretztal. Anja, was genau machst du auf dieser Alm und warum? Hallo?
1: Ja, hallo. Ich arbeite hier tatsächlich. Das ist keine Auszeit. Ich muss tatsächlich arbeiten.
0: Warum hast du dir überlegt, du gehst von der Eifel jetzt einfach auf so eine Alm und arbeitest da? Auf die Idee kommt man ja nicht so schnell.
1: Ja, ich will das schon seit 20 Jahren und mit meinem Burnout vor 6 Jahren habe ich dann mal beschlossen, was für mich zu tun und dann habe ich mir den Wunsch erfüllt. Letztes Jahr tatsächlich schon, ich war letztes Jahr schon 4 Monate hier und dann war es leider so gut, dass ich nochmal wiederkommen wollte und das
0: so
1: auch
0: gut
1: gemacht habe.
0: Wie sieht denn so Almarbeit aus?
1: Morgens 4:45 stehe ich auf, richte unten schon mal das Frühstück und dann kommt, wir haben einen Aufzug, Materialaufzug, da kommt der Milchtank hoch, den muss ich ausspülen. Dann fütter ich die Kühe, wir haben 15 Milchkühe und miste aus. Der Bauer kommt dann von unten mit unserem Seniorchef, der ist schon 97, der kommt auch immer noch mit hoch und dann muss ich Kuchen backen, Graukäse machen wir selber.
0: Boah,
1: wir
0: du machen hast ja richtig Arbeit.
1: Aber sowas von, tatsächlich.
0: Kommen die Gäste. Ich wollte gerade sagen, ihr bewirtschaftet da ja auch Touristen.
1: Genau, also es ist noch eine familiäre Alm. Es ist tatsächlich, hier sind die Touristen noch nicht eine Nummer, sondern Menschen, die wir herzlich begrüßen. Und das wird uns auch immer rückgemeldet. Und deswegen habe ich mich auch für diese Alm entschieden.
0: Oh, wie schön.
1: Weil es einfach großartig ist.
0: So, und wie lange bist du jetzt da?
1: Bis 10. Oktober, mal gucken, wie es ist. Weil dann irgendwann auch der Schnee kommt und dann gehen die Tiere wieder runter und dann brauchen sie mich hier leider nicht mehr.
0: Und dann kommst du zurück zu uns in den Westen, ist auch schön, wir freuen uns auf dich.
1: Ja, das ist lieb, dankeschön.
0: Anja, so eine schöne kleine Auszeit nenne ich sie mal, obwohl es ja auch mit Arbeit verbunden ist. Und du machst dabei ja auch andere sehr glücklich, nämlich die Touristen, die im Zweifel ja auch hier aus dem Westen kommen.
1: Ja, genau.
0: Und weißt du was, deshalb bist du und auch die anderen, aber ein bisschen mehr du, unser WDR2-Team des Tages.
1: Ah, vielen, vielen Dank.
0: Wir wünschen
1: dann
0: dir noch,
1: grüße ich euch in den Besten und wir hören euch hier auch.
0: Ja, das ist doch wunderbar, dass wir da oben auf der Alm laufen. Da kannst du jetzt direkt lauter drehen. Wir haben noch ein bisschen Musik für dich und wir freuen uns, wenn du dann im Oktober zurückkommst. Bis bald.
1: Ja, bis bald. Herzlichen Dank.

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0: einfach auch ein schönes Stück Musik. Sekundenglück. Herbert Grönemeyer. So, Ralf Günther ist da, Mittagsmagazin.
1: Guten Tag.
0: Guten Tag.
1: Du, dieses Niedrigwasser am Rhein, wer drüber fährt, sind natürlich auch andere Flüsse betroffen, aber wer über die Flüsse fährt, hier bei uns im Westen, sieht's ja eindeutig. Wir sehen viel Ufer.
0: Ich hatte ja diese Woche die Kapitänin der Rheinprinzessin zu Gast. Hat das auch erzählt.
1: Und wir sprechen heute nicht nur über das Niedrigwasser-Informationssystem für Deutschland im WDR 2 Mittagsmagazin, sondern ich habe auch einen Schatzsucher nachher dran, der dort in Ufernähe oder am trockenen Ufer jetzt nach Schätzen sucht, was er da alles so findet. Das hören wir bei mir.
0: Gleich im Mittagsmagazin. So, Johannes Simon ist raus. Habt einen schönen Nachmittag. Bis morgen früh.

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5: Die Nachrichten mit Matthias Wurms. Guten Tag.
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5: Die Bundesregierung hat weitere Maßnahmen zum Abbau von Bürokratie beschlossen. Digitalminister Wildberger sagte, dass unter anderem Unternehmen von vielen Dokumentationspflichten befreit werden sollen.
6: Heute muss ich ja erklären als Unternehmer oder als Bürger, warum ich das nicht haben möchte. In Zukunft wollen wir es erreichen, dass der Staat im Gegenzug erklären muss, warum er es überhaupt braucht.
5: Gesundheitsministerin Wargen stellte Pläne vor, wie die Bürokratie im Gesundheitswesen reduziert werden soll. Wargen sieht den Schlüssel in der elektronischen Patientenakte. Die werde noch von zu wenigen Menschen genutzt. Neue Maßnahmen sollen sie attraktiver machen.
7: Man hat dann künftig in der elektronischen Patientenakte auch einfach sein gelbes, bei den meisten zerflattertes Impfbuch. Und man kann dann auch mit einem neuen Messenger, auch mit der Arztpraxis sicher kommunizieren. Also all diese kleinen Dinge führen, glaube ich, dazu, dass es das Leben und die Zusammenarbeit aller Beteiligten auch einfacher macht.
5: Die Bundesregierung sagt, dass durch den Bürokratieabbau jährlich 600 Millionen Euro im Bundeshaushalt eingespart werden sollen. Menschen in Deutschland überschulden sich am häufigsten dann, wenn sie gesundheitliche Probleme bekommen. Das hat das Statistische Bundesamt mitgeteilt. Im vergangenen Jahr waren vor allem eine Erkrankung, eine Sucht oder ein Unfall Auslöser für Schulden. Ursula Mayer für WDR aktuell.
8: Auch wenn Personen arbeitslos wurden, bekamen sie oft finanzielle Probleme. Vor allem Alleinerziehende gerieten wegen einer Trennung oder Scheidung in die Schuldenspirale. Nach Angaben des Statistischen Bundesamts hatten die Ratsuchenden im Schnitt Schulden in Höhe von knapp 35.000 Euro. Männer waren tendenziell höher verschuldet als Frauen. Mehr als die Hälfte der Betroffenen lebte allein. In der Regel hatten die Schuldner mit verschiedenen Gläubigern zu tun, etwa mit Finanzämtern, den gesetzlichen Renten- und Krankenversicherungsträgern, Bankenhändlern und Telekommunikationsunternehmen.
5: Weitere Meldungen im Überblick. In der JVA Rheinbach bei Bonn gab es schon vor 2 Jahren Hinweise auf Bestechlichkeit von Bediensteten. Das hat das Justizministerium mitgeteilt. Gegen 7 aktive und eine ehemalige Bedienstete wird ermittelt, weil sie gegen Geld, Drogen und Handys in das Gefängnis geschmuggelt haben sollen. Gestern gab es eine Razzia in der JVA Rheinbach und in Wohnungen in NRW und in Rheinland-Pfalz. Die Neonazi-Maler Svenja Liebig ist von Tschechien nach Deutschland gebracht worden. Die verurteilte Rechtsextremistin wurde in ein Frauengefängnis in Chemnitz in Sachsen gebracht. Der Fall erregte Aufsehen, weil Liebig nach einer Verurteilung zu einer Haftstrafe ihr Geschlecht von männlich auf weiblich hatte ändern lassen. Kritiker sehen darin einen Missbrauch des Selbstbestimmungsgesetzes. Die australische Regierung will den Ausbau künstlicher Intelligenz stärker steuern. Dazu will sie ein zentrales KI-Büro einrichten, das sich unter anderem mit dem Schutz des Urheberrechts befassen soll. Außerdem sollen in Australien verbindliche Regeln für KI-Rechenzentren gelten. Geplant ist etwa, dass die Betreiber so viel Strom ins Netz einspeisen müssen, wie ihre Anlagen verbrauchen.
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5: Am Landgericht Bochum hat der Prozess gegen einen Jugendfußballtrainer angefangen. Er muss sich wegen sexuellem Missbrauch von Kindern und Jugendlichen verantworten. Bei den Übergriffen soll der heute 27-Jährige zum Teil selbst noch minderjährig gewesen sein. Zum Auftakt wurde nur die Anklage verlesen. Carmen Kraft für WDR aktuell.
9: Auch Kinder eines Bochumer Fußballvereins sollen von dem ehemaligen Trainer sexuell missbraucht worden sein. Der Strafverteidiger sagt, dass der Angeklagte rund 40 Taten bei der Polizei bereits gestanden hat.

0: Da können auch wieder einzelne Schauer oder Gewitter auftreten bei bis zu 32 Grad.
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2: Hier sind die längsten Staus, auch die kürzeren findet ihr in der WDR 2 App. Autobahn 1, Dortmund Richtung Köln, zwischen Burscheid und Köln-Niehl etwa eine halbe Stunde länger, 8 Kilometer Stau, ein Fahrstreifen ist da frei und die Fahrbahn wird repariert. A2, Hannover Richtung Dortmund, zwischen Bad Eilsen und Porta Westfalica etwa eine Dreiviertelstunde plus bei 7 Kilometern Stau. Das Ganze wegen Bergungsarbeiten, das dauert bis etwa 18 Uhr, ein Fahrstreifen ist da frei. A4 Aachen Richtung Köln, die ist zwischen dem Kreuz Köln-West und Eiffeltor bis morgen Abend gesperrt. Da wird eine Schrankenanlage aufgebaut. 44 Dortmund Richtung Kassel zwischen Büren und Marsberg. Etwa 20 Minuten plus bei 10 Kilometern stockendem Verkehr. Da ist wegen Bauarbeiten nur ein Fahrstreifen frei. Und die 57 Krefeld Richtung Köln zwischen dem Dreieck Neuss-Süd und Köln-Worringen. Etwa 20 Minuten plus bei 6 Kilometern Stau wegen Bauarbeiten. Bis 15 Uhr ist nur eine Spur frei. Euch allen unterwegs eine gute und sichere Fahrt.
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2: Guten Tag. Kleiner Tipp von mir, bei dem Wetter haben nicht nur wir Durst und sollten angemessen viel trinken, auch die Pflanzen, ne, immer schön gießen und Achtung, unsere alten Autos. Oder vor allem mein 21 Jahre alter Kombi, Marcel, gestern, ne?
3: Ja.
2: So eine alte Karre, warst du vielleicht, schlucken sehr viel Öl, soweit so bekannt. Und ich habe gestern, habe ich erst einen Liter Öl nachgefüllt und dann habe ich einen zweiten Liter Öl nachgefüllt. Was? Und dann habe ich an diesem Ölstuhl, also weißt du, dieses Öl...
3: Messteil da
2: rausgezogen. Und da war immer noch kein Öl dran.
3: Was?
2: Ja, da
3: ist
2: war
3: irgendwie da durchgeflossen.
2: Das war minus Öl in meinem Auto.
3: Okay.
2: Jetzt muss ich nochmal zwei Liter nach. Das wird teuer, das sage ich dir mit.
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0: Hier ist das WDR2 Mittagsmagazin. Unsere Sommer werden wärmer, sie werden vor allem immer trockener, das merken wir alle. Und das sehen wir auch momentan überall. Knochentrockene Wiesen, Bäume, die ihre Blätter hängen lassen. Auch in Flüssen und Seen ist immer weniger Wasser. Das hat auch Auswirkungen auf uns. Nämlich erste Städte haben schon komplette Verbote ausgesprochen, Wasser aus Flüssen, aus Seen, aus Kanälen zu entnehmen. Es wäre gut, wenn wir da alle irgendwie besser vorsorgen könnten, ordentlich in die Zukunft auch schauen können, wo dann die Dürre droht und ab wann. Und helfen soll dabei jetzt ein neues Niedrigwasserwarnsystem, das heißt NIWIS, hat die Bundesregierung heute vorgestellt. Emma-Louise Rothschild, WDR2 Wirtschaft. Was kann dieses neue Warnsystem?
1: Ja, in erster Linie kann das erstmal bundesweit vor Niedrigwasser warnen. Das ist jetzt eine Internetplattform. Es soll auch noch als App kommen, denn bis jetzt hatte wirklich jedes Land und jede Kommune seine eigenen Kriterien und auch seine eigenen Informationen. Das wird jetzt besser, sagt Sandra Wurfuller. Die ist die Umweltbürgermeisterin von Würzburg.
2: Also es ist jetzt nicht so, dass wir bisher keine Daten gehabt hätten. Die hatten wir, aber bislang mussten wir Informationen aus unterschiedlichen Systemen zusammensuchen. Die Daten stammten aus verschiedenen oder stammen aus verschiedenen Institutionen. Ich denke, die Stärke von NIWIS liegt deshalb nicht darin, dass es mehr Daten gibt, aber die Stärke liegt darin, dass eben aus vielen einzelnen Informationen Orientierung entsteht.
1: Ja, das heißt, es war alles sehr unübersichtlich und das soll jetzt eben anders werden. Außerdem reicht es heute auch nicht mehr nur aus, die Wetterprognosen anzuschauen, denn auch die Dürren in anderen Teilen von Deutschland können sich ja auf unsere Flussstände hierzulande auswirken. Ja, und NIWIS soll jetzt an einem Ort alle Informationen liefern, die man braucht, damit die Kommunen eben besser Vorsorgen treffen können. Und was auch noch passieren soll, das soll alles für die Bürgerinnen und Bürger viel besser aufbereitet werden, denn auch die sollen NIWIS benutzen, sollen NIWIS reingucken und sollen da mal sehen, wie sieht's denn gerade bei mir in der Region überhaupt aus, ist wichtig, damit das in der Gesellschaft ankommt und eben auch für die Wirtschaft.
0: Du hast die Wirtschaft angesprochen, die Pegelstände sind jetzt schon niedrig, wie gehen die damit um?
1: Ja, der Rhein ist wirklich ein riesiger Wirtschaftsfaktor hier bei uns in NRW und in komplett Deutschland. Nicht nur wegen den großen Transportschiffen, auch wegen Fähren. Und die bekommen jetzt teilweise schon Probleme, weil sie da, wo sie halten, überhaupt nicht mehr richtig über den Rhein kommen. Und auch größere Frachtschiffe auf dem Rhein haben Probleme, denn sie können weniger laden. Und das macht auf die Dauer Existenzängste, sagt der Binnenschiffer Kai Brockmann.
3: Wenn das Wasser noch länger, noch weiter fällt und die Schiffer tatsächlich aufgrund dessen in den nächsten Wochen eingestellt werden würde, wäre das für uns ein finanzieller Totalausfall.
1: Ja, die haben jetzt natürlich da schon Einnahmeeinbußen. Außerdem kommen dadurch bei Firmen wie zum Beispiel ThyssenKrupp, Stihl weniger Rohstoffe an, die aber eben brauchen für ihre Produktion. Und deswegen haben die gestern Abend als erste Firma angekündigt, dass sie jetzt ihre Produktion erstmal etwas reduzieren werden und auch nicht mehr mit ihren eigenen Schiffen fahren, sondern erstmal Schiffe mieten, die weniger Tiefgang haben. Das heißt, bis jetzt ist die Versorgung gesichert und noch nicht gefährdet. Kommt aber darauf an, wie lange das noch so geht.
0: Pegelstände und die Folgen auch für Unternehmen. Emma-Louise Rothschild war das, WDR2 Wirtschaft, über das neue Niedrigwasserwarnsystem, heißt NIWIS.

0: Im Original von Rapper 50 Cent und Justin Timberlake. AO Technology von Milo.
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0: Also zwei von uns hier im WDR2-Team haben auf Sieg Spanien gestern gesetzt. Und zwar Niklas Roth, den ihr am Wochenende oft mal morgens bei uns hört, und ein gewisser Ralf Günther. Auch ich habe mir einen Punkt abgeholt in unserem Tippspiel, weil ich setze auf Spanien. Habe ich als Weltmeister getippt. Insofern musste ich natürlich auf Spanien gestern tippen. Wir alle zusammen tippen gegen WDR2-Fußballmoderator Sven Pistor. Heute das zweite Halbfinale.
2: Also ich finde, größer geht's nicht im Fußball. Ja, heute Halbfinale England gegen
3: Argentina.
2: Ja, der Weltmeister Argentinien kennt ja nur harte, enge Spiele bei dieser WM. Und das hat den Trainer Scaloni auch schon echt weich gekocht.
4: Wir sind Argentinien und gehen gemeinsam durch dick und dünn. Wir leiden und geben niemals auf.
2: Das ist sehr schön, aber jetzt kommen Harry Kane und auch Jude Bellingham und das ist ein argentinisches Problem.
5: Bellingham is there yet again for England.
6: He does it every single match, world class.
2: Wirklich Weltklasse. Thomas Tuchel, der Trainer der Three Lions, nähert sich dem Ritterschlag von König Charles, denn England gewinnt das Halbfinale gegen Argentinien mit 2-1.
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1: Um 13.30 Uhr mit Matthias Wurms. Guten Tag.
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1: Die Bundesregierung hat weitere Pläne vorgestellt, wie die Bürokratie in Deutschland verringert werden soll. Gesundheitsministerin Warken sagte, unter anderem sollen Arztbriefe und Überweisungen künftig digital vorliegen. Die elektronische Patientenakte soll attraktiver werden durch neue Leistungen, wie zum Beispiel ein digitales Impfbuch. Deutschland wird sich am ersten Manöver der Ukraine-Verbündeten beteiligen. Wie genau, ist aber noch nicht klar. Das hat ein Regierungssprecher mitgeteilt. Die sogenannte Koalition der Willigen will sich mit dem Manöver in Polen auf den Aufbau einer multinationalen Truppe vorbereiten. Sie soll die Ukraine im Fall eines Waffenstillstands mit Russland unterstützen. Im ersten Halbjahr 2026 sind in NRW rund 100 neue Windräder in Betrieb gegangen. Nur 2 weniger als im gleichen Zeitraum des Rekordjahres 2025. Das geht aus aktuellen Branchenzahlen hervor. NRW liegt damit beim Ausbau der Windenergie im Bundesländervergleich weiter vorne. Die Branche beobachtet aber, dass sich der Trend langsam abschwächt. Studierende, die nicht zu Hause wohnen, müssen im Schnitt mehr als die Hälfte ihres Einkommens für Wohnen ausgeben. Nach Angaben des Statistischen Bundesamts gelten deshalb 2/3 der studentischen Haushalte als überlastet. Zum Vergleich, in der Gesamtbevölkerung liegen die Wohnkosten im Schnitt nur bei knapp 1/4 des Einkommens. Das war WDR aktuell.
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2: Für das Ruhrgebiet mit Jan Schulte. Schönen guten Tag. In Dortmund-Lindenhorst ist heute Nacht ein Familienstreit eskaliert. Aus dem anfänglichen Streit wurde eine Messerstecherei. Ein 61-Jähriger schwebt jetzt in Lebensgefahr. 2 weitere Personen mussten verletzt ins Krankenhaus. Einzelheiten teilt die Staatsanwaltschaft Dortmund in diesen Minuten mit. Mehr dazu dann in einer guten Stunde hier bei uns. Die Schüler der Willy-Brandt-Schule in Mülheim machen heute eine Solidaritätsaktion für einen ehemaligen Mitschüler. Luis ist nach einer Corona-Infektion am chronischen Fatigue-Syndrom erkrankt, einer schweren neuroimmunologischen Krankheit. Andrea Groß, WDR 2 Mülheim.
3: Zur vollen Stunde hat sich die gesamte Oberstufe auf ein Zeichen hin auf dem Schulhof auf den Boden gelegt für eine Schweigeminute. Das machen die Schüler heute jede Stunde bis zum Schulschluss. Damit wollen sie auf diese seltene Krankheit aufmerksam machen. Die Patienten können, so wie Luis auch, nur liegen, weil selbst kleine Reize sofort eine vollständige Erschöpfung auslösen. Auf dem Schulhof gibt es auch einen Infostand. Dort ist auch Luis' Mutter, die von den Aktionen sehr bewegt ist.
2: Auf dem Kranger Kirmesplatz in Herne geht der Aufbau des größten Volksfests in NRW in die heiße Phase. Ab heute ist der Platzmeister vor Ort, um den Aufbau zu koordinieren. Kira Preuß, WDR 2 Herne, ist mit dabei.
4: Wer das Spiel Tetris mag, der würde den Aufbau der Kranger Kirmes lieben. Denn genauso fühlt sich das hier an, wenn Platzmeister Alexander Neumann dafür sorgen muss, dass alle Karussells, Wohnwagen und Imbissstände unterkommen. Jeder Zentimeter wird mit dem Maßband kontrolliert. Und direkt beim ersten Schausteller war es heute schon richtig knifflig. Über eine Stunde hat das Messen gedauert, bis am Ende alles bei einem großen Partyzelt gepasst hat.
2: Ja, bestes Kirmeswetter haben wir die vergangenen Tage ja schon. Dann gucken wir mal aufs Wetter im Ruhrgebiet mit Katharina Gollen in der WDR 2 Wetterredaktion. Schönen guten Tag, Katharina.
5: Hallo, am Nachmittag gibt es im Ruhrgebiet eine Mischung aus viel Sonne und meist nur lockeren Wolken. Die allermeisten kommen dabei trocken durch den Tag bei Höchstwerten zwischen 28 und 30 Grad. Auch morgen wird es wieder sonnig und sommerlich warm, ab Freitag dann wechselhafter und etwas kühler.
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6: Es ist 13.34 Uhr. Die Staus mit den längsten Wartezeiten. Autobahn 1 Dortmund Richtung Köln zwischen Burscheid und Köln-Niehl. Etwa eine halbe Stunde plus bei 8 Kilometern Stau. Ein Fahrstreifen ist frei, da wird die Fahrbahn repariert. A2 Hannover Richtung Dortmund zwischen Bad Eilsen und Porta Westfalica. Hier dauert es leider eine Dreiviertelstunde länger, 7 Kilometer Stau. Wegen Bergungsarbeiten das Ganze und bis etwa 18 Uhr ist nur ein Fahrstreifen frei. A3 Köln Richtung Oberhausen zwischen Leverkusen-Opladen und Solingen, 20 Minuten plus, 6 Kilometer. Die A4 Aachen Richtung Köln ist zwischen dem Kreuz Köln-West und Köln-Eiffeltor bis morgen Abend gesperrt. Da wird eine Schrankenanlage aufgebaut und die A4 Olpe Richtung Aachen zwischen dem Kreuz Köln-Ost und dem Kreuz Köln-Süd, 20 Minuten plus, 4 Kilometer Stau nach einem Unfall. Gute Fahrt, kommt bald an.
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6: Warum brauchen E-Autos eigentlich noch so eine grüne Plakette? Warum muss auf jede Kaffeemaschine nach der Produktion noch ein Prüfaufkleber? Warum müssen alle Geräte im Büro alle 2 Jahre auf Funktionstüchtigkeit und Sicherheit überprüft werden? Da will die Bundesregierung ran. Heute wurde mehr Bürokratieabbau beschlossen. Wir haben ein Beispiel aus NRW für euch, wo es vorab sogar schon ganz gut klappt mit weniger Bürokratie. Gleich hier.
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0: 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Also das können wir, ne, in Deutschland. Regulieren und alles zu einem großen Verwaltungsakt aufblähen. Bei der Bürokratie, da sind wir im internationalen Vergleich recht weit vorne, muss man sagen. Und bisher klappt es nicht so richtig mit dem großen Bürokratieabbau. Das Entlastungskabinett der Bundesregierung hat da heute neue Vorschläge geliefert. Bundesdigitalminister Carsten Wildberger von der CDU spricht da von 600 Millionen Euro Entlastungen pro Jahr. Wir hier im Westen, wir haben aber wohl eine Stadt, die zeigt, wie es laufen könnte. Hamm nämlich mit dem sogenannten Familienrathaus. Mit kaum Bürokratie bei Familienfragen. Jörg Bogumil von der Ruhr-Universität Bochum hat dieses Konzept für die Stadt Hamm mit erarbeitet. Und begleitet. Einen schönen guten Tag, Herr Bogumil.
1: Schönen guten Tag.
0: Wie funktioniert das Familienrathaus genau?
1: Im Prinzip bündelt die Stadt Hamm alle wesentlichen Angelegenheiten für Familien an einer Stelle. Und das Besondere ist, dass die Bürger beraten werden. Weil manche Anträge sind ja nach wie vor kompliziert und da helfen halt Beratungen. Und die Bürger werden dort an die Hand genommen und ihnen wird geholfen, ihre Leistung zu kriegen.
0: War das schwierig, das Konzept umzusetzen, zu etablieren? Wie viel musste vorher aufgeräumt und entwirrt werden?
1: Es musste ein bisschen entwirrt werden, weil es gab auch da Eigeninteressen. Manche wollten bestimmte Aufgaben nicht abgeben, aber der Oberbürgermeister war da engagiert und das haben wir gut hingekriegt und mittlerweile sind alle überzeugt von diesem Konzept.
0: Jetzt könnte jemand sagen, Bürokratieabbau bei Familienfragen auf dem Amt sind das eine, aber wer traut sich denn an Bauvorschriften ran, an Umweltmeldepflichten, an Arbeitsschutz und Co.?
1: Da haben Sie recht. Das ist sozusagen auch noch nicht vollständig, was da in Hamm gelungen ist. Aber man hilft wenigstens auch in Bürgerämtern bei publikumsintensiven Aufgaben, den Bürgern zu ihrer Leistung zu kommen. Aber das ist in der Tat auch Aufgabe der Bundesregierung. Wir müssen verschiedenste Vorschriften entkomplizieren und vor allen Dingen Anträge vereinfachen. Das ist im Moment ein Problem und das ist auch in dem jetzigen Entlastungspaket noch nicht richtig umgesetzt.
0: Sie haben einen Punkt angesprochen, der, glaube ich, sehr spannend ist. Also wenn Bürokraten, wenn diejenigen, die auf den Ämtern sitzen, ihre Arbeit abgeben müssen, weil es heißt, den Teil streichen wir jetzt weg, du hast neue Aufgaben, dann führt das natürlich zu Konflikten. Ist das eines der Hauptprobleme beim Bürokratieabbau?
1: Es ist eins der Probleme, aber nicht eins der Hauptprobleme. Eins der Hauptprobleme ist, dass wir viel zu viel komplizierte Regelungen haben, dass wir immer nach Sicherheit suchen und wir so eine deutsche Art haben, mit Regeln die Gesellschaft zu steuern. Und da müssen wir weg von kommen. Aber in der Tat, man muss auch die Mitarbeiter überzeugen, dass die neuen Regelungen für sie besser sind, ihnen weniger Arbeit erzeugen. Und im Übrigen können wir auch Kosten sparen als Gesellschaft. Und die Mitarbeiter könnten andere sinnvolle Sachen machen.
0: Für wie realistisch halten Sie das, dass wir in Zukunft da besser werden in Deutschland? Die Bundesregierung plant ja viele Maßnahmen. Oder verschlimmbessern wir da alles nur wieder?
1: Insgesamt sind wir auf einem besseren Weg. Ich meine, diese Bundesregierung ist nicht die erste, die das macht. Ein bisschen ist das Problem, wir kündigen immer viel an und es kommt nicht so viel rum und alle sind enttäuscht. Aber was besser geworden ist, das Problembewusstsein ist größer geworden. Also ich habe da etwas Hoffnung, dass es besser wird. Aber da müsste man beispielsweise auch aufpassen, dass man nicht inkonsistent wird. Also einerseits will ich Bürokratie abbauen und dann versuche ich wieder so eine unsinnige Regelung zu machen bei der Krankschreibung, die Arztpraxen mit Bürokratie belastet.
0: Bürokratieabbau. Im Kleinen, das Beispiel Familienrathaus in Hamm. Jörg Bogumil von der Ruhr-Uni Bochum hat dieses Konzept mitentwickelt und dann auch begleitet. Und er hat durchaus Hoffnung, dass wir das etwas besser hinbekommen mit dem Bürokratieabbau in Deutschland. 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

0: Dua Lipa auf WDR 2. Physical. Oh, das ging schnell, ne? Heute starten die Vorbereitungen für den Abriss eines Teils der Bonner Nordbrücke. Unser neues Brückensorgenkind hier bei uns im Westen ist eben die Vorlandbrücke, rund 700 Meter lang, die linksrheinisch noch über Land führt auf die Nordbrücke zu. War ein ziemlich großer Schock für viele, als vor ein paar Wochen die A565 in dem Bereich von jetzt auf gleich voll gesperrt wurde. Zu groß die Schäden im Inneren der Brücke. Es bedeutet also mehr Stau, vor allem mehr Frust bei den Pendlerinnen und Pendlern im Westen.
1: Es ist eine Katastrophe. Es sind untragbare Zustände.
2: Es musste ich eine halbe Stunde lang laufen, weil alles halt stehen geblieben ist.
3: Als ich losgefahren bin, hat das Navi 23 Minuten angezeigt, aber ich glaube, ich bin schon 50 unterwegs.
0: Bundesverkehrsminister Patrick Schnieder, der hat schon gesagt,
4: Ziel ist es, eine befahrbare Autobahn A565 wiederherzustellen und den Verkehr so schnell wie möglich wieder zum Laufen zu bringen.
0: Und es geht schon los. Also zumindest die Vorbereitungen und die eigentlichen Abrissarbeiten der Vorlandbrücke, die starten dann vermutlich Mitte August.
5: 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Shakira und Burna Boy. Dai Dai.

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5: Die Nachrichten mit Matthias Wurms. Guten Tag.
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6: Die Bundesregierung hat ihren Rhythmus gefunden, trotz mancher Kritik. Wir haben geliefert. Ich schließe dieses erste Halbjahr mit der Zuversicht ab, dass wir auch im zweiten Halbjahr gute Politik machen für Deutschland.
5: Bundeskanzler Merz hat eine positive Bilanz der bisherigen Arbeit der Regierung gezogen. Bei seiner Sommerpressekonferenz zeigte er sich auch optimistisch mit Blick auf die anstehenden Landtagswahlen.
6: Die Wahlkämpfe beginnen jetzt gerade. Ich bin und bleibe zuversichtlich, dass es uns gelingt, in den drei Ländern, vor allen Dingen in Sachsen-Anhalt und in Mecklenburg-Vorpommern, zu verhindern, dass es hier eine Mehrheit der AfD nach Mandaten in den jeweiligen Landesparlamenten gibt. Und diesen Optimismus, den werde ich bis zum Wahlabend jeweils 18 Uhr behalten.
5: Merz schloss eine Zusammenarbeit von CDU und AfD weiter aus. Er betonte, dass die Beschlüsse des CDU-Parteitags weiter gelten. Der Kanzler äußerte sich auch zur Außenpolitik. Sein Ziel sei es, dass Deutschland wieder eine stärkere Rolle in Europa spiele. Der NRW-Landtag hat sich am Vormittag mit den Folgen der Hitzeperiode Ende Juni befasst. Im Fokus stand vor allem die Frage, was die Landesregierung für mehr Hitzeschutz unternehmen sollte. Daniela Junghans, WDR Landespolitik.
7: Nach Schätzungen des Robert-Koch-Instituts sind seit Jahresbeginn in NRW rund 1200 Menschen an Hitzefolgen gestorben. Mehr als 1000 von ihnen wahrscheinlich in den letzten Junitagen, sagte Gesundheitsminister Laumann in der Plenardebatte. Die SPD fordert deshalb schon seit Tagen ein Landesprogramm, mit dem Kliniken, aber auch Schulen und Kitas einen besseren Hitzeschutz bekommen sollen, durch Klimaanlagen und andere Maßnahmen. Die Regierungsfraktionen kündigten in der heutigen Landtagsdebatte ein Förderprogramm zur Teilklimatisierung von Pflegeeinrichtungen an. Außerdem soll geprüft werden, ob auch Krankenhäuser und Bildungseinrichtungen bei der Anschaffung von Klimaanlagen unterstützt werden können.
5: Weitere Meldungen im Überblick. Die Bundesregierung hat weitere Pläne vorgestellt, wie die Bürokratie in Deutschland verringert werden soll. Gesundheitsministerin Barken sagte, unter anderem sollen Arztbriefe und Überweisungen künftig digital vorliegen. Die elektronische Patientenakte soll attraktiver werden, durch neue Leistungen wie zum Beispiel ein digitales Impfbuch. Gesundheitliche Probleme sind der Hauptgrund dafür, dass Menschen sich überschulden. Das hat das Statistische Bundesamt mitgeteilt. Krankheit, Sucht oder Unfall sind demnach die Hauptauslöser für eine Schuldenspirale. Auch Arbeitslosigkeit führt häufig in die Überschuldung. Deutschland wird sich am ersten Manöver der Ukraine-Verbündeten beteiligen. Wie genau ist aber noch nicht klar, das hat ein Regierungssprecher mitgeteilt. Die sogenannte Koalition der Willigen will sich mit dem Manöver in Polen auf den Aufbau einer multinationalen Truppe vorbereiten. Sie soll die Ukraine im Fall eines Waffenstillstands mit Russland unterstützen.
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5: Nach dem Erstickungstod eines kleinen Jungen in einer Gelsenkirchener Kita vor 5 Jahren sind 2 Tagesmütter jetzt freigesprochen worden. Das Oberlandesgericht Hamm urteilte, dass sie ihre Aufsichtspflicht nicht vernachlässigt hätten. Das Landgericht Essen hatte das noch anders gesehen. Till Schwachenwalde für WDR aktuell.
8: Der 2-jährige Junge war während des Mittagsschlafs in seinem Etagenbett aufgestanden. Dabei hatte er die Spanplatte, die die obere Matratze des Bettes hielt, nach oben gedrückt. Als seine Kraft nachließ, wurde sein Kopf zwischen Bett und Spanplatte eingeklemmt und er erstickte. Das Oberlandesgericht entschied jetzt, dass die Tagesmütter nicht schuld am Tod des Jungen seien, vielmehr sei die nicht verschraubte Platte der Grund für das Ersticken. Mittlerweile wurden die Betten dieses Typs bundesweit nachgerüstet.
5: Das war WDR aktuell.
9: Und das Wetter im Westen kommt von Marcel Klär mit dem Blick auch auf die Gewitter im Westen.
10: Ja, richtig, weil am Nachmittag meist noch sonnig, lockere Wolken, so ganz vereinzelt können sich bis zum Abend dann wirklich Schauer oder Gewitter bilden Richtung Eifel und Rothaargebirge. Ja, die meisten, die kommen aber noch mal trocken durch den Tag. Dazu liegen wir in Menden bei 28 Grad, in Bochum bei 29, in Jülich sogar 31 Grad. Morgen geht es dann noch mal ähnlich hoch.

0: Kilometer Stau. Die A4 Aachen Richtung Köln ist gesperrt, zwar zwischen dem Kreuz Köln West und Eiffeltor bis morgen Abend. Da wird eine Schrankenanlage aufgebaut und die 43 noch Wuppertal Richtung Recklinghausen zwischen dem Kreuz Bochum-Witten und Bochum-Riemke. Etwa 45 Minuten plus aktuell bei 5 Kilometern Stau nach einem Unfall. Ein Fahrstreifen ist da immerhin frei. Gute Fahrt.
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0: Hallo. Auch darüber müssen wir euch heute informieren. Leider, also euch Familien, die Kita- und OGS-Gebühren steigen bei uns im Westen, in einigen Städten und Gemeinden. Wer betroffen ist und um wie viel die Kinderbetreuung teurer wird, das hört ihr gleich hier.
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0: ganz nach oben. Alana Miles. Im WDR 2 Musikmix. Black Velvet für euren Mittwochmittag. So, und jetzt mal bitte Taschenrechner rausholen und dann vielleicht auch noch direkt die Liste an Dingen, die teurer werden bei uns in Deutschland oder bei uns im Westen. Viele Städte planen nämlich, die Gebühren für Kitas und offene Ganztagsgrundschulen, also kurz OGS, zu erhöhen. Der Grund ist klar, die großen Finanzsorgen der Städte und der Gemeinden. Da sollen eben Familien mit betreuten Kindern jetzt mehr zahlen in Zukunft. Andreas Arz, WDR 2 aktuell. Wo überall wird's teurer und wie viel?
1: Also das ist sehr unterschiedlich. Man kann aber sagen, dass viele Städte betroffen sind. In Emmerich zum Beispiel wurde gestern beschlossen, dass die Kita-Gebühren für Dreijährige wieder eingeführt werden sollen. Bisher war Emmerich ja eine von wenigen Städten, wo Eltern von Dreijährigen keine Gebühren zahlen mussten. In Düsseldorf entscheidet der Stadtrat morgen, ob zum Beispiel der Geschwisterbonus gekürzt wird. Bisher ist es ja so, dass ab dem zweiten Geschwisterkind keine Gebühren fällig werden. Das soll sich eben in Düsseldorf bald ändern. Ja, und in Recklinghausen wird das Essen in Kita und OGS teurer, im Schnitt so um 11% ungefähr. Elternvertreter Daniel Christians hat selbst 3 Kinder in der Kita und er hat mal ausgerechnet, wie viel er im Jahr jetzt insgesamt fürs Essen bald bezahlen muss.
2: 3.000 Euro finde ich schon enorm im Jahr und dann wirklich von Jahr zu Jahr steigernd. Also 3.000 Euro, das ist ein gutes Nettogehalt, würde ich sagen. Was nur für Essensgebühren plus noch Kita-Gebühren da zusammenkommt.
1: Also das ist schon eine Menge Geld, finde ich. Wichtig ist aber, Familien mit wenig Geld müssen das nicht zahlen, denn da übernimmt die Stadt ohnehin schon die Kosten.
0: Was sagt denn die Stadt dazu, dass das Essen teurer wird?
1: Ja, das Gleiche, was viele andere Städte eben auch sagen. Die Kosten sind gestiegen für Lebensmittel, für Energie, für Personal. Und Recklinghausen sagt halt auch, das können wir jetzt nicht mehr alleine tragen. Wir haben selbst zu wenig Geld. Deswegen müssen wir das an die Eltern weitergeben. Recklinghausens Bürgermeister Axel Scherzig von der SPD ist das auch unangenehm, auch weil aus seiner Sicht vor allem die Mittelschicht belastet. Wird.
3: Und da verstehe ich die Eltern, dass die sagen, wir schon wieder, wir müssen bezahlen. Und ich höre auch von Familien, denen es einem doch wehtut, auch wenn das vielleicht wenige 100 Euro sein mögen für den einen oder anderen, am Ende tut es weh. Und das darf nicht sein. Wir müssen die Mittelschicht schützen, die Schicht, die das Staatssystem insgesamt trägt.
1: Und da fordert er jetzt vor allem eines, mehr Geld.
0: Ja, das kann man fordern, aber wo soll es herkommen?
1: Ja, der Städte- und Gemeindebund sagt zum Beispiel vom Land. Es gibt ja schon lange die Kritik, die Kommunen würden einfach immer mehr Aufgaben zugewiesen bekommen, aber nicht das nötige Geld, um diese Aufgaben dann auch umzusetzen. Und da sieht Thilo Wasem vom Städte- und Gemeindebund das Land eben in der Pflicht.
4: Wenn die Städte und Gemeinden in NRW landesweit 9 Milliarden im letzten Jahr mehr ausgeben mussten, als sie einnehmen und gleichzeitig das Land 2 Milliarden mehr einnimmt, als es ausgibt, dann haben wir ein Ungleichgewicht und die Kommunen erheben diese Beiträge ja nicht aus Freude, sondern sie sehen sich gezwungen. Es ist einfach die schlichte Not vor Ort.
1: Immerhin, es gibt jetzt schon mal eine erste Teillösung. Das Land hat nämlich gestern mitgeteilt, dass die Kommunen stärker an den Steuereinnahmen beteiligt werden sollen. Der sogenannte Verbundsatz soll steigen, zum ersten Mal seit den 70er Jahren. Das hatte der Städte- und Gemeindebund auch schon lange gefordert. Das allein reicht natürlich nicht aus, um jetzt alle Probleme zu lösen, aber ist zumindest schon mal ein erster Schritt.
0: Höhere Gebühren für OGS und für Kitas in einigen Gemeinden und Städten hier bei uns im Westen. Informationen und Hintergründe waren das von Andreas Arz, WDR 2 aktuell. 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

0: macht Lust auf Strandparty. Hier ist das WDR 2 Mittagsmagazin. Wir starten so langsam in die Sommerferien, Ende der Woche bei uns in NRW, als drittletztes Bundesland übrigens. Danach kommen nur noch Bayern und Baden-Württemberg Ende Juli, Anfang August. Und auch die Politik verabschiedet sich in ihre Sommerpause. Keine Bundestagssitzung mehr bis September. Und heute gibt es natürlich noch die traditionelle Sommerpressekonferenz des Kanzlers.
1: Die Bilanz ist positiv. Die Bundesregierung hat ihren Rhythmus gefunden. Trotz mancher Kritik, wir haben geliefert.
0: Ja, das sagt er, Friedrich Merz, der Unionskanzler. Konkreter wurde er beim viel diskutierten Thema Brandmauer. Eine Zusammenarbeit von CDU, CSU und der AfD soll es nicht geben unter ihm. Und über die Schuldenbremse hat er gesprochen.
1: Das Rating der Bundesrepublik Deutschland ist zurzeit nicht in Frage gestellt an den Kapitalmärkten. Wir können uns zu guten Bedingungen refinanzieren. Zweitens, wir sind nach wie vor der Stabilitätsanker in der Währungsunion.
0: Ja, also nichts, worüber wir uns Sorgen machen müssen hier in Deutschland. Wenig Selbstkritik haben wir da gehört. Läuft alles aus Regierungssicht. Die Sommer-PK läuft aber auch noch. Also für die Analyse und zum Fact-Checking ist noch ein bisschen Zeit. 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
2: Um 14.30 Uhr mit Matthias Wurms. Guten Tag.
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2: Der NRW-Landtag hat sich mit den Folgen der Hitzeperiode Ende Juni befasst. Nach Schätzungen des Robert-Koch-Instituts sind in der Woche mehr als 1.000 Menschen infolge der Hitze gestorben. Die SPD forderte erneut ein Landesprogramm, um Kliniken, Schulen und Kitas besser vor Hitze zu schützen. Die schwarz-grüne Landesregierung kündigte zunächst ein Förderprogramm für die Teilklimatisierung von Pflegeeinrichtungen an. Die Bundesregierung will die Ausgaben aus dem Klima- und Transformationsfonds KTF in den kommenden Jahren kürzen. Vor allem kleine Förderprogramme sollen nach und nach abgebaut werden. Andere Förderprogramme sollen stärker sozial gestaffelt werden. Beim Kauf von E-Autos oder Wärmepumpen sollen Menschen mit geringem Einkommen stärker gefördert werden. Bundeskanzler Merz hat eine positive Bilanz der bisherigen Arbeit der Bundesregierung gezogen. Bei seiner Sommerpressekonferenz zeigte er sich auch optimistisch mit Blick auf die anstehenden Landtagswahlen. Obwohl die CDU in Sachsen-Anhalt und Mecklenburg-Vorpommern in Umfragen hinter der AfD liegt. Merz schloss eine Zusammenarbeit von CDU und AfD weiter aus. Das US-Militär hat nach eigenen Angaben wieder Ziele im Iran angegriffen. Das US-Zentralkommando erklärte, die Luftschläge hätten sich gegen Küstenverteidigungssysteme und Abschussanlagen für Marschflugkörper auf einer Insel im Persischen Golf gerichtet. Damit habe man die Angriffsfähigkeit des Iran auf die Handelsschifffahrt in der Straße von Hormuz schwächen wollen. Das war WDR aktuell.
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3: Für das Ruhrgebiet mit Jan Schulte. Schönen guten Tag. In Dortmund-Lindenhorst ist heute Nacht ein Familienstreit eskaliert. Drei Menschen wurden verletzt. Ein 61-jähriger Mann schwebt auch jetzt noch in Lebensgefahr. Sven Lüß, WDR 2 Dortmund.
4: Der 61-Jährige und seine Frau waren zu Besuch bei ihrem 24-jährigen Sohn, sagt die Staatsanwaltschaft. Dann soll auch der Schwiegervater des 24-Jährigen mit seinen beiden Söhnen zur Wohnung gekommen sein und die Familie mit Messern attackiert haben. Der 61-Jährige wurde dabei lebensgefährlich verletzt, seine Frau und sein Sohn schwer. Die Polizei Dortmund hat eine Mordkommission eingerichtet und ermittelt wegen versuchter Tötung.
3: Ein Dachstuhlbrand in Werne hat sich jetzt zu einem der längsten Einsätze in der Geschichte der Freiwilligen Feuerwehr der Stadt entwickelt. Das Feuer war gestern in den frühen Morgenstunden eigentlich schon gelöscht. Wegen Glutnestern musste die Feuerwehr aber kurz vor acht nochmal wieder ausrücken, denn das Feuer hatte sich tief in der Dämmung des Dachs ausgebreitet. Daraufhin mussten die Feuerwehrleute das Dach auseinandernehmen, um an alle Glutnester ranzukommen. Insgesamt hat der Einsatz in Werne fast 24 Stunden gedauert. Ab heute ist es verboten, Wasser aus der Ruhr oder der Lenne zu nehmen. Damit reagiert die Bezirksregierung Arnsberg auf die aktuelle Trockenperiode. Cordula Krell, WDR 2 Ruhrgebiet.
5: Wasser aus der Ruhr und der Lenne zu entnehmen, ist für den Rest des Sommers nicht mehr erlaubt. Auch nicht als kleinere Menge abgepumpt, zum Beispiel zum Gießen für den Garten. Es gibt nur zwei Ausnahmen, die erlaubt sind. Wenn jemand mit dem Flusswasser sein Vieh tränken muss oder zum Schöpfen nur kleine Handgefäße wie Kanne oder Eimer benutzt. Wer sich nicht daran hält, muss mit einer Geldstrafe rechnen. Das Wasserentnahmeverbot für Ruhr und Lenne gilt voraussichtlich bis Ende November.
3: Das Wetter im Ruhrgebiet gibt's jetzt mit Marcel Klär. Der steht in unserer WDR 2 Wetterredaktion und ich sag einen schönen guten Tag, Marcel.
6: Ja, hallo. Am Nachmittag gibt es bei uns im Ruhrgebiet eine Mischung aus viel Sonne, meist nur lockeren Wolken und es bleibt auch meist trocken bei 27 bis 29 Grad. Auch morgen wird's wieder sonnig und sommerlich warm. Ab Freitag dann wechselhafter und etwas kühler.
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8: Es ist 14.34 Uhr. Die Staus mit den längsten Wartezeiten. Autobahn 1 Dortmund Richtung Köln zwischen Burscheid und Köln-Niel. Halbe Stunde länger, 8 Kilometer Stau. Ein Fahrstreifen ist frei, da wird die Fahrbahn repariert. A2 Hannover Richtung Dortmund zwischen Bad Eilsen und Porta Westfalica. 45 Minuten plus, 6 Kilometer Stau wegen Bergungsarbeiten. Bis etwa 18 Uhr ist nur ein Fahrstreifen frei. Dann die Sperrung auf der A4 Aachen Richtung Köln zwischen dem Kreuz Köln-West und Eiffeltor. Bis morgen Abend ist die gesperrt, da wird eine Schrankenanlage aufgebaut. A43 Wuppertal Richtung Recklinghausen zwischen Bochum-Witten und Bochum-Riemke. Halbe Stunde länger, 4 Kilometer Stau wegen Bergungsarbeiten auch da. Nur ein Fahrstreifen ist frei. Und die 57 Köln Richtung Nimwegen, die ist zwischen dem Kreuz Meerbusch und Mörskapellen. Ein bisschen voller Stau, 10 Kilometer Stau, etwa eine halbe Stunde plus. Nach einem Unfall ist da aber ein Fahrstreifen frei. Ihr findet alle Staus, auch die kurzen und alle Störungen generell in eurer WDR2-App.
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8: Guten Tag. Komm, wir finden zusammen einen Schatz.
9: Es ist Adrenalin im ganzen Körper, überall prickelt es. Jede Zelle spürst du auf einmal und es ist ein absolutes Glücksgefühl, wie ein Sechser im Lotto mit Zusatzzahl.
8: Das sagt der German Treasure Hunter über das Gefühl, wenn man was Wertvolles, so einen kleinen Schatz findet. Den rufe ich gleich mal an und frage nach, wie ist das eigentlich, wenn wir auf Schatzsuche gehen jetzt am Rhein, bei dem Niedrigwasser, am Ufer?
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0: über Kopf. Joris, hier bei uns auf WDR 2. Es ist sommerlich warm hier bei uns im Westen, das spüren wir alle. Aber der Juni und auch Anfang Juli waren gleichzeitig deutlich zu trocken. Und überall entlang des Rheins deutlich zu trocken. Das sehen wir am krassesten, wenn wir mal uns die Flüsse anschauen. Niedrigwasser. Wir haben heute schon über ein neues Niedrigwasser-Warnsystem für die Schifffahrt gesprochen. Soll es auch eine App von geben, die wir alle nutzen können. Aber es gibt auch Menschen, die sich so ein bisschen freuen. Also freuen in Anführungsstrichen, dass der Rhein aktuell seine Schätze freilegt. Carsten Konzer aus Köln, der nennt sich German Treasure Hunter. Er ist professioneller Schatzsucher, ist auch bei YouTube und bei Insta aktiv und jetzt auf WDR 2. Hallo Carsten.
1: Ich grüße dich, Ralf. Hallo. Und ich musste schon schmunzeln, weil es ist tatsächlich so, ich freue mich natürlich über Niedrigwasser.
0: Was findest du denn da so alles am trockenen Ufer? Was gibt's da für Schätze?
1: Also das Schöne ist, dass wenn das Wasser sich zurückzieht, dann werden natürlich Dinge freigegeben und greifbar, wo man sonst nicht drankommt. Also Geld, Schmuck, Diebesgut ist auch schon mal dabei, rund um die Brücken zum Beispiel. Kuriose Funde, dritte Zähne, ich hatte schon mal ein Abzeichen der Freimaurer. Also wirklich kurios, was man da alles finden kann.
0: Darf man das denn alles einfach so behalten? Du hast gerade das Diebesgut angesprochen.
1: In dem Fall sollte man natürlich schon drüber nachdenken, die Polizei zu informieren, weil es kann auch schon mal sein, zum Beispiel bei Munitionsfunden von einer Handfeuerwaffe, das kann auch im Zusammenhang stehen mit einer Straftat und da sollte man schon die Behörden informieren, definitiv.
0: Was ist das Tollste, was du jemals im Rhein gefunden hast?
1: Also das Schönste war ein Ring, ein Ehering, in dem stand Katja 2017. Den habe ich gefunden vor einigen Jahren, auch bei Niedrigwasser. Und tatsächlich hat diese Katja 2 Jahre später unter einem Video gesehen, dass ich ihren Ring am Rhein gefunden habe, hat sich bei mir gemeldet und der Ring ist dann wieder zurückgekommen zu ihr. Und der Ehemann hatte den Ring 2018 bei einem Junggesellenabschied auf einem kleinen Bootstürchen am Rhein verloren. Ach, das war eine schöne Geschichte.
0: Wenn wir so am Rhein unterwegs sind, hast du einen Tipp für uns, auf welche Schätze wir da achten können?
1: Also man sieht teilweise die Dinge auch oft schon ohne Detektor, also oberflächlich. Wann immer es funkelt, genauer hinschauen. Es könnte natürlich nicht nur Geld oder Schmuck sein, sondern auch kuriose Gegenstände. Ich hatte zum Beispiel auch schon mal Jesus, habe ich auch gefunden, von einem Kreuz. Das hat mich auch so angefunkelt. Das war so, alles was funkelt, sofort hingucken und schauen, was es ist.
0: Das war ein Metallkreuz, kein Holzkreuz, weil das ist ja schnell vermodert im Wasser.
1: Tatsächlich war das Holzkreuz war weg und übrig geblieben ist die Jesus-Statue, die quasi an diesem Holzkreuz war, aus Metall, genau.
0: Der German Treasure Hunter hier bei uns auf WDR 2, Carsten Konze. Ich danke dir.
1: Immer wieder gerne. Ich danke dir, Ralf. Bis dann. Ja.

0: Ach, guck, der Thorsten ist da. Thorsten Schorn, guten Tag.
1: Ja, hallo Ralf.
0: Wir hatten es ja gerade vom Schatzsuchen am Rheinufer. Schon mal was gefunden am Rhein?
1: Nee, so ein altes Fahrrad habe ich da mal gesehen.
0: Ja.
1: Ja, als das Wasser so niedrig gewesen ist, dass da so die Sachen nun sichtbar werden, die seit Jahren da liegen. Und ich dachte kurz, fahre ich jetzt mit dem Fahrrad nach Hause oder mit meinem? Ich war mir nicht ganz sicher, welches besser aussieht.
0: Mal gucken, ob der E-Scooter da noch funktioniert. Zum Beispiel auch.
1: Der drin genau, liegt, ja, ja.
0: Genauso. Was machst du heute Nachmittag?
1: Gleich hören wir erstmal Roman, der hat mitgefilmt, wie ein Zugbegleiter rausgesprungen ist, um an einem Extrahalt Toilettenpapier zu besorgen. Das ist nämlich ausgegangen im Zug. Und wir haben zudem noch die besten Handyspiele für die Rückbank, wenn es demnächst die lange Fahrt gibt in die Sommerferien.
0: Handy habe ich auch mal gefunden.
1: Im Rhein?
0: Am Rhein.
1: So ein Nokia-altes noch.
0: Das war super alt.
1: Ging Snake noch.
0: Es ging gar nichts mehr, ich habe es ja weggeworfen. Muss ja nicht liegen.
1: Hat ja vor dir auch schon einer gemacht.
0: Schönen Nachmittag, mein Name ist Ralf Günther. Tschüss.

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6: Die Nachrichten mit Matthias Wurms. Guten Tag.
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7: Ich bin nie zufrieden mit dem, was wir erreicht haben, solange wir nicht deutlich besser dastehen, als wir im Augenblick dastehen. Aber ich muss sagen, die Koalition hat Tritt gefasst.
6: Bundeskanzler Merz schaut optimistisch auf die weitere Arbeit der Bundesregierung. Bei seiner Sommerpressekonferenz sagte er, die aus seiner Sicht gute Politik für Deutschland werde auch im zweiten Halbjahr fortgesetzt. Dagmar Pepping, WDR Berlin.
8: Zwei Themen seien dabei besonders wichtig. Die Reform der Altersabsicherung und der Bürokratieabbau. Eine Reform der Pflegeversicherung ist für den Herbst geplant. Genau wie ein Gesetzentwurf für flexiblere Arbeitszeiten. Merz betont, bei allen Reformen gehe es der Regierung um die Wettbewerbsfähigkeit der deutschen Wirtschaft. Mit Blick auf die drei Landtagswahlen im September sagte der Kanzler und CDU-Vorsitzende, er sei zuversichtlich, dass Mehrheiten für die AfD verhindert werden können. Diesen Optimismus werde er bis zum Wahlabend beibehalten. Er werde alles tun, was in seiner Kraft stehe, um zu verhindern, dass diese Partei in Regierungsverantwortung komme, so Merz.
6: Die EU-Staaten haben sich darauf geeinigt, den vorübergehenden Schutz für Menschen aus der Ukraine bis März 2028 zu verlängern. Für ukrainische Männer wird es aber schwieriger, in der EU Schutz zu finden, denn alle Wehrpflichtigen müssen ab kommenden März nachweisen, dass sie legal ausgereist sind. Katrin Schmid, WDR Brüssel.
9: Das betrifft grundsätzlich Männer zwischen 23 und 60 Jahren. Sie unterliegen in der Ukraine einem Ausreiseverbot. Die Änderung gilt für Männer, die neu in die EU kommen wollen. Ihnen bleibt künftig nur noch die Möglichkeit, einen Asylantrag zu stellen. Heißt aber, sie hätten deutlich geringere Aussichten auf Schutz und auf eine Aufenthaltserlaubnis. Das heißt aber auch, die EU verlängert grundsätzlich die vereinfachten Ausnahmeregeln für Ukrainerinnen und Ukrainer. Diese Regelungen nach der sogenannten EU-Massenzustromrichtlinie führen bereits seit 4 Jahren dazu, dass Geflüchtete aus der Ukraine ohne Asylantrag Schutz in der EU finden und direkt Zugang zu Schule, Arbeitsmarkt oder zu Sozialleistungen haben.
6: Weitere Meldungen im Überblick. Das US-Militär hat nach eigenen Angaben wieder Ziele im Iran angegriffen. Das US-Zentralkommando erklärte, die Luftschläge hätten sich gegen Küstenverteidigungssysteme und Abschussanlagen für Marschflugkörper auf einer Insel im Persischen Golf gerichtet. Damit habe man die Angriffsfähigkeit des Irans auf die Handelsschifffahrt in der Straße von Hormus schwächen wollen. Der NRW-Landtag hat sich mit den Folgen der Hitzeperiode Ende Juni befasst. Die SPD forderte erneut ein Landesprogramm, um Kliniken, Schulen und Kitas besser vor Hitze zu schützen. Die schwarz-grüne Landesregierung kündigte zunächst ein Förderprogramm für die Teilklimatisierung von Pflegeeinrichtungen an. Der Zugchef eines ICE geht gerade bei Social Media viral. Weil zu wenig Toilettenpapier an Bord war, ließ er den ICE am Wochenende in Hamburg-Bergedorf stoppen und ging in einen Supermarkt. Dort kaufte er 3 Packungen Toilettenpapier und brachte sie zum Zug. Ein Fahrgast filmte die Aktion. Das Video hat schon mehr als 700.000 Aufrufe.
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6: In Köln berichtet die Feuerwehr von einem ungewöhnlichen Einsatz. Ein Schwimmer wollte sich gestern Nachmittag nicht aus dem Rhein retten lassen. Friederike Müllender, WDR Köln.
10: Das kannst du dir nicht ausdenken. So kommentieren die Rettungskräfte diesen Großeinsatz. Dass sich der Schwimmer trotz mehrmaliger Aufforderung weigerte, sorgte für Kopfschütteln. Insgesamt 55 Rettungskräfte waren im Einsatz mit 15 Fahrzeugen und sogar einem Rettungshubschrauber. Ein Strömungsretter musste schließlich in den Rhein springen und den Mann zum Rettungsboot ziehen. Das Gefährliche war, dass der Mann in der Fahrrinne schwamm. Binnenschiffe hätten mit ihren großen Frachtern Ausweichmanöver fahren müssen.
6: Das war WDR aktuell.
1: Und ich weigere mich jetzt einfach, dich zu fragen, wo es gerade am wärmsten ist.
11: Wieso?
1: Marcel. Ich bin jetzt auch mal bockig.
11: Okay, ja. Ich sag's trotzdem. St. Augustin liegt aktuell vorne. 31,1 Grad hat da unsere Wetterstation gemessen. Ja, ansonsten bis zum Abend sonnig. Nur lockere Wolken, so ganz vereinzelt zwischen Eifel und Rothaargebirge. Kann vielleicht ein kurzer Schauer oder ein Gewitter mit dabei sein. In Siegen dazu nochmal 30 Grad. Morgen geht's ähnlich sommerlich weiter. Am Nachmittag auch lokal Schauer oder Gewitter.
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1: A1 Dortmund Richtung Köln zwischen Burscheid und Köln-Niehl. 8 Kilometer Stau, da ist nur ein Fahrstreifen frei, weil die Fahrbahn repariert wird. Ihr braucht 20 Minuten länger. Die A2 Hannover-Dortmund zwischen Bad Eilsen und Porta Westfalica. 6 Kilometer Stau, bis etwa 18 Uhr ist nur ein Fahrstreifen frei und aktuell eine halbe Stunde plus. Die A4 Aachen Richtung Köln ist gesperrt bis morgen Abend zwischen Kreuz Köln-West und Köln-Eiffeltor, weil dort eine Schrankenanlage aufgebaut wird. A43 Wuppertal Richtung Recklinghausen zwischen Kreuz Bochum-Witten und Bochum-Riemke. 4 Kilometer Stau, nur ein freier Fahrstreifen, halbe Stunde plus. Und die A57 Köln Richtung Nimwegen zwischen Kreuz Meerbusch und Mörs-Kapellen. 10 Kilometer Stau, da hat's gescheppert, nur ein Fahrstreifen ist frei. Eine Stunde extra, dann seid ihr da durch. Es gibt noch mehr Staus, da steht

0: WDR 2 ist hier am Mittwochnachmittag. Man hört den guten Mann sogar ein bisschen schnaufen.
1: Das ist, kann ich direkt sagen, für mich das lustigste Video, was ich diese Woche gesehen habe. Der Zugchef eines ICE, der im Bahnhof die Treppe zum Gleis hochspringt, mit 3 Großpackungen Klopapier in der rechten Hand, gefilmt, ins Netz gestellt, mit der Überschrift Mitarbeiter des Monats von Roman, 41 Jahre alt, der Freunde in Hamburg besucht hat und mit diesem Zug nach Hause fahren wollte. Und dieser ICE hat außerplanmäßig einen Halt eingelegt. Ihr konntet nicht weiterfahren, weil es Klopapier ausgegangen ist?
2: Das ist aus Versehen passiert offenbar, aber der Zugchef, große Klasse, hat das erstens relativ klar hinter Hamburg und sachlich kommuniziert. Ich habe erst gedacht, ich habe mich verhört.
1: Was hat er denn gesagt?
2: Er hat das genauso geschildert, dass wir unterwegs sind, bedauerlicherweise ohne Toilettenpapier, und hat sich dafür entschuldigt.
1: Ich habe selbst mal eine Durchsage gehört, da war eine Zugtoilette ausgefallen und dann hieß es, ja, liebe Mitreisenden, gehen Sie pfleglich mit der, die noch übrig ist, um, weil wenn die auch noch ausfällt, dann können wir nicht weiterfahren.
2: Ja, und so hat er das gelöst. Ich weiß nicht, ob es auch zu dieser Situation gekommen wäre, dass wir gar nicht hätten weiterfahren können. Aber er hat es, wie ich finde und ja ganz viele Menschen finden, ganz toll gemacht, nämlich selbstlos. Und mit ganz viel Eigenverantwortung und ist dann selber losgelaufen und hat neues Toilettenpapier eingekauft, hat also eine bemerkenswerte Reaktion gezeigt und sich nicht hinter Zuständigkeiten versteckt und gehandelt.
1: Die Bahn hat erklärt, üblicherweise wird der Bestand der Verbrauchsmaterialien von unserem Dienstleister bei der Bereitstellung des Zuges vorgenommen und überprüft. Leider kam es hier zu einem kurzfristigen Ausfall. Auch eine sehr witzige und sperrige Formulierung dafür, dass kein Klopapier da ist. Aber Sie haben auch geschrieben, die Kosten für den Kauf des Klopapiers trägt selbstverständlich die Deutsche Bahn.
2: Selbstverständlich, doch eine schöne Auflösung.
1: Rund 14.000 Herzchen sind dir dafür bereits zugeflogen. Auf Instagram,
2: oder?
1: Ja, als Mr. Curly. Hast du denn aber auch im Zug von jemandem mitbekommen, bei dem vielleicht das dann doch ein ganz dringendes Thema gewesen ist, der sagte, oh, bleibt hier, ich muss jetzt aber dringend.
2: Für den war ja nachher schnell die Lösung da. Ja. Die Leute haben sich tatsächlich umgedreht, haben sich kurz gewundert und haben dann ehrlicherweise gestaunt.
1: Gab's Beifall?
2: Das war und ist bemerkenswert. Ja, einer hat sogar gerufen, du Held. Und er hat das muss ich noch dazu sagen, der Mann war so derart bescheiden, der hat dann einfach weiter seinen Job gemacht. Ja, er hat mit seinen Kollegen dann einfach das Toilettenpapier verteilt, die Fahrt ging ruhig weiter, alle sind gut nach Berlin gekommen und er hat sich unterwegs auch für die ganzen Umsteiger gekümmert, dass diese Anschlüsse noch irgendwie geschafft werden. Also war wirklich selbstlos.
1: Hat er auch eine Durchsage noch gemacht, dass der Sitzungsraum jetzt wieder für alle geöffnet ist?
2: Daran kann ich mich jetzt nicht erinnern, aber es war ja dann sozusagen selbsterklärend.
1: Roman, eine tolle Geschichte. Schön, dass du sie geteilt hast hier mit uns auf WDR 2 vom Zugchef, der selbstlos bei einem außerordentlichen Halt aus dem ICE rausgesprungen ist, um Klopapier zu besorgen, denn das war auf der Fahrt ausgegangen.
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0: Kommen die eigentlich mit der Hitze klar?
1: Gar nicht, am besten.
2: Ja, ausweichen ist schwer, oder?
3: Souterrain-Wohnung.
2: Schnell eine anmieten, oder?
3: Hab eine.
2: Also Souterrain-Wohnung heißt, man muss so ein paar Stufen runtergehen.
3: Ja, ja.
2: Manche wollen immer unters Dach, aber jetzt im Sommer lachst du und sagst...
3: Er hat ein Dachgeschoss.
1: Ich wollte gerade sagen, also ich kann sagen, fürs ganze Jahr unterm Dach, nein, man will nicht unters Dach.
2: Und ihr zwei gehört zusammen?
1: Jawohl.
2: Was sehr praktisch ist, weil im Sommer...
1: Korrekt.
2: Seid ihr in deiner Souterrain-Wohnung?
3: Ja.
2: Und im Winter bei dir unterm Dach?
1: Korrekt.
2: Geil.
1: So super. In etwa. Ja.
0: Taylor Swift bläst uns ein auf ihrer Mundharmonika. I knew it, I knew you.

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8: Um 15.30 Uhr mit Matthias Wurms. Guten Tag.
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8: Die Bundesregierung hat beschlossen, Bürokratie abzubauen. Das Kabinett hat sich heute auf verschiedene Punkte geeinigt. Zum Beispiel fällt die Pflicht in Büros weitgehend weg, Wasserkocher und Ladekabel regelmäßig zu überprüfen und das mit einem Aufkleber nachzuweisen. Wer ein E-Auto fährt, muss keine Umweltplakette mehr besorgen und Arztüberweisungen sollen bald digital sein. Bundeskanzler Merz hat eine positive Bilanz der bisherigen Arbeit der Regierung gezogen. Bei seiner Sommerpressekonferenz zeigte er sich auch optimistisch mit Blick auf die anstehenden Landtagswahlen, obwohl die CDU in Sachsen-Anhalt und Mecklenburg-Vorpommern in Umfragen hinter der AfD liegt. Merz schloss eine Zusammenarbeit von CDU und AfD weiter aus. Die EU-Staaten haben den vorübergehenden Schutz für Menschen aus der Ukraine bis März 2028 verlängert. Ausgenommen sind jetzt aber wehrpflichtige Männer, die neu in die EU kommen. Sie müssen ab kommenden März nachweisen, dass sie legal aus der Ukraine ausgereist sind und sie bekommen keinen automatischen Schutz, sondern können nur einen Asylantrag stellen. Der Zugchef eines ICE geht gerade bei Social Media viral. Weil zu wenig Toilettenpapier an Bord war, ließ er den ICE am Wochenende in Hamburg-Bergedorf stoppen und ging in einen Supermarkt. Dort kaufte er 3 Packungen Toilettenpapier und brachte sie zum Zug. Ein Fahrgast filmte die Aktion. Das Video hat schon mehr als 700.000 Aufrufe. Das war WDR aktuell.
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9: Für das Ruhrgebiet mit Jan Schulte. Schönen guten Tag. In Dortmund-Lindenhorst ist heute Nacht ein Familienstreit eskaliert. 3 Menschen wurden verletzt. Ein 61-Jähriger schwebt auch jetzt noch in Lebensgefahr. Sven Lüß, WDR 2 Dortmund.
10: Der 61-Jährige und seine Frau waren zu Besuch bei ihrem 24-jährigen Sohn, sagt die Staatsanwaltschaft. Dann soll auch der Schwiegervater des 24-Jährigen mit seinen beiden Söhnen zur Wohnung gekommen sein und die Familie mit Messern attackiert haben. Der 61-Jährige wurde dabei lebensgefährlich verletzt, seine Frau und sein Sohn schwer. Die Polizei Dortmund hat eine Mordkommission eingerichtet und ermittelt wegen versuchter Tötung.
9: Nach dem Erstickungstod eines kleinen Jungen in einer Gelsenkirchener Kita 2021 sind 2 Tagesmütter jetzt freigesprochen worden. Das Oberlandesgericht in Hamm urteilte, dass sie ihre Aufsichtspflicht nicht vernachlässigt hätten. Das Landgericht Essen hatte das anders gesehen. Tisch Wachenwalde, WDR 2 Gelsenkirchen.
11: Der 2-jährige Junge war während des Mittagsschlafs in seinem Etagenbett aufgestanden. Dabei hatte er die Spanplatte, die die obere Matratze des Bettes hielt, nach oben gedrückt. Als seine Kraft nachließ, wurde sein Kopf zwischen Bett und Spanplatte eingeklemmt und er erstickte. Das Oberlandesgericht entschied jetzt, dass die Tagesmütter nicht schuld am Tod des Jungen seien. Vielmehr sei die nicht verschraubte Platte der Grund für das Ersticken. Mittlerweile wurden die Betten dieses Typs bundesweit nachgerüstet.
9: Sonntagnacht hat ein Mann versucht, in Dortmund-Asseln in ein Wohnhaus einzubrechen. Der Täter war danach geflüchtet. Einen Tag später hat die Polizei Dortmund den Einbrecher dann aber festgenommen, denn der Hausbesitzer hatte ihn auf der Straße erkannt. Mit Blick auf die Sommerferien rät die Polizei jetzt, Nachbarn sollten einfach ein wachsames Auge haben und Urlauber sollten auch nicht in den sozialen Medien veröffentlichen, wohin sie reisen oder wie lange sie weg sind. Das Reisewetter im Ruhrgebiet hat jetzt Marcel Klär in der WDR-Zeitwetterredaktion. Schönen guten Tag, Marcel.
12: Ja, hallo. Am Nachmittag gibt es bei uns im Ruhrgebiet eine Mischung aus viel Sonne, meist nur lockeren Wolken und es bleibt auch meist trocken bei 27 bis 29 Grad. Auch morgen wird es wieder sonnig und sommerlich warm. Ab Freitag dann wechselhafter und etwas kühler.
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13: Das hier sind die Staus, in denen ihr mindestens eine halbe Stunde steht. Die kürzeren hat die WDR 2 App. A1, Euskirchen Richtung Dortmund zwischen Köln-Löwenich und Kreuz Leverkusen West. 15 Kilometer Stau und stockender Verkehr nach einem Unfall. Halbe Stunde plus. A1 Dortmund Richtung Köln zwischen Burscheid und Köln-Niehl. 8 Kilometer Stau. Da ist gerade nur ein Fahrstreifen frei, weil die Fahrbahn repariert wird. Auch 30 Minuten. A2 Hannover Richtung Dortmund zwischen Bad Eilsen und Porta Westfalica. 7 Kilometer Stau. Bis 18 Uhr soll nur ein Fahrstreifen frei sein wegen Bergungsarbeiten. Eine Dreiviertelstunde dauert's. Die A4 Aachen-Köln ist zwischen Kreuz Köln-West und Köln-Eiffeltor bis morgen Abend gesperrt, weil eine Schrankenanlage aufgebaut wird. Und die A57 Köln Richtung Nimwegen zwischen Bovert und Mörskapellen. 10 Kilometer Stau. Nach einem Unfall ist nur ein Fahrstreifen frei. Halbe Stunde plus.
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13: Und gleich Spieletipps fürs Handy, um die Urlaubsautofahrt entspannter zu machen.

0: WDR 2 ist hier am Mittwoch, den 15. Juli. Die großen Ferien stehen vor der Tür und damit auch ein längerer Flug, eine längere Bahnfahrt, eine längere Fahrt im Auto als Beifahrer oder der Endgegner. Kinder auf der Rückbank, die bespaßt werden wollen, gerade wenn vielleicht dieser Urlaub zu den letzten gehört, die man mit den Eltern macht. Und dafür haben wir Thomas Ruscher, WDR 2 Spiele. Du hast ein bisschen was mitgebracht für die Urlaubsreise. Ja. Womit kann ich am besten die Fahrzeit totschlagen?
1: Also ganz frisch fürs Handy rausgekommen ist Tiny Bookshop Mobile.
0: Moment, das hast du doch letztens schon hier bei mir vorgestellt.
1: Gut erkannt, genau. Das ist das Spiel des Jahres beim Deutschen Computerspielpreis. Hat es groß abgeräumt und das Spiel fühlt sich selber so ein bisschen wie Urlaub an. Da kannst du nämlich deinen eigenen malerischen kleinen Buchladen in einem Küstenstädtchen aufbauen. Du musst überlegen, welches das perfekte Buch für die Kunden ist. Das ist entspannt, das ist kurzweilig und das Beste ist, du kannst das Spiel erstmal ausprobieren und wenn es dir gefällt, dann erst gibst du Geld aus für 8 Euro, gehört es dir.
0: Ich kenne aber auch Handyspiele, die sind gratis.
1: Ja, stimmt. Ich habe jetzt nur Empfehlungen mitgebracht, die für ein paar Euro gekauft werden müssen. Hat einen riesigen Vorteil. Es gibt keine Werbung im Spiel, es gibt keine versteckten Kosten. Du wirst nicht immer wieder und wieder zur Kasse gebeten. Also, wenn ihr gute Spiele haben wollt, dann gebt ein paar Euro aus und ihr und alle Kinder sind zufrieden und haben, was sie brauchen.
0: Also das Spiel ist durchaus für Erwachsene geeignet und für Kinder. Ab wie vielen Jahren, was denkst du?
1: Ab 10 Jahren kann man das gut spielen, ja.
0: Und das nächste, was du mitgebracht hast, für welches Alter ist das gut geeignet?
1: Das ist Monument Valley. Würde ich schon 1, 2, 3 Jahre jünger einordnen. Das passt dann auch. Das ist ein Klassiker, ein wunderschönes Rätselspiel. Da ist jetzt gerade der dritte Teil rausgekommen, Monument Valley 3. Da steuerst du ein kleines Mädchen auf so unmöglichen Gebäuden, die erinnern an diese unendliche Treppe vom Künstler MC Escher. Und das Ziel ist es, den Ausgang zu finden. Und ja, wenn man das geschafft hat, dann geht's gleich in den nächsten Abschnitt. Alles sehr zauberhaft, mystisch und ganz ohne Stress. In den späteren Levels wird's ein bisschen anstrengend und schwierig. Da gibt's auch die eine oder andere Kopfnuss.
0: Du hast gerade sinngemäß erklärt, was nichts kostet. Taugt auch nichts. Wie viel muss ich für dieses Handyspiel bezahlen?
1: Das kannst du auch erstmal anprobieren. Die ersten 2 Kapitel sind kostenfrei. Und wenn es gefällt, gibst du 7 Euro aus.
0: So, und du meintest so für etwa 8-Jährige gut geeignet. Ein Rätselspiel davor. Ein Buchladenspiel. Was ist mit so ein bisschen Action?
1: Action muss auch sein. Ball X Pit ist ein tolles Actionspiel, eher wieder so für die ab 10-Jährigen. In dem Spiel geht es um die Stadt Balbulon, die ist zerstört worden. Da klafft ein riesiger Krater voller Monster und wir klettern darunter. Ja, diese Monster besiegen wir, indem wir Bälle auf sie schleudern und sie umstoßen. Und die Monster, die rücken immer weiter vor und dürfen nicht den unteren Bildschirmrand erreichen. Wenn doch, dann ist Game Over. Ja, und dann geht es wieder zurück an den Rand des Kraters, wo wir die Stadt Balbulon wieder aufbauen und mit stärkeren Helden wieder in den Krater runtersteigen. Das Spiel wird mir nicht langweilig. Ich könnte das ewig und 3 Tage lang spielen.
0: Ja, dann wünsche ich allerdings, dass die Autofahrt nicht so lange dauert. Also Thomas Ruscher, WDR 2 Spiele mit Ball X-Pit, Monument Valley und Tiny Bookshop Mobile geeignet für die Fahrt in den Urlaub.

0: Raw ist das heiß in Katy Perry. WDR 2 ist hier. Wenn wir es kühler haben wollen, träumen wir uns doch einfach zurück in den Sommer 1993. Da hat es an 70 Tagen geregnet. Durchschnittstemperatur 14,7 Grad. Ja, so kühl war es 1993. Aber es gibt immer nur das ganze Paket. Wenn wir schon 1997 haben wollen, dann gehört natürlich auch der Soundtrack dazu. Hier ist DJ Bobo mit Everybody.
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0: WDR aktuell gleich über die Vorarbeiten für den Abriss der Vorlandbrücke in Bonn. Und dann die Backstreet Boys. We've got it going on. Und von den Backstreet Boys zu Robbie Williams, der ist auch nach 16 Uhr dabei mit Forbidden Road.
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4: Die Nachrichten mit Matthias Worms. Guten Tag.
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5: Ich bin und bleibe zuversichtlich, dass es uns gelingt, vor allen Dingen in Sachsen-Anhalt und in Mecklenburg-Vorpommern zu verhindern, dass es hier eine Mehrheit der AfD nach Mandaten in den jeweiligen Landesparlamenten gibt.
4: Bundeskanzler Merz zeigt sich optimistisch mit Blick auf den Ausgang der Landtagswahlen im Herbst. Zu möglichen Konsequenzen, falls die AfD dann große Wahlerfolge holt, wollte er auf seiner Sommerpressekonferenz nichts sagen. Wie Merz generell in die Zukunft blickt, fasst Effi Seibert, WDR Berlin, zusammen.
6: Der Kanzler versucht, Zuversicht auszustrahlen. Er ist zwar noch nicht zufrieden, aber er glaubt, dass sowohl die Menschen als auch die Unternehmen in Deutschland bereit und in der Lage sind, wieder nach vorne zu kommen. Merz will vor allem den Eindruck vermitteln, dass sich was bewegt durch diese neuen Reformen und durch die Einigkeit der Regierung. Das, was wir heute machen, entscheidet das Schicksal der nächsten Generationen, sagt der Kanzler. Und sein Maßstab dabei ist, wenn er später mal gefragt werden sollte, haben wir das Richtige gemacht, um denen in der Zukunft ein lebenswertes und liebenswertes Leben zu ermöglichen.
4: In der JVA Rheinbach bei Bonn hatte die Gefängnisleitung offenbar schon länger Hinweise auf Bestechlichkeit von Bediensteten. Das wurde heute in einer Sondersitzung des Rechtsausschusses im Landtag deutlich. Dort berichtete Justizminister Limbach von den Grünen. Gestern hatte die Polizei die JVA Rheinbach und weitere Orte durchsucht. Kai Clement, WDR Landespolitik.
7: Bereits vor 2 Jahren soll die Anstaltsleiterin der JVA Rheinbach Ermittler über erste Verdachtsmomente informiert haben. Damals aber sei das NRW-Justizministerium noch nicht eingebunden gewesen, hieß es heute. 7 Aktiven und einer ehemaligen Bediensteten wird vorgeworfen, gegen Geld, Drogen und Handys eingeschmuggelt zu haben. Bei den gestrigen Durchsuchungen im Gefängnis und Privatwohnungen seien 15 Gramm Kokain, Amphetamin sowie eine alte Pistole gefunden worden. Zuletzt gab es auch Berichte über Vorfälle in den Gefängnissen Euskirchen, Willig und Bochum. Dazu sagte Werner Pfeil von der FDP, man müsse hinterfragen, ob nicht ein Systemfehler vorliege.
4: Weitere Meldungen im Überblick. Der NRW-Landtag hat sich auch mit den Folgen der Hitzeperiode Ende Juni befasst. Nach Schätzungen des RKI sind in der Woche mehr als 1000 Menschen in NRW infolge der Hitze gestorben. Die SPD forderte erneut ein Landesprogramm, um Kliniken, Schulen und Kitas besser vor Hitze zu schützen. Die EU-Staaten haben den vorübergehenden Schutz für Menschen aus der Ukraine bis März 2028 verlängert. Ausgenommen sind jetzt aber wehrpflichtige Männer, die neu in die EU kommen. Sie müssen ab kommenden März nachweisen, dass sie legal aus der Ukraine ausgereist sind. Und sie bekommen keinen automatischen Schutz, sondern können nur einen Asylantrag stellen. Bei der Fußball-Weltmeisterschaft steht am Abend ein Klassiker auf dem Programm. Im 2. Halbfinale trifft Argentinien mit Stürmer Lionel Messi auf England um Harry Kane. Argentinien will den WM-Titel verteidigen. Englands deutscher Trainer Thomas Tuchel hofft auf den 2. Titel für sein Team nach 1966. Anstoß ist um 21 Uhr, das erste überträgt.
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4: In Bonn haben die Vorarbeiten für den Abriss der Vorlandbrücke, der Zufahrt zur Nordbrücke, begonnen. Dort hatten Experten Anfang Juni schwere Schäden festgestellt. Seitdem ist die wichtige Autobahnbrücke über den Rhein gesperrt. Britta Schwanenberg, WDR Bonn.
8: Immerhin wurde Wort gehalten und Gas gegeben. Seit dem Morgen liefern die Arbeiter hier palettenweise Sperrzäune an. Einer nach dem anderen wird aufgestellt. Seit dem Mittag nun ist der gesamte Bereich unterhalb der Brücke dicht. Der Lärm heute für die Anwohner nur ein kleiner Vorgeschmack auf das, was ihnen jetzt für die nächsten 2 Jahre bevorsteht. Aber so heißt es heute von den meisten, besser jetzt direkt und schnell. Es muss ja eh gemacht werden. Der eigentliche Abriss der maroden Vorlandbrücke, so der Fahrplan, soll dann im August beginnen.
4: Das war WDR aktuell.
0: In welcher Stadt steht diese Brücke, die abgerissen wird? Marcel, hast du gehört?
9: Das ist ja eine schöne Überleitung. In Bonn natürlich.
0: Das ist richtig. Mache ich gleich als Frage in unserem Quiz. Die schnelle Minute. Ja, so, da kommen diese Fragen.
9: Also habe ich schon einen Punkt bei dir?
0: Du hättest einen Punkt, okay. Ja, im Spiel um den WDR 2 Thermobecher. Wie wird denn das Wetter am Abend?
9: Ja, das kriegt auch ein paar Punkte von mir, glaube ich. Es bleibt nämlich meist trocken. Also ganz vereinzelt können sich vielleicht ein Schauer oder ein Gewitter bilden. Vor allen Dingen zwischen der Eifel und dem Rothaargebirge. Aber die meisten kommen trocken durch. 19 bis 28 Grad haben wir noch in der Spitze. Auch in der Nacht geht es dann meist trocken weiter. 18 bis 11 Grad, da kann man, glaube ich, ganz gut durchlüften, denn morgen wird es nochmal hochsommerlich warm. Wir kommen in Monschau auf 28 Grad, in Hamm und Soest 30 Grad, viel Sonnenschein und eventuell am Nachmittag wieder einzelne Schauer oder Gewitter.
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0: Das sind die Staus mit den längsten Wartezeiten. Alle gibt's in der WDR2-App. A1 Euskirchen-Dortmund zwischen Köln-Löwenich und Kreuz-Leverkusen-West. 10 Kilometer nach einem Unfall, halbe Stunde plus. Die 1 Köln-Euskirchen zwischen Gleuel und Kreuz-Bliesheim. 10 Kilometer, auch da ein Unfall die Ursache, halbe Stunde plus. Die A2 Hannover-Dortmund ist zwischen Veltheim und Porta Westfalica gesperrt. 7 Kilometer Stau gerade ab Bad Eilsen. Gesperrt ist die A4 Aachen Richtung Köln zwischen Kreuz-Köln-West und Köln-Eifeltor bis morgen Abend. Und die A57 Köln Richtung Nimwegen. Zwischen Kreuz Meerbusch und Mörskapellen 10 Kilometer Stau. Auch da hat's gescheppert, nur ein Fahrstreifen ist frei. 45 Minuten plus.
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0: Das ist er, der Thermobecher, der heißes heiß und kaltes kalt hält.

0: Robbie Williams, Forbidden Road im WDR2 Musikmix. Und wir spielen jetzt die schnelle Minute mit WDR2-Hörer Johann, 36 Jahre alt, aus Münster, der gerade seiner Mutter in Hamm den Fernseher eingerichtet hat. Oh, das ist eine Doktorarbeit, das kenne ich. War's knifflig?
1: Es war sehr knifflig. Hi, Thorsten, ich grüße dich. Also irgendwie musste der Sender-Suchlauf neu gestartet werden und dann waren alle Programme verstellt und wie das dann so ist, wenn dann auf Punkt 3 nicht mehr WDR läuft, dann ist natürlich immer schwierig.
0: Und jetzt läuft das WDR-Fernsehen auf der 1. Dank dir.
1: Ja, genau.
0: Woher kennst du dich so gut mit Fernsehen aus? Machst du sowas beruflich?
1: Nee, beruflich mache ich das nicht, aber
0: sondern?
1: Einfach Technik interessiert. Ja, im IT-Bereich bin ich unterwegs, also im entferntesten Sinne dann auch was mit Fernsehern.
0: Na, das sind ja kleine Computer mittlerweile. Was steht heute noch bei dir an, Johann?
1: Heute Abend auf jeden Fall noch Gartenarbeit.
0: Oh, geht's mit dem Trecker raus in Münster?
1: Naja, nicht ganz. Also so groß ist der Garten dann nicht, aber da müssen auf jeden Fall die Zucchinis geerntet werden. Die sind jetzt schon fast überreif. Und dann natürlich auch noch Unkrautjäten, was alles so ansteht im Garten.
0: Sieh zu, dass du bis 21 Uhr fertig bist, denn dann ist Anpfiff für Argentinien gegen England.
1: Ja, auf jeden Fall.
0: Ich denke, nachdem du ihr den Fernseher eingerichtet hast, ist deine Mutter sehr stolz auf dich. Du kannst das aber noch ein bisschen steigern. Hiermit mit dem WDR 2 Thermosbecher, den es gibt bei 6 richtigen Antworten in einer Minute. Es zählt immer deine erste Antwort. Und wenn du mal eine Frage nicht beantworten kannst, sagst du einfach weiter. Alles klar?
1: Okay, alles klar, verstanden.
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0: Ole, erster Finalist bei der Fußball-WM ist...
1: Spanien.
0: Richtig. In welcher Stadt am Rhein wird seit heute ein Brückenabriss vorbereitet?
1: Bonn.
0: Richtig. Welches riesige Festival fährt so langsam hoch am Flughafen Weeze?
1: Brockerville.
0: Richtig. Bei WDR 2 haben wir über Smart Glasses gesprochen. Sind das Fenster oder Brillen?
1: Brillen.
0: Richtig. Im WDR 2 Stichtag ein deutscher Hollywoodstar, geboren mit dem Nachnamen Heidkrüger. Wie heißt sie heute?
1: Diane Kruger.
0: Richtig. Seit heute gibt's das bundesweite Niedrigwasserinformationssystem. Wie heißt das in Kurzform?
1: Weiter.
0: Nives. WDR aktuell heute darüber, dass welche Auskunftsdatei offenbar auch alte Finanzdaten speichert.
1: UFA.
0: Richtig. Ich sehe hier gerade noch die nächste Frage, die gekommen wäre. Ich gebe sie dir mal. Ja. Johannes, unser WDR2-Moderator am Vormittag, hat heute mit Martje gesprochen. Sie ist Turmwächterin der St. Lamberti-Kirche. In welcher Stadt?
1: In Münster natürlich.
0: Yay, du kommst daher. Also, alles richtig gemacht, mein lieber Johann. Möchtest du noch deine Mutter grüßen an dieser Stelle?
1: Ja, auf jeden Fall. Herzliche Grüße an meine Mutter nach Hamm.
0: Ja, wobei sie es vermutlich nicht mitbekommt, denn seitdem sie das WDR-Fernsehen auf Programmtaste 1 ihres Geräts hat, ist sie damit glücklich. Schöne Grüße, danke fürs Mitmachen, Johann.
1: Wunderbar.
0: Tschüss.
1: Ich freue mich, mach's gut, ciao.

0: American Girls, das ist Harry Styles. Und jetzt wollen wir euch das neueste Programm vorstellen der britischen Regierung gemeinsam mit der Ed Sheeran Stiftung. Und zwar gibt's die Idee, und das wird gefördert wohl mit 14,5 Millionen Euro, öffentliche Bibliotheken in England zu kreativen Orten umzubauen. Ed Sheeran sei es wichtig, dass dort Kinder und Jugendliche kostenlos Instrumente in die Hand nehmen können. Er sagt, Kinder brauchten Musik für ihre mentale Gesundheit, damit sie sich wohlfühlen. So sei das bei ihm auch gewesen.
1: Kids need music for mental well-being and feeling great about themselves, just like we did.
0: Jedes Kind verdient den Zugang zum Musikunterricht und zu der Freude, die musikalischer Ausdruck mit sich bringt, sagt er. Jetzt, repeat it.

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4: Um 16.30 Uhr mit Sabine Büttner. Guten Tag.
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4: Bundeskanzler Merz hat bei seiner Sommerpressekonferenz die Pläne der Regierung verteidigt. Zwar dauere es mit den geplanten Reformen länger als ursprünglich gedacht, trotzdem habe die Koalition aus Union und SPD ihren Rhythmus gefunden. Wichtige Themen nach der Sommerpause seien unter anderem die Absicherung im Alter und der Bürokratieabbau. Die EU-Staaten haben den vorübergehenden Schutz für Menschen aus der Ukraine bis März 2028 verlängert. Ausgenommen sind jetzt aber wehrpflichtige Männer, die neu in die EU kommen. Sie müssen ab kommenden März nachweisen, dass sie legal aus der Ukraine ausgereist sind. Und sie bekommen keinen automatischen Schutz, sondern können nur einen Asylantrag stellen. Der NRW-Landtag hat sich mit der Hitzeperiode Ende Juni befasst. Nach Schätzungen des RKI sind in der Woche mehr als 1000 Menschen in NRW infolge der Hitze gestorben. Die SPD forderte erneut ein Landesprogramm, um Kliniken, Schulen und Kitas besser vor Hitze zu schützen. Die schwarz-grüne Landesregierung kündigte zunächst ein Förderprogramm für die Teilklimatisierung von Pflegeeinrichtungen an. Bei der Fußball-Weltmeisterschaft steht am Abend ein Klassiker auf dem Programm. Im zweiten Halbfinale trifft Argentinien mit Stürmer Lionel Messi auf England um Harry Kane. Argentinien will den WM-Titel verteidigen. Englands deutscher Trainer Thomas Tuchel hofft auf den zweiten Titel für sein Team nach 1966. Anstoß ist um 21 Uhr. Das erste überträgt. Das war WDR aktuell.
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5: Für das Ruhrgebiet mit Sophia Leikam. Guten Tag. Die DLRG in Haltern am See warnt vor den Gefahren an Badeseen. Besonders an heißen Tagen würden die Risiken häufig unterschätzt. Am Silbersee falle zum Beispiel das Ufer sehr schnell ab. Die Rettungsschwimmer beobachten dort immer wieder unsichere Schwimmer, sagt Pia Pennekamp von der DLRG in Haltern.
6: Das ist unter anderem darauf zurückzuführen, dass leider vielen Städten das Geld fehlt, um Bäder weiter zur Verfügung zu stellen. Die Grundschulen schränken ihren Schwimmunterricht ein. Und dadurch haben wir auch immer mehr Menschen, die in den Sommer an die Seen kommen und nicht sicher schwimmen können.
5: Immer wieder gibt es Probleme mit Nichtschwimmern, Kinder, aber auch Erwachsene. Ab heute ist es verboten, Wasser aus der Ruhr und der Lenne zu entnehmen. Damit reagiert die Bezirksregierung Arnsberg auf die aktuelle Trockenperiode. Cordula Krell, WDR 2 Ruhrgebiet.
7: Wasser aus der Ruhr und der Lenne zu entnehmen, ist für den Rest des Sommers nicht mehr erlaubt. Auch nicht als kleinere Menge abgepumpt, zum Beispiel zum Gießen für den Garten. Es gibt nur zwei Ausnahmen, die erlaubt sind. Wenn jemand mit dem Flusswasser sein Vieh tränken muss oder zum Schöpfen nur kleine Handgefäße wie Kanne oder Eimer benutzt. Wer sich nicht daran hält, muss mit einer Geldstrafe rechnen. Das Wasserentnahmeverbot für Ruhr und Lenne gilt voraussichtlich bis Ende November.
5: Sonntagnacht hat ein Mann versucht, in Dortmund-Asseln in ein Wohnhaus einzubrechen. Der Täter war zunächst geflüchtet. Einen Tag später hat die Polizei Dortmund ihn dann festgenommen. Der Hausbesitzer hatte ihn auf der Straße erkannt. Mit Blick auf die Sommerferien rät die Polizei, Nachbarn sollten ein wachsames Auge haben und Urlauber sollten nicht in den sozialen Medien veröffentlichen, dass sie weg sind. Jetzt das Wetter mit Marcel Clair. Hallo.
8: Ja, am Abend gibt es bei uns im Ruhrgebiet eine Mischung aus viel Sonne, meist nur lockeren Wolken bei 24 bis 27 Grad. Und auch morgen wird es wieder sonnig, sommerlich warm bei bis zu 30 Grad. Ab Freitag wird es dann aber wechselhafter und am Wochenende auch nicht mehr ganz so heiß.
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9: A1 Euskirchen Richtung Dortmund zwischen Köln-Löwenich und Kreuz Leverkusen-West. 10 Kilometer nach einem Unfall, halbe Stunde plus. Die 1 von Dortmund nach Köln zwischen Burscheid und Köln-Niehl. 8 Kilometer Stau, da wird die Fahrbahn repariert. Deshalb ist nur ein Fahrstreifen frei. Hier steht eine halbe Stunde. A1 Köln Richtung Euskirchen zwischen Gleuel und Kreuz Bliesheim. 10 Kilometer stockend, auch da hat's gescheppert. 20 Minuten plus. Wegen Bergungsarbeiten ist die A2 Hannover Richtung Dortmund zwischen Veltheim und Porta Westfalica gesperrt. 7 Kilometer Stau, die Polizei empfiehlt schon ab Bad Eilsen auszuweichen. Und die A4 Aachen Richtung Köln ist zwischen Kreuz Köln-West und Köln-Eiffeltor bis morgen Abend gesperrt, weil dort eine Schrankenanlage aufgebaut wird. Gibt noch mehr Staus, ihr findet sie in der WDR 2 App.
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9: Der spanische Kollege hat sich ja gar nicht mehr eingekriegt. Mit einem 2:0 gegen Frankreich steht Spanien als erster Finalist im WM-Finale fest. Und gleich gucken wir auf das zweite Halbfinale heute. Argentinien

0: Hier ist WDR 2 am Mittwochnachmittag. Wir befinden uns zwischen Halbfinale 1 und 2.
1: Wir haben den ersten Teilnehmer des Finales. Es sind die Spanier.
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0: Habt ihr das 2:0 gegen Frankreich mitbekommen?
3: Ja, hab ich.
4: Kann ich wenig zu sagen.
0: Hast du nicht geguckt?
4: Nee.
0: Aber du?
3: Ich hab's nicht geguckt, aber ich hab's heute gehört.
0: Wer gewinnt denn heute bei der Partie Argentinien gegen England?
3: Oh.
4: Argentinien.
3: Ja, Argentinien. Wir sagen mal Argentinien.
4: Knackiges 3:1.
0: Hey.
3: Jetzt muss man eigentlich sagen, was war das nochmal? Knackiges 7:1 für Argentinien.
0: Naja, die Mutter aller Halbfinals. Apropos 7, ist ja immer noch welches Spiel?
3: Deutschland gegen?
4: Weiß ich nicht.
3: Brasilien.
0: 2014.
4: Ja.
0: 7:1.
4: Ja.
0: Danach sind wir Weltmeister geworden.
4: Ja.
0: Ist jetzt 12 Jahre her.
3: Ja.
0: Stefanie Bartschik, WDR 2 Sport. Wie historisch wird's denn wohl heute bei Argentinien gegen England?
5: Ich musste gerade schon ein bisschen lachen über die Antworten. Das ist ja großartig. Es wird natürlich historisch. Alle denken ein bisschen an 1986, an die Fußball-Weltmeisterschaft in Mexiko. Da sind England und Argentinien damals aufeinander getroffen. Das war die Zeit des großen Maradona. Das war das Spiel, als er mit der Hand Gottes das Tor erzielt hat und ein Jahrhunderttor von der Mittellinie angelaufen, alle Engländer umkurvt und eingeschoben hinterhergeschoben hat. Also ich glaube, es gibt den einen oder anderen Argentinien-Fan, der sich auf jeden Fall Revanche heute wünscht.
0: Ja, aber ich wollte mit dir eigentlich über die WM 40 Jahre später sprechen und nicht über 1986. Also wird das heute ein heißer Kick zwischen diesen beiden Fußballnationen?
5: Das wird er auf jeden Fall. Also in Atlanta 10.000 Argentinien-Fans, die sich gestern schon mal richtig warm gefeiert haben. So viel kann ich dir verraten. Und dann ist es für mich ein Duell, wo die Engländer mit dem deutschen Trainer Thomas Tuchel die Nase vorn haben, weil ich finde, sie haben die größere Entwicklung in diesem Turnier genommen, größeren Widerständen getrotzt und sie funktionieren als Team für mich besser. Und auf der anderen Seite sind die Argentinier mit einer gestandenen Mannschaft, haben sich aber in den letzten 4 Jahren nicht wirklich weiterentwickelt. Aber sie haben Messi. Messi hat seine 8 Tore gemacht. Messi ist mit 39 Jahren immer noch ein Ausnahmekönner. Und wenn Messi zeigt, was er kann, dann kann es für die Engländer schwierig werden. Aber ich sage, England ist der Favorit in diesem Spiel.
0: Ja, und Thomas Tuchel, der letzte verbliebene Deutsche im Turnier als Trainer der Engländer. Wobei ja gestern Abend auch alle gedacht haben, Frankreich macht's, klarer Favorit. Also ich habe es auch im Tippspiel gesehen, alle gegen Pistor. Die meisten haben 0 Punkte abgeräumt. Wer ist denn da heute der Favorit? Tatsächlich England?
5: Ja, ich möchte noch mal ganz kurz sagen, ich habe auf Spanien gestern gesetzt und recht behalten. Ne? Also ich weiß nicht, was ihr da alle tippt, aber ne? Für mich ist ganz klar, für mich ist England der Favorit heute, weil eben, und das ist ein ganz großer Grund, Thomas Tuchel. Thomas Tuchel kennt ihr bei euch ja auch noch aus der Zeit von Borussia Dortmund im Sendegebiet, hat einen Riesenschritt gemacht. Der weiß genau, wie er die Jungs rannehmen muss, wann er mal kritisch sein muss. Ich habe mich mit vielen Fans vorher unterhalten und weißt du, was die mir gesagt haben? I love Thomas Tuchel more than my father. Und ich habe gedacht, ja gut, wenn das jemand über dich als Trainer sagt, ich glaube, dann hast du am Ende alles richtig gemacht.
0: Da glüht das Herz. Und ich habe übrigens gestern, meine liebe Steffi, 5 Punkte gemacht, obwohl ich auf Frankreich gesetzt habe. Ja, weil Spanien mein Weltmeistertipp ist und allein für den Einzug ins Finale gibt's bei alle gegen Pistor bereits 5 Punkte. Und wenn die es dann noch machen, am Ende 10. Also du merkst schon, ich bin da, was das angeht, unschlagbar. Schöne Grüße und vielen Dank. Der schöne Ausblick auf die Partie heute Abend, das 2. Halbfinale Argentinien gegen England.
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0: Die Toten Hosen nur nach vorn. Gleich um 17 Uhr startet der Vorverkauf für ihre Show am 29. Juni 2027 in Gelsenkirchen im Rahmen ihrer Trink-aus-Wir-müssen-gehen-Tour. Thorsten Schorn hier, WDR2. Wie gut kommt ihr mit der Hitze klar?
1: Gut,
0: ja?
1: Tatsächlich, ja.
0: Du strahlst ja richtig dabei. Alle anderen machen, okay.
1: Ich mag das Wetter tatsächlich. Also.
2: Ich auch. Also ich finde es auch sehr angenehm. Ich finde es auch noch nicht zu warm.
0: Ach, geht noch.
2: Ja,
1: auf jeden Fall.
0: Da geht noch was drauf, meint ihr?
2: Ja, auf jeden Fall.
0: Was findet ihr so toll an der Hitze?
1: Oh, eigentlich.
2: Einfach, dass man die Zeit draußen mehr genießen kann.
1: Ja, auf jeden Fall. Kann man jeden Tag Eis essen gehen?
0: Hast du schon?
1: Ja, heute.
2: Heute jetzt nicht, aber.
1: Doch, heute habe ich auch schon. Auf der Arbeit.
0: Was gab's?
1: Eis am Stielen.
0: Echt?
1: Ja. Ich habe tolle Arbeitskollegen, die bringen öfters mal Eis mit bei dem Wetter.
0: Oh toll, klingt aber so, als wär's nicht das einzige Eis, was du heute kriegst.
1: Vielleicht später nochmal.
2: Ja, wir gehen gleich erstmal dick essen. Ich weiß nicht, ob wir uns dann noch ein Eis gönnen.
0: Was heißt denn dick essen? Ich krieg bei dem Wetter höchstens einen Salat runter.
2: Ach, Quatsch. Wir gehen gleich zu einem Italiener.
0: Oh, ein paar Nudeln, bisschen Pizza.
2: Genau.
1: Ja.
0: Und hinten dran noch eine Tiramisu.
1: Ja. Aber vielleicht auch Gelato. Gelato.
3: Ja. 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

0: Parkleitsystem in Dortmund ist heute und morgen runtergefahren. Es kriegt ein Update. Was es zukünftig auch anzeigen können soll, verrät gleich WDR aktuell. Und gleich nach 17 Uhr Wonderful Life hört gemeinsam mit Purple Disco Machine und der 90er der Stunde Ace of Base, Life is a Flower im WDR 2 Musikmix.
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4: Die Nachrichten mit Sabine Büttner. Guten Tag.
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5: Deshalb braucht NRW ein Förderprogramm für Klimaanlagen in Kitas, Schulen, Krankenhäusern und Pflegeheimen. Wir dürfen sie nicht länger als Stromfresser sehen. Es sind Lebensretter, meine sehr verehrten Damen und Herren.
4: Dem SPD-Spitzenkandidaten für die Landtagswahl Ott geht der Hitzeschutz der Landesregierung nicht weit genug. Er fordert, das Land muss die Menschen in NRW besser vor den Folgen von extremer Hitze schützen. Michael Dreis, WDR aktuell, wie denn?
6: Indem Städte und Gemeinden mehr Geld bekommen, um kurzfristig zum Beispiel mehr Bäume oder Schattenplätze anzulegen, damit sich die Städte im Sommer nicht mehr so stark aufheizen. Außerdem sollen die Maßnahmen der verschiedenen Ministerien besser koordiniert werden.
4: Und was sagt die schwarz-grüne Landesregierung dazu?
6: Die sagt, dass das Thema Klimaschutz ein langfristiges Thema ist. Das müsse man eher beim Städtebau und beim Katastrophenschutz berücksichtigen. Trotzdem wollen auch CDU und Grüne den Hitzeschutz in NRW weiter ausbauen mit mehr Geld, das schneller fließen soll. Gesundheitsminister Laumann will unter anderem prüfen, ob für Bereiche wie Kitas oder Krankenhäuser bald ein Hitzewellenwarnsystem kommen soll.
4: In Köln berichtet die Feuerwehr von einem ungewöhnlichen Einsatz. Ein Schwimmer wollte sich gestern Nachmittag nicht aus dem Rhein retten lassen. Friederike Müllender, WDR Köln.
7: Das kannst du dir nicht ausdenken. So kommentieren die Rettungskräfte diesen Großeinsatz. Dass sich der Schwimmer trotz mehrmaliger Aufforderung weigerte, sorgte für Kopfschütteln. Insgesamt 55 Rettungskräfte waren im Einsatz mit 15 Fahrzeugen und sogar einem Rettungshubschrauber. Ein Strömungsretter musste schließlich in den Rhein springen und den Mann zum Rettungsboot ziehen. Das Gefährliche war, dass der Mann in der Fahrrinne schwamm. Binnenschiffe hätten mit ihren großen Frachtern Ausweichmanöver fahren müssen.
4: Weitere Meldungen im Überblick. Bundeskanzler Merz hat eine positive Bilanz der bisherigen Arbeit der Regierung gezogen. Bei seiner Sommerpressekonferenz zeigte er sich auch optimistisch mit Blick auf die anstehenden Landtagswahlen, obwohl die CDU in Sachsen-Anhalt und Mecklenburg-Vorpommern in Umfragen hinter der AfD liegt. Merz schloss eine Zusammenarbeit von CDU und AfD weiter aus. Die EU-Staaten haben den vorübergehenden Schutz für Menschen aus der Ukraine bis März 2028 verlängert. Ausgenommen sind jetzt aber wehrpflichtige Männer, die neu in die EU kommen. Sie müssen ab kommenden März nachweisen, dass sie legal aus der Ukraine ausgereist sind. Und sie bekommen keinen automatischen Schutz, sondern können nur einen Asylantrag stellen. NRW-Verkehrsminister Krischer hat sich beim Bund über die Probleme im Bahnverkehr zwischen Köln, Wuppertal und Hagen beschwert. Die Strecke war wegen Bauarbeiten 5 Monate gesperrt. Trotz der Generalsanierung gibt es aber weiter Probleme. In einem Schreiben an Bundesverkehrsminister Schnieder nennt Krischer die Kritik vieler Fahrgäste sehr nachvollziehbar.
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4: Das Dortmunder Parkleitsystem zeigt demnächst auch Warnhinweise, zum Beispiel zu Bränden. Um das vorzubereiten, ist das Parkleitsystem heute und morgen ausgeschaltet. Michael Westerhoff, WDR Dortmund, berichtet, was dann auf den Tafeln steht.
8: Auf den Tafeln des Parkleitsystems ist ja nicht viel Platz, deshalb werden es sehr kurze Botschaften sein. Sowas wie Großbrandfenster und Türen schließen oder Sturm, meiden Sie Wälder. Das sind die Warnungen, die wir auch über die Nina Warn-App aufs Handy bekommen. Die Informationen stammen vom Bundesamt für Bevölkerungsschutz und Katastrophenhilfe. Bisher warnen erst wenige Städte über ihr Parkleitsystem vor Katastrophen und Unglücken. Dortmund ist der Vorreiter.
4: Das war WDR aktuell.
0: Gleich WDR 2 das Thema heute. Es geht ums Niedrigwasser. Und ich denke, da ist auch keine Abhilfe in Sicht, oder? Marcel Klee aus unserer WDR 2 Wetterredaktion.
9: Nicht wirklich. Also wir haben 19 bis 28 Grad. Ein ganz geringes Schauer- oder Gewitterrisiko. Und das gilt auch für die kommende Nacht bei 18 bis 11 Grad. Ja, und morgen geht's genauso hochsommerlich weiter. Viel Sonnenschein, vielleicht einzelne Schauer oder Gewitter am Nachmittag. Aber die bringen auch nicht wirklich Wasser auf die Mühle. Dazu kommen wir in Rheine auf 28 Grad morgen. In Frechen und Langenfeld bis auf 31. Aber ab Freitag, ja doch, da wird es ein bisschen frischer und da ziehen dann auch Schauer und Gewitter auf.
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0: Alle Staus kriegt ihr wie immer zuverlässig in der WDR 2 App und das hier sind die 5 mit den längsten Wartezeiten. So, genug überbrückt, da habe ich sie. A1 Dortmund Richtung Köln. Zwischen Burscheid und Köln-Nihl 10 Kilometer Stau. Wegen Bauarbeiten ist nur ein Fahrstreifen frei. Ihr braucht eine halbe Stunde länger. Die 1 von Köln nach Euskirchen zwischen Gleuel und Kreuz-Bliesheim. 10 Kilometer Stau wegen Bergungsarbeiten, halbe Stunde plus. Die A2 Hannover Richtung Dortmund zwischen Bad Eilsen und Porta Westfalica. 7 Kilometer Stau. Nach der Sperrung eben ist wieder ein Fahrstreifen frei, 45 Minuten plus. Zu bis morgen Abend ist die A4 Aachen Richtung Köln zwischen Kreuz Köln-West und Köln-Eiffeltor, weil dort eine Schrankenanlage aufgebaut wird. Und die A61 Mönchengladbach Richtung Koblenz zwischen Erftstadt und Zwisthal. 5 Kilometer Stau, halbe Stunde plus.
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0: Ja, sowas. Da ist also Jens Spahn, der Bundesvorsitzende der Fraktion der Union, heimlich Vater geworden mit seinem Mann.
9: Ja, heimlich weiß ich nicht, aber anscheinend ja. Der Kleine heißt wohl Georg von der Leihmutter und er hat es wohl nur dem Kanzler gesagt.
0: Ja, aber jetzt ist es raus in der Welt. Wie heißt der kleine Marcel?
9: Georg oder George, I don't know.
0: Der Junge heißt Georg, Boy George.
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0: Herz und Purple Disco Machine jetzt mit Wonderful Life in der 25er-Version. Oh.

0: Peter Zweier am Mittwochnachmittag. Immer weniger Wasser bei uns in den Flüssen. Wir können uns ja schlecht mit der Gießkanne dahinstellen und nachhelfen.
1: Ich habe die Befürchtung, die Gießkanne alleine reicht nicht. Vielleicht sollte man dann mal vielleicht an anderen Stellen ansetzen.
0: Was für eine Idee.
1: Kann man politisch werden, Klimawandel mal ernst nehmen.
0: Habt ihr eine Idee, was man da machen kann?
2: Oh, was kann man dagegen machen? Wasser sparen auf jeden Fall. Ne? Die Frage ist, wie man Wasser spart.
0: Ne? Wäre gut, wenn es mal wieder regnet.
2: Genau, Regen wäre gut. Aber ich glaube, wir müssen auch alle ein bisschen Wasser sparen. Vielleicht nicht unbedingt so viele Pools oder so. Nicht jeder braucht einen Pool.
0: Hast du einen?
2: Nein, tatsächlich nicht.
0: Dann sollen die anderen auch keinen haben.
2: Genau, also unfair.
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0: Mit Ralf Günther, WDR 2 aktuell.
4: Der Düsseldorfer Normalpegel des Rheins liegt bei rund 2 Metern. Momentan sind wir in der Landeshauptstadt bei unter 50 Zentimetern. Der Kölner Pegel gilt bei 1,50 Meter als normal. Weniger als 90 Zentimeter sind es aktuell. Bei 70 Zentimetern wird es kritisch für die Schifffahrt.
5: Man kontrolliert morgens erstmal die Pegelstände. Wir sind von unserer Anlegestelle im Moment schon umgezogen, von unserer Hauptanlegestelle, weil das Wasser halt immer niedriger wird. In Bonn aktuell bei 1 Meter. Das wird schon langsam knapp.
4: Das hat uns die Kapitänin der Rheinprinzessin Gabi Wagner gestern auf WDR 2 erzählt. Auch Frachter mit viel Tiefgang, die können auf dem Rhein nicht mehr so viel laden oder irgendwann dann gar nicht mehr fahren. Binnenschiffer Bernd Zomer erklärt das so.
6: Dass hinten von dem Schiff die Schiffsschraube zu weit rausguckt und ja, wir dann keinen Vortrieb quasi leisten können mit unserem Schiff.
4: Auf der Schiffsbrücke muss dann ganz vorsichtig navigiert werden. Kapitän Kai Brockmann fährt hier gerade durch ein heikles Stück bei Zons.
7: Diese Stelle mussten wir halt jetzt sehr vorsichtig langsam passieren und das wird auf unserer Reise nicht die einzige gewesen sein. An Bingen vorbei, dort erwarte ich durchgängig nur solche Wassertiefen. Also jeder Fahrfehler, der dort passiert, wird teuer.
4: Und der Kapitän hat deswegen mittlerweile echte Existenzängste.
7: Wenn das Wasser noch länger, noch weiter fällt und die Schifffahrt tatsächlich aufgrund dessen in den nächsten Wochen eingestellt werden würde, wäre das für uns ein finanzieller Totalausfall.
4: Um die Pegel der Flüsse besser voraussagen zu können, gibt es jetzt ein einheitliches Niedrigwasserinformationssystem für Deutschland, NIWIS.
8: Ja, in erster Linie kann das erstmal bundesweit vor Niedrigwasser warnen. Das ist jetzt eine Internetplattform. Es soll auch noch als App kommen, denn bis jetzt hatte wirklich jedes Land und jede Kommune seine eigenen Kriterien und auch seine eigenen Informationen. Das soll jetzt eben anders werden. Außerdem reicht es heute auch nicht mehr nur aus, die Wetterprognosen anzuschauen, denn auch die Dürren in anderen Teilen von Deutschland können sich ja auf unsere Flussstände auswirken.
4: Das hat uns Emma-Louise Rothschild, WDR 2 Wirtschaft, heute vorgestellt. Es geht also darum, dass die Berufsschifffahrt vorsorgen und die Logistik anpassen kann. Allerdings jetzt müssen wir laut Klimatologe Carsten Brandt erstmal noch
9: lange Zeit zittern hier um den Rheinpegel und es kann sein, dass wir bis hin zu einer Fasteinstellung oder Teileinstellung des Verkehrs kommen, wenn es nicht anfangen sollte zu regnen.
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0: Singer-Songwriter Miles Smith und Neil Horan, einer der One Direction Jungs, machen jetzt gemeinsam bei uns Musik. Drive Safe heißt der Song. Geht darum, auch wenn das Leben manchmal holprig ist, wenn man die richtigen Leute um sich herum hat, fährt man sicher. Und was braucht man mehr für einen schönen Song im Sommer, außer eine, richtig, Gitarre.
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12: Um 17.30 Uhr mit Sabine Büttner. Guten Tag.
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12: Der NRW-Landtag hat sich mit der Hitzeperiode Ende Juni befasst. Nach Schätzungen des RKI sind in der Woche mehr als 1000 Menschen in NRW infolge der Hitze gestorben. Die SPD forderte erneut ein Landesprogramm, um Kliniken, Schulen und Kitas besser vor Hitze zu schützen. Die schwarz-grüne Landesregierung kündigte zunächst ein Förderprogramm für die Teilklimatisierung von Pflegeeinrichtungen an. Die Bundesregierung hat weitere Pläne vorgestellt, wie die Bürokratie in Deutschland verringert werden soll. Gesundheitsministerin Waken sagte, unter anderem sollen Arztbriefe und Überweisungen künftig digital vorliegen. Die elektronische Patientenakte soll attraktiver werden durch neue Leistungen wie ein digitales Impfbuch. In der JVA Rheinbach bei Bonn gab es schon vor 2 Jahren Hinweise auf Bestechlichkeit von Bediensteten. Das hat das Justizministerium mitgeteilt. Gegen 7 aktive und eine ehemalige Bedienstete wird ermittelt, weil sie gegen Geld, Drogen und Handys in das Gefängnis geschmuggelt haben sollen. Gestern gab es eine Razzia in der JVA Rheinbach und in Wohnungen in NRW und Rheinland-Pfalz. Der Zugchef eines ICE geht gerade bei Social Media viral. Weil zu wenig Toilettenpapier an Bord war, ließ er einen ICE am Wochenende in Hamburg-Bergedorf stoppen und ging in einen Supermarkt. Dort kaufte er 3 Packungen Toilettenpapier und brachte sie zum Zug. Ein Fahrgast filmte die Aktion. Das Video hat schon mehr als 700.000 Aufrufe. Das war WDR aktuell.
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13: Für das Ruhrgebiet mit Jan Schulte. Schönen guten Abend. Der am Landgericht Bochum wegen sexuellen Missbrauchs angeklagte ehemalige Jugendtrainer soll nicht nur in seinem Fußballverein Kinder missbraucht haben. Offenbar hat er alle Lebensbereiche für seine Taten ausgenutzt. Das wurde heute beim ersten Prozesstag deutlich. Carmen Kraft, WDR 2 Bochum.
14: Laut Anklage soll der 27-Jährige nicht nur im Umfeld seines Bochumer Fußballvereins bei 5 Kindern übergriffig geworden sein. Auch Kinder von Berufskollegen und Freunden soll der Angeklagte beaufsichtigt haben, um sie dann zu missbrauchen. Das jüngste Opfer, erst 3 Jahre alt, soll der Bochumer an seinem Arbeitsplatz in einem nicht beobachteten Bereich schwerst missbraucht haben. In rund 40 Fällen ist der Angeklagte geständig. Er hatte seine Taten mit Fotos und Videos dokumentiert.
13: Die DLRG in Haltern am See warnt vor den Gefahren an Badeseen. Besonders an heißen Tagen würden die Risiken häufig unterschätzt. Am Silbersee beobachten die Rettungsschwimmer auch immer wieder unsichere Schwimmer, sagt Pia Pennekamp von der DLRG.
10: Das ist unter anderem darauf zurückzuführen, dass leider vielen Städten das Geld fehlt, um Bäder weiter zur Verfügung zu stellen. Die Grundschulen schränken ihren Schwimmunterricht ein. Und dadurch haben wir auch immer mehr Menschen, die in den Sommern an die Seen kommen und nicht sicher schwimmen können.
13: Probleme gibt es auch mit Nichtschwimmern, Kinder, aber auch Erwachsene. Ab heute ist es verboten, Wasser aus der Ruhr und der Lenne zu entnehmen. Damit reagiert die Bezirksregierung Arnsberg auf die aktuelle Trockenperiode. Es gibt nur zwei Ausnahmen, die erlaubt sind, wenn mit dem Flusswasser Vieh getränkt werden muss oder zum Schöpfen nur kleine Handgefäße wie eine Kanne oder ein Eimer benutzt werden. Das Wasserentnahmeverbot gilt voraussichtlich bis Ende November für die Ruhr und die Lenne. Und wir gucken aufs Wetter im Ruhrgebiet. Das hat Marcel Klär in unserer WDR2-Wetterredaktion für uns auf dem Schirm. Hi Marcel.
15: Ja, am Abend gibt es bei uns im Ruhrgebiet eine Mischung aus viel Sonne, meist nur lockeren Wolken bei 24 bis 27 Grad. Und auch morgen wird es wieder sonnig, sommerlich warm bei bis zu 30 Grad. Ab Freitag wird es dann aber wechselhafter und am Wochenende auch nicht mehr ganz so heiß.
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16: A1 Euskirchen Richtung Dortmund zwischen Köln-Löwenich und Kreuz-Leverkusen-West. 10 Kilometer Stau nach einem Unfall, 20 Minuten plus. Die 1 von Dortmund nach Köln zwischen Burscheid und Köln-Niehl. 8 Kilometer Stau, Bauarbeiten, nur ein Fahrstreifen ist frei. Eine halbe Stunde kommt obendrauf. A2 Hannover-Dortmund zwischen Bad Eilsen und Porta Westfalica. 7 Kilometer Stau, nur ein freier Fahrstreifen wegen Bergungsarbeiten. Ihr braucht eine Dreiviertelstunde länger. Die A4 Aachen-Köln ist zwischen Kreuz-Köln-West und Köln-Eifeltor gesperrt. Bis morgen Abend wird eine Schrankenanlage aufgebaut. Und die A46 Düsseldorf-Heinsberg zwischen Neuss-Reuschenberg und Kapellen. 4 Kilometer Stau, da hat's gescheppert. Halbe Stunde obendrauf. 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
16: Und gleich unsere Comedy-Reihe Fahrstuhl zum Schamotz. Darüber, dass eine Schachtel Kippen bald knappe 12 Euro kosten könnte.
17: Demnächst schreiben sie wahrscheinlich auf der Packung, Rauchen kann zu Insolvenz führen.

Thorsten Schorn hier, WDR 2. Und ich nehme euch jetzt mit nach Weeze am Niederrhein, denn da ist das... eines der größten Elektrofestivals Europas. Im Line-Up in diesem Jahr unter anderem Scooter, Alle Farben und Felix Jähn.

0: Die ersten fangen schon an zu zelten und morgen geht's dann richtig los. Übers Wochenende werden wohl mal wieder mehr als 200.000 Besucher gezählt. In Weeze, direkt neben dem Flughafen.
1: Es ist halt auch heimisch, ne? Also es ist eigentlich ums Eck.
2: Es ist einfach geil, die Leute sind cool, jeder macht Party hier, es ist schön.
3: Das ist das beste Wochenende des Jahres, mit Abstand, immer.
0: Ich freue mich auch drauf, bin selbstverständlich wieder da. Und das Tolle am Perucaville ist ja, dass da nicht nur die ganz großen Namen EDM, Electronic Dance Music auflegen, sondern dass es da auch so kleine Bühnen gibt. Beispielsweise die Kölner haben immer eine Auftrittsfläche, in diesem Jahr Casala.
4: Disco muss der Stadt mit K.
0: Und dann gibt's aber auch Schalala von Vicky Leandros. Heute also der erste große Anreisetag. Der Campingplatz ist seit 14 Uhr geöffnet und heute auf WDR 2 Miguel, der dort alles koordiniert.
5: Da kommt wirklich jeder und alles aus Deutschland, aus den Nachbarländern drumherum, sogar auch weltweit haben wir hier Gäste, von jung bis alt, wirklich ein Festival für alle.
0: Alle Farben legt auf am Freitagabend. Ich bin vorher mit ihm noch zum Telefonieren hier auf WDR 2 verabredet. Das ist Let It Rain Down.

0: man bald mit dem Geldsack kommen, wenn man seine Kippen bar bezahlen möchte. Das ist die Idee, dass eine Schachtel bald womöglich knappe 12 Euro kostet.
1: Ja, ist auch gut, damit die Leute endlich aufhören, Geld dafür auszugeben. Rede.
0: Ihr selbst raucht nicht.
1: Nein.
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3: Morgen, Frau Freischneider.
4: Morgen, Herr Charisma.
3: Oh, Gräserpollen, ne?
4: Nee, Zigarette.
2: Fahrstuhl zum Schamott.
3: Was, Frau Freischneider?
4: Ja, nu, ich wollte schnell nur anfangen zu rauchen, bevor ich mir das nicht mehr leisten kann, verstehst du?
3: Ja, und nachher können Sie nicht mehr aufhören und müssen für den Rest Ihres Lebens Kippen kaufen, für 12 Euro die Packung.
4: Nix da, soweit kommt das noch. Wenn der Klingbeil Geld braucht, da soll er ja Felix selber rauchen.
3: Ach, schauen Sie mal, eine Hypnosepraxis.
5: Sie haben kein schlechtes Gewissen. Es ist nicht Ihre Schuld. Jeder ist für sich selbst verantwortlich.
4: Ist das so eine Art Hypnose für Leute, die Tabakrauchen aufgeben wollen?
3: Nee, das ist Hypnose für Tabakvorstände, die das Tabakverkaufen nicht aufgeben wollen.
4: Demnächst schreiben Sie wahrscheinlich auf der Packung, Rauchen kann zu Insolvenz führen.
6: Morgen,
4: Timo.
6: Morgen. Rauf oder runter?
3: Kommt drauf an.
6: Ich habe hier 2 Paletten so Stehtische für den Chef.
3: Nee, Timo, au. Was will der denn mit Stehtischen?
6: Keine Ahnung. Vielleicht hat er einen Stehtischfetisch.
4: Guten Morgen, Herr
7: Schammerbart. Ja, das seid ihr. Folgendes. A. Rauchen wird sauteuer. B. Sitzen ist das neue Rauchen. Aus A und B folgt C. Sitzen ist demnächst zu teuer. Daher D. Stehen ist das neue Sparen. Ab sofort wird bei der Arbeit gestanden, beziehungsweise erstmal gegangen. Und jetzt ab an die Arbeit, sonst macht sie KI.
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Olivia Rodrigo, Drop Dead.

0: Hier ist WDR 2 mit einer amtlichen Gefahrenmitteilung. In Gelsenkirchen im Stadtteil Scholven gibt es einen Brand in der BP-Raffinerie. Die Feuerwehr warnt vor Rauchniederschlag und rät Fenster und Türen zu schließen. Bislang ist nicht auszuschließen, dass der Rauch die Gesundheit schädigt. Also Gefahrenmitteilung für Gelsenkirchen Scholven. Gleich nach WDR 2, der Tag um 6, Musik von London Beat, I've Been Thinking About You, der 90er der Stunde im WDR 2 Musikmix. Und Save My Soul von Basti.
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6: 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Ein Hauch von Selbstkritik. Bundeskanzler Merz steht bei der Sommerpressekonferenz in Berlin Rede und Antwort. Überfrachtetes System. Das Kabinett verabschiedet Maßnahmen zum Bürokratieabbau. No-Go auf der Straße. Autofahrer in und um Dortmund brauchen wegen der Baustellen bald noch bessere Nerven als jetzt schon.
7: Ich bin nie zufrieden mit dem, was wir erreicht haben, solange wir nicht deutlich besser dastehen, als wir im Augenblick dastehen. Aber ich muss sagen, die Koalition hat Tritt gefasst. Wir befinden uns auch persönlich, menschlich in einem sehr guten Verhältnis miteinander.
6: Sagt Bundeskanzler Merz heute auf der Sommerpressekonferenz in Berlin. Die hat Tradition. Der Bundeskanzler stellt sich den Fragen der Berliner Journalisten, bevor er dann auch mal in Pause geht. Mein Kollege Georg Schwarte war dabei. Was genau meinte Merz denn damit? Tritt gefasst.
8: Naja, wir packen es an. Der Satz fiel auch. Wir haben geliefert, auch das hat er gesagt. Trotz der vielen Kritik, die Bundesregierung habe ihren Rhythmus gefunden und untereinander komme man auch gut klar. In seinem Eingangsstatement hat er dann wie ein Bundesbuchhalter check, check, check erstmal vorgetragen, was alles schon gemacht wurde im ersten halben Jahr. Natürlich Stichwort Reformen, einige schon geliefert. Gesundheitsreform, anderes muss noch kommen. Pflegereform, Steuerreform, Rentenreform. Da hat er den großen Bogen gespannt. Das waren die Themen. Aber was meint er damit? Tritt gefasst, ja, im Augenblick läuft's, soll das wohl heißen.
6: Für Selbstkritik ist er ja gerade nicht bekannt. Der folgende Satz von ihm kommt daher fast schon überraschend.
7: Ich bin ein lernfähiges System und lerne jeden Tag dazu.
6: Teilt man in Berlin diesen Eindruck?
8: Ja, ein lernfähiges System. Er ist übrigens auch nach seinem schwächsten Moment gefragt worden. Da ist ihm gar nichts eingefallen. Da musste er länger drüber nachdenken. Ist ihm nicht gelungen bis zum Schluss. Er ist auch gefragt worden nach den schlechten Umfragewerten. Die haben ja wohl damit zu tun, mit dem lernfähigen System zu reagieren auf seine Kommunikation. Da hat er gesagt, die ärgern mich nicht, aber ich denke darüber nach, wie es sein kann, dass 81% der Deutschen im Augenblick nicht zufrieden sind mit seiner Kommunikation. Ein Beispiel nur, er ist gefragt worden nach den Hitzetoten, nach der Hitzewelle in Deutschland. Warum es dazu kein einziges Wort des Kanzlers gab? Was fiel ihm dazu ein? Wir beobachten die Lage sehr genau und ich werde die Lage auch persönlich weiter beobachten. Könnte sein, dass da das lernfähige System schon an seine Grenzen gestoßen ist.
6: Bundeskanzler Merz hat sich den Fragen der Berliner Journalisten gestellt. Eindrücke waren das von unserem Berliner Kollegen Georg Schwarte. Bürokratie. Für die meisten tun sich nur bei dem Wort schon Aktenberge auf. Ein Dickicht an Vorschriften, lange Wartezeiten, dunkle Amtsflure. Mehrere Bundesregierungen haben sich den Bürokratieabbau auf die Fahne geschrieben. Passiert ist in den vergangenen Jahren wenig. Heute hat das Bundeskabinett ein Maßnahmenpaket zur Entbürokratisierung verabschiedet, das Wirtschaft und Verbraucher um etwa 600 Millionen Euro pro Jahr entlasten soll. Frage an Benjamin Großkopf, WDR Berlin. Was steckt in dem Paket alles drin?
9: Ja, das ist ein einerseits sehr kleinteiliges, aber damit andererseits sehr umfassendes Paket von wirklich handfesten Erleichterungen, wie zum Beispiel digitalen Überweisungen beim Arzt, über die Abschaffung der Umweltplakette für E-Autos oder den, Achtung, Abbau der Pflichten zur regelmäßigen Prüfung elektrischer Anlagen am Arbeitsplatz, also der berühmte Testaufkleber an Kaffeemaschinen oder Ähnlichem, der bislang alle 2 Jahre erneuert werden musste. 2 große Abers gibt es, das meiste muss noch in Gesetzesform gegossen und beschlossen werden und, zweites aber, bei den erwarteten Millionenentlastungen geht es immer um Projektionen. Also ob die dann wirklich so in der Kasse, ob bei Bürgern, Unternehmen oder Behörden wirklich zählbar werden, das ist dann eine ganz andere Sache.
6: Weniger Regelungen sollen vor allem der Wirtschaft zugutekommen. Was sagt die dazu?
9: Die sagt Schritt in die richtige Richtung, Signal gut, denn Bürokratie ist nun mal für fast die Hälfte der Unternehmen, das hat gerade noch mal eine Umfrage ergeben, die größte Herausforderung am Standort Deutschland. Und so sagt zum Beispiel der Bundesverband der deutschen Industrie heute, ja, solche relativ kleinteiligen Entlastungen im Verkehrs-, Gesundheits- oder Steuerbereich, die sind wichtig, aber entscheidend sei die großen, Zitat, Gamechanger umzusetzen. Und damit meint die Industrie ein anderes zentrales Vorhaben der Bundesregierung, nämlich die systematische Entlastung von Berichts- und Dokumentationspflichten. Das ist angekündigt, das hat die Bundesregierung auch heute nochmal untermauert, das soll kommen. Aber das ist eben auch noch das Sollstadium und nicht mehr.
6: Weniger Bürokratie, das Bundeskabinett hat dazu Maßnahmen verabschiedet. Benjamin Großkopf hat berichtet. Und was sonst noch passiert ist, hat jetzt Sabine Büttner.
10: Niedrigwasser und Trockenheit werden in Deutschland immer mehr zum Problem. Die Bundesregierung hat dazu heute ein neues einheitliches Informationssystem vorgestellt. Kommunen sollen sich damit besser vorbereiten können. Auch Bürger können das Niedrigwasserinformationssystem namens NIVIS online nutzen. Der NRW-Landtag hat sich mit der Hitzeperiode Ende Juni befasst. Nach Schätzungen des RKI sind in der Woche mehr als 1000 Menschen in NRW infolge der Hitze gestorben. Die SPD forderte erneut ein Landesprogramm, um Kliniken, Schulen und Kitas besser vor Hitze zu schützen. Bei der BP-Raffinerie in Gelsenkirchen-Scholven brennt es. Welches Ausmaß der Brand hat, ist noch unklar. Zu sehen ist aber eine große Rauchwolke. Die Werksfeuerwehr ist im Einsatz. Weitere Informationen zum Feuer bei BP in Gelsenkirchen, auch zur Brandursache, gibt es aber noch nicht. Die Feuerwehr rät, Fenster und Türen geschlossen zu halten. Bei der Fußball-Weltmeisterschaft steht am Abend ein Klassiker auf dem Programm. Im 2. Halbfinale trifft Argentinien mit Stürmer Lionel Messi auf England um Harry Kane. Argentinien will den WM-Titel verteidigen. Englands deutscher Trainer Thomas Tuchel hofft auf den 2. Titel für sein Team nach 1966. Anstoß ist um 21 Uhr, das erste überträgt.
6: Baustellen sind für die Autofahrer ja mittlerweile ein gewohntes Bild. In Dortmund kommt es aber jetzt ziemlich dicke, und zwar nach den Sommerferien. Zusätzlich zu den 400 Baustellen, die es sowieso jeden Tag in Dortmund gibt, kommen dann noch 1500 weitere dazu. Vom Telekommunikationsunternehmen DOCOM21. Was dahinter steckt, erklärt Michael Westerhoff, WDR Dortmund.
11: Die Telefongesellschaft DOCOM ist ab Herbst parallel mit 40 Bautrupps unterwegs. Sie werden Straßen und Bürgersteige aufreißen, um Glasfaser zu verlegen. Alles soll vor dem Winter fertig werden, weil ab Frühjahr neues Verkehrschaos droht. Dann wird die A45 wegen des Abrisses einer Brücke zwischen Kreuz Dortmund West und Hafen für 8 Monate gesperrt. Das wird dazu führen, dass viele Autofahrer statt über die Autobahn durch Dortmund fahren werden.
6: Und willkommen zum Wetter in Nordrhein-Westfalen mit Marcel Klär. Es bleibt erstmal heiß, aber ein bisschen Regen oder zumindest Abkühlung ist auch in Sicht, oder?
12: Ja, richtig. Also in der kommenden Nacht 18 bis 11 Grad. Morgen dann nochmal hochsommerlich warm in Minden und Nümbrecht 29 Grad am Nachmittag. Da bilden sich hier und da vielleicht schon ganz vereinzelt die ersten Schauer oder Gewitter. Ja, und spätestens ab Freitag, da wird es dann wirklich wechselhafter. Da ziehen teils Schauer und Gewitter durch bei maximal 28 Grad.
6: Das war WDR aktuell, der Tag um 6. Ich bin Jutta Hammann.
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0: Zunächst nochmal die amtliche Gefahrenmitteilung. Ihr habt es ja gerade auch gehört.

0: gesperrt, weil eine Schrankenanlage aufgebaut wird. A4 Olpe Richtung Aachen zwischen Kreuz Köln-Ost und Kreuz Köln-Süd, 7 Kilometer stockend und 15 Minuten. Und die A46 Düsseldorf Richtung Heinsberg zwischen Neuss-Reuschenberg und Kapellen, 4 Kilometer Stau nach einem Unfall, halbe Stunde obendrauf.
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0: Ja, und süß wie uns allen gerade dieses über 20 Jahre alte Foto in die Timeline gespült wird auf Social Media. Der 11-jährige Harry Kane als pausbäckiger Junge gemeinsam mit seinem Idol David Beckham, der damals Mitte 20 gewesen ist. Und lustigerweise, Harry Kanes jetzige Ehefrau ist auch mit auf dem Bild als Schülerin, weil die sich schon in Kindertagen kennengelernt haben. Heute ist Harry Kane einer der besten Leute auf dem Platz. Das Halbfinale der WM England gegen Argentinien startet um 21 Uhr.
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Hier ist WDR 2. Huhu! Jedes Fußballturnier hat ja seinen eigenen Song. Aktuell ist das Die Die von Shakira und Burner Boy. Und vor 2 Jahren war ja Fußball-Europameisterschaft. Fire von One Republic, Medusa und Leonie, die Heim-EM in Deutschland. Und Leonie schreibt gerade auf Social Media: Nostalgie trifft mich gerade hart, denn es ist jetzt genau 2 Jahre her, dass sie diesen Song performt hat beim EM-Finale in Berlin. Leonie Burger, damals gerade 27 Jahre alt geworden und jetzt weltweit bekannt als Leonie. Aber es gibt einen Song, der ist noch mal wichtigerer für ihre Karriere. Und um den live zu spielen, für ihre Follower, hat sie sich mit der Akustikgitarre rausgesetzt. Sicherheitshalber in den Schatten. Remedy, damit ist sie über 1 Jahr lang in den deutschen Charts gewesen. Und sie schreibt, 4 Jahre, seitdem dieser Song mein Leben verändert hat. Danke euch, dass ihr meine Träume wahr werden lasst. Und jetzt Leonie mit Remedy im WDR 2 Musikmix.

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4: 18.31 Uhr.
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4: Nochmals die amtliche Gefahrenmitteilung für Gelsenkirchen. Im Stadtteil Scholven gibt es einen Brand in der BP-Raffinerie. Die Feuerwehr warnt vor sogenanntem Rauchniederschlag. Die Feuerwehr rät, Fenster und Türen zu schließen. Bislang ist nicht auszuschließen, dass der Rauch auch die Gesundheit schädigt. Die Staus A1 Dortmund Richtung Köln zwischen Burscheid und Köln-Niehl. 9 Kilometer Stau. Wegen Bauarbeiten ist nur ein Fahrstreifen frei. Halbe Stunde extra. Gesperrt ist die A4 Aachen Richtung Köln zwischen Kreuz Köln-West und Köln-Eiffeltor, weil dort eine Schrankenanlage aufgebaut wird. Zu ist wohl bis morgen Abend. A4 Olpe Richtung Aachen zwischen Kreuz Köln-Ost und Kreuz Köln-Süd. 4 Kilometer stoppen, 10 Minuten. A46 Düsseldorf Richtung Heinsberg zwischen Neuss-Reuschenberg und Kapellen. 4 Kilometer Stau nach einem Unfall, 20 Minuten plus. Und die A59 Köln Richtung Bonn zwischen Dreieck Holmar und Köln-Wahn. 5 Kilometer stoppen, 10 Minuten. Es gibt noch mehr Staus, die sind ein bisschen kürzer. Ihr findet sie in der WDR 2 App.
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4: Na, wie kommt ihr denn so mit der Hitze klar?
5: Gar nicht am besten.
4: Ja, ausweichen ist schwer, oder?
6: Souterrain-Wohnung.
4: Schnell eine anmieten, oder?
6: Hab eine.
4: Also Souterrain-Wohnung heißt, man muss so ein paar Stufen runtergehen.
6: Ja, ja.
4: Manche wollen immer unters Dach, aber jetzt im Sommer lachst du und sagst...
6: Er hat ein Dach geschossen.
5: Ich wollte gerade sagen, also ich kann sagen, fürs ganze Jahr unterm Dach, nein, man will nicht unters Dach.
4: Und ihr zwei gehört zusammen?
5: Jawohl.
4: Was sehr praktisch ist, weil im Sommer...
5: Korrekt.
4: Seid ihr in deiner Souterrain-Wohnung?
6: Ja.
4: Und im Winter bei dir unterm Dach?
5: Korrekt.
4: Geil.
5: So in etwa.
7: Ja. Das ist eine typische Was-Dach-Keller-Beziehung oder wie soll man das nennen, ne, Thorsten?
4: Gehen wir zu mir oder gehen wir zu dir? Marcel Klär aus unserer WDR2-Wetterredaktion. Morgen der letzte heiße Tag?
7: Ja, richtig. Also, ja, was heißt der letzte? Wahrscheinlich nicht für immer, aber aktuell, weil jetzt haben wir am Abend noch 19 bis 28 Grad bei uns im Westen. In der Nacht kann man dann doch noch mal ganz gut durchlüften, auch für die Dachgeschosswohnung 18 bis 11 Grad. Ja, und morgen noch mal hochsommerlich warm, würde ich sagen. Dienstlaken schafft nämlich die 30 Grad, Pulheim 31. Vielleicht schon einzelne Schauer oder Gewitter am Nachmittag. Ab Freitag wird es dann ja wechselhafter und am Wochenende teilweise unter 25 Grad. Da müssen wir uns auch erstmal dran gewöhnen.
4: Was ist schon für immer, mein lieber Marcel?
7: Ja,
4: nicht,
7: eben.
4: Nicht mal Klopapier, wie wir gleich wieder erzählen werden.
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4: Also diese Geschichte ist wirklich unser Highlight heute. Der Zugchef von einem ICE, der mal eben rausgehüpft ist an einem Bahnhof, um Klopapier einzukaufen, weil nichts mehr da war. Und der Typ, der ihn gefilmt hat dabei und das ins Netz gestellt hat, gleich nochmal hier auf WDR 2.

0: Man hört den Mann sogar ein bisschen schnaufen. Hier ist WDR 2 am Mittwochnachmittag.
1: Das ist, kann ich direkt sagen, für mich das lustigste Video, was ich diese Woche gesehen habe. Der Zugchef eines ICE, der im Bahnhof die Treppe zum Gleis hochspringt, mit 3 Großpackungen Klopapier in der rechten Hand, gefilmt, ins Netz gestellt, mit der Überschrift Mitarbeiter des Monats von Roman, 41 Jahre alt, der Freunde in Hamburg besucht hat und mit diesem Zug nach Hause fahren wollte. Und dieser ICE hat außerplanmäßig einen Halt eingelegt. Ihr konntet nicht weiterfahren, weil es Klopapier ausgegangen ist?
2: Das ist aus Versehen passiert offenbar, aber der Zugchef, große Klasse, hat das erstens relativ klar hinter Hamburg und sachlich kommuniziert. Ich habe erst gedacht, ich habe mich verhört.
1: Was hat er denn gesagt?
2: Er hat das genauso geschildert, dass wir unterwegs sind, bedauerlicherweise ohne Toilettenpapier, und hat sich dafür entschuldigt.
1: Ich habe selbst mal eine Durchsage gehört, da war eine Zugtoilette ausgefallen und dann hieß es, ja, liebe Mitreisenden, gehen Sie pfleglich mit der, die noch übrig ist, um, weil wenn die auch noch ausfällt, dann können wir nicht weiterfahren.
2: Ja, und so hat er das gelöst. Ich weiß nicht, ob es auch zu dieser Situation gekommen wäre, dass wir gar nicht hätten weiterfahren können. Aber er hat es, wie ich finde und ja ganz viele Menschen finden, ganz toll gemacht, nämlich selbstlos und mit ganz viel Eigenverantwortung und ist dann selber losgelaufen und hat neues Toilettenpapier eingekauft, hat also eine bemerkenswerte Reaktion gezeigt und sich nicht hinter Zuständigkeiten versteckt und gehandelt.
1: Die Bahn hat erklärt, üblicherweise wird der Bestand der Verbrauchsmaterialien von unserem Dienstleister bei der Bereitstellung des Zuges vorgenommen und überprüft. Leider kam es hier zu einem kurzfristigen Ausfall. Auch eine sehr witzige und sperrige Formulierung dafür, dass kein Klopapier da ist. Aber sie haben auch geschrieben, die Kosten für den Kauf des Klopapiers trägt selbstverständlich die Deutsche Bahn.
2: Selbstverständlich, das ist eine schöne Auflösung.
1: Rund 14.000 Herzchen sind dir dafür bereits zugeflogen.
2: Toll,
1: auf Instagram,
2: oder?
1: Ja, als Mr. Curly. Hast du denn aber auch im Zug von jemandem mitbekommen, bei dem vielleicht das dann doch ein ganz dringendes Thema gewesen ist, der sagte, oh, bleibt hier, ich muss jetzt aber dringend.
2: Für den war ja nachher schnell die Lösung da. Ja. Die Leute haben sich tatsächlich umgedreht, haben sich kurz gewundert und haben dann ehrlicherweise gestaunt.
1: Gab es Beifall?
2: Das war und ist bemerkenswert. Die eine hat sogar gerufen, du Held. Und er hat das muss ich noch dazu sagen, der Mann war so derart bescheiden, der hat dann einfach weiter seinen Job gemacht. Ja, er hat mit seinen Kollegen dann einfach das Toilettenpapier verteilt, die Fahrt ging ruhig weiter, alle sind gut nach Berlin gekommen und er hat sich unterwegs auch für diese ganzen Umsteiger gekümmert, dass diese Anschlüsse noch irgendwie geschafft werden. Also war wirklich selbstlos.
1: Hat er auch eine Durchsage noch gemacht, dass der Sitzungsraum jetzt wieder für alle geöffnet ist?
2: Daran kann ich mich jetzt nicht erinnern. aber es war ja dann sozusagen selbsterklärend.
1: Roman, eine tolle Geschichte. Schön, dass du sie geteilt hast hier
2: Fall.
1: Mit uns auf WDR 2 vom Zugchef, der selbstlos bei einem außerordentlichen Halt aus dem ICE rausgesprungen ist, um Klopapier zu besorgen, denn das war auf der Fahrt ausgegangen.
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1: Jetzt Need Your Love, beziehungsweise Need Your Klopapier.

0: spanische Kollege hat sich ja kaum noch eingekriegt.
1: Da sind Emotionen. Emotionen, mein Freund.
0: Habt ihr dieses 2:0 Spanien gegen Frankreich gesehen?
2: Ich hab's nicht geguckt, aber ich hab's heute gehört.
0: Wer gewinnt denn heute bei der Partie Argentinien gegen England?
3: Oh. Argentinien.
2: Ja, Argentinien. Wir sagen mal Argentinien.
3: Knackiges 3:1.
0: Ja, die Vorspeise gibt's bei Stefan Kvos gleich.
4: Ja, also wobei, ich würde den Engländern ja schon einen zweiten Stern auf dem Trikot gönnen. Wir müssen aber gleich über fiese Sachen reden, über Niedrigwasser im Rhein. Baden darfst du schon nicht mehr, bald können keine Schiffe mehr fahren. Wofür brauchen wir den überhaupt noch?
0: Ich weiß, dass du das auch machst, aber ich baue hier die Rampe für dein Essenslokal, in das du gleich schaltest.
4: Ach so, ja,
0: Mann.
4: Natürlich. Ja, der Empanada-Mann.
0: Ja, Niedrigwasser.
4: Argentinien, jetzt weiß ich, was du meinst. Ja. Natürlich, du hast natürlich recht. Ja. Genau, wie feiern die argentinischen Fans denn heute Abend, die hier in Deutschland gucken? Und die Daumen drücken, die sie haben. Ja, hören wir natürlich auch noch.
0: Hoffentlich ist eine Empanada noch für dich übrig. Stefan Kvos und das WDR 2 Abendmagazin. Ich bin Thorsten Schorn. Tschüss, bis morgen.

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7: Die Nachrichten mit Sabine Büttner. Guten Abend.
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7: In Gelsenkirchen ist ein Brand auf dem Gelände einer Raffinerie des Energieunternehmens BP ausgebrochen. Die Feuerwehr ist im Stadtteil Scholven im Großeinsatz. Die Bevölkerung wurde über die Warn-App Nina gewarnt. Jetzt live in Gelsenkirchen bei BP ist Antonia Weiß. Wie ist gerade die Lage vor Ort?
8: Ja, also es ist aktuell so, dass wir selber noch gar nicht so gut rankommen an den Brand. Fakt ist aber, es ist ein großes Feuer wohl ausgebrochen und ja, es wurde gewarnt über die Warn-App in Nina vor Gesundheitsgefahren. Es sollten Fenster geschlossen werden, Türen geschlossen werden. Es gab eine Warnung für mehrere Orte und deswegen die Warnung gilt auch weiterhin. Alle sollen drin bleiben.
7: Antonia Weiß in Gelsenkirchen. Der NRW-Landtag hat sich mit den Folgen der Hitzeperiode Ende Juni befasst. Im Fokus stand vor allem die Frage, was die Landesregierung für mehr Hitzeschutz unternehmen sollte. Daniela Junghans, WDR-Landespolitik.
9: Nach Schätzungen des Robert-Koch-Instituts sind seit Jahresbeginn in NRW rund 1200 Menschen an Hitzefolgen gestorben. Mehr als 1000 von ihnen wahrscheinlich in den letzten Junitagen, sagte Gesundheitsminister Laumann in der Plenardebatte. Die SPD fordert deshalb schon seit Tagen ein Landesprogramm, mit dem Kliniken, aber auch Schulen und Kitas einen besseren Hitzeschutz bekommen sollen, durch Klimaanlagen und andere Maßnahmen. Die Regierungsfraktionen kündigten in der heutigen Landtagsdebatte ein Förderprogramm zur Teilklimatisierung von Pflegeeinrichtungen an. Außerdem soll geprüft werden, ob auch Krankenhäuser und Bildungseinrichtungen bei der Anschaffung von Klimaanlagen unterstützt werden können.
7: Weitere Meldungen im Überblick. Das Bauen in Nordrhein-Westfalen soll bald einfacher und schneller möglich sein. Der Landtag hat eine Änderung der Landesbauordnung beschlossen. Damit fallen Vorschriften weg und Baugenehmigungen sollen schneller erteilt werden, vor allem für den Umbau von Gebäuden. Das soll mehr Wohnraum schaffen. NRW-Bauministerin Scharrenbach sprach von einem radikalen Bürokratieabbau. Bundeskanzler Merz hat bei seiner Sommerpressekonferenz die Pläne der Regierung verteidigt. Zwar dauere es mit den geplanten Reformen länger als ursprünglich geplant, trotzdem habe die Koalition aus Union und SPD ihren Rhythmus gefunden. Wichtige Themen nach der Sommerpause seien unter anderem die Absicherung im Alter und der Bürokratieabbau. Bei der Fußball-Weltmeisterschaft steht am Abend ein Klassiker auf dem Programm. Im zweiten Halbfinale trifft Argentinien auf England. Anstoß ist um 21 Uhr, das erste überträgt.
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7: In Bonn haben heute die Vorarbeiten für den Abriss der Vorlandbrücke, der Zufahrt zur Nordbrücke, begonnen. Dort hatten Experten Anfang Juni schwere Schäden festgestellt. Seitdem ist die wichtige Autobahnbrücke über den Rhein gesperrt. Britta Schwanenberg, WDR Bonn.
10: Immerhin wurde Wort gehalten und Gas gegeben. Seit dem Morgen liefern die Arbeiter hier palettenweise Sperrzäune an. Einer nach dem anderen wird aufgestellt. Seit dem Mittag nun ist der gesamte Bereich unterhalb der Brücke dicht. Der Lärm heute, für die Anwohner nur ein kleiner Vorgeschmack auf das, was ihnen jetzt für die nächsten 2 Jahre bevorsteht. Aber so heißt es heute von den meisten, besser jetzt direkt und schnell. Es muss ja eh gemacht werden. Der eigentliche Abriss der maroden Vorlandbrücke, so der Fahrplan, soll dann im August beginnen.
7: Das war WDR aktuell.
11: Danke, Sabine. Marcel Klär aus der WDR Wetterredaktion. Was machen der Rest vom Mittwoch und der Donnerstag?
12: Ja, schönen guten Abend. Ja, in der kommenden Nacht geht es erstmal sternklar weiter. Es bleibt überall bei uns im Westen trocken. 18 bis 11 Grad sind die Temperaturen dazu. Morgen geht es dann nochmal hochsommerlich weiter. Viel Sonnenschein, am Nachmittag dann ein paar Wolken und vereinzelt sind Schauer oder Gewitter möglich. Für die meisten bleibt es aber ein trockener Tag. Dazu kommen wir in Bad Berleburg auf 27, in Minden auf 29 und in Köln nochmal auf 32 Grad. Am Freitag wird es dann wechselhafter und nicht mehr ganz so warm.
11: Ach, danke dafür.
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11: Achtung, hier nochmal die amtliche Gefahrenmitteilung. In Gelsenkirchen im Stadtteil Scholven brennt es weiter in der BP-Raffinerie. Die Feuerwehr warnt vor Rauchniederschlag und rät, Fenster und Türen zu schließen. Bisher ist nicht auszuschließen, dass der Rauch gesundheitsgefährdend sein kann. Dann A1 Dortmund nach Köln zwischen Burstadt und Köln-Nielen plus von einer halben Stunde 7 Kilometer Stau. Deswegen Bauarbeiten nur ein Fahrstreifen frei. Die A4 Aachen nach Köln ist zwischen Kreuzköln-West und Köln-Eiffeltor bis morgen Abend noch gesperrt. Da wird weiter eine Schrankenanlage aufgebaut. A4 Olpe Richtung Aachen zwischen Kreuzköln-Ost und Kreuzköln-Süd. 10 Minuten drauf, 4 Kilometer stockt's da. Und die letzte A59 Köln nach Bonn zwischen Dreieckheimer und Flughafen Köln-Bonn. 3 Kilometer Stau.
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11: Das Topping auf eurem Bananasplit. Oder ist es bei euch eher der Amarina-Becher? Wie auch immer, macht euch jedenfalls einen kühlen Abend in diesem heißen Juli.
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0: ihr Lieben, umarmt diesen Mittwoch. Hier ist das wieder zwei Abendmagazin und okay, es gab gestern ja vereinzelt ein paar Gewitter hier bei uns im Westen. Aber erstens nur für wenige und viel rum an Feuchtigkeit kam dabei ja auch nicht. Und das macht natürlich was mit unseren Flüssen. Rhein, Ruhr und die anderen zeigen momentan doch sehr viel Ufer. Ich glaube, noch ein paar Wochen, wir können da stellenweise durchwarten. Peter Hild wieder zwei aktuell und das hat natürlich Folgen für alle, die mit Flüssen irgendwie zu tun haben.
1: Absolut, zum Beispiel für alle, die mit dem Auto zur Arbeit müssen und dabei eine Rheinfähre benutzen. Einige sind wegen des Niedrigwassers im Moment nur eingeschränkt unterwegs. Die Rheinfähre in Leverkusen nur für Fahrzeuge bis 7,5 Tonnen im Moment. Die Rheinfähre Zons bei Dormagen fährt aktuell gar nicht. In Bonn sind wegen der Sperrung der Nordbrücke ja im Moment viele Pendler über die Fähren unterwegs. Da ist jetzt sogar zusätzlich eine zweite im Einsatz in Mondorf. Da kann der Betrieb aber

0: noch ohne Probleme laufen, hat mir gerade noch einer der Betreiber gesagt.
1: Aber können überhaupt noch große Schiffe fahren? Und wenn ja, wie?
0: Ja, die können noch fahren, aber für die Binnenschiffe und auch die Unternehmen wird's halt teurer, denn die Schiffe dürfen nicht mehr so viel laden, teilweise sogar weniger als die Hälfte. Und für Binnenschiffer wie Kai Brockmann, der aktuell mit seinem Eisenerzfrachter von den Niederlanden nach Österreich unterwegs ist, kann das jetzt schon existenzbedrohend werden.
2: Wenn das Wasser noch länger, noch weiter fällt und die Schifffahrt tatsächlich aufgrund dessen in den nächsten Wochen eingestellt werden würde, wäre das für uns ein finanzieller Totalausfall.
0: Ja, und das Niedrigwasser geht gerade für die großen Konzerne richtig ins Geld. ThyssenKrupp in Duisburg hat schon seine Produktion zurückgefahren. Und wenn das weiter anhält, weniger geliefert werden kann, kann das auch auf die Preise sich auswirken für uns Verbraucher, zum Beispiel an der Tankstelle.
1: Oh, nicht noch mehr.
0: Ja, das war auch schon beim letzten heftigen Niedrigwasser 2018 zu spüren. Das hat umgerechnet 0,5% Wirtschaftswachstum in ganz Deutschland gekostet, hat mir Klimatologe Carsten Brandt gesagt.
3: Man geht natürlich von massiv gesteigerten Transportkosten aus. Das geht dann schon in hunderte Millionen rein für die Wirtschaft. Und wenn man natürlich sowieso eine eher angespannte Wirtschaftslage hat, ist das natürlich Gift für die Unternehmen, die hier am Rhein ansässig sind.
0: Also die Binnenschifffahrt ist bei uns im Westen schon ein wichtiger Faktor. Der Rhein und die ganzen Kanäle zählen zu den wichtigsten Wasserstraßen in Deutschland, vielleicht sogar in Europa. Und wenn es da hakt, da spüren das eben viele.
1: Ist denn ein Ende in Sicht, dass die Pegel irgendwann mal wieder steigen?
0: Nee, aktuell nicht wirklich. Die nächsten Tage sollen die Pegel weiter fallen. Die Wasserexperten am Rhein rechnen dann mit einer kurzen Erholung, aber nicht wirklich viel. Und dann könnte das Wasser in den Flüssen weiter sinken. Mhm. Größere Regenfälle sind nicht in Sicht. Aktuell steht der Pegel des Rheins zum Beispiel in Köln deutlich unter einem Meter. Normal sind dort um die 3 Meter. Und es fehlt nicht mehr viel bis zu den Rekordwerten von 2018. Vielleicht nur noch 20, 30 Zentimeter an einigen Stellen.
1: In den Flüssen fließt immer weniger. Schuld ist natürlich die Trockenheit. Danke, Peter Hild. Wieder 2 aktuell.
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0: Wisst ihr noch, was ihr 1995 gemacht habt? Schenkt den Hit gehört von Joan Osborne. Except for the Pope, maybe in Rome. Warn of Us auf WDR 2.
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2: Morgen, Frau Freischneider.
3: Morgen, Herr Charisma.
2: Oh, Gräserpollen, ne?
3: Nee, Zigarette.
1: Fahrstuhl zum Schamott.
2: Freischneider.
3: Ja, nu, ich wollte schnell nur anfangen zu rauchen, bevor ich mir das nicht mehr leisten kann, verstehst du?
2: Ja, und nachher können Sie nicht mehr aufhören und müssen für den Rest Ihres Lebens Kippen kaufen, für 12 Euro die Packung.
3: Nix da, soweit kommt das noch. Wenn der Klingbeil Geld braucht, da soll er gefälligst selber rauchen.
2: Ach, schauen Sie mal, eine Hypnosepraxis.
4: Sie haben kein schlechtes Gewissen. Es ist nicht Ihre Schuld. Jeder ist für sich selbst verantwortlich.
3: Ist das so eine Art Hypnose für Leute, die Tabakrauchen aufgeben wollen?
2: Nee, das ist Hypnose für Tabakvorstände, die das Tabakverkaufen nicht aufgeben wollen.
3: Demnächst schreiben sie wahrscheinlich auf der Packung, Rauchen kann zu Insolvenz führen.
5: Morgen,
3: Timo.
5: Morgen, rauf oder runter?
2: Kommt drauf an.
5: Ich habe hier zwei Paletten so Stehtische für den Chef.
2: Nee, Timo, au. Was will der denn mit Stehtischen?
5: Keine Ahnung. Vielleicht hat er einen Stehtischfetisch.
3: Guten Morgen, Herr Schamott.
6: Ja, ja, das seid ihr ja. Folgendes. A, Rauchen wird sauteuer. B, Sitzen ist das neue Rauchen. Aus A und B folgt C, Sitzen ist demnächst zu teuer. Daher D, Stehen ist das neue Sparen. Ab sofort wird bei der Arbeit gestanden, beziehungsweise erstmal gegangen. Und jetzt ab an die Arbeit, sonst macht sie KI.

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4: Jetzt ist es kurz nach 7:30. Hier ist das WDR 2 Abendmagazin vom 15. Juli. Zwischen 19 und 21 Uhr kriegt ihr bei uns nochmal alles, was wichtig ist. Darüber spricht der Westen heute. Deutschland wird sich am ersten Manöver der Ukraine-Verbündeten beteiligen. Die sogenannte Koalition der Willigen will sich mit dem Manöver in Polen auf den Aufbau einer multinationalen Truppe vorbereiten. Die soll die Ukraine nach einem möglichen Waffenstillstand mit Russland unterstützen. Studierende, die nicht zu Hause wohnen, müssen im Schnitt mehr als die Hälfte ihres Einkommens für Wohnen ausgeben. Laut dem Statistischen Bundesamt gelten deshalb 2/3 der studentischen Haushalte als überlastet. Und auch im Netz das Thema heute, der Zugschiff des ICE, dem das Klopapier ausgegangen war. Auf dem Weg von Sylt nach Berlin war das. Da ist der Zugschiff kurzerhand mal selbst aus dem ICE gesprungen, um Klopapier zu kaufen. Ein Mitreisender hat ein Video davon gemacht und jetzt in seinem Insta-Account wird der Bahnmitarbeiter dafür als Held des Alltags gefeiert. Könnt ihr auch noch mal angucken bei uns auf WDR 2 Facebook und Instagram.
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4: Marcel Klär, bitte.
5: Schönen guten Abend. In der kommenden Nacht ist der Himmel meist sternenklar. Es bleibt überall trocken bei 18 bis 11 Grad. Kühlt es sich auch ganz gut ab. Morgen geht es dann ähnlich hochsommerlich weiter. Am Nachmittag können sich ganz vereinzelt Schauer oder Gewitter bilden. Für die meisten bleibt es aber ein trockener Tag. Dazu kommen wir in Warendorf auf 29, in Solingen auf 30 und in Troisdorf auf 32 Grad.
4: Danke trotzdem.
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4: Achtung, nochmal die amtliche Gefahrenmitteilung. In Gelsenkirchen im Stadtteil Scholfen brennt es weiter in der BP-Raffinerie. Die Feuerwehr warnt vor Rußniederschlag und rät, Fenster und Türen zu schließen. Es ist weiter nicht auszuschließen, dass der Rauch gesundheitsschädlich sein könnte. Dann A1 Münster nach Dortmund zwischen Kamenzentrum und Unna ein Plus von 10 Minuten, 3 Kilometer Stau. A1 Dortmund Richtung Köln zwischen Kreuz-Leverkusen und Köln-Niel auch 10 Minuten drauf, 4 Kilometer Stau. Wegen Bauarbeiten ist nur ein Fahrstreifen frei. Die A4 Aachen Köln ist zwischen Kreuz-Köln West- und Köln-Eiffelturm bis morgen Abend weiter gesperrt. Da wird eine Schrankenanlage aufgebaut und A45 Dortmund nach Hagen zwischen Kreuz Dortmund-Witten und Dortmund-Süd 2 Kilometer Stau.
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4: Und das ist sowas von korrekt.

0: keine schlechte Kombi. J-Lo und David Guetta. Hier ist wieder zwar euer Abendmagazin und ich will jetzt wirklich niemandes Gefühle verletzen, aber bei den Beliebtheitswerten des Kanzlers ist nicht mehr viel Luft nach unten. Laut der aktuellen Forsa-Umfrage sagen nur 14% der Bürger, Friedrich Merz macht einen guten Job. Das ist historisch schlecht. Umso wichtiger, dass Merz kurz vor der Sommerpause nochmal in die Offensive gegangen ist, heute mit einer großen Pressekonferenz. Georg Schwarte, WDR2 Berlin, war für uns dabei. Hast du da einen Kanzler im Angriffsmodus erlebt oder eher mit dem Rücken zur Wand?
1: Naja, es gab ein Eingangsstatement, da war er der Bundesbuchhalter, check, check, check, das alles haben wir geliefert, das kommt noch, da hat er vorgetragen, wie gesagt, wie ein Buchhalter, aber mit Blick auf seinen Laden, seine Koalition, da sagt er, wir haben Tritt gefasst oder wie es bei ihm klang.
2: Die Bundesregierung hat ihren Rhythmus gefunden, trotz mancher Kritik, wir haben geliefert und wir haben die Dimension der Aufgaben, die vor uns stehen, erkannt.
1: Und übrigens nicht nur erkannt, sondern wir packen das an. Das ist so ein bisschen wie wir schaffen das bei Angela Merkel, nur eben auf Friedrich Merz.
0: Von wegen Rhythmus und wir haben geliefert. Jetzt war die Bundesregierung die letzten Wochen ja tatsächlich ziemlich fleißig und auch relativ harmonisch unterwegs. Was ist denn auf der Habenseite? Was sagt Merz?
1: Viele Reformen, schon eingetütet oder im Augenblick in der Pipeline. Wir verstehen uns, Bas Klingbeil läuft, sagt er. Gute, großartige Atmosphäre. Umfragewerte, geht so. 81% finden die Regierung überhaupt nicht doll. Und ihn als Kanzler finden so viele Leute schlecht wie noch nie, seit es diese Umfragen gibt. Da ist er gefragt worden, macht er sich darüber Sorgen? Seine Antwort?
2: Mich ärgert das nicht, aber mich beschäftigt das und ich versuche auch die Gründe festzustellen.
1: Ja, er versucht das tapfer mit seinen Experten. Die Experten, die haben dann anschließend bei dieser Pressekonferenz gefragt, sagen Sie mal, aus welchen Fehlern haben Sie eigentlich gelernt? Und da können wir jetzt lernen, wir haben einen Kanzler, der ein lernfähiges System ist.
2: Ich bin ein lernfähiges System und lerne jeden Tag dazu.
1: So. Übrigens ist auch noch gefragt worden, was der schwächste Moment bisher in seiner Kanzlerschaft war. Da fing sogar der Regierungssprecher an zu lachen und murmelte, was sind wir hier bei der Selbsttherapie? Merz musste ein bisschen nachdenken, sagte, da fällt mir im Augenblick nichts ein, darüber müsste ich länger nachdenken. Er hat es bis zum Ende der Pressekonferenz nicht geschafft, dass ihm was eingefallen ist.
0: Wenn es läuft, wie manche Umfragen sagen, dann könnten wir ja bei den Landtagswahlen dieses Jahr Triumphe der AfD erleben. Was sagt Merz denn dazu?
1: Erstmal glasklar, mit mir, nicht mit der AfD. Ich lasse mich nicht überbieten in meiner Haltung zu dieser AfD. Da war zu spüren, da kriegt er auch Puls. Dann ist er gefragt worden, ja, aber kann man diese AfD-Wähler als Union denn überhaupt noch erreichen? Da wurde er dann fast philosophisch.
2: Es ist selten zu früh und nie zu spät. Das ist immer möglich, selbstverständlich.
1: Er will übrigens auch hin nach Sachsen-Anhalt, nach Mecklenburg-Vorpommern und nach Berlin, um da Wahlkampf zu machen. Und dann hat er den Ball zurückgespielt an uns, uns Medien, an den WDR, an WDR 2, an alle anderen Sender auch und gesagt, unsere Kommunikation, die läuft auch über euch. Also nach dem Motto, ihr müsst auch über uns berichten.
0: Okay, und würde er den Job denn nochmal machen nach den Erfahrungen seit dem letzten Mal?
1: Da ist er gefragt worden, machen Sie eigentlich weiter? Da guckte er kurz verdutzt und sagte dann, also darüber rede ich jetzt nicht. Ich habe im Augenblick so viel zu tun, darüber kann ich jetzt nicht nach.
0: Danke Georg Schwarte, wieder zu Berlin. Des Kanzlers letzte große PK vor der Sommerpause. Jetzt ist Malle. Oder keine Ahnung, wo der Mann denn hinfährt.

Klassiker von New Order auf WDR 2, Blue Monday. Aber jetzt, Freunde, neue Single, neues Album und mit Ed Sheeran auf Tour. Wer könnte da sein?

0: Korrekt. Lucas Graham steht ein richtig voller Sommer bevor. Die Single Second Chance läuft an und im August kommt dann auch noch das Album Good Times raus. Und als wäre das nicht genug, geht's dann auch mit dem großen Ed Sheeran auf Tour durch die USA. Bleibt aber die Frage, woher kennt man sich eigentlich? Wir versuchen seit Jahren uns zu treffen, aber es hat nie geklappt, weil wir beide vielreisende Väter sind. Letzten Sommer haben wir es dann in Kopenhagen geschafft und hatten einen schönen Tag. Wir haben viel geredet und er hat mich auf seine Tour eingeladen. Seitdem sehen wir uns ab und zu in New York. Kopenhagen, weil Lucas Graham stammt ja aus Dänemark. Aber bei so einer Tour ist ja richtig viel los, total viel Arbeit, jeder macht also sein Ding. Sieht man sich da überhaupt noch?
1: Only time will tell.
2: Oh, das wird sich zeigen. Die Soundchecks, Promos, Interviews. Ich trainiere gern, er auch. Also denke ich, da sehen wir uns auf jeden Fall. Ich mache mir da keinen Stress. Ich mag gutes Essen, er auch. Ich bin mir sicher, da finden wir Zeit, uns ein paar Spiele anzuschauen, was essen zu gehen oder in eine Kunstausstellung.
0: Wünsche mir jedenfalls viel Spaß beim Essen, Sport und den Museen und natürlich auch auf den Bühnen. Hier erstmal die aktuelle Single von Lucas Graham, Second Chance auf WDR 2.

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1: Die Nachrichten mit Sabine Büttner. Guten Abend.
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1: Die Bundesregierung hat heute Maßnahmen zum Abbau der Bürokratie in Deutschland beschlossen. Digitalminister Wildberger sagte, dass Wirtschaft und Verbraucher so um 600 Millionen Euro pro Jahr entlastet werden sollen. Was konkret beschlossen wurde, fasst Benjamin Großkopf zusammen, WDR Berlin.
2: Das ist ein einerseits sehr kleinteiliges, aber damit andererseits sehr umfassendes Paket von wirklich handfesten Erleichterungen, wie zum Beispiel digitalen Überweisungen beim Arzt, über die Abschaffung der Umweltplakette für E-Autos oder den, Achtung, Abbau der Pflichten zur regelmäßigen Prüfung elektrischer Anlagen am Arbeitsplatz, also der berühmte Testaufkleber an Kaffeemaschinen oder Ähnlichem, der bislang alle 2 Jahre erneuert werden musste. 2 große Abers gibt es. Das meiste muss noch in Gesetzesform gegossen und beschlossen werden. Und 2. Aber. Aber bei den erwarteten Millionenentlastungen geht es immer um Projektionen. Also ob die dann wirklich so in der Kasse, ob bei Bürgern, Unternehmen oder Behörden wirklich zählbar werden, das ist dann eine ganz andere Sache.
1: Bauen soll in Nordrhein-Westfalen bald einfacher und schneller gehen. Der Landtag hat eine Änderung der Landesbauordnung beschlossen. Vorschriften fallen weg, Baugenehmigungen sollen schneller erteilt werden. Bei der Fußball-Weltmeisterschaft steht gleich ein Klassiker auf dem Programm. Im 2. Halbfinale trifft Argentinien mit Stürmer Lionel Messi auf England um Harry Kane. Anstoß ist um 21 Uhr, das erste überträgt. Bei der Tour de France wurde heute ein neuer Rekord aufgestellt. Auf der Etappe von Vichy nach Nevers waren die Fahrer im Schnitt so schnell wie noch nie in der Tourgeschichte mit 50,91 Kilometern pro Stunde. Gewonnen hat der Norweger Søren Warenskjold.
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1: Das Feuer bei BP in Gelsenkirchen ist unter Kontrolle. Der Brand war gegen 17 Uhr auf dem Gelände der Raffinerie im Stadtteil Scholven ausgebrochen. Es gab eine große Rauchwolke. Anwohner mussten vorübergehend Fenster und Türen geschlossen halten. Antonia Weiß ist für uns in Gelsenkirchen. Was weiß man denn schon genau dazu, was passiert ist?
3: Ja, es ist wohl eine Flüssigkeit in einem Rohr in Brand geraten, und zwar in einer Dieselentschwefelungsanlage. Die Zufuhr der Flüssigkeit wurde dann erstmal gestoppt. Der verbleibende Rest, der musste aber kontrolliert abgebrannt werden, und das hat dann für die große Rauchwolke gesorgt. Hier ist mittlerweile alles unter Kontrolle. Verletzt wurde glücklicherweise niemand. Und warum die Flüssigkeit in Brand geraten ist, das soll jetzt geprüft werden.
1: Das war WDR aktuell.
4: Danke, Sabine. Marcel, klärst du wieder zur Wetterredaktion. Was siehst du noch für uns?
5: Schönen guten Abend. In der kommenden Nacht geht es meist sternenklar weiter. Es bleibt also überall trocken. Bei 18 bis 11 Grad kühlt es sich auch ganz gut ab. Morgen geht es dann nochmal hochsommerlich weiter. Am Nachmittag können sich ganz vereinzelt Schauer oder Gewitter bilden. Für die meisten bleibt das morgen aber auch ein trockener Tag. Dazu kommen wir in Schleiden auf 28, in Höxter auf 29 und in Wuppertal auf 30 Grad. Ab Freitag ziehen dann mehr Wolken auf. Es wird wechselhafter und etwas kühler.
4: Gerne, danke.
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4: Der Brand ist zwar unter Kontrolle, aber die Gefahrenmitteilung, die amtliche, die bleibt weiter aktuell. In Gelsenkirchen im Stadtteil Scholven hat es einen Brand gegeben in der BP-Raffinerie. Die Feuerwehr warnt weiter vor Rußniederschlag und rät immer noch, Fenster und Türen zu schließen. Es ist weiter nicht auszuschließen, dass der Rauch gesundheitsschädlich ist. Dann die A4 Aachen nach Köln, die zwischen Kreuz Köln-West und Köln-Eiffelturm bis morgen Abend gesperrt. Da wird eine Schrankenanlage aufgebaut. A43 Recklinghausen nach Münster, zwischen Senden und dem Kreuz Münster Süd, 3 Kilometer Stau. Und eine noch, B62 Biedenkopf Richtung Siegen zwischen Bad Laspe und Mehlbach oder Mellbach eine Viertelstunde drauf, 2 Kilometer Stau.
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4: Übrigens, beim armen Lamine Jamal in Barcelona ist gestern Abend eingebrochen worden. War doch ziemlich klar, dass der nicht zu Hause ist, sondern mit seinen Jungs in Dallas feiern. Hat ja viel überrascht, wie souverän Spanien gestern Abend die Franzosen im Griff hatte. In einer knappen Stunde dann das nächste WM-Halbfinale. Messi gegen Kane und Bellingham oder einfach Argentinien gegen England. Das erst nach meiner Show, aber lasst uns trotzdem gleich mal drüber reden und wie die Fans das heute begehen.
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0: Always on the Run, Isaac im WDR 2 Abendmagazin.
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0: Freut euch auf den Kracher England gegen Argentinien um 21 Uhr. Das ist ja ein echt krasses Fußballklassiker-Duell. Beide Teams wollen heute ins Finale einziehen. Da warteten ja schon die Spanier nach dem 2:0 gestern gegen Frankreich. Stefanie Batschek, WDR 2 Sport. Ist doch historisch.
2: Es wird natürlich historisch. Alle denken ein bisschen an 1986, an die Fußball-Weltmeisterschaft in Mexiko. Da sind England und Argentinien damals aufeinander getroffen. Das war die Zeit des großen Maradona. Das war das Spiel, als er mit der Hand Gottes das Tor erzielt hat und ein Jahrhunderttor von der Mittellinie angelaufen, alle Engländer umkurvt und eingeschoben hinterhergeschoben hat. Also ich glaube, es gibt den einen oder anderen Argentinien-Fan, der sich auf jeden Fall Revanche heute wünscht.
0: Wieso ist das immer so ein heißes Ding zwischen England und Argentinien?
2: 10.000 Argentinien-Fans, die sich gestern schon mal richtig warm gefeiert haben. So viel kann ich dir verraten. Und dann ist es für mich ein Duell, wo die Engländer mit dem deutschen Trainer Thomas Tuchel die Nase vorn haben, weil ich finde, sie haben die größere Entwicklung in diesem Turnier genommen, größeren Widerständen getrotzt und sie funktionieren als Team für mich besser. Und auf der anderen Seite sind die Argentinier mit einer gestandenen Mannschaft, haben sich aber in den letzten 4 Jahren nicht wirklich weiterentwickelt. Aber sie haben Messi. Messi hat seine 8 Tore gemacht. Messi ist mit 39 Jahren immer noch ein Ausnahmekönner. Ja. Und wenn Messi zeigt, was er kann, dann kann es für die Engländer schwierig werden. Aber ich sage, England ist der Favorit in diesem Spiel.
0: Ja, wo du auch Tuchel erwähnt hast, es liegt natürlich am Trainer.
2: Thomas Tuchel kennt ihr bei euch ja auch noch aus der Zeit von Borussia Dortmund im Sendegebiet. Hat einen Riesenschritt gemacht. Er weiß genau, wie er die Jungs rannehmen muss, wann er mal kritisch sein muss. Ich habe mich mit vielen Fans vorher unterhalten. Und weißt du, was die mir gesagt haben? I love Thomas Tuchel more than my father. Und ich habe gedacht, ja gut, wenn das jemand über dich als Trainer sagt, ich glaube, dann hast du am Ende alles richtig gemacht.
0: Ich finde Tuchel ja auch nicht schlecht, aber Liebe, so weit würde ich dann doch nicht gehen. Aber ihr Lieben, freut euch mit mir auf den Kick, 21 Uhr, England gegen Argentinien oder Argentinien gegen England, Messi gegen Bellingham und Kane. Ein Duell der Duelle.
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Freddie Mercury für euch im WDR2 Musikmix, aber jetzt lass uns mal über Katy Perry reden. Die zeigt sich ja weiter sehr glücklich verliebt mit ihrem Kanadas Ex-Premier Justin Trudeau, aber Katy ist noch nicht ganz durch mit ihrer alten Geschichte. Ja, zuletzt in Band-Aids, da singt Katy ja über Trennung, über Loslassen, Neuanfang und persönliche Weiterentwicklung. Geht ja vor allem um ihr aufregendes 2025, da geht die lange Beziehung mit Schauspieler Orlando Bloom zu Ende. Und jetzt gibt's die neue Single Watch It Burn und die funktioniert so thematisch wie eine Zwillingsschwester. Bei einem Festivalauftritt sagt Katy Perry dazu, ich habe mein Roar verloren, aber jetzt ist es wieder da. Auch die Gitarren aus ihrer Anfangszeit sind wieder zurück und die Fans feiern das doch sehr auf Social Media. Bei dem Konzert präsentiert Katy den Song und sagt sogar, nehmt die Handys raus und filmt bitte jede Sekunde davon. Ein übergroßes Handy ist an dem Abend sogar Teil der Bühnenshow und man sieht wieder alle Ex-Kerle von Katy nacheinander anrufen, aber die ignoriert sie oder drückt sie komplett weg, bis ihr geliebter Justin Trudeau durchklingelt. Und da drückt sie natürlich auf grün. Hier Katy Perry für euch im WDR2 Musikmix mit neuer Single Watch It Burn.

0: Video Games. Lana Del Rey auf WDR 2. Und damit ist es gleich 8:30. Hier ist das WDR 2 Abendmagazin am 15. Juli. Zwischen 19 und 21 Uhr kriegt ihr bei uns ja nochmal alles, was wichtig ist. Darüber spricht der Westen heute. Die Bundesregierung hat weitere Maßnahmen zum Bürokratieabbau beschlossen. Laut Digitalminister Wildberger sollen zum Beispiel Unternehmen von vielen Dokumentationspflichten befreit werden. Gesundheitsministerin Waken will die elektronische Patientenakte weiter ausbauen und attraktiver machen. In Bonn laufen die Vorarbeiten für den Abriss an der gesperrten Nordbrücke. Die eine Brückenzufahrt zur Hauptbrücke muss ja wegen schwerer Schäden erneuert werden. Die Experten rechnen mit etwa 2 Jahren Bauzeit. Und auch im Netz das Thema heute, der Zugchef des ICE, dem das Klopapier ausgegangen war. Auf dem Weg von Sylt nach Berlin war das, da sprang der Zugchef kurzerhand selbst mal schnell aus dem ICE, um Klopapier zu kaufen. Ein Mitreisender hat ein Video davon gemacht und auf seinem Insta-Account wird der Bahnmitarbeiter dafür als Held des Alltags überall gefeiert. Könnt ihr auch nochmal ansehen bei uns auf WDR 2 Facebook und Instagram.
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0: Ein Job für Marcel Klär.
2: Ja, in der kommenden Nacht geht es trocken und meist sternenklar weiter. Die Temperaturen gehen auf 18 bis 11 Grad zurück. Ja, und morgen geht es nochmal hochsommerlich weiter. Viel Sonnenschein, am Nachmittag ein paar Wolken und ganz vereinzelt kann sich ein Schauer oder auch ein kurzes Gewitter bilden. Für die meisten bleibt das morgen aber auch ein trockener Tag. Dazu kommen wir in Winterberg auf 24, in Dienstlaken auf 30 und in Pulheim auf 31 Grad. Ab Freitag wird es dann wechselhafter und etwas kühler.
0: Dankeschön.
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0: Nochmal die amtliche Gefahrenmitteilung. In Gelsenkirchen im Stadtteil Scholven hat es einen Brand gegeben in der BP-Raffinerie. Die Feuerwehr warnt weiter vor Rußniederschlag. Fenster und Türen bitte geschlossen halten. Es ist nicht auszuschließen, dass der Rauch gesundheitsschädlich ist. Die A4 Aachen nach Köln ist zwischen Kreuz Köln-West und Köln-Eiffeltor bis morgen Abend noch gesperrt. Da wird immer noch eine Schrankenanlage eingebaut. A40 Dortmund-Essen zwischen Bochum-Harpen und Bochum-Freudenberg-Straße 3 Kilometer Stau. Die A40 Dortmund nach Essen ist ab 21 Uhr zwischen Bochum-Zentrum und Bochum-Hamme wegen Bauarbeiten bis 5 Uhr früh morgen gesperrt. Und eine noch, die B62 Biedenkopf Richtung Siegen zwischen Bad Laspe und Mellbach etwa eine Viertelstunde drauf, da 2 Kilometer Stau.
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0: Noch eine knappe halbe Stunde bis Anpfiff. Jetzt bloß nicht den Platz im Biergarten verlassen, sonst ist er weg.

0: Ihr Lieben, hier spricht das WDR 2 Abendmagazin und das Stahlwerk von ThyssenKrupp in Duisburg hat jetzt sogar die Produktion drosseln müssen. Der Rheinpegel ist einfach zu niedrig. Die Schiffe können nicht voll beladen werden, dadurch wird weniger Nachschub angeliefert. Eine direkte Folge der Dürre in Deutschland und des Klimawandels. Und diese Probleme hat die Schifffahrt ja mittlerweile fast jedes Jahr auf vielen deutschen Wasserstraßen. Heute wurde dazu vom Bundesumweltminister ein neues Niedrigwasserwarnsystem vorgestellt.
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0: Von Ralf Günther, WDR 2 aktuell.
2: Der Düsseldorfer Normalpegel des Rheins liegt bei rund 2 Metern. Momentan sind wir in der Landeshauptstadt bei unter 50 Zentimetern. Der Kölner Pegel gilt bei 1,50 Meter als normal. Weniger als 90 Zentimeter sind es aktuell. Bei 70 Zentimetern wird es kritisch für die Schifffahrt.
3: Man kontrolliert morgens erstmal die Pegelstände. Wir sind von unserer Anlegestelle im Moment schon umgezogen, von unserer Hauptanlegestelle, weil das Wasser halt immer niedriger wird. In Bonn aktuell bei 1 Meter. Das wird schon langsam knapp.
2: Das hat uns die Kapitänin der Rheinprinzessin Gabi Wagner gestern auf WDR 2 erzählt. Auch Frachter mit viel Tiefgang, die können auf dem Rhein nicht mehr so viel laden oder irgendwann dann gar nicht mehr fahren. Binnenschiffer Bernd Zomer erklärt das so.
4: Dass hinten von dem Schiff die Schiffsschraube zu weit rausguckt und ja, wir dann keinen Vortrieb quasi leisten können mit unserem Schiff.
2: Auf der Schiffsbrücke muss dann ganz vorsichtig navigiert werden. Kapitän Kai Brockmann fährt hier gerade durch ein heikles Stück bei Zons.
5: Diese Stelle mussten wir halt jetzt sehr vorsichtig, langsam passieren. Und das wird auf unserer Reise nicht die einzige gewesen sein. An Bingen vorbei, dort erwarte ich durchgängig nur solche Wassertiefen. Also jeder Fahrfehler, der dort passiert, wird teuer.
2: Und der Kapitän hat deswegen mittlerweile echte Existenzängste.
5: Wenn das Wasser noch länger, noch weiter fällt und die Schiffe tatsächlich aufgrund dessen in den nächsten Wochen eingestellt werden würde, wäre das für uns ein finanzieller Totalausfall.
2: Um die Pegel der Flüsse besser voraussagen zu können, gibt es jetzt ein einheitliches Niedrigwasserinformationssystem für Deutschland. NIWIS.
6: Ja, in erster Linie kann das erstmal bundesweit vor Niedrigwasser warnen. Das ist jetzt eine Internetplattform. Es soll auch noch als App kommen, denn bis jetzt hatte wirklich jedes Land und jede Kommune seine eigenen Kriterien und auch seine eigenen Informationen. Das soll jetzt eben anders werden. Außerdem reicht es heute auch nicht mehr nur aus, die Wetterprognosen anzuschauen, denn auch die Dürren in anderen Teilen von Deutschland können sich ja auf unsere Flussstände auswirken.
2: Das hat uns Emma-Louise Rothschild, WDR 2 Wirtschaft, heute vorgestellt. Es geht also darum, dass die Berufsschifffahrt vorsorgen und die Logistik anpassen kann. Allerdings jetzt müssen wir, laut Klimatologe Carsten Brandt, erstmal noch
7: lange Zeit zittern hier um den Rheinpegel. Und es kann sein, dass wir bis hin zu einer Fasteinstellung oder Teileinstellung des Verkehrs kommen, wenn es nicht anfangen sollte zu regnen.
0: Das Thema heute vom lieben Ralf Günther gibt's für euch immer zum Nachhören auf wdr2.de. Und das hier ist frisches Material von Nico Sa-

Läu für euch. Red Eyes. Auf der anderen Seite der 21 Uhr Nachrichten wartet auf euch Markus Barsch mit wieder als Bob Pop die Abendschau. Und natürlich der Kick England gegen Argentinien. Und deswegen muss ich ja jetzt auch ganz fix in die Bahn, damit ich nicht zu viel verpasse. Morgen wieder hier, gleiche Zeit, gleicher Ort. Quo ist mein Name. Und tschüss.

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1: Die Nachrichten mit Sabine Büttner. Guten Abend.
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1: In Frankreich ist Sterbehilfe für schwerkranke Menschen künftig unter bestimmten Voraussetzungen erlaubt. Die Nationalversammlung hat am Abend für ein neues Gesetz gestimmt. Julia Borutta, WDR Paris.
2: Mit dem neuen Gesetz wird sowohl der assistierte Suizid als auch die Tötung auf Verlangen erlaubt sein. Und zwar für all jene, die unheilbar und im fortgeschrittenen Stadium erkrankt und unerträglichem Leid ausgesetzt sind. Der Erkrankte muss den Wunsch nach Sterbehilfe frei und klar an einen Arzt oder eine Ärztin richten können. Das Verfahren sieht vor, dass ein Gremium unter ärztlicher Beteiligung den Wunsch nach Sterbehilfe prüft. Der Regelung nach soll der Patient das tödliche Mittel selbst einnehmen, es sei denn, er ist dazu körperlich nicht in der Lage. In diesem Fall wird die Handlung von einem Arzt oder einer Pflegekraft vorgenommen.
1: Die Bundesregierung hat weitere Maßnahmen zum Abbau der Bürokratie beschlossen. So sollen Unternehmen zum Beispiel weniger streng dokumentieren müssen. Auch im Gesundheitswesen soll Bürokratie wegfallen. Gesundheitsministerin Wagen sieht die elektronische Patientenakte dabei als wichtiges Instrument. Sie soll attraktiver werden.
3: Man hat dann künftig in der elektronischen Patientenakte auch einfach sein gelbes, bei den meisten zerflattertes Impfbuch. Und man kann dann auch mit einem neuen Messenger, auch mit der Arztpraxis sicher kommunizieren. Also all diese kleinen Dinge führen, glaube ich, dazu, dass es das Leben und die Zusammenarbeit aller Beteiligten auch einfacher macht.
1: Die Bundesregierung sagt, dass durch den Bürokratieabbau jedes Jahr 600 Millionen Euro eingespart werden sollen. In Gelsenkirchen ist der Brand beim Mineralölkonzern BP nach Unternehmensangaben unter Kontrolle. Es habe keine Verletzten gegeben und es bestehe nach derzeitigem Stand auch keine Gefahr für die Gesundheit der Anwohner. Das Feuer im Gelsenkirchener Stadtteil Scholven war am späten Nachmittag ausgebrochen.
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1: Bei der Fußball-WM läuft der Kampf ums zweite Finalticket. Im Halbfinale spielt England gegen Argentinien. Englands deutscher Trainer Thomas Tuchel hofft auf den zweiten Titel für sein Team nach 1966. Und Argentinien will den WM-Titel verteidigen. Dabei soll das blaue Auswärtstrikot Glück bringen, berichtet Henrik Lückhoff, WDR Sport.
4: Beim Viertelfinalsieg gegen England bei der WM 1986, als Diego Maradona ein Tor mit der Hand erzielte, spielte Argentinien auch in Dunkelblau. Gegen Deutschland verloren die Südamerikaner allerdings 1990, 2006 und auch 2014 im Auswärtstrikot. Der Gewinner des Duells trifft im Endspiel auf Spanien, das sich gestern gegen Frankreich durchgesetzt hatte.
1: Das war WDR aktuell. Das Wetter in Nordrhein-Westfalen. In der Nacht überall trocken. Es kühlt ab auf 18 bis 11 Grad. Morgen wird es dann wieder heiß mit viel Sonne. Am Nachmittag vereinzelt Schauer oder Gewitter. Für die meisten bleibt es aber ein trockener Tag. Dazu in Gummersbach bis 28 Grad, in Detmold bis 29 Grad und in Siegen bis 31 Grad. Am Freitag wird es dann etwas kühler. Die Zeit 21.03 Uhr.

0: Feuerwehr warnt vor Rußniederschlag und rät, Fenster und Türen zu schließen. Bislang ist nicht auszuschließen, dass der Rauch gesundheitsschädlich ist. Die A4 Aachen Richtung Köln ist zwischen Kreuz Köln-West und Köln-Eiffeltor bis morgen Abend gesperrt. Dort wird eine Schrankenanlage aufgebaut. A30 Amsterdam Richtung Rheine zwischen Salzbergen und Rheinenort. 2 Kilometer Stau. Die A40 Dortmund Richtung Essen ist zwischen Bochum Zentrum und Bochum Hamme wegen Bauarbeiten bis 5 Uhr früh gesperrt. A46 Wuppertal Richtung Heinsberg zwischen Düsseldorf-Bilk und Neuss-Üdesheim. 2 Kilometer Stau. B62 Biedenkopf Richtung Siegen zwischen Bad Larsve und Melbach etwa 1 Stunde plus. 4 Kilometer Stau.
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2: Mit Markus Barsch, hallo. Schön, dass ihr da seid, ihr verpasst hier nichts. Rudelbildung nach 3 Minuten. Du. England, Argentinien, 0-0. Aber gerade wurde es ein bisschen lauter, metaphorisch gemeint. Ne, weil mittelmäßig grobes Foul, ich habe nicht gesehen, wer es war, eines Argentiniers an einem Engländer. Und dann wurde sich gleich mal Rudel gebildet. Also wir halten euch auf dem Laufenden, sobald irgendwas passiert. Und machen, glaube ich, gleich erstmal irgendeinen Quiz, oder? Machen wir erstmal einen Quiz? Oh ja.
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Vorsicht mal gerade auf der A60 Mainz-Rüsselsheim zwischen Rüsselsheim-Mitte und Rüsselsheim-Königstetten. Da werfen Leute Steine auf die Fahrbahn. Vorsicht auf der A60 Mainz-Rüsselsheim zwischen Rüsselsheim-Mitte und Rüsselsheim-Königstetten. Da werfen Deppen Steine auf die Fahrbahn.

Der ARD von Bremen 4, HR3, MDR Jump, NDR 2, RBB 88.8, SR1 und WDR 2 produziert für euch jetzt mit einem spontanen Schnellstquiz eigentlich von SWR3. Aktueller Spielstand nach einer Viertelstunde, England 0, Argentinien 0. Ihr verpasst hier nichts. Und wir machen kein Quiz, wir spielen aus Spaß WM-Memory. Machen wir ja gerne mal während der WM hier, ne? Wir nennen das kurz WM-Memory. Ich habe hier einen Stapel von 10, wie immer, die 10 Memory-Kärtchen. Die lege ich jetzt hier auf den Tisch und ich sage immer dazu, eins ist das, zwei ist das. Ihr müsst euch das merken, ne? 07221 2011, wenn ihr Memory mitspielen wollt. Also ich sage zum Beispiel hier, wenn wir Zeichentrickfiguren oder sowas neulich gespielt haben, ne? Eins Mickey Mouse, zwei Donald Duck, drei Chip, vier Chap, ne? Und so weiter. Und dann müsst ihr am Ende sagen, ja, ich nehme 1 und 7. Dann ist zweimal im besten Falle Chip und Chip oder Mickey Mouse und Mickey Mouse. Ich mache jetzt keine Proberunde, weil ihr wisst, wie Memory geht. Ne? Ihr müsst gleich einfach sagen, ich drehe um, Dings und Bumm. Das muss dann stimmen, leider. Ne? Ist richtig. 07221 2011. Wir machen heute natürlich, es sind 5 Kärtchen aus Argentinien und 5 Kärtchen aus England anlässlich dieses Halbfinals. Ne? Also, wenn ich zum Beispiel, guck mal, ich könnte ein Beispiel machen. Hier, 1 ist Pfefferminzsoße. Das ist jetzt ein Beispiel, ne? Und wenn dann 7 wieder Pfefferminzsoße ist, wenn ich euch gleich sagen würde, dann müsstet ihr 1 und 7 umdrehen. Pfefferminzsoße ist nicht dabei, das kann ich euch schon sagen. Edge, Badge, Snatch. 07221 2011, sofort anrufen. 07221 2011, wir spielen WM-Mori, England, Argentinien. Nach Bibi Rexha, New Religion, hier in der Abendshow.

0: Top eure Abendshow. 19 Minuten gespielt, England, Argentinien 0-0. Dass ihr das mal wisst. Wir spielen zur Feier des zweiten Halbfinals England, Argentinien Memory, und zwar WM-ory. Das machen wir ja gerne mal hier. Heute natürlich mit Sachen auf den Kärtchen hier. Ich habe 10 Kärtchen. Die habe ich schon, lege ich gleich hin und sage euch, was da drauf ist. Und der sie umdrehen muss, ist Stefan. Stefan Augsburg. Stefan, hallo. Stefan.
1: Hallo, Marzus.
0: Witzig. Das hat gestern, glaube ich, irgendjemand erfunden, ne?
1: Ja, weil ich, genau.
0: Marzus mit C, da lege ich Wert
1: genau.
0: drauf. Bescheuert. Nein.
1: Fand ich genial mit Marzus, dachte man, muss ich mal merken.
0: Lustig. Stefan mit F oder mit PH eigentlich? Stepan?
1: Mit F. Okay. Mit F. Also.
0: Gut. Ich habe, wir haben noch nie Memory gespielt, wir beide. Ich glaube, wir haben noch vor langer, langer Zeit irgendwas anderes gespielt, aber ich weiß nicht mehr was. Also ich habe 10 Kärtchen, es sind 5 Paare. Und ich drehe sie jetzt peu à peu um, immer eine Karte drehe ich um und sage, die Zahl, Karte Nummer 1 ist das. Ne? Und dann sage ich dir, was drauf ist. Und du musst nachher 3 umdrehen, die müssen aber stimmen. Ne?
1: Ja.
0: 3 Paare musst du hier erspielen. Also es geht jetzt los. Bist du konzentriert?
1: Ja.
0: Okay, was tippst du, was wie England-Argentinien ausgeht? Oder interessiert dich das nicht die Bohne, Stefan?
1: Also ganz ehrlich, ich habe kein einziges Spiel angeguckt, aber...
0: Das gibt's? Okay,
1: ja,
0: gut.
1: Habe ich voll ignoriert.
0: Gut.
1: Aber ich hoffe, 3-2 für England habe ich getippt.
0: Wirklich? Wäre es Ihnen mal wieder vergönnt? Eben schrieb einer, weil ich gesagt habe, mal irgendwann, es werde Ihnen doch nach 60 Jahren, dürfte doch WM, die Erfinder vom Fußball dürften doch auch mal wieder nach 1966 eine WM gewinnen. Und da schrieb gleich, da kam ein Sturm der Entrüstung. Wer gönnt denn England was? Entschuldigung, was seid ihr? Ja. Ich bin nur Mensch geblieben. Okay, alles klar.
1: Besser wie Argentinien, finde ich.
0: Es geht jetzt los. Konzentriere dich bitte. Warte mal, ich mache lustige Konzentrationsmusik hier. Das ist die hier. Also, es geht los. Karte 1, Big Ben. 2, Tango. 3, Angus, Rindersteak. 4, Tea Time. 5, Ocelot. 6, Tango. 7, Big Ben. 8, Ocelot. 9, Angus, Rindersteak. 10, Tea Time. Was drehst du um? Bist noch dran?
1: 5 und 8.
0: 5 ist zweimal der Ocelot. Juhu, den gibt's ja wohl auch in Argentinien. Es wurde schon mal in Argentinien ein Ocelot gesehen. Das ist eine Wildkatze. Ja, ist gut.
1: Dann 1 und 7.
0: Jetzt wird, stimmt, Big Ben, hast du heimlich mitgeschrieben? Zweimal Big Ben, richtig. Los, 1 noch.
1: Machen wir was Entspanntes. 4 und 10.
0: 4 und 10 beim zweimal Tea Time. Tada! Kannst dir sofort einen schwarzen Tee aufbrühen und nicht mehr schlafen.
1: Genau.
0: Stefan aus Augsburg, du bist der Beste. Bleib dran, wir schenken dir was.
1: Hurra! Vielen Dank.
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0: Spielen wir später noch eine Runde WM-Movie?

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2: Es ist 21:30.
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3: In der Nacht ist der Himmel meist sternenklar. Es bleibt überall trocken bei 18 bis 11 Grad. Morgen geht es ähnlich hochsommerlich und sonnig weiter. Nur am Nachmittag können sich ganz vereinzelt Schauer oder Gewitter bilden. Bei Höchstwerten von 28 bis 31 Grad.
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4: Achtung, es folgt eine amtliche Gefahrenmitteilung. In Gelsenkirchen im Stadtteil Scholven gibt es einen Brand in der BP-Raffinerie. Die Feuerwehr warnt vor Rußniederschlag und rät, Fenster und Türen zu schließen. Bislang ist nicht auszuschließen, dass der Rauch gesundheitsschädlich ist. Die A4 Aachen Richtung Köln ist zwischen Kreuz Köln-West und Köln-Eiffeltor bis morgen Abend gesperrt. Dort wird eine Schrankenanlage aufgebaut. Die A40 Dortmund Richtung Essen ist zwischen Bochum-Zentrum und Bochum-Hamme wegen Bauarbeiten bis 5 Uhr früh gesperrt. Auf der A44 Mönchengladbach Richtung Düsseldorf ist im Kreuz Meerbusch die Verbindung zur A57 in Richtung Nimwegen wegen Bauarbeiten bis zum 9. August gesperrt. B62 Biedenkopf Richtung Siegen zwischen Bad Larsve und Erntebrück etwa 30 Minuten plus 2 Kilometer Stau.
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0: Okay. Da geht's zur Sache. Rudelbildung. Schon wieder Rudelbildung. Messi zaubert, ne? Vier Engländer, drei Engländer verzweifeln, der vierte haut ihn um.
1: Okay. Manometer.
0: Rudelbildung. Schon wieder. In der dritten Minute gab es auch schon mal Rudelbildung. Aber noch nichts passiert. England 0, Argentinien 0 in der 38. Spielminute. Wir schnaufen durch. Jetzt hier in eurer Abendshow ganz was Neues aus der Musikdruckerei. Teddy Swims. Den kennen wir eigentlich noch aktuell mit dem hier. Na? Mr. Know-It-All. Mr. Know-It-All ist seit 5 Wochen auf Platz 1 der deutschen Airplay-Charts. Noch vor Die Die von Shakira, trotz WM. Tja, und was macht Teddy? Ruht sich nicht aus, schickt sofort einen hinterher. Breakup in Reverse, neu von Teddy Swims in eurer Abendshow.
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0: Ist die reguläre Spielzeit zu Ende im zweiten Halbfinale der WM England-Argentinien 0:0 und drauf gibt's 8 Minuten. Ja, da gab's mehrfach Rudelbildung und natürlich die sehr berühmten Hydration Breaks, ihr wisst, wie es ist. Ja, wer spielt denn am Sonntag dann im Finale gegen Spanien? Viele sagen ja, auch wenn es noch 0:0 steht, England hat eigentlich die bessere Mannschaft, so in Gänze, aber Argentinien hat natürlich in den Reihen Weltmeister von 2022 und hat immer noch Hunger auf noch einen Titel. Vielleicht sagen jetzt wieder bösere Zungen, ist der ein oder andere Spieler bei Argentinien auch 2-3 Jahre zu alt mittlerweile. Ach, hört doch mal auf. Hier unser ARD-WM-Reporter und Experte Felix Gerhardt. Warum ist das Spiel nicht nur sportlich was Besonderes heute?
1: Es hat auch eine historische Komponente. England und Argentinien standen sich 1982 im Falklandkrieg gegenüber. Das ist auch mit ein Grund, warum in Atlanta die Sicherheitsvorkehrungen erhöht wurden. Schon rund um Englands Viertelfinale gegen Norwegen in Miami hat es Auseinandersetzungen zwischen englischen und argentinischen Fans gegeben. Und Argentiniens Trainer Lionel Scaloni hat dazu aufgerufen, das Sportliche von der Geschichte zu trennen. Das geht allerdings nicht ganz, denn diese Begegnung hat vor 40 Jahren, also bei der WM 1986, auch Sportgeschichte geschrieben. Argentinien gewann damals im Viertelfinale durch 2 Tore von Diego Maradona gegen England. Eines war das legendäre Handtor, beziehungsweise die Hand Gottes, wie er hinterher sagte.
0: Natürlich.
1: Und das andere schoss er dann nach einem Solo über den halben Platz und es wurde später zum Tor des Jahrhunderts gewählt.
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0: Bruno Mars on my soul in eurer Abendshow. Noch was aus dem Verkehrszentrum. Was ist denn da los? Vorsicht auf der A3, Würzburg Richtung Frankfurt zwischen Seligenstadt und Hanau. Da liegt eine Metallplatte auf der Autobahn A3, Würzburg Richtung Frankfurt. Vorsicht, Metallplatte zwischen Seligenstadt und Hanau. Und euren Hund. Vorsicht auf der A620, Saarbrücken-Saarlouis. Zwischen Saarlouis, Mitte und Wallerfangen. Ein Hund auf der Fahrbahn, vorsichtig sein. Auf der A620, Saarbrücken-Saarlouis. Zwischen Saarlouis, Mitte und Wallerfangen ist ein Hund auf der Fahrbahn. Bitte vorsichtig sein. Merkt man eventuell manchmal, wenn ich Hunde durchgebe,
1: dass ich Hunde mag. Seid vorsichtig.
0: Halbzeit bei England-Argentinien 0-0.

0: Oh, warte mal. Vorsicht noch gerade auf der B31 Friedrichshafen-Lindau zwischen Friedrichshafen und Eriskirch. Da liegt ein umgestürzter Baum.
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2: Die Nachrichten mit Sabine Büttner. Guten Abend.
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2: Bundeskanzler Merz hat bei seiner Sommerpressekonferenz die Pläne der Regierung verteidigt. Zwar dauere es mit den geplanten Reformen länger als ursprünglich gedacht, trotzdem habe die Koalition aus Union und SPD ihren Rhythmus gefunden. Welche Erfolge Merz aufgezählt hat, dazu Georg Schwarte, WDR Berlin.
3: Wir packen's an, der Satz fiel auch. Wir haben geliefert, auch das hat er gesagt. In seinem Eingangsstatement hat er dann wie ein Bundesbuchhalter check, check, check erstmal vorgetragen, was alles schon gemacht wurde im ersten halben Jahr. Natürlich, Stichwort Reformen, einige schon geliefert. Gesundheitsreform, anderes muss noch kommen. Pflegereform, Steuerreform, Rentenreform. Da hat er den großen Bogen gespannt, das waren die Themen. Aber was meint er damit? Tritt gefasst, ja, im Augenblick läuft's, soll das wohl heißen.
2: In Düren gibt es bald ein Bettelverbot, ähnlich wie schon in Dortmund und Aachen. Der Stadtrat hat unter anderem beschlossen, dass Bettler in der Innenstadt Abstand zur Außengastro halten müssen. Donata Jertz für WDR aktuell.
4: Im Umkreis von 5 Metern rund um die Außengastronomie darf in der Innenstadt künftig nicht mehr gebettelt werden. Damit sollen Gäste entspannt sitzen können, ohne sich belästigt zu fühlen. Verboten ist Betteln außerdem mit Kindern oder wenn ein körperliches Leiden nur vorgetäuscht wird. Wer dagegen verstößt, muss mit einem Bußgeld rechnen. Ansonsten bleibt Betteln in Düren weiter erlaubt, solange Passanten nicht angesprochen werden.
2: In Frankreich werden die aktive Sterbehilfe und der begleitete Suizid künftig erlaubt, unter bestimmten Voraussetzungen für schwerkranke Menschen. Die Nationalversammlung stimmte für ein entsprechendes Gesetz. Ein Gremium soll den Wunsch vorher prüfen, der Patient soll dann selbst ein tödliches Mittel einnehmen. Wenn er das nicht kann, wird ihm das Mittel verabreicht. Der NRW-Landtag hat sich mit der Hitzeperiode Ende Juni befasst. Nach Schätzungen des RKI sind in der Woche mehr als 1000 Menschen gestorben. Die SPD forderte ein Programm, um Kliniken, Schulen und Kitas besser vor Hitze zu schützen.
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2: Bei der Fußball-WM spielen England und Argentinien um den Einzug ins Finale. Noch steht es 0-0. In wenigen Minuten beginnt die zweite Halbzeit. Live im Stadion, Thomas Kunze, WDR Sport.
5: Wir sind rum in diesem Halbfinale zwischen England und Argentinien. Es war noch nicht das ganz große Entertainment in Atlanta. Es steht 0-0, wenig Abschlüsse, viel Kampf, super Intensität. Interessante Zweikämpfe, ein leicht überforderter Schiedsrichter. Super Fernschuss von Enzo Fernandez aus argentinischer Sicht. Eine Kopfballchance von Henderson für die Engländer. Das war's bisher, das sind die Eckdaten. Es geht noch mehr. Denn es steht 0-0.
2: Das war WDR aktuell. Das Wetter in Nordrhein-Westfalen. Am Abend und in der Nacht bleibt es trocken. Die Werte gehen runter auf 18 bis 11 Grad. Morgen können sich am Nachmittag vereinzelt Schauer oder Gewitter bilden, das aber nur selten. Dazu in Olpe 28 Grad, in Gütersloh bis 29 und in Kerpen bis 31 Grad. Die Zeit 22 Uhr.
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6: Auf der A1 Münster Richtung Dortmund ist die Anschlussstelle Hamm-Bergkamm wegen Bauarbeiten bis 5 Uhr früh gesperrt. Die A4 Aachen Richtung Köln ist zwischen Kreuz Köln-West und Köln-Eiffeltor bis morgen Abend gesperrt. Dort wird eine Schrankenanlage aufgebaut. Die A40 Dortmund Richtung Essen ist zwischen Bochum-Zentrum und Bochum-Hamme wegen Bauarbeiten bis 5 Uhr früh gesperrt. Auf der A44 Mönchengladbach Richtung Düsseldorf ist im Kreuz Meerbusch die Verbindung zur A57 in Richtung Nimwegen wegen Bauarbeiten bis zum 9. August gesperrt.
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0: Mit Markus Barsch. Hallo, schön, dass ihr da seid. Ihr verpasst hier nichts. Gerade kommen die Mannschaften im zweiten Halbfinale England und Argentinien wieder aufs Feld. Wenn ein Tor fällt, wenn endlich mal ein Tor fällt, außer dass sie sich Rudel bilden und anpöbeln. Erste Hälfte war schon hart, ein bisschen teilweise. Dann sagen wir euch natürlich hier Bescheid. Denn sobald mal irgendein Tor fällt, bisher ja 0-0. Ihr wisst Bescheid.
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Hallo Deutschland, hier ist Pop, eure gemeinsame Abendshow. Die gemeinsame Abendshow in der ARD von Bremen 4, HR3, MDR Jump, NDR 2, RBB 888, SR1 und WDR 2. Jetzt? Hey! Warum denn nicht? Mit einem schnellen, spontanen Schnellstquiz in SWR3. Wobei, es ist ja ein Halbfinale. Ist immer noch 53. Minute, außer dass sie sich anpöbeln und Rudel bilden. Gelegentlich passiert da nichts. Also es gibt schon hier und da eine Chance oder die andere. Aber 0-0. England, Argentinien in der 54. Minute. 0. Sagt Gianni Infantino. Gut auch. Ich glaube, der ist eine KI. Das sieht man jetzt. Guck mal, der ist völlig ausdruckslos. Gianni Infantino ist kein Mensch. Der ist vielleicht ein Außerirdischer. Reptilienmensch. Der ist ein Reptil, der Gianni. Okay, alles klar. Sehr reiches Reptil. Was wir machen jetzt, das haben wir schon gemacht, ne? Das ist, wir spielen natürlich WM-Memory, kurz WM-Ori. WM-Ori jetzt sofort anrufen, wenn ihr ein gutes Gedächtnis habt, ne? Ich habe hier 5 Paare WM-Memory-Karten. Es geht natürlich um Sachen aus Argentinien.

und irgendwas oder irgendwen aus England. Wenn ich zum Beispiel jetzt hier gleich 10 Karten hinlege, ich sage euch dann immer, die 1 ist der Big Ben, die 2 ist Tango, ne, 3 ist Tea Time, 4 ist ein Ocelot. Gibt ja wohl auch in Argentinien Ocelots. Das haben wir schon mal gespielt. Aus Argentinien, der Ocelot. Und dann müsst ihr einfach sagen, ich drehe um die 1 und die 7. Wenn das beides mal Big Ben ist, dann ja. Radau hoch 1000. England führt gerade 1-0. Boah, guck mal, in dieser Minute, Messi guckt betröppelt nach in den Himmel. England, Tor für England, 1-0. Guck mal, jetzt jubelt sogar Victoria Beckham. Die hat ja noch, habt ihr das gesehen, dieses Bild, wo die ganze Tribüne oben, wo David Beckham austickt und alle flippen aus, Tor für England und Victoria Beckham so mittendrin. Okay, alles klar, guten Tor gefallen, interessiert mich überhaupt nicht, bin nur zufällig hier. Okay, wir spielen Memory 07221 2011, sofort Anruf. 07221 2011, ich drehe gleich 10 Kärtchen um hier, sag euch immer Nummer und was drauf ist und ihr sagt einfach, ich drehe um die 1 und die 7 oder die 2 und die 6. Und wenn das ein Paar ist, dann habt ihr ein Goodie. 07221 2011.

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1: Also ne Tor für England, der Wahnsinn. Es liegen sich alle in den Armen. Sogar Victoria Beckham liegt sich jetzt mit David Beckham in den Armen. Gut, das war, glaube ich, echt ein mieses Foto. Das war gemein oder so, ne, neulich bei irgendeinem Tor von England. Und alle ticken völlig aus in der Tribüne. Und Victoria Beckham, die ja schon bei den Spice Girls keinerlei Gesichtsregung zeigen durfte, saß einfach da. Interessiert mich überhaupt nicht mäßig. Sebastian in Dortmund, hallo.
2: Hallo Markus mit C.
1: Sebastian, hast du das Bild gesehen zufällig von der Frau Beckham neulich auf der Tribüne, die so, ich alle flicken aus, um sie rum ist wirklich, dass nicht Konfetti geschmissen wird, war alles und sie so, okay.
2: Ich muss gestehen, ich habe relativ wenig von der WM gesehen.
1: Das ist ja lustig, unser erster Kandidat eben, das war der Stefan in Augsburg beim WM-Memory, der hat auch überhaupt nichts am Hut mit WM. Du auch nicht?
2: Ich gucke schon gerne Fußball, aber wie gesagt, so an sich das Konzept der letzten drei WMs, die Austragungsorte.
1: Das Konzept, wo Deutschland aus in der Vorrunde rausflog.
2: Verloren, ne?
1: Ja, es war wirklich, es ist peinlich. Sorry, Herr Nagelsmann. Das
2: war Entscheidung, sag ich mal, vom höchsten Schiedsrichter der Welt, ne?
1: Warst der höchste Schiedsrichter der Welt?
2: Ja, oder wie soll man den nennen?
1: Das Universum hat entschieden, Deutschland kommt nicht weiter als die Vorrunde. Das kann man ja bei dieser WM quasi auch sagen, ne? Das kann man bei der WM auch sagen, weil wir waren ja, letztlich war es ja die Vorrunde bei 64 Spielen. Ja. Oder wie das war. Egal. Wir spielen WM-Ori. Du weißt, wie es geht. Ich werde hier jetzt fröhlich einfach meine 10 Kärtchen umdrehen. Es sind 5 Paare. Und ich sag dir immer, was drauf ist. Und du sagst dann, ich drehe das um und das um. Geht los. Komm hier. Karte 1. Diego Maradona. Karte 2. King Charles. 3. Madonna singt Don't Cry For Me Argentina. Okay. 4. 3 süße Ocelot-Katzenbabys. 5. Fish and Chips. 6. Fish and Chips. 7. 3 süße Ocelot-Katzenbabys. 8. King Charles. 9. Diego Maradona. 10. Madonna singt Don't Cry For Me Argentina. Okay. Jetzt du.
2: Mhm. Ich mach mal 1 und 9.
1: 1 und 9 ist ja wohl Diego Maradona und Diego Maradona. Ja, erstes Paar für dich. Noch 2 bitte.
2: 2 und 8 bitte.
1: 2 und 8 ist King Charles. King Charles, du bist der Beste. Bist du Gedächtniskünstler? Mhm. Oder hast du es heimlich aufgeschrieben schnell? Mhm. Super.
2: Und 4 und 7 ist der Ocelot?
1: 4 und 7 sind die 3 süßen Ocelot-Katzenbabys. Guter Typ, Sebastian in Dortmund. Bleib dran, wir schenken dir was. Hurra.
2: Das freut mich.

0: Hydration Break. England führt 1-0 gegen Argentinien.
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2: Es ist kurz nach 10:30.
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3: In der Nacht ist der Himmel meist sternenklar. Es bleibt überall trocken bei 18 bis 11 Grad. Morgen geht es ähnlich hochsommerlich und sonnig weiter. Nur am Nachmittag können sich ganz vereinzelt Schauer oder Gewitter bilden. Bei Höchstwerten von 28 bis 31 Grad. Am Freitag ziehen viele Wolken durch. Die Sonne scheint nur gelegentlich. Und es sind einige Schauer und Gewitter möglich. Bei 24 bis 28 Grad.
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4: Die A4 Aachen Richtung Köln ist zwischen Kreuz Köln West und Köln Eifeltor bis morgen Abend gesperrt. Die A30 Rheine Richtung Osnabrück ist zwischen Rheinenort und Rheine wegen Bauarbeiten bis 5 Uhr gesperrt. Die A40 Dortmund Richtung Essen ist zwischen Bochum Zentrum und Bochum Hamme wegen Bauarbeiten bis 5 Uhr gesperrt. Auf der A44 Mönchengladbach Richtung Düsseldorf ist im Kreuz Meerbusch die Verbindung zur A57 in Richtung Nimwegen wegen Bauarbeiten bis zum 9. August gesperrt. Auf der A59 Köln Richtung Bonn ist die Auffahrt Köln-Wahn bis Mitte Juli gesperrt.
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0: Argentinien macht vielleicht Druck. Oh, oh, oh. 82. Spielminute, England immer noch 1, Argentinien 0. Das Spiel findet in der Regel gerade maximal 30 Meter vor dem englischen Tor statt die ganze Zeit. Nun, hallo, hier ist Pop, eure Abendshow. 20 vor 11, schön, dass ihr da seid. Der Mann, der jetzt kommt, sagt, er ist jetzt ein ganz anderer Mensch. Adam Lambert. Adam Lambert, ne, den kennen wir hier von. Ist einfach ein cooler Typ, oder hier? Ghost Town. Oder seitdem Freddie Mercury nicht mehr da ist, kam ja eine Weile später auch Adam Lambert als Frontmann von Queen hier, ne? Und der macht das einfach gut. Stop me now. Adam Lambert und Queen, Don't Stop Me Now. Soeben kam ja Adam Lamberts niegelnagelneues, eigenes neues Album raus. Das heißt einfach nur Adam. Und das soll jetzt auch genau das zeigen, was er damit meint, ein ganz anderer Mensch zu sein.
1: I think in general this album is.
2: Dieses Album ist vor allem eine Momentaufnahme davon, wo ich mich gerade im Leben befinde und wie es mir geht. Und ich fühle mich selbstsicherer und selbstbewusster als je zuvor. Auf eine aufrichtige Art und Weise, nicht übermütig oder arrogant. Aber ich bin einfach sehr klar darüber, was ich im Leben verdiene, weil ich weiß, wie viel Arbeit ich da hineinstecke, immer zu versuchen, als Künstler den Menschen etwas zurückzugeben.
0: Okay, Adam. Und aus Adam hören wir jetzt Under the Rhythm.
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ATC, beziehungsweise ja ganz, ist ja noch ein älteres Ding aus Russland, glaube ich, ne? Ist es ursprünglich von so einem Dance-Duo. Wie hießen die nochmal? Pesenka oder so. So, Leute, 86. Minute, das war klar, Ausgleich. Spannend. England 1, Argentinien 1.

10 vor 11 ist Vorsicht gerade auf der A38 Halle Richtung Göttingen zwischen Nordhausen West und Großwechslungen. Da ist ein kaputtes Auto, es behindert den Verkehr und es sind auch Personen auf der Fahrbahn. Vorsicht bitte auf der A38 Halle Richtung Göttingen zwischen Nordhausen West und Großwechslungen. Behinderung durch ein kaputtes Auto und es sind auch Personen auf der Fahrbahn. 86 Minuten gespielt. Nee, 89. England 1, Argentinien immer noch 1.

0: Man möchte. Hallo, hier ist Bob, eure Abendshow.
1: Hallo Deutschland.
0: Es ist mit diesen Argentinern, es ist echt. Warum? Man möchte rufen, warum habt ihr nicht früher angefangen, Fußball zu spielen? Ne? Es steht Ewigkeiten 1-0 für England, erst steht es Ewigkeiten 0-0. Da macht England 1-0. Und jetzt, gerade in den letzten 15 Minuten, dreht Argentinien dermaßen auf, dass es nur so kracht. Es war eine Frage der Zeit, bis der Ausgleich kam. Jetzt gerade am Ende der regulären Spielzeit wurde die Tafel hochgehalten. 9 Minuten gibt's obendrauf. Was macht Argentinien in der 4. Minute in der Nachspielzeit? Das 2-1. Und jetzt stellen sich wahrscheinlich alle hinten auf die Linie. Und England ist raus. Wir werden sehen. Oh mein Gott.

0: die Nachrichten. Manno, noch eine halbe Minute.
1: Nimm meine Hand.
0: England 1, Argentinien 2.
1: Mach die Augen zu und dann.
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3: Die Nachrichten mit Sabine Büttner. Guten Abend.
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3: England und Argentinien spielen um den Einzug ins Finale der Fußball-Weltmeisterschaft. Aktuell steht es 2:1 für Argentinien. Es laufen 9 Minuten Nachspielzeit. Die erste Halbzeit blieb torlos. In der 55. Minute schoss Anthony Gordon dann das 1:0 für England. Argentiniens Enzo Fernandez traf in der 85. Minute zum Ausgleich und Lautaro Martinez schaffte in der 90. Minute das 2:1.
4: Atlanta Stadium, drehen durch!
3: Der Sieger in der Partie trifft im Finale am Sonntag auf Spanien. Das US-Militär hat wieder eine Angriffswelle gegen den Iran gestartet. Es ist die zweite heute. Ziel sind laut den USA militärische Fähigkeiten des Irans, mit denen Schiffe in der Straße von Hormuz bedroht worden seien. Um die Handelsroute gibt es immer wieder Streit. US-Präsident Trump hatte eine Waffenruhe aus April deshalb vergangene Woche für beendet erklärt. Bundeskanzler Merz hat bei seiner Sommerpressekonferenz die Pläne der Regierung verteidigt. Zwar dauere es mit den geplanten Reformen länger als ursprünglich gedacht, trotzdem habe die Koalition aus Union und SPD ihren Rhythmus gefunden. Wichtige Themen nach der Sommerpause seien unter anderem die Absicherung im Alter und der Bürokratieabbau.
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3: Die Gemeinde Lehr im Kreis Steinfurt erlaubt jetzt eine seltene Bestattungsform. Der Gemeinderat stimmte am Abend einstimmig dafür, dass Aschebestattungen auf Privatgrundstücken möglich sind. Ein Ehepaar hatte sich das gewünscht. Detlef Progess für WDR aktuell.
5: Robert und Uschi Mertens freuen sich sehr über die Entscheidung des Gemeinderates. Vor über einem Jahr hatten sie schon ihre Aschebestattung auf ihrem Hof in Lahr beantragt. Die Gemeindeverwaltung wollte aber erst genaue Regeln für diese besondere Form der Beerdigung festlegen. Erlaubt ist das nämlich nur, wenn der Bestattungsort öffentlich zugänglich ist und wenn er nach einem Grundstücksverkauf erhalten bleibt. Das kleine Lahr könnte mit den neuen Bestattungsregeln für Privatgrundstücke jetzt Vorbild sein, denn, so der Bürgermeister, es gäbe wenige Orte in NRW, die das auch schon so machen.
3: Das Wetter in Nordrhein-Westfalen. In der Nacht überall trocken. Es kühlt ab auf 18 bis 11 Grad. Morgen wird es dann wieder hochsommerlich heiß. Mit viel Sonne. Am Nachmittag kann es vereinzelt Schauer oder Gewitter geben. Für die meisten bleibt es aber ein trockener Tag. Dazu in Meinerzhagen bis 28 Grad, in Minden bis 29 Grad und in Euskirchen bis 31 Grad. Ab Freitag wird es dann etwas kühler und es ziehen mehr Wolken auf. Auch Schauer und Gewitter sind möglich. Und am Wochenende gehen die Temperaturen dann noch weiter runter. Das war WDR aktuell.
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6: Die A4 Aachen Richtung Köln ist zwischen Kreuz Köln West und Köln Eiffeltor bis morgen Abend gesperrt. Die A30 Rheine Richtung Osnabrück ist zwischen Rheinenort und Rheine wegen Bauarbeiten bis 5 Uhr gesperrt. Die A40 Dortmund Richtung Essen ist zwischen Bochum Zentrum und Bochum Hamme wegen Bauarbeiten bis 5 Uhr gesperrt. Auf der A44 Mönchengladbach Richtung Düsseldorf ist im Kreuz Meerbusch die Verbindung zur A57 in Richtung Nimwegen wegen Bauarbeiten bis zum 9. August gesperrt.
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0: Mit Markus Barsch. Hallo, schön, dass ihr da seid. Was für ein Spiel ist jetzt gerade erst abgepfiffen worden vor einer Minute, vor einer knappen. Nach 12 Minuten noch Nachspielzeit. England hat es nicht geschafft, noch auszugleichen. Also die WM in 4 Jahren wird nicht im Mutterland des Fußballs ausgetragen mit Titelverteidiger England, denn dafür müsste England jetzt nicht ausgeschieden sein, ist es aber. Also Argentinien gewinnt 2-1 gerade, England ist raus. Das Finale am Sonntag, also Spanien-Argentinien. Wir fangen erstmal an mit Lost Frequencies.
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0: Pop, eure Abendshow. Und anders als gestern, als in unserem kleinen bescheuerten WM-Tippspiel kein einziger von euch 2-0 für Spanien getippt hatte, ist es heute anders. Guck mal, der Erste, der den richtigen Tipp abgegeben hat eben, kurz vor Spielbeginn, ist Noah. Noah, wenn dein Telefon gerade klingelt, ich hoffe, der pennt noch nicht. Ich sage ja immer, ihr müsst noch wach sein oder erreichbar sein, wenn ihr zufällig den Tipp, der dann eingetroffen ist, hattet. Das heißt, schade ist jetzt natürlich, wenn Noah nicht drangehen würde, dann müsste ich den Nächsten anrufen. Das wäre Ralf auf meinem Listchen hier. Der hat auch 2-1 für Argentinien getippt. Aber Noah pennt schon. Es tut mir ganz leid. Noah, wenn du jetzt nicht sofort aufwachst. Noah ist bestimmt...
1: Wir sind verbunden mit der Vodafone...
0: Okay. Vom Noah, okay? Das rufe ich jetzt. Das ist jetzt ganz, ganz heute. Der hat dann morgen früh, sieht er dann 0722-1-2011 Anruf in Abwesenheit und denkt sich, oh Mann, hätte ich doch ein Goodie-Päckchen von der Abendshow gekriegt. Noah, wenn du das jetzt doch hören solltest im Radio und nur das Handy irgendwo rumlag, dann schick uns einfach eine Nachricht ins Studio und dann schick mir dir dein Goodie trotzdem. Ich muss Ralf anrufen, das muss ich live wählen und im Radio reden. Das ist schon ganz oft super schief gegangen um diese Zeit, dass ich irgendwen angerufen habe versehentlich, weil ich mich natürlich verwähle, aber ich versuch's trotzdem mal. Vielleicht geht ja Ralf dran. Guck mal, Ralf ist ja wohl auf Korfu. Der ist bestimmt noch auf. Obwohl, da ist ja noch später als in Deutschland. Ist da eine andere Zeitzone? Ich glaube, eins weiter, oder? Schon eine weiter? Oh Gott, der Ralf pennt bestimmt schon kurz nach Mitternacht. Das tut mir auch leid. Der Ralf ist in Griechenland und schläft schon. Das ist ja toll. Das machen wir nie wieder so.
2: Hallo, hier ist Ralf. Hinterlassen Nachricht nach
0: okay, mach ich. Hallo Ralf, mein Name ist Markus Barsch. Du bist ein guter Tipper, was Gewinnspiele angeht. Bitte melde dich per E-Mail. Nee, oder schick uns morgen einfach ab 20 Uhr deutscher Zeit, da bin ich wieder da, dann kann ich das sehen, eine Nachricht an die 0722-1-2011, dass du der Ralf auf Korfu bist und dann schicken wir dir dein Goodie-Päckchen. Alles Liebe, aufgelegt. Jetzt kommt Stefan. Ich mache einfach so lange weiter, es ist jetzt echt ganz schön schlimm, aber ihr müsst da durch, ich muss mit durch. 01, wenn man das zusammen... 0172, ich darf die Nummer, glaube ich, nicht laut sagen, oder DSGVO. Das ist eine coole Nummer. Wenn man dreimal auf denselben Knopf drücken kann, da freut man sich schon. Und gerade auf so einem blöden Touchscreen. Jetzt kommt Stefan mit PH. Wenn der jetzt auch nicht dran geht, dann mache ich das nie wieder. So, Stefan.
3: Hi. Oh,
0: Stefan, guten Morgen. Es tut mir leid, hier ist Markus. Du hast halt gewonnen. Was soll ich machen?
3: Oh, cool.
0: Ja, du bist der 2-1-Tipper. Der Dritte in der Leitung, hast du gerade zugehört, oder bist du schon im Bett gewesen? Weil ich habe schon zwei angerufen.
3: Am Steuer machen.
0: Ach, am Steuer machen, das ist ja schrecklich. Okay. Jedenfalls schicken wir dir ein Goodie-Päckchen für dein 2-1.
3: Ja, cool. Das freut mich.
0: Bleib dran. Wer hätte denn mit diesem Ergebnis gerechnet nach diesem Spiel? Nun gut. Du ja, Hellseher. Das ist ein Hellseher-Award von der Abendshow. Bleib dran, hurra.
3: Danke, ciao. 2.de

Eilmeldung aus dem Verkehrszentrum. Achtung, Falschfahrer in Hannover. Auf der B6, der Westschnellweg, zwischen Herrenhäuser Straße und Mecklenheidestraße in Stöckenmitte. Da kommt ein Falschfahrer entgegen, ganz rechts von nicht der Wohnung. In Hannover, auf der B6, dem Westschnellweg, zwischen Herrenhäuser Straße und Mecklenheidestraße in Stöckenmitte. Falschfahrer unterwegs, Vorsicht in beiden Richtungen.

0: Offices. Titelverteidiger Argentinien steht im Finale Sonntag gegen Spanien. Die Engländer ziehen weiter ins Spiel um Platz 3 am Samstag. 2:1 gewinnt Argentinien. Unser ARD-WM-Reporter ist Michael Augustin.
1: Argentinien hat es wieder geschafft. Angetrieben von einem starken Lionel Messi im zweiten Durchgang hat der Weltmeister das Finale erreicht und mit 2:1 gegen England gewonnen. England nutzt die erste und einzige Torchance. Gordon in der 55. Minute mit dem 1:0 für die Three Lions. Dann aber Argentinien. Zwei Pfostentreffer, mehrere gefährliche Distanzschüsse. Einer von Fernandes brachte das 1:1. Das war in der 85. Minute nach Vorarbeit von Messi. Und in der 3. Minute der Nachspielzeit Martinez Kopfballtor ebenfalls nach Vorlage von Messi. England war im zweiten Durchgang K.O. Kaum noch Entlastung. Argentinien steht verdient im Finale gegen Spanien.
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0: 23.23 Uhr, hier ist Pop Eure Abendshow, hallo Deutschland. Jetzt kommen die wichtigen Themen. Wir warten und warten und warten. Auf die Hochzeitsfotos des Jahres warten wir natürlich. Aber wir müssen uns noch ein bisschen gedulden, wenn überhaupt noch was kommt. Von Taylor Swift und Travis Kelce. Oder heißt sie jetzt vielleicht Taylor Kelce? Naja, man wird es erfahren irgendwann. Auf der Insta-Seite von Travis, ins Podcast, da hieß es ja zuerst, Fotos kommen. Aber jetzt sei erstmal Honeymoon-Time. Dafür haben Taylor und Travis jetzt offenbar auch einen Hund. So viel kann man sehen. Den hat man schon so auf Paparazzi-Fotos gesehen.
1: Das ist ein kleiner weißer Hund. Sieht so aus wie ein Mini-Eisbär. Vielleicht ist es auch ein kleiner Eisbär. Ein Eisbär in Mini. Das ist süß.
0: Vielleicht bekommen wir von dem wenigstens noch ein paar Fotos. Von diesem kleinen Hund. Wir wissen es nicht. Jetzt bekommen wir erstmal die Piano-Version vom aktuellen Taylor Swift-Song I Knew It. I Knew You, jetzt in der Piano-Version, in der Abendshow.
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0: Hier kommt erstmal die Entwarnung schnell in Hannover auf der B6, der Westschnellweg. Kein Falschfahrer mehr zwischen Herrenhäuser Straße und Mecklenheidestraße in Stöckenmitte. Kommt gut und sicher und bald an. Jetzt ist 11:30.
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2: In der Nacht ist der Himmel meist sternenklar. Es bleibt überall trocken bei 18 bis 11 Grad. Morgen geht es ähnlich hochsommerlich und sonnig weiter. Nur am Nachmittag können sich ganz vereinzelt Schauer oder Gewitter bilden. Bei Höchstwerten von 28 bis 31 Grad.
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3: Die A4 Aachen Richtung Köln ist zwischen Kreuz Köln West und Köln Eiffeltor bis morgen Abend gesperrt. Die A30 Rheine Richtung Osnabrück ist zwischen Rheinenort und Rheine wegen Bauarbeiten bis 5 Uhr gesperrt. Die A40 Dortmund Richtung Essen ist zwischen Bochum Zentrum und Bochum Hamme wegen Bauarbeiten bis 5 Uhr gesperrt. Auf der A44 Mönchengladbach Richtung Düsseldorf ist im Kreuz Meerbusch die Verbindung zur A57 in Richtung Nimwegen wegen Bauarbeiten bis zum 9. August gesperrt.
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0: Und hier ist Pop, eure Abendshow mit Markus Barth.

0: The Bowser aus Finnland. Magnetic. Hallo, hier ist Bob, eure Abendshow. Was, seid ihr England-Fans, fußballmäßig? Könnten Dritter werden. England kann noch Dritter werden. So, jetzt Fröhliches. Wir wollen, vielleicht habt ihr Grund, was zum Lachen zu bekommen. Wir können helfen. Das machen wir zusammen mit Comedy-Mann Till Reiners. Wann ist man eigentlich so richtig erwachsen, ne? Ist man das überhaupt jemals, also so richtig? Das weiß Till Reiners auch nicht so richtig.
1: Ich sag mal so, wenn das jetzt hier Erwachsensein ist, ne? Dieses Gefühl, was ich jetzt gerade habe, dann muss ich sagen, Erwachsensein ist ja absolut lächerlich. Ich habe ja völlig zu Unrecht damals Erwachsene respektiert. Ich glaube, erwachsen ist man, wenn man so Feiertage kann. Kann ich mir nie merken, Feiertage. Feiertag für mich ist immer nur, der Supermarkt hat überraschend zu. Und ist ja dann immer wegen Jesus. Mein Gott. Ich sehe das total ein, dass man sagt, Geburtstag, Todestag, klar, aber doch nicht allen Scheiß. Wirklich, Jesus hat vor 2000 Jahren mal im Würfelspiel gewonnen, zack, Feiertag. Das ist doch einfach daneben. Ja, so, dann habe ich mir wirklich mal so Feiertage angeguckt. Ja, was es da so gibt. Da gibt es dann wirklich Palmsonntag. Das ist schon Sonntag. Da haben sie sich gedacht, nee, da machen wir eine Palme dran. So, das ist der Einzug von Jesus nach Jerusalem. So, und dann haben die da so Palmwedel so auf den Boden gelegt, weil sie so gefreut haben. So, da müssen wir jetzt mal auf der Zunge zergehen lassen. Da feiern wir einen Einzug. Und das ist wohl einmal schon gebührend abgefeiert worden. Das feiern wir 2000 Jahre lang. Das würde ich ja privat auch nicht machen. Ja, als würde mich dann jemand fragen, Till, hast du Donnerstag Zeit, ein Bier zu trinken? Und ich sage, nee, da bin ich vor 3 Jahren mal umgezogen. Halte ich mir immer ganz gerne frei. Da habe ich so ein Ritual, da lege ich immer so Akazienzweige aufs Klo. So, was ist denn los?
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Aha. Endlich kommt mal aus dem Verkehrszentrum gerade die Entwarnung in Bremen auf der B6 Autobahnzubringer Überseestadt bis Udbremer Straße. Kein Falschfahrer mehr zwischen der A27 Bremen Überseestadt und Nordwestknoten. Kommt gut und sicher und bald an.

0: 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Noah Kay in The Great Divide.
1: Das ist ja schon gleich 12.
0: Was poppt denn hier noch für ein Posting auf wie ein Pilz aus dem Boden in unser Lieblingssozial und Netzwerken? Hier, Rick G. postet und es weise. Vielleicht klappt's ja. Ich bin fest überzeugt davon, dass viele Jobs mit 6 Stunden am Tag genauso produktiv, vielleicht sogar noch produktiver sind als mit 8 Stunden. Aber es würde die Vereinbarkeit von Familie und Job massiv verbessern. Okay. Das war Pop, die Abendshow mit Markus Barsch. Schön, dass ihr dabei wart. Bleibt da. Gleich ist Dani Hilp hier für euch in der Popnacht. 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
1: Mit Mariam Köhlis. Schönen guten Abend.
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2: Das war's! Argentinien ist im Finale! Game over für England!
1: Argentinien steht im Finale der Fußball-WM. Die Argentinier lagen im Halbfinale gegen England zunächst zurück, konnten das Spiel aber in der Schlussphase noch drehen. Michael Agustin, WDR Sport.
3: Argentinien hat es wieder geschafft. Angetrieben von einem starken Lionel Messi im zweiten Durchgang hat der Weltmeister das Finale erreicht. England nutzt die erste und einzige Torchance. Gordon in der 55. Minute mit dem 1:0 für die Three Lions. Dann aber Argentinien. Zwei Pfostentreffer, mehrere gefährliche Distanzschüsse. Einer von Fernandes brachte das 1:1. Das war in der 85. Minute nach Vorarbeit von Messi. Und in der 3. Minute der Nachspielzeit Martinez. Das Kopfballtor ebenfalls nach Vorlage von Messi. England war im zweiten Durchgang K.O. Kaum noch Entlastung. Argentinien steht verdient im Finale gegen Spanien.
1: In Frankreich werden die aktive Sterbehilfe und der begleitete Suizid künftig erlaubt. Unter bestimmten Voraussetzungen für schwerkranke Menschen. Die Nationalversammlung stimmte für ein entsprechendes Gesetz. Ein Gremium soll den Wunsch vorher prüfen. Der Patient soll dann selbst ein tödliches Mittel einnehmen. Wenn er das nicht kann, wird ihm das Mittel verabreicht. Die Bundesregierung hat weitere Pläne vorgestellt, wie die Bürokratie in Deutschland verringert werden soll. Gesundheitsministerin Wagen sagte, unter anderem sollen Arztbriefe und Überweisungen künftig digital vorliegen. Die elektronische Patientenakte soll attraktiver werden durch neue Leistungen wie zum Beispiel ein digitales Impfbuch.
4: Im Umkreis von 5 Metern rund um die Außengastronomie darf in der Innenstadt künftig nicht mehr gebettelt.
1: Der NRW-Landtag hat sich mit der Hitzeperiode Ende Juni befasst. Nach Schätzungen des RKI sind in der Woche mehr als 1.000 Menschen in NRW infolge der Hitze gestorben. Die SPD forderte erneut ein Landesprogramm, um Kliniken, Schulen und Kitas besser vor Hitze zu schützen. Die schwarz-grüne Landesregierung kündigte zunächst ein Förderprogramm für die Teilklimatisierung von Pflegeeinrichtungen an.
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1: In Düren gibt es bald ein Bettelverbot, ähnlich wie schon in Dortmund und Aachen. Der Stadtrat hat unter anderem beschlossen, dass Bettler in der Innenstadt Abstand zur Außengastro halten müssen. Donata Jatz für WDR aktuell.
4: Im Umkreis von 5 Metern rund um die Außengastronomie darf in der Innenstadt künftig nicht mehr gebettelt werden. Damit sollen Gäste entspannt sitzen können, ohne sich belästigt zu fühlen. Verboten ist Betteln außerdem mit Kindern oder wenn ein körperliches Leiden nur vorgetäuscht wird. Wer dagegen verstößt, muss mit einem Bußgeld rechnen. Ansonsten bleibt Betteln in Düren weiter erlaubt, solange Passanten nicht angesprochen werden.
1: In der Nacht bleibt es trocken und kühlt auf 18 bis 11 Grad runter. Am Tag gibt es wieder viel Sonne. Am Nachmittag können sich dann vereinzelte Schauer oder Gewitter bilden. Für die meisten bleibt es aber ein trockener Tag. Und das war WDR aktuell.
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5: Die A4 Aachen Richtung Köln ist zwischen Kreuz Köln-West und Köln-Eiffeltor bis ca. 18 Uhr gesperrt. Die A30 Rheine Richtung Osnabrück ist zwischen Rheinenort und Rheine wegen Bauarbeiten bis 5 Uhr gesperrt. Die A40 Dortmund Richtung Essen ist zwischen Bochum Zentrum und Bochum Hamme wegen Bauarbeiten bis 5 Uhr gesperrt. Auf der A44 Mönchengladbach Richtung Düsseldorf ist im Kreuz Meerbusch die Verbindung zur A57 in Richtung Nimwegen wegen Bauarbeiten bis zum 9. August gesperrt. Die A59 Düsseldorf Richtung Köln ist zwischen Düsseldorf-Garath und Richrath nach einem Unfall gesperrt.
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6: 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Hello und willkommen im Nachtexpress Richtung Donnerstag. Wir rauschen gemütlich Richtung Wochenfinale und nehmen euch gerne mit in den nächsten 5 Stunden. Und wir starten rein mit Beats und Gitarren von Måneskin und Bebe Rexha.
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einmal kurz unterbrechen für einen Falschfahrer. Achtung, der ist unterwegs auf der A2 Hannover-Dortmund zwischen Kreuzbad Oeynhausen und Vlotho-West. Bitte äußerst rechts fahren, nicht überholen. Ein Falschfahrer gerade auf der A2 Hannover-Dortmund zwischen Kreuzbad Oeynhausen und Vlotho-West. Ein Falschfahrer, Vorsicht bitte in beiden

0: Måneskin. Für den frühen Donnerstagmorgen hier in der Popnacht. Es ist genau 10 nach Mitternacht. Und jetzt ein Künstler, der schon am Anfang, als seine Karriere richtig ins Rollen kam, für einiges an Namensverwirrung gesorgt hat.
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0: selbst Parodien auf seinem Insta-Kanal zu dieser Verwirrung.
1: Ey, endlich habe ich diesen Ohrwurm nicht mehr, ne? You got me so hard.
2: Geil,
1: von
2: ne?
1: Wem war der noch, Digga? Von Kamrad Konrad?
2: Kamrad.
1: Ach Mann, Digga, wer war das noch?
2: K-A-M-R-A-D.
1: Keine Ahnung.
2: Ey, ich heiße Kamrad, Mann!

0: Springsteen Classic hier in der Popnacht um 10:50. Willkommen an diesem frühen Donnerstag. Jetzt haben wir Jason Derulo auf unserer nächtlichen Playlist. Ein Sunny Boy, der, muss man sagen, mit relativ viel Sarkasmus gesegnet wurde. Das hat er kürzlich in der Kelly Clarkson Show im Fernsehen bewiesen. Er hat sich ja mal bei Tourproben vor einigen Jahren tatsächlich das Genick gebrochen bei so einem Salto-Versuch, also eine richtig heftige Verletzung zugezogen, musste dann sehr lange auch mit Halskrause rumlaufen und performen und natürlich auch weiter Songs schreiben, denn er hatte natürlich ein Interesse trotzdem dran, die Popstar-Karriere fortzusetzen. Und da sind Songs von so ein bisschen komischer Natur entstanden, hat er Kelly in dieser Show erzählt.
1: You know how when Adele got her heart broke, you know, she wrote those heartbreaking songs. When my neck broke, I decided to go a different route. I wrote Wiggle, I wrote Talk Dirty, I wrote Heavy, I wrote Other Side, I wrote Trumpet.
2: Maybe it's because you weren't feeling sexy. You're like, I can't be sexy like this. You're like, I gotta write something sexy.
0: Ja, er war so optisch nicht mehr ganz so sexy anzusehen mit dieser Halskrause. Deshalb war ihm danach, so ein paar sexy Songs, Hits zu schreiben, die alle auf seinem Konto gelandet sind. Acapulco, damit beglückt er uns jetzt an diesem frühen Donnerstag hier.

Und hier kommt noch die Entwarnung für die A2 Hannover-Dortmund. Hier jetzt kein Falschfahrer mehr zwischen Kreuzbad Oeynhausen und Flotow West. Kommt gut durch.

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2: Bis zum Morgen ist der Himmel meist sternenklar. Es bleibt überall trocken bei 18 bis 11 Grad. Tagsüber geht es ähnlich hochsommerlich und sonnig weiter. Nur am Nachmittag können sich ganz vereinzelt Schauer oder Gewitter bilden. Für die meisten wird es aber ein trockener Tag, bei Höchstwerten von 28 bis 31 Grad.
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3: Auf der A1 Münster Richtung Dortmund ist die Anschlussstelle Hamm-Bergkamm wegen Bauarbeiten bis 5 Uhr früh gesperrt. Die A4 Aachen Richtung Köln ist zwischen Kreuz Köln-West und Köln-Eiffeltor bis ca. 18 Uhr gesperrt. Die A30 Rheine Richtung Osnabrück ist zwischen Rheinen-Ort und Rheine wegen Bauarbeiten bis 5 Uhr gesperrt. Die A40 Dortmund Richtung Essen ist zwischen Bochum-Zentrum und Bochum-Hamme wegen Bauarbeiten bis 5 Uhr gesperrt. Die A59 Nord-Süd-Straße Dienstlaken Richtung Duisburg ist zwischen Duisburg-Wannheimer Ort und Buchholz nach einem Unfall im Baustellenbereich gesperrt. Die A59 Düsseldorf Richtung Köln ist zwischen Düsseldorf-Garath und Richrath nach einem Unfall bis ca. 4.30 Uhr gesperrt.
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0: Die samtige Stimme von Alicia Keys bringt uns hier durch die Nacht in den Donnerstag rein. Girl on Fire. Und Giant Rooks, die checken gleich hier ein bei uns in der Popnacht auch. Die sind richtig gut warm gespielt, aktuell voll im Sommer-Festival-Modus. Und da läuft das Warm-up immer schon schön in der Garderobe ab. Now we're moving closer to the end. Da jammt sich die Band gemeinsam warm für die Live-Shows. Und Sänger Fred, der hat für dieses Jahr auch ein schönes Open-Air-Band-Mantra ausgerufen.
1: Wir sind Giant Rooks, Planet Erde. Ab geht die Luzi Festival.
0: Ja, gestern am Abend gab es für Giant Rooks übrigens auch einen weiteren Meilenstein in der sehr erfolgreichen Karriere. Da haben sie nämlich auf der Piazza Grande im schweizerischen Locarno gespielt. Als Vorband von keinem Geringeren als Louis Capaldi. Wow! Giant Rooks, jetzt hier bei uns in der Popnacht mit dem Hit, der alles ins Rollen gebracht hat. What a Shed.

Vorsicht, wir haben noch ein Update aus unserem Verkehrszentrum. Auf der A5 Darmstadt Richtung Heidelberg zwischen Weiterstadt und Dreieck Darmstadt liegt ein Reh auf der Fahrbahn und aufpassen in beiden Richtungen. Auf der B9 Ludwigshafen-Mainz zwischen Ludwigshafen-Oggersheim-West und Oggersheim hier Menschen auf der Fahrbahn.

0: der Überraschungssommerhit aus dem letzten Jahr. Soleil Bleu von Luisa. Hier in der Popnacht. Argentinien-Fans auf der ganzen Welt schlafen heute wahrscheinlich selig und glücksbeseelt ein. Messis Mannschaft steht tatsächlich im Fußball-WM-Finale. 2:1 hieß es am Ende gegen England. Dank eines Last-Minute-Tors in der 92. Minute von Lautaro Martinez. Ein für ihn wahnsinnig krasser Moment, der ihn nach dem Spiel auch wirklich zum Weinen gebracht hat.
1: Das ist unglaublich, unfassbar. Als mein Vater zum ersten Mal mir die Fußballschuhe gekauft hat, zum ersten Mal habe ich genau davon geträumt, eben dieses Tor zu erzielen. Unglaublich, ich bin so glücklich, ich bin so glücklich, ich bin eingewechselt worden und dass ich das genießen darf, ich bin ein glücklicher Mensch.
0: Ja, so sad sind dagegen natürlich gerade die Engländer. Wir sind am Boden zerstört, schreibt Prince William dazu auf Instagram. Aber England, ihr habt alles gegeben und wir sind auch alle wahnsinnig stolz auf euch. Kurz vorm Finale geht's für England also tatsächlich nach Hause. Hart auch für Harry Kane.
1: Ja, das ist natürlich sehr traurig für die Jungs, für uns, für die Fans. Wir haben so hart gearbeitet, hier zu sein. Wir haben so viel gekämpft und letztendlich haben wir es nicht geschafft. Ja, wir wissen auch nicht, was letztendlich passiert ist, aber ja, das ist einfach sehr, sehr unglücklich.
0: Sehr glücklich dagegen ist Argentinien-Trainer Lionel Scaloni. Der hat sich quasi nochmal komplett neu verliebt in sein Team, in seine Mannschaft.
1: Am letzten Tag habe ich gesagt, dass ich einfach immer wieder überrascht bin von dieser Mannschaft. Wir werden natürlich immer versuchen, immer weiter zu gewinnen, immer weiter zu kommen. Aber dann schaffen wir das, was wir gesehen haben. Das ist sehr schwer, in Worte das auszudrücken. Man versteht es nicht, was geschieht eigentlich. Es ist unglaublich.
0: Argentinien hat sich am Abend gegen England mit 2:1 mit einem knappen Sieg ins WM-Finale gekämpft. Sonntag um 21 Uhr dann der große WM-Showdown. Wer wird Fußball-Weltmeister 2026? Spanien oder Argentinien?

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1: Die Nachrichten mit Marion Köhlis. Guten Morgen.
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1: Titelverteidiger Argentinien steht wieder im Finale der Fußball-WM. England mit Coach Tuchel ist raus. Die Argentinier haben England im Halbfinale mit 2:1 geschlagen. Hendrik Lückhoff, WDR Sport.
2: Zum wiederholten Mal bei dieser WM gewinnt Argentinien mit einem Drama in der Nachspielzeit. Lautaro Martinez traf zum ganz späten Sieg. Das intensive Spiel war lange geprägt von Kampf, Härte und Fouls, aber ohne spielerische Höhepunkte. Im zweiten Durchgang traf dann Gordon mit der ersten richtigen Chance für die Engländer. Danach wurde Argentinien immer stärker und Fernandes besorgte 5 Minuten vor Schluss den Ausgleich. Die Verlängerung schien nah, bis Martinez in der 2. Minute der Nachspielzeit per Kopf den unterm Strich verdienten Siegtreffer erzielte. Im Finale geht's am Sonntag gegen Spanien. England trifft im Spiel um Platz 3 auf Frankreich.
1: Die USA greifen die 5. Nacht in Folge Ziele im Iran an. Nach US-Angaben sollen die militärischen Fähigkeiten des Iran geschwächt werden, damit keine Schiffe in der Straße von Hormuz bedroht werden können. Um die Handelsroute gibt es immer wieder Streit. US-Präsident Trump hatte eine Waffenruhe aus April vergangene Woche für beendet erklärt. Das Bauen in Nordrhein-Westfalen soll einfacher und schneller möglich sein. Der Landtag hat eine Änderung der Landesbauordnung beschlossen. Damit fallen Vorschriften weg und Baugenehmigungen sollen schneller erteilt werden, vor allem für den Umbau von Gebäuden. Das soll mehr Wohnraum schaffen. In den USA sollen bei Soldaten ab 30 die Testosteronwerte getestet werden. Das hat US-Verteidigungsminister Hegseth bei X angekündigt. Wer Testosteronmangel hat, kann sich demnach behandeln lassen, muss aber nicht. Für alle U30 sollen die Tests freiwillig sein. Der Verteidigungsminister begründet die Maßnahme damit, dass die natürliche Leistungsfähigkeit von Soldaten erhalten werden soll. Im vergangenen Jahr hatte er schon neue Fitnessstandards eingeführt.
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1: Gegen Mitarbeiter des Ordnungsamtes in Bochum gibt es massive Vorwürfe. Es geht um Rassismus und sexuelle Belästigung. Die Stadt hat die Ergebnisse einer Sonderprüfung vorgestellt. Die Vorwürfe seien darin teilweise bestätigt worden. Laura Leser für WDR aktuell.
3: Die Vorwürfe gegen Mitarbeitende des Bochumer Ordnungsamtes waren heftig. Bestätigt wurde zum Beispiel, dass in privaten Chatgruppen Nachrichten mit rassistischer Tendenz geteilt wurden. Es gab auch 2 Fälle von sexueller Belästigung. Die Stadt hat auch schon reagiert. Führungspositionen seien teils neu besetzt worden und Mitarbeitende entlassen. Generell empfiehlt das unabhängige Rechnungsprüfungsamt mehr Schulungen, Sensibilisierungen und bessere Strukturen innerhalb des kommunalen Ordnungsdienstes.
1: Und das Wetter in Nordrhein-Westfalen. In der Nacht bleibt es trocken und kühlt auf 18 bis 11 Grad runter. Am Tag gibt es wieder viel Sonne, am Nachmittag können sich dann einzelne Schauer oder Gewitter bilden. Dazu in Steinfurt 28 Grad, in Schwerte 29 und in Gelsenkirchen 31 Grad. Und das war WDR aktuell.
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4: Die A4 Aachen Richtung Köln ist zwischen Kreuz Köln-West und Köln-Eiffeltor bis ca. 18 Uhr gesperrt. Die A30 Rheine Richtung Osnabrück ist zwischen Rheinen-Ort und Rheine wegen Bauarbeiten bis 5 Uhr gesperrt. Die A40 Dortmund Richtung Essen ist zwischen Bochum-Zentrum und Bochum-Hamme wegen Bauarbeiten bis 5 Uhr gesperrt. Die A59 Nord-Süd-Straße Dienstlaken Richtung Duisburg ist zwischen Duisburg-Wannheimer Ort und Buchholz nach einem Unfall im Baustellenbereich gesperrt. Die A59 Düsseldorf Richtung Köln ist zwischen Düsseldorf-Garath und Richrath nach einem Unfall bis ca. 1.30 Uhr gesperrt.
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5: Mit Daniela Hilf, hi. Na, wo steckt ihr denn so am frühen Donnerstag um kurz nach 1? Unterm leichten Sommerlaken, unter dem Sternenhimmel draußen? Oder vielleicht doch ein bisschen ungemütlicher an einem sehr hell beleuchteten Arbeitsplatz? 0721 2011, winkt gerne mal kurz per Sprachnachricht im Studio vorbei mit einer kleinen nächtlichen Standortbestimmung und natürlich auch gerne eurer generellen Nachtstimmung.
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A Pocket Full of Summerregen wäre in diesem Jahr auch nicht so schlecht, ne? Natasha Bedingfield hier in der Popnacht. Gleich ist es 1:15. Clouseau, der hat sein jährliches Open-Air-Heimspiel auf dem Erfurter Domplatz in der Heimat gerade hinter sich gebracht. Das ist für ihn natürlich immer so die emotionalste Live-Show des Jahres. Und bei der haben ihn dieses Jahr auch ein paar charmante Kollegen begleitet, wie Clouseau gerade in einem aktuellen Erfurt-Recap auf

charmanter Gitarrensound von Clouseau für euren Donnerstag. Und Vorsicht bitte in beiden Richtungen auf der A33 Brilon-Bielefeld zwischen Paderborn-Zentrum und Paderborn-Elsen. Da sind momentan Menschen auf der Fahrbahn.

0: aktueller Hit von Kygo und Khalid, Save My Love. Und kurze Frage.
1: Was nachts ihr denn da?
0: Ja, was nachts ihr denn eigentlich so um gleich 20 nach 1 an diesem frühen Donnerstag? Kleine Standortbestimmung und natürlich auch eure nächtliche Stimmung. Die schickt ihr gerne an die 07221 2011, gerne auch per Sprachnachricht.
2: Hallo, der Brodel hier. Ja, ich bin gerade auf der Heimfahrt von einem wundervollen Gartenkonzert bei uns im Kino- und Jugendhaus Obertürkheim. Wir hatten The Kids of Adelaide da. Schönes, gemütliches Gartenkonzert mit 140 Leuten. Ich bin immer noch total positiv gestimmt, was für ein toller Abend es war. Ich freue mich jetzt aber auch auf meinen Feierabend.
3: Hallo Daniela, schönen guten Abend. Hier ist der Götz. Ich bin mit dem LKW unterwegs, habe jetzt gerade in Düsseldorf noch geladen und mache mich jetzt auf dem Heimweg nach Mönchengladbach. Euch weiter eine gute Sendung. Ciao, ciao.
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The Summer of 69 hier in der Popnacht. Und wo wir gerade bei den Pop-Classics sind, habt ihr eigentlich mitbekommen, dass sie hier wieder da ist? Chaka Khan, 11-fache Grammy-Gewinnerin und gerade frisch in die Rock'n'Roll Hall of Fame aufgenommen, hat ein neues Album tatsächlich angekündigt mit 10 Songs drauf. Und da mischt sie nicht alleine nur mit ihrer genialen Stimme, sondern hat sich auch so ein paar prominente Kollegen und Kolleginnen wie Lenny Kravitz und Sia ins Boot geholt. Und auch Snoop Dogg. Chaka Khan und Snoop Dogg liefern die erste Single aus diesem kommenden Chaka Khan Album, das Mitte September veröffentlicht wird. Boogies in My Soul, neu hier in der Popnacht. Ciao.

0: einfach mal gar nichts verlernt? Chaka Khan.
1: Shower.
0: Boogies in my soul zusammen mit Snoop Dogg aus dem kommenden neuen Album. Und vor sich bitte auf der A3 Frankfurt-Köln in Höhe vom Wiesbadener Kreuz steht momentan ein unbeleuchtetes Fahrzeug.

0: Hallo, liebe Superheroes, es ist 2:30.
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2: Bis zum Morgen ist der Himmel meist sternenklar. Es bleibt überall trocken bei 18 bis 11 Grad. Tagsüber geht es ähnlich hochsommerlich und sonnig weiter. Nur am Nachmittag können sich ganz vereinzelt Schauer oder Gewitter bilden. Bei Höchstwerten von 28 bis 31 Grad. Am Freitag ziehen viele Wolken durch. Die Sonne scheint nur gelegentlich und es sind einige Schauer und Gewitter möglich. Bei 24 bis 28 Grad.
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3: Die A4 Aachen Richtung Köln ist zwischen Kreuz Köln-West und Köln-Eiffeltor bis ca. 18 Uhr gesperrt. Die A30 Rheine Richtung Osnabrück ist zwischen Rheinen-Ort und Rheine wegen Bauarbeiten bis 5 Uhr gesperrt. Die A40 Dortmund Richtung Essen ist zwischen Bochum-Zentrum und Bochum-Hamme wegen Bauarbeiten bis 5 Uhr gesperrt. Auf der A44 Mönchengladbach Richtung Düsseldorf ist im Kreuz Meerbusch die Verbindung zur A57 in Richtung Nimwegen wegen Bauarbeiten bis zum 9. August gesperrt. Auf der A59 Köln Richtung Bonn ist die Auffahrt Köln-Wahn bis Mitte Juli gesperrt.
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0: Geruchshit von Imagine Dragons hier in der Popnacht. It's time. Kurz vor zwei, 20 vor zwei ist es. Und eine Frage steht im Raum.
1: Was nachtst du denn da?
0: Ja, und auf diese Frage hat sich auch der liebe Kai gemeldet an der 07221 2011 unserer Studio-Hotline per Sprachnachricht.
2: Nachtschicht 44009 läuft gerade. Clouseau-Konzert habe ich live gesehen am Samstag vorletzte Woche in Erfurt. War richtig schön, hat er wirklich gut gemacht. Wetter hat gepasst, die Leute haben abgefeiert, 15.000 Leute. Kann ich nur empfehlen, geht nach Heilbronn. Liebe Grüße, der Kai aus dem Thüringer Wald. Heute windstill, gestern war ja hier Nullwetter ohne Ende. Es sind ja ganz viele Bäume umgefallen bei uns, ganz übel. Aber heute ganz friedlich.
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0: Trustfall, Pink hier in der Popnacht um 9:09. Cola, Bier, Wasser, Rotkehlchen und Saft. Dieses skurrile Szenario sieht man gerade, wenn man durch die Gänge in einem Bottropper Getränkemarkt läuft. In einer Wasserkiste mitten im Markt hat nämlich ein Rotkehlchenpärchen ein Nest gebaut und zieht da jetzt seine Babys groß. Lisa Reister aus unserem Birdie-Aktuell-Team. Das Geilste ist ja, dass das dritte Nest schon ist in diesem Jahr, in diesem Getränkemarkt.
1: Genau, die haben das erste Nest in einer Bierkiste gebaut. Das zweite war dann in einer Limonadenkiste und das aktuelle ist eben in einer Wasserkiste. Und insgesamt sind dieses Jahr so dann schon 13 kleine Rotkehlchen in diesem Supermarkt geschlüpft.
0: Krass, so mitten in einem Getränkemarkt. Ich verstehe es gar nicht, da ist doch eigentlich viel los die ganze Zeit und es ist nicht so wahnsinnig gemütlich zum Brüten, oder?
1: Ja, eigentlich nicht, aber die Besitzerin des Getränkemarkts, die passt super gut auf, dass die Rotkehlchen ihre Ruhe haben. Also die Eltern sind vermutlich im Frühling durchs offene Rolltor reingeflogen und fanden es dann eben in diesen Getränkekisten super gemütlich. Und seitdem steht auch immer an dem jeweiligen Nest ein Warnschild: Hier wohnt Familie Rotkehlchen.
0: Oh Gott.
1: Und zwischen den Bier- und Limoflaschen gibt es dann auch immer mal wieder ein Schälchen mit Mehlwürmern drin. Das ist nämlich das Lieblingsessen von Rotkehlchen.
0: Also die haben quasi einen All-Inclusive-Service gebucht, ja. Da, ne? Super Geburtsstation. Ja. Wie finden es denn die Kunden und Kundinnen?
1: Die Besitzerin hat im Interview gesagt, die fänden es toll und würden auch immer nachfragen, wie es den Kleinen geht und ob sie denn schon flügge geworden sind. Also ich glaube, die Flugversuche im Getränkemarkt haben wahrscheinlich mittlerweile eher was von einer Flugshow bei diesem ganzen Publikum.
0: Süß. Rotkehlchen zwischen Bierkisten. So ein richtig schöner Feel-Good-Talk-About für euren Donnerstag hoffentlich. Was

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1: Die Nachrichten mit Marion Köhlis. Guten Morgen.
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1: Titelverteidiger Argentinien steht wieder im Finale der Fußball-WM. In Atlanta hat das Team mit Star Lionel Messi England mit 2:1 geschlagen. Zuerst war das englische Team von Nationalcoach Tuchel in der 55. Minute in Führung gegangen. Die Last-Minute-Tore für Argentinien fielen dann in der 85. und der 2. Minute der Nachspielzeit durch Enzo Fernandez und Lautaro Martinez. Argentinien trifft damit am Sonntag auf Europameister Spanien. In Frankreich ist Sterbehilfe für schwerkranke Menschen künftig unter bestimmten Voraussetzungen erlaubt. Die Nationalversammlung hat am Abend für ein neues Gesetz gestimmt. Julia Borutta, WDR Paris.
2: Mit dem neuen Gesetz wird sowohl der assistierte Suizid als auch die Tötung auf Verlangen erlaubt sein. Und zwar für all jene, die unheilbar und im fortgeschrittenen Stadium erkrankt und unerträglichem Leid ausgesetzt sind. Der Erkrankte muss den Wunsch nach Sterbehilfe frei und klar an einen Arzt oder eine Ärztin richten können. Das Verfahren sieht vor, dass ein Gremium unter ärztlicher Beteiligung den Wunsch nach Sterbehilfe prüft. Der Regelung nach soll der Patient das tödliche Mittel selbst einnehmen, es sei denn, er ist dazu körperlich nicht in der Lage. In diesem Fall wird die Handlung von einem Arzt oder einer Pflegekraft vorgenommen.
1: Bundeskanzler Merz hat bei seiner Sommerpressekonferenz die Pläne der Regierung verteidigt. Zwar dauere es mit den geplanten Reformen länger als ursprünglich gedacht, trotzdem habe die Koalition aus Union und SPD ihren Rhythmus gefunden. Wichtige Themen nach der Sommerpause seien unter anderem die Absicherung im Alter und der Bürokratieabbau. Bei der Tour de France wurde ein neuer Rekord aufgestellt. Auf der Etappe von Vichy nach Nevers waren die Fahrer im Schnitt so schnell wie noch nie in der Tourgeschichte mit 50,91 Kilometern pro Stunde. Gewonnen hat der Norweger Søren Barenskiold.
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1: Die Gemeinde Lahr im Kreis Steinfurt erlaubt jetzt eine seltene Bestattungsform. Der Gemeinderat stimmte am Abend einstimmig dafür, dass Aschebestattungen auf Privatgrundstücken möglich sind. Ein Ehepaar hatte sich das gewünscht. Detlef Brokis für WDR aktuell.
3: Robert und Uschi Mertens freuen sich sehr über die Entscheidung des Gemeinderates. Vor über einem Jahr hatten sie schon ihre Aschebestattung auf ihrem Hof in Lahr beantragt. Die Gemeindeverwaltung wollte aber erst genaue Regeln für diese besondere Form der Beerdigung festlegen. Erlaubt ist das nämlich nur, wenn der Bestattungsort öffentlich zugänglich ist und wenn er nach einem Grundstück